0: Tagsüber mal Sonne, mal Wolken. Nördlich der Ruhr muss vereinzelt mit Schauern gerechnet werden. Dazu in Remscheid Höchstwerte bei 18 Grad, in Leverkusen werden 20 Grad erreicht und in Aachen 21 Grad. Am Montag ist es nach Nebelauflösung sonnig und trocken, die Höchstwerte 21 bis 24 Grad. 2:03 Uhr.
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2: Die A2 Hannover Richtung Dortmund ist zwischen Hamm und Kamener Kreuz wegen Bauarbeiten bis Montag früh gesperrt. Die A40 Essen Richtung Duisburg ist zwischen Kreuz Kaiserberg und Kreuz Duisburg wegen Bauarbeiten bis Montag früh gesperrt. Die A52 Düsseldorf Richtung Essen ist zwischen Kreuz Breitscheid und Essen Kettwig wegen Bauarbeiten bis Montag früh gesperrt. Die A516 ist zwischen Kreuz Oberhausen und Oberhausen Eisenheim wegen Bauarbeiten bis Montag früh in beiden Richtungen gesperrt.
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3: Mit Sabrina Droste, Nacht zusammen. Vielleicht wusstet ihr das noch nicht, aber wenn euch ein Kleinkind einen selbstgefundenen Stein anvertraut, dann ist das ein Zeichen großen Respekts in deren Kultur.
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Schönen guten Tag, hier ist Dr. Oste und jeder, der um diese Uhrzeit Radio hört, kann Hilfe sicherlich gut gebrauchen. Professionelle Hilfe kriegt man in Deutschland bekanntlich ja nicht. Unprofessionelle Hilfe dagegen schon. Und zwar hier in der Popnacht. Wir machen den Watt. Ihr fragt euch jetzt, Watt? Und ich sag, ja genau, einen Wortassoziationstest. Beispiel, ich sag Steuererklärung, ihr sagt Heulkrampf. Ich sag Tinder, ihr sagt Trauma. Ich sag Andi Scheuer und ihr sagt kompetent. Und spätestens da wissen wir, es gibt was zu diagnostizieren. 07221 2011. Wer braucht ein unprofessionelles Gutachten in Form eines Popnachtpakets? Macht den Dr. Oste Psychotest.

Liebe Leute, ich würde ja gern mit euch den Watt, den Wortassoziationstest machen, aber ihr müsst schon von da aus anrufen, wo ihr auch Empfang habt. Ben, Theresa, tut mir leid, ich habe euch einfach nicht verstanden. Ihr anderen, die angerufen haben, sorry, ich habe in der Zeit, in der ihr angerufen habt, hier im Popnachtstudio Ben und Theresa nicht verstanden. Also wer hat Empfang und möchte mitspielen? 07221 2011.

0: So, wir haben einen Patienten gefunden. Einen Patienten, der sogar Empfang hat. Ingo aus Osnabrück ist in der Leitung für den heutigen Watt, den heutigen Psychotest mit Dr. Oster. Hallo Ingo, bist du da?
1: Hi, Sabrina.
0: Ja, warte mal, ich pegel das hier mal ein bisschen aus, von der Lautstärke her. Ich freue mich sehr, dass du Empfang hast und ich freue mich sehr, dass du angerufen hast. Und ich freue mich auch besonders, dass du gerne mit mir den Watt, den Wortassoziationstest machen möchtest. Weißt du, wie der funktioniert?
1: Ja, du sagst irgendwelche Wörter, was mir dazu einfällt, soll ich dir dann sagen.
0: Exakt. Und das Wichtigste daran ist, das muss schnell passieren. Also, ich sage Bildschirm, du sagst?
1: Fernseher.
0: Ja, sehr gut. Das war schnell. Hervorragend. Also, falsch machen kannst du nichts. Und ganz egal, welche Diagnose wir danach stellen, ein Popnacht-Paket kriegst du auf jeden Fall. Hast du noch Fragen?
1: Nö, eigentlich nicht.
0: Sehr gut. Pass auf, dann machen wir mal hier einen Stimmungswechsel. Ich sag die Begriffe, du sagst das Erste, was dir dazu einfällt. Kaktus.
1: Stacheln.
0: Aufzug.
1: Hochfahren.
0: Kissen.
1: Schlafen.
0: Ozean.
1: Riesiges Meer.
0: Cowboy.
1: Pferde.
0: Zahnbürste.
1: Zähne.
0: Karussell.
1: Schwindelig. Zähne.
0: Karussell.
1: Schwindelig.
0: Muffin.
1: Bitte?
0: Muffin.
1: Ach, Muffin.

0: Das, nee, das jetzt, entschuldige, ich bin jetzt, für mich ist auch 2.23 Uhr, Ingo.
1: Hast du deine KI nicht falsch gefüttert?
0: Ich hab hier, Entschuldigung, hier ist nichts mit KI.
1: Ah,
0: ist,
1: okay.
0: Da wird nichts, also dieses Geräusch, das du gerade gehört hast, das ist der menschliche Computer, der hier hinter dem, hinter dem Schreibtisch sitzt.
1: Ja, alles klar.
0: Und ja, also ich muss dir sagen, du hast so schnell geantwortet, dass mein Rechner hier gar nicht hinterherkam, aber ich schau noch mal drüber, ja, okay.
1: Ja, tu das.
0: Aha. Gorilla, Affe, gut, da kann man jetzt nichts gegen sagen, das ist jetzt nicht besonders auffällig. Karussell, schwindelig. Bist du jemand, der gerne schaukelt oder bist du eher der Karussellmensch?
1: Nö, ich fahre gerne Riesenrad. Ich war ja gerade im Urlaub in Norddeich und bin mit dem Riesenrad gefahren.
0: Oh ja, das hätte ich mal Riesenrad gesagt. Hättest du Urlaub gesagt, dann hätte ich sagen können, wie bitte, Riesenrad Urlaub, wie kommen wir denn dahin? Und dann hätten wir uns diese Geschichte über deinen Urlaub anhören können. Weißt du, was machen wir trotzdem? Wie war's denn?
1: Du, war super. Also wir in Norddeich, ist ja für Kinder und wir waren ja mit meinen Enkeln da. Ich bin auch Opi. Ne?
0: Ach, Opi Ingo.
1: Ja, Opi Ingo, genau. Und echt bestes Wetter.
0: Ja, hervorragend. Und wenn offensichtlich du, Riesenräder.
1: Ich kann ja mal ein paar Bilder aus dem Riesenrad schicken, wenn ich über den Messenger.
0: Ja, schick mal. 0722211, die Nummer hast du ja.
1: Ja, ich habe den ARD Sounds Messenger hier.
0: Hervorragend. Okay, Ingo, deine
1: Diagnose. Ich bin ja voll ausgerüstet.
0: Das ist perfekt. Genauso
1: und
0: haben wir unsere
1: Pop-Nacht-Tour am liebsten. So am Computer die Fotos ein.
0: Da machen wir das ganz genau so. Pass auf, wir kriegen jetzt erstmal noch hier deine finale Diagnose und du wirst nicht überrascht sein. Ingo, da ist nichts mehr zu machen.
1: Ja, das war mir klar.
0: So, jetzt machen wir mal die Leitung frei für jemanden, bei dem noch Hoffnung besteht, okay?
1: Ja.
0: Machen wir so.

0: Halb drei ist es.
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2: Bis zum Morgen bleibt es trocken, bei Tiefstwerten zwischen 11 und 5 Grad. Örtlich bildet sich Nebel. Tagsüber gibt es eine Mischung aus Sonne und Wolken. Vom Münsterland bis ins Rothaargebirge sind kurze Schauer nicht ausgeschlossen. Meistens bleibt es aber trocken. Die Höchstwerte liegen zwischen 13 und 22 Grad.
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3: Die A2 Hannover Richtung Dortmund ist zwischen Hamm und Kamener Kreuz wegen Bauarbeiten bis Montag früh gesperrt. Auf der A40 Richtung Dortmund ist im Kreuz Bochum die Verbindung zur A43 Richtung Münster bis Montag früh gesperrt. Die A40 Essen Richtung Duisburg ist zwischen Kreuz Kaiserberg und Kreuz Duisburg wegen Bauarbeiten bis Montag früh gesperrt. Die A52 Düsseldorf Richtung Essen ist zwischen Kreuz Breitscheid und Essen-Kettwig wegen Bauarbeiten bis Montag früh gesperrt. Die A516 ist zwischen Kreuz Oberhausen und Oberhausen-Eisenheim wegen Bauarbeiten bis Montag früh in beiden Richtungen gesperrt.
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0: ist es, ihr hört die Popnacht. 36 Jahre deutsche Einheit und immer noch gibt es kulturelle Unterschiede und Besonderheiten. Ein Beispiel sind zum Beispiel Zärtlichkeiten mit Freunden. Zärtlichkeiten mit Freunden sind Comedians aus Sachsen, heißen mit echtem bürgerlichen Namen Stefan und Christoph. Und der Vati, der heißt Steffen.
1: Was macht der Vati?
2: Welcher?
1: Vati Steffen?
2: Gut,
1: ja.
2: Oh, nun, der ist wieder heime jetzt.
1: Wie wieder heime?
2: Der war doch in Fulda, im Reifenwerk, als Weichmacher.
1: Ja.
2: Aber der ist nicht mehr dort wegen Arzt, wegen Attest. Arztattest.
1: Ach so.
2: Der hat die Chemikalien nie vertragen. Hm. Der hat ihn Natriumarm gekriegt.
1: Ja?
2: No. Aber der wäre sowieso nie mehr lange dort geblieben.
1: Nee?
2: Der war doch Pendler. Immer Fulda, Oppitsch. Das ist ja auch ein Ende.
1: Ja, klar. Hm.
2: No. Wenn der losgefahren ist, der musste ja Sonntagabend losfahren, schon 10:30 abends, damit er früh 7.30 Uhr pünktlich in Fulda ist, wenn die Werkssirene dröhnt.
1: Ja.
2: Immer hin und her, Fulda, Oppitsch, immer mit dem Cinquecento. Und auf Dauer, das hat den zermürbt.
1: Ja, typisch.
2: Ja, der hat ja Pendelhoden gekriegt.
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Neue Musik jetzt von Ray Garvey und Imran hier in der Popnacht. Rivers heißt der Song. Und wenn die beiden gemeinsam singen, klingt es, als würde ein Bienenschwarm durch den Song summen. Irgendwie verwirrend fürs Innenohr. Rivers von Maya und Willi, neu in der Popnacht. 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

0: 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Die Nachrichten mit Ronald Lessig. Guten Morgen. WDR aktuell. Italien wird keine weiteren Migranten aus Deutschland zurücknehmen. Das hat Vizeregierungschef Salvini angekündigt. Daran ändere auch der neue Asyl- und Migrationspakt der EU nichts. Andreas Gerlach berichtet.
1: Salvini sagte bei einem Parteitreffen, deutsche NGO-Schiffe im Mittelmeer würden tausende illegale Einwanderer nach Italien und Europa an Land bringen. Solange das passiere, habe Deutschland kein Recht, auch nur einen einzigen illegalen Einwanderer zurückzuschicken. Seit 2023 hat Italien rund 80.000 Rücknahmeersuchen zurückgewiesen. Als Grund wird eine Überlastung des nationalen Aufnahmesystems genannt. Demnächst soll es ein Gespräch zwischen den Innenministern Piantedosi und Dobrindt geben.
0: Bundeskanzler Merz ist bei seinem Besuch in Hürtgenwald in der Eifel von einigen Bürgern ausgebuht worden. Sie werfen ihm vor, dass er so spät erst in das Waldbrandgebiet gekommen ist.
2: Ich freue mich, dass ich die Gelegenheit habe, jetzt auch mit Feuerwehrleuten noch einmal zu sprechen und ihnen noch meinen persönlichen Dank zu sagen. Und das ist der Sinn meines Besuches.
0: Ein Feuer hatte dort in der vergangenen Woche eine Fläche größer als 400 Fußballfelder zerstört. Seit 3 Tagen sind die Flammen vollständig gelöscht. Und auch das ist noch wichtig. Die Bahngewerkschaft EVG hat mit bundesweiten Streiks im Regionalverkehr ab Januar gedroht. Sie will damit den Druck auf die Bundesregierung erhöhen, die Strafen bei Angriffen auf das Zugpersonal zu verschärfen. Wegen der hohen Spritpreise will Finanzminister Klingbeil in der EU dagegen vorgehen. Laut Medienberichten will er mit Kollegen aus 5 Ländern erreichen, dass Mineralölkonzerne hohe Gewinne extra versteuern. In Solingen wird heute an die Opfer des Messerangriffs auf dem Stadtfest vor 2 Jahren erinnert. Nach einem Gottesdienst in der Stadtkirche soll ein Kranz niedergelegt werden. Die Bayern haben sich den ersten Titel der Saison geholt. Der Rekordmeister setzte sich bei Borussia Dortmund 2:1 durch und gewinnt damit den Supercup. NRW hat heute Geburtstag. Am 23. August 1946 wurde das Land von der britischen Besatzungsmacht gegründet unter dem Namen Operation Marriage. Seitdem ist viel passiert. Der Aufbau, der Ausstieg aus der Steinkohle, der Umzug der Bundeshauptstadt von Bonn nach Berlin. Gefeiert wird der 80. Landesgeburtstag am kommenden Wochenende in Münster. Das war WDR aktuell. Das Wetter in Nordrhein-Westfalen. In der Nacht überwiegend trocken bei 11 bis 5 Grad, stellenweise Nebel. Tagsüber mal Sonne, mal Wolken, nördlich der Ruhr vereinzelt Schauer oder Gewitter. Dazu in Meinerzhagen bis 18 Grad, in Ibbenbüren bis 20 und in Eschweiler 21 Grad. Am Montag nach Nebelauflösung sonnig und trocken, die Höchstwerte dann 21 bis 24 Grad. Die Zeit 3:03 Uhr.
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4: Die A2 Hannover Richtung Dortmund ist zwischen Hamm und Kamener Kreuz wegen Bauarbeiten bis Montag früh gesperrt. Auf der A40 Richtung Dortmund ist im Kreuz Bochum die Verbindung zur A43 Richtung Münster bis Montag früh gesperrt. Die A40 Essen Richtung Duisburg ist zwischen Kreuz Kaiserberg und Kreuz Duisburg wegen Bauarbeiten bis Montag früh gesperrt. Die A52 Düsseldorf Richtung Essen ist zwischen Kreuz Breitscheid und Essen-Kettwig wegen Bauarbeiten bis Montag früh gesperrt. Die A516 ist zwischen Kreuz Oberhausen und Oberhausen-Eisenheim wegen Bauarbeiten bis Montag früh in beiden Richtungen gesperrt.
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5: Mit Sabrina Droste, Nacht zusammen. Wusstet ihr, wenn ein Kleinkind 57 Sticker auf die Fensterscheibe eures brandneuen Autos klebt, dann ist das ein großes Zeichen für Respekt in deren Kultur.
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0: Es ist 13 Minuten nach drei, die perfekte Zeit, um etwas Poesie in unsere vertrockneten Schwämmchen, die wir Gehirn nennen, träufeln zu lassen. Hallo und gute Nacht an alle, die gerade dabei sind. Ich freue mich, dass ihr und eure Ohren anwesend seid. In die Gehörschnecken der Republik flößen wir jetzt wieder etwas Nachtpoesie ein. Die kommt von Moritz Neumeier, Comedian und Podcaster vom ARD-Podcast Talk ohne Gast. Den macht er mit Till Reiners zusammen, auch Comedian und Podcaster. Und in diesem Podcast hat Moritz den Versuch gestartet, Till mit seiner Liebe zur Poesie zu infizieren. Und da ich seitdem Poesie positiv bin, versuche ich es bei euch einfach auch. Also hören wir jetzt gemeinsam Moritz Neumeier mit Im Nebel von Hermann Hesse.
1: 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Einsam ist jeder Busch und Stein. Kein Baum sieht den anderen. Jeder ist allein. Voll von Freunden war mir die Welt, als mein Leben noch Licht war. Nun, da der Nebel fällt, ist keiner mehr sichtbar. Wahrlich, keiner ist weise, der nicht das Dunkel kennt, das unentrinnbar und leise von allen ihn trennt. Seltsam, im Nebel zu wandern. Leben ist einsam sein. Jeder Mensch kennt den anderen. Jeder ist allein. Ja, nicht so aufbauend, aber schön gereimt war's.
2: Ja, das ist sehr schön gereimt. Hat er gut gemacht, der Hesse.
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B455 Berliner Straße, Mainz-Kastell, Königstein zwischen Wiesbaden-Erbenheim-Nord und B54 Siegfriedring. Da läuft eine Person rum, da bitte besonders vorsichtig fahren. Hier ist die Popnacht, die gemeinsame Popnacht von hr3, MDR Jump, NDR 2, Bremen 4, RBB 88.8, SR1 und WDR 2, produziert von SWR 3. Ich bin Sabrina Droste.

0: Kurz nach 3:30 ist es.
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2: Bis zum Morgen bleibt es trocken bei Tiefstwerten zwischen 11 und 5 Grad. Örtlich bildet sich Nebel. Tagsüber gibt es eine Mischung aus Sonne und Wolken. Vom Münsterland bis ins Rothaargebirge sind kurze Schauer nicht ausgeschlossen. Meistens bleibt es aber trocken. Die Höchstwerte liegen zwischen 13 und 22 Grad.
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3: Die A2 Hannover Richtung Dortmund ist zwischen Hamm und Kamener Kreuz wegen Bauarbeiten bis Montag früh gesperrt. Auf der A4 Köln Richtung Aachen ist im Kreuz Köln Süd die Verbindung zur A555 Richtung Bonn bis Montag früh gesperrt. Die A40 Essen Richtung Duisburg ist zwischen Kreuz Kaiserberg und Kreuz Duisburg wegen Bauarbeiten bis Montag früh gesperrt. Die A52 Düsseldorf Richtung Essen ist zwischen Kreuz Breitscheid und Essen-Kettwig wegen Bauarbeiten bis Montag früh gesperrt. Die A516 ist zwischen Kreuz Oberhausen und Oberhausen-Eisenheim wegen Bauarbeiten bis Montag früh in beiden Richtungen gesperrt.
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0: Achtung, Falschfahrer auf der B3 Celle Hannover. Zwischen Otze und Schillerslage kommt euch ein Falschfahrer entgegen. Bitte äußerst rechts fahren und nicht überholen auf der B3 Celle Hannover zwischen Otze und Schillerslage. Da ist ein Falschfahrer unterwegs. Vorsicht da in beiden Richtungen.
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Wir waren eben lyrisch drauf, haben etwas Nachtpoesie genossen hier in der Popnacht. Und irgendwie hat es mich bei dem Song von Fajan, der jetzt gleich kommt, gepackt. Und es wurden 9. Klasse Möchtegern Textanalyse-Skills ausgepackt. Verliebt in mich heißt der lyrische Geniestreich, den wir gleich hören. In diesem feiert sich das lyrische Ich mittels radikaler Selbstoptimierung im Gewand eines vermeintlich sechshebigen Jambus. Wichtig, auch wenn es keiner ist, immer irgendwie irgendwann sechshebiger Jambus sagen. Und auch, wenn das Metrum in Wahrheit eher stolpert. Durch die bahnbrechende Antithese zwischen digitaler Konnektivität, Zitat, connected so wie dein Router, Zitat Ende, und profaner Hausarbeit, Zitat, Müll von gestern weggebracht, Zitat Ende, gelingt dem Werk eine metaphorische Katharsis, die den inneren Narzissmus formvollendet legitimiert. Am Ende fungiert das Werk als akustisches Antidepressivum, das dem Bildungsbürgertum mit der epischen Kernbotschaft entgegentritt. Scheiß auf die Kritiker, ich bin einfach geil. Hier ist er, Fajan mit Verliebt in mich.

0: Was ist ein Keks unterm Baum? Ein schattiges Plätzchen.
1: 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Es ist 4 Uhr. Die Nachrichten mit Ronald Lessig. Guten Morgen. WDR aktuell. In Solingen wird heute an die Opfer des Messerangriffs auf dem Stadtfest erinnert. Vor 2 Jahren hatte ein islamistischer Attentäter 3 Menschen getötet und 8 weitere verletzt, einige lebensgefährlich. Friederike Völler berichtet.
2: Das Attentat hat Solingen tief erschüttert und bis heute Spuren hinterlassen, sagt die Stadt. Es gäbe zum Beispiel Menschen, die extra woanders hingezogen sind, um Abstand zu den Geschehnissen zu gewinnen. Umso wichtiger sei das gemeinsame Gedenken heute in Solingen. Das beginnt mit einem Gottesdienst in der evangelischen Stadtkirche, an dessen Anschluss ein Kranz am Gedenkstein vor der Kirche niedergelegt wird. Ab dem frühen Abend gibt es dann Zeit für Gespräche und Austausch. NRW-Ministerpräsident Hendrik Wüst wird unter anderem auch dabei sein.
1: Die Bahngewerkschaft EVG hat mit bundesweiten Streiks im Regionalverkehr ab Januar gedroht. Sie will damit den Druck auf die Bundesregierung erhöhen, die Strafen bei Angriffen auf das Zugpersonal zu verschärfen. Gewerkschaftschef Burkhardt sagte der Bild am Sonntag, das versprochene Gesetz müsse noch in diesem Jahr in den Bundestag. Ähnlich äußerte sich der Gesamtbetriebsratschef bei DB Regio Damde. Er sagte der Zeitung, statistisch gesehen würden täglich 8 Kollegen im Dienst angegriffen. Bundeskanzler Merz hat sich im Waldbrandgebiet von Hürtgenwald in der Eifel ein Bild von der Lage gemacht. Er dankte den Hilfskräften für ihren Einsatz. Ein Feuer hatte dort in der letzten Woche eine Fläche einer Größe von mehr als 400 Fußballfeldern zerstört. Seit 3 Tagen ist es vollständig gelöscht. Es war der größte Waldbrand in der Geschichte von Nordrhein-Westfalen. Und auch das ist noch Thema. Bundesaußenminister Wadefuhl hat der Ukraine bei einem Besuch in Kiew weitere Hilfe zugesagt. Er will Anfang kommender Woche mit US-Außenminister Rubio über weitere Luftverteidigungssysteme sprechen. Italien wird keine weiteren Migranten aus Deutschland zurücknehmen. Das hat Vizeregierungschef Salvini angekündigt. Das gelte so lange, wie deutsche NGO-Schiffe im Mittelmeer illegale Migranten an Land bringen. NRW hat heute Geburtstag. Am 23. August 1946 wurde das Land von der britischen Besatzungsmacht gegründet. Gefeiert wird das Jubiläum am kommenden Wochenende in Münster. In Frankfurt am Main sorgt eine verschwundene Dienstwaffe für Aufsehen. Die Polizei dort hat vor einem Monat bemerkt, dass eine Pistole fehlt. Eine Sprecherin sagt, es sei unklar, ob die Waffe verloren ging oder gestohlen wurde. Laut Süddeutscher Zeitung soll ein Polizist sie nach seiner Nachtschicht im Büro liegen gelassen haben. Dann sei sie weg gewesen. Und das war WDR aktuell. Das Wetter in Nordrhein-Westfalen. Heute mal Sonne, mal Wolken, vereinzelt Schauer. Dazu in Bad Münstereifel bis 18 Grad, in Minden bis 20 Grad und in Düren bis 21 Grad. Am Montag sonnig bis 24 Grad. Die Zeit 4.03 Uhr.
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4: Die A2 Hannover Richtung Dortmund ist zwischen Hamm und Kamener Kreuz wegen Bauarbeiten bis Montag früh gesperrt. Auf der A40 Richtung Dortmund ist im Kreuz Bochum die Verbindung zur A43 Richtung Münster bis Montag früh gesperrt. Die A40 Essen Richtung Duisburg ist zwischen Kreuz Kaiserberg und Kreuz Duisburg wegen Bauarbeiten bis Montag früh gesperrt. Die A52 Düsseldorf Richtung Essen ist zwischen Kreuz Breitscheid und Essen-Kettwig wegen Bauarbeiten bis Montag früh gesperrt. Die A516 ist zwischen Kreuz Oberhausen und Oberhausen-Eisenheim wegen Bauarbeiten bis Montag früh in beiden Richtungen gesperrt.
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5: Mit Sabrina Droste, Nacht zusammen. Vielleicht wusstet ihr das noch nicht, aber wenn ein Kleinkind euch seinen Becher mit Wasser anbietet, direkt nachdem es selbst einen großen, sabberigen Schluck genommen hat, dann ist das ein Zeichen großen Respekts in deren Kultur.
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2: Das Nachttop Mama Rang, das Popnacht-Anagramm wird jetzt abgefeuert. Und wir brauchen Freiwillige, die ihre Buchstabensynapsen noch freigekatzt kriegen zu dieser Stunde für eben dieses
1: Nachttop Mama Rang.
2: Ja, Anagramme, also Wörter, die entstehen, wenn wir die Buchstaben eines Wortes, in unserem Fall Namen, neu anordnen, ohne einen wegzulassen oder hinzuzufügen. Aus Atlas machen wir Salat, aus Brustwarze Zebrawurst und aus Popnacht-Anagramm eben... Moment.
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2: Jawollo. Und jetzt brauche ich ein oder zwei Popnacht-Spieletester. Wer hat Bock? 07221 2011. Bewerbt euch für das...
1: Nachttop-Mamaram.
2: Ich hab's ja schon geschafft, ist ja gut.

0: Gute Nacht an alle, die dabei sind. Und vor allem gute Nacht an Thorsten aus Mannheim. Thorsten, du bist am Telefon. Hallo.
1: Hallo.
0: Hi. Hast du das Radio im Hintergrund an?
1: Ja.
0: Machst du das mal aus? Das wäre ganz fantastisch, weil sonst hört man die ganze Zeit so ein Gehudel im Hintergrund. Okay, also wir spielen jetzt gleich das noch nicht ganz zu Ende gedachte Popnacht-Anagramm-Spiel oder auch das
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0: Ja, also ne, ich nehme immer noch Vorschläge entgegen, ob dieser Arbeitstitel funktioniert oder nicht. Also ihr habt ja meine Nummer. Und Thorsten, ich gebe dir jetzt gleich einen Künstlernamen oder einen Künstlerinnennamen, kommt ganz drauf an, habe aber alle Buchstaben darin vertauscht und du bekommst immer mal wieder einen Tipp, um wen es sich handeln könnte, wenn du nicht eh direkt darauf kommst und weißt, wer es ist. Und dann rufst du einfach rein, okay?
1: Ja, okay.
0: Alles klar, warte mal, ja. Das Anagramm des Namens ist Bayerin Prest.
1: Wie? Bayerin?
0: Bayerin Prest, genau, wie aus Bayern. Eine Bayerin, die presst. Wie bei einer Geburt zum Beispiel.
1: Ach so.
0: Bayerin Prest. Aus diesen Buchstaben brauchen wir jetzt den Namen der oder des Künstlers, Künstlerin, wen wir suchen.
1: Bayerin Prest.
0: Also es ist tatsächlich eine Frau.
1: Das kann man ja. Bayerin ist weiblich, feminin, klar. Ja.
0: Die Nationalität ist Amerikanerin. Also der Name, der sich hinter diesen Buchstaben versteckt, ist der Name einer Amerikanerin.
1: Mhm.
0: Als nächsten Tipp kriegst du ein neues Anagramm. Also man kann entweder aus ihrem Namen Bayerin Prest machen oder Serbian Sprayed.
1: Serbian Sprayed.
0: Sprayed, wie sprühen von der Sprühflasche. Genau. Die Frau hat ihre Karriere im Mickey Mouse Club im Fernsehen gestartet.
1: Mickey Mouse Club.
0: Hast du irgendeine Ahnung?
1: Nee, da bin ich total überfordert.
0: Ganz okay, pass auf. Dann, ja, das ist auch wirklich schon lange her. Sie war eine der erfolgreichsten Künstlerinnen der 2000er. Und ihr allererster Song, den sie rausgebracht hat, war auch gleichzeitig der erfolgreichste.
1: Desiree Nussbusch? Nee, das kann nicht sein.
0: Also Bayerin Prest sind die Buchstaben, die du für ihren Namen zur Verfügung hast. Der erfolgreichste Song heißt Baby One More Time.
1: Ja, ich hab's auf der Zunge. Ich krieg's aber nicht raus.
0: Die war mal mit Justin Timberlake zusammen.
1: Ja, das gibt sie genug Hinweise. Normalerweise nicht die Füße. Aber ich komme.
0: Thorsten,
1: nicht
0: komm,
1: raus.
0: Wir schaffen es zusammen. Oops, I did it again to your heart. Nee, immer noch nicht?
1: Nee, das ist überhaupt nicht meine Musikrichtung normalerweise. Ich höre Depeche Mode und was anderes. Also 2000er Jahre.
0: Ja, gut, aber dann, weißt du was, dann lösen wir jetzt einfach auf. Und es muss ja auch mal sein, dass man mal. Was nicht weiß, Thorsten. Es geht um Britney Spears.
1: Ach, Britney Spears, ja.

Vorsicht bitte auf der A6 Heilbronn Richtung Mannheim. Zwischen Mannheim-Schwetzingen und Kreuz-Mannheim. Da haben wir eine ungesicherte Unfallstelle im Baustellenbereich. Und was wir hier haben, ist jetzt Luisa mit Dimmer, Dimmer in der Popnacht.

Vorsicht bitte auf der A2 Hannover Richtung Berlin zwischen Allerengersleben und Rastplatz Lorkberg Süd. Da steht ein kaputter PKW. Da bitte besonders vorsichtig fahren.

0: Es gab eine Zeit an diesem heutigen Sonntag, da war es genau 4.30 Uhr. Jetzt ist es 4.33 Uhr.
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2: Bis zum Morgen bleibt es trocken bei Tiefstwerten zwischen 11 und 5 Grad. Die Wolken lockern zeitweise auf, örtlich bildet sich Nebel. Tagsüber gibt es eine Mischung aus Sonne und Wolken. Vom Münsterland bis ins Rothaargebirge sind kurze Schauer nicht ausgeschlossen. Meistens bleibt es aber trocken. Die Höchstwerte liegen zwischen 13 und 22 Grad.
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3: Die A2 Hannover Richtung Dortmund ist zwischen Hamm und Kamener Kreuz wegen Bauarbeiten bis Montag früh gesperrt. Auf der A40 Richtung Dortmund ist im Kreuz Bochum die Verbindung zur A43 Richtung Münster bis Montag früh gesperrt. Die A40 Essen Richtung Duisburg ist zwischen Kreuz Kaiserberg und Kreuz Duisburg wegen Bauarbeiten bis Montag früh gesperrt. Auf der A43 Richtung Münster ist im Kreuz Bochum die Verbindung zur A40 Richtung Dortmund bis Montag früh gesperrt. Die A52 Düsseldorf Richtung Essen ist zwischen Kreuz Breitscheid und Essen-Kettwig wegen Bauarbeiten bis Montag früh gesperrt. Die A516 ist zwischen Kreuz Oberhausen und Oberhausen-Eisenheim wegen Bauarbeiten bis Montag früh in beiden Richtungen gesperrt.
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Hier ist die gemeinsame Popnacht von NDR 2, RBB 888, HR 3, MDR Jump, WDR 2, Bremen 4 und SR 1 zusammengefahren von SWR 3. Nächster Halt, I Need a Man von Olivia Dean.

0: 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Es ist 5 Uhr. Die Nachrichten mit Ronald Lessig. Guten Morgen. 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Nordrhein-Westfalen hat heute Geburtstag. Am 23. August 1946 wurde das Land von der britischen Besatzungsmacht gegründet unter dem Namen Operation Marriage. Nadja Baschek berichtet.
1: Was die Briten Operation Marriage nannten, bezeichnet manch einer heute als Zwangsehe. Durch das Rheinland und das ländliche Westfalen zog sich schon damals ein kultureller Graben. Trotzdem wurden diese unterschiedlichen Landesteile zusammengeführt mit dem Industriemotor Ruhrgebiet in der Mitte. Später kam die Region Lippe dazu. Der erste Ministerpräsident wurde von den Briten noch eingesetzt, der nächste schon demokratisch gewählt. Seit 1946 ist viel passiert. Der Aufbau von Universitäten, der Ausstieg aus der Steinkohle, der Umzug der Bundeshauptstadt von Bonn nach Berlin. Groß gefeiert wird der 80. Landesgeburtstag kommendes Wochenende in Münster.
0: Bundeskanzler Merz hat angekündigt, die Wirtschaft schnell zu entlasten. Wachstum und Beschäftigung seien die wichtigsten Themen, sagte er der Bild am Sonntag. Die schon beschlossenen Reformen bei Steuern, Rente, Entbürokratisierung und Digitalisierung müssten nun schnell umgesetzt werden. Darauf wolle er sein Kabinett bei der Klausur in der kommenden Woche einschwören. Und auch das ist noch Thema. In Solingen wird heute an die Opfer des Messerangriffs auf dem Stadtfest erinnert. Nach einem Gottesdienst in der Stadtkirche soll ein Kranz niedergelegt werden. Daran nimmt auch Ministerpräsident Wüst teil. Die Bahngewerkschaft EVG hat mit bundesweiten Streiks im Regionalverkehr ab Januar gedroht. Sie will damit den Druck auf die Bundesregierung erhöhen, die Strafen bei Angriffen auf das Zugpersonal zu verschärfen. Bundesaußenminister Wadephul hat der Ukraine beim Besuch in Kiew mehr Hilfe zugesagt. Er will Anfang kommender Woche mit US-Außenminister Rubio über weitere Luftverteidigungssysteme sprechen. Die Bayern haben sich den ersten Titel der Saison geholt. Der Rekordmeister setzte sich bei Borussia Dortmund 2:1 durch und gewinnt damit den Supercup. Auf dem Flughafen Düsseldorf ist eine Frau von einem giftigen Skorpion gestochen worden, der sich in der Jacke der Reisenden versteckt hatte. Die 52-Jährige wurde in die Uniklinik gebracht. Ein Reptilienexperte fing das Tier schließlich auf dem Flughafen ein. Es soll in der Mittelmeerregion in ein Flugzeug gelangt sein. Und das war WDR aktuell. Das Wetter in Nordrhein-Westfalen. Heute mal Sonne, mal Wolken. Nördlich der Ruhr gibt es vereinzelt Schauer. Dazu in Gummersbach bis 18 Grad, in Grevenbruch bis 20 und in Köln werden 21 Grad erreicht. Am Montag nach Nebelauflösung sonnig und trocken, die Höchstwerte 21 bis 24 Grad. Und auch am Dienstag ist es heiter, die Höchsttemperaturen klettern dann auf bis zu 27 Grad. Die Zeit, es wird 5:03 Uhr.
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3: Die A2 Hannover Richtung Dortmund ist zwischen Hamm und Kamener Kreuz wegen Bauarbeiten bis Montag früh gesperrt. Auf der A40 Richtung Dortmund ist im Kreuz Bochum die Verbindung zur A43 Richtung Münster bis Montag früh gesperrt. Die A40 Essen Richtung Duisburg ist zwischen Kreuz Kaiserberg und Kreuz Duisburg wegen Bauarbeiten bis Montag früh gesperrt. Die A52 Düsseldorf Richtung Essen ist zwischen Kreuz Breitscheid und Essen-Kettwig wegen Bauarbeiten bis Montag früh gesperrt. Die A516 ist zwischen Kreuz Oberhausen und Oberhausen-Eisenheim wegen Bauarbeiten bis Montag früh in beiden Richtungen gesperrt.
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4: Mit Sabrina Droste, Nacht zusammen. Vielleicht wusstet ihr das noch nicht, aber wenn euch ein Kleinkind ungefragt, ohne hochzugucken, an der Straße die Hand entgegenstreckt, damit ihr sie, egal wie klebrig, nehmen könnt, dann ist das ein Zeichen großen Respekts in deren Kultur.
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0: Love. Comedian Bastian Bielendorfer ist auf Tour, unter anderem in Mannheim, Bremen, Dresden und Dortmund. In Kolumbien spielt er noch nicht, aber da kommt seine Frau her.
1: Meine Frau glaubt, ich wäre richtig heiß. Und ich lasse die auch in dem Glauben. Warum soll ich so ein Gegenteil überzeugen? Man muss aber auch sagen, es gibt einen massiven Attraktivitätsunterschied. Meine Frau ist eine klassische 10. Kennt ihr das? 10, 1 bis 10. 10 bedeutet, an einem guten Tag von Gott aus einem Stück Marmor geschlagen. Wirklich. Ist eine wirklich. Ist sie. Eine wunderschöne Frau. Ja, und ich? Ich bin eine 4, ne? Ja, ich bin so eine 4. Ich bin so ein klassischer Besser-als-nix-Mann. Das bin ich. Meine Frau kommt aus Kolumbien, was immer dazu führt, dass die Leute im Publikum Vorurteile haben, dass sie ja immer denken, oh, nee, die kommt nicht aus einer ganz reichen, alten, kolumbianischen Familie. Und dann denken die Leute, oh, die handeln ja bestimmt mit Kokain. Das ist natürlich ein widerliches Vorurteil, die handeln mit Waffen. Aber es sind nette Leute. Und meine Frau glaubt wirklich fest dran, dass ich richtig heiß bin. Wir saßen letztens mit ein paar Freunden an einem Tisch und sie sagt, original, die Bastian, er sieht aus wie die Captain America. Wie die Chris Evans. Kennt ihr Chris Evans? Kennt ihr Captain America? Ja? Der Typ, der faktisch nur aus Testosteron besteht, der Typ, der so viel Muskeln hat, wenn du da ein Baby dran reibst, kriegt das ein Schnurrbart. Und dann nehme ich der Teebeutel mit Gesicht. Und mein bester Freund guckt sie an, guckt mich an und sagt, Captain America, der sieht aus wie Captain Castrop Rauxel, bist du dumm? Stimmt.
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0: Hier ist sie noch, die gemeinsame Popnacht von HR3, MDR Jump, NDR 2, RBB 88.8, Bremen 4, SR1 und WDR 2, liebevoll produziert von SWR 3. Jetzt mit einem Song in der Lyrics-Version, Dracula, einmal in übersetzt.
1: Das Morgenlicht färbt sich blau. Es fühlt sich so seltsam an, komplett seltsam. Die Nacht ist fast vorbei und ich weiß immer noch nicht, wo du bist. Die Schatten machen mich schön wie ein Filmstar. Aber bei Tageslicht fühle ich mich eher wie Dracula. Am Ende hoffe ich, dass es was wird mit uns. In der Dunkelheit kannst du dich auf mich verlassen. Aber du wirst mich niemals bei Tageslicht sehen. Es ist schon viel zu spät. Und es ist Zeit. Kurz davor zusammenzubrechen. Ich renne zurück in die Dunkelheit. Da werde ich Mr. Charisma, Mr. fucking Pablo Escobar. Meine Freunde sagen, halt die Klappe, Kevin, steig einfach rein. Ich will einfach nur da, wo du bist, sein. Und solange es dunkel ist, würde ich dich nie verlassen. Wir haben beide diesen Moment schon von Weitem kommen sehen. Und jetzt ist der da. Lauf vor dem Sonnenlicht davon, Dracula. Oder siehst du, wie spektakulär die Aussicht ist?
2: Hey, Kevin, what's up?
3: Hey, Kevin, was geht? Komm, fahr zu mir rüber. Lass uns die Nacht weiter zum Leuchten bringen und nie wieder aufhören. Von dieser Tanzfläche kriegt mich keiner mehr runter. Ich brauche mehr. Der Himmel wird schon blau. Lass den Rauch sich verziehen. Lippenstift am Glasrand. Der Bass wird gleich explodieren. Oh, ich beiß mich da rein. Ich gewinne Zeit.
1: Bitte, denk darüber nach, was das alles mit sich bringen würde. Denn ich träume von dir in meinem Schlaf. Und du? Könntest du jemals jemanden wie mich lieben?

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2: Halb sechs ist es.
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3: Bis zum Morgen bleibt es trocken bei Tiefstwerten zwischen 11 und 5 Grad. Die Wolken lockern zeitweise auf. Örtlich bildet sich Nebel. Tagsüber gibt es eine Mischung aus Sonne und Wolken. Vom Münsterland bis ins Rothaargebirge sind kurze Schauer nicht ausgeschlossen. Meistens bleibt es aber trocken. Die Höchstwerte liegen zwischen 13 und 22 Grad.
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4: Die A2 Hannover Richtung Dortmund ist zwischen Hamm und Kamener Kreuz wegen Bauarbeiten bis Montag früh gesperrt. Auf der A40 Richtung Dortmund ist im Kreuz Bochum die Verbindung zur A43 Richtung Münster bis Montag früh gesperrt. Die A40 Essen Richtung Duisburg ist zwischen Kreuz Kaiserberg und Kreuz Duisburg wegen Bauarbeiten bis Montag früh gesperrt. Die A52 Düsseldorf Richtung Essen ist zwischen Kreuz Breitscheid und Essen-Kettwig wegen Bauarbeiten bis Montag früh gesperrt. Die A516 ist zwischen Kreuz Oberhausen und Oberhausen-Eisenheim wegen Bauarbeiten bis Montag früh in beiden Richtungen gesperrt.
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0: Herzlich willkommen im Sonntag, 23. August 2026. Und damit ihr nicht komplett unvorbereitet da rein stolpert, gibt's jetzt eine kleine Übersicht, was ihr mit diesem Sonntag anfangen könntet, wenn ihr denn wolltet. Und diese Übersicht hat Julia Buchmeier aus dem Popnacht-Team für uns. Julia, das ist ein sehr sportlicher Tag heute,
1: ja.
0: Aber wir müssen ja nicht schwitzen.
1: Also höchstens, wenn es vielleicht besonders nervlich anstrengend wird heute,
0: ja,
1: noch.
0: Und das kann ja durchaus passieren beim DFB-Pokal. Die erste Runde geht heute weiter. Auf was können wir uns da freuen, Julia?
1: Ja, vor allem auf ganz viele Vereine, die wir sonst viel zu selten hören. Schade eigentlich, bei so tollen Namen wie VfB Grischow zum Beispiel aus Brandenburg oder dem SSV Jeddelo aus Niedersachsen oder auch Westfalia Rhinern aus Hamm in NRW. Fünf Vereine aus der Bundesliga sind auch mit dabei. Freiburg, Mönchengladbach, Mainz, Paderborn zum Beispiel. Und am schwersten könnte es für Union Berlin werden. Die müssen nach Braunschweig. Die ersten Spiele starten um 13 Uhr heute Mittag, die spätesten um 18 Uhr.
0: Und in der Formel 1 geht heute eine Ära zu Ende. Es ist der letzte Grand Prix der Niederlande in Zandvoort. Was ist da los?
1: Ja, Zandvoort ist eines der wenigen Rennen, das so komplett ohne staatliche Unterstützung auskommen muss. Das hat mit Sponsoren auch bisher ganz gut geklappt. Die Organisatoren wollen jetzt aber trotzdem aufhören, solange das Rennen dort noch gut angenommen wird. Aber wer weiß, ob es wirklich dabei bleibt. In den 80ern hatte Zandvoort ja schon mal aufgehört mit der Formel 1 und 2021 ging es dann doch wieder los. Aber es ist trotzdem ein bisschen schade heute für die Heimfans, vor allem ihr Landsmann Max Verstappen. Der startet nur von Platz 7.
0: Und großes Finale heute auch in Aachen. Der letzte Tag der Reit-WM steht an. Reißen wir da nochmal was?
1: Ja, die Chancen stehen ziemlich gut für eine oder sogar mehr Medaillen. Heute sind die Springreiter ja nochmal dran. Daniel Deusler mit seinem Pferd Otello liegt vor zwei Runden heute auf Platz 1. Aber auch Platz 4 und 5 belegen deutsche Reiter. Und auch die haben schon noch Chancen aufs Treppchen. 14.25 Uhr geht's los.
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Das war es doch wohl gewesen mit der Popnacht heute. Ich bin Sabrina Droste und raus für heute. Es war sehr, sehr schön mit euch. Danke für so nett sein. Macht euch einen schicken Sonntag und denkt an eure Pausen. Bevor wir Pause machen. Achtung, Falschfahrer auf der B189 Magdeburg-Stendal zwischen Ebendorfer Chaussee in Magdeburg und Jersleben ist ein Falschfahrer unterwegs. Bitte äußerst rechts fahren und nicht überholen. Wir melden, wenn die Gefahr vorüber ist. Jetzt nochmal. Schönen Sonntag euch.

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1: Die Nachrichten mit Katrin Baumhöfe. Guten Morgen.
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1: In Solingen wird heute an die Opfer des Messerangreifers auf dem Stadtfest erinnert. Vor 2 Jahren hatte ein islamistischer Attentäter 3 Menschen getötet und 8 weitere verletzt, einige lebensgefährlich. Friederike Völlmer berichtet.
2: Das Attentat hat Solingen tief erschüttert und bis heute Spuren hinterlassen, sagt die Stadt. Es gäbe zum Beispiel Menschen, die extra woanders hingezogen sind, um Abstand zu den Geschehnissen zu gewinnen. Umso wichtiger sei das gemeinsame Gedenken heute in Solingen. Das beginnt mit einem Gottesdienst in der evangelischen Stadtkirche, an dessen Anschluss ein Kranz am Gedenkstein vor der Kirche niedergelegt wird. Ab dem frühen Abend gibt es dann Zeit für Gespräche und Austausch. NRW-Ministerpräsident Hendrik Wüst wird unter anderem auch dabei sein.
1: NRW hat heute Geburtstag. Am 23. August 1946 wurde das Land von der britischen Besatzungsmacht gegründet. Unter dem Namen Operation Marriage, also die Hochzeit von Westfalen inklusive Ruhrgebiet und dem nördlichen Rheinland. Später kam noch die Region Lippe dazu. Gefeiert wird der 80. Landesgeburtstag am kommenden Wochenende in Münster. In Italien hat der Vize-Regierungschef angekündigt, keine weiteren Migranten aus Deutschland zurückzunehmen. Der Lega-Politiker Salvini sagte, daran ändere auch der neue Asyl- und Migrationspakt der EU nichts. Andreas Gerlach berichtet.
3: Salvini sagte bei einem Parteitreffen, deutsche NGO-Schiffe im Mittelmeer würden tausende illegale Einwanderer nach Italien und Europa an Land bringen. Solange das passiere, habe Deutschland kein Recht, auch nur einen einzigen illegalen Einwanderer zurückzuschicken. Seit 2023 hat Italien rund 80.000 Rücknahmeersuchen zurückgewiesen. Als Grund wird eine Überlastung des nationalen Aufnahmesystems genannt. Demnächst soll es ein Gespräch zwischen den Innenministern Piantedosi und Dobrindt geben.
1: Und auch das beobachten wir. Kanadas Premierminister Carney hat neue Zölle angekündigt, nachdem in den USA sogenannte Strafzölle auf kanadische Produkte in Kraft getreten sind. Zuvor waren tagelange Verhandlungen zwischen beiden Ländern um ein Handelsabkommen gescheitert. Die Bahngewerkschaft EVG hat mit bundesweiten Streiks im Regionalverkehr ab Januar gedroht. Sie will damit den Druck auf die Bundesregierung erhöhen, die Strafen bei Angriffen auf das Zugpersonal zu verschärfen. Feuerwehrleute aus NRW helfen erneut im Ausland und beim Löschen von Waldbränden. 32 Kräfte aus Bonn und Düsseldorf sind auf dem Weg nach Serbien. Dort brennt es in der Region Vojvodina im Norden des Landes. In China hat ein Roboter bei einer WM den Rekord eines Menschen geschlagen. Beim Sprint über 100 Meter brauchte der Roboter rund 9,3 Sekunden. Die Bestzeit eines Menschen liegt bei rund 9,6 Sekunden. Der FC Bayern München hat den ersten Titel der neuen Fußballsaison geholt. Im Supercup besiegte er den BVB in Dortmund mit 2:1. In der zweiten Hälfte war die Borussia kurz davor, den Ausgleich zu erzielen. Bayern-Trainer Kompany lobte das Team.
4: Wenn man schaut, wie diese Mannschaft von Dortmund sich jetzt entwickelt, dann wusste ich schon, dass es ein schwieriges Spiel wird. Und deswegen sind wir sehr, sehr froh, dass wir heute einen Titel holen gegen eine sehr starke Mannschaft, die, glaube ich, ja, nächste Saison viel Punkte machen wird.
1: Das nächste Mal treffen Bayern und Dortmund am 8. Spieltag der Bundesliga aufeinander, am 30. Oktober oder am 1. November. Das war WDR aktuell.
5: Dankeschön. Jörg Brunsmann aus der WDR 2 Wetterredaktion. Siehst du überhaupt schon Wetter aus deinen kleinen müden Augen?
6: Ja, und gar kein so schlechtes. Also sind so ein paar Schauer unterwegs, gerade aktuell im Münsterland Richtung Coesfeld. Wir haben ein bisschen Nebel im Siegerland, im Sauerland. Aber ansonsten startet der Tag oft sonnig. Am Nachmittag so eine Mischung aus Sonne und Wolken, bleibt größtenteils trocken. Und temperaturtechnisch sind wir heute in Gummersbach bei 18 Grad, Bad Salzuflen 20 und in Mülheim 21.
5: Also durchaus angenehm, danke dir.
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5: Was soll ich sagen? Folgende Autobahnen sind bis Montag früh wegen Bauarbeiten gesperrt. A2 Richtung Oberhausen zwischen Hamm und Kameler Kreuz. Die A40 Richtung Venlo zwischen den Kreuzen Kaiserberg und Duisburg. A52 Richtung Essen zwischen Kreuz Breitscheid und Essen-Kettwig. Und A516 in beiden Richtungen zwischen Kreuz Oberhausen und Oberhausen-Eisenheim. Das war's für den Moment.
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5: Ja, ihr Lieben, es ist verdammt früh und nein, ihr Lieben, keiner hat vor, euch jetzt schon aus dem Bett zu schmeißen, zumindest nicht von unserer Seite hier aus. Was Familie oder Viecher anbelangt, dafür sind wir natürlich nicht zuständig. Dreht euch doch einfach nochmal um und grüßt mir den Bubu-Bär.
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0: Ralf und Will sagen euch guten Morgen und ich auch. Es ist 6:12 am Sonntagmorgen.
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0: Jörg Brunsmann, mein Lieber. Mhm. Ich find's ja toll, morgens aus dem Bett zu steigen, ohne dieses fiese, saugende Geräusch. Wenn der nasse Rücken an deiner Matratze klebt.
2: Und hast, Sonntag, hast du so einen Gummispender?
0: Ah, nee, also Latexmatratze reicht da ja aus. Ja. Und der Sonntag, der heute, der wird wahrscheinlich auch entsprechend etwas kühler, oder?
3: Ja, absolut. Vor allen Dingen, die Nächte sind jetzt auch wieder kühler. Wenn man sich das angeguckt hat, die letzten Nächte, das waren oft so 15, 16, 17 Grad, wo du denkst, och, ist die Sonne schon aufgegangen, auch wenn es noch dunkel war. Aber jetzt die letzte Nacht zum Beispiel, wir hatten teilweise auch echt einstellige Temperaturen, müssen uns jetzt so langsam da rausarbeiten und auch tagsüber, ja, was haben wir hier? Monschau 18 Grad, Hamm 21. Das ist schon eine ganz andere Welt als das, was wir vorher hatten mit den teilweise deutlich über 30 Grad.
0: Und die Woche an sich, die vor uns liegt, wie wird die?
3: Insgesamt recht freundlich. Wir werden auch nochmal so einen Temperaturanstieg sehen. Das heißt, wenn wir uns das morgen anschauen, da sind wir so in den Höchstwerten 17 bis 24 Grad, sonnig, trocken, paar Wolken am Himmel. Und innerhalb der Woche geht es dann nochmal deutlich nach oben. Das heißt, am Donnerstag Höchsttemperaturen 25 bis 30 Grad. Ist schon nochmal so ein bisschen Return of the Summer.
0: Danke dir.
3: Gerne.

0: Guten Morgen. 20 nach 6. Das treue Cruise für euch am frühen Sonntagmorgen. Und vergessen wir doch mal kurz diese WM im Juni, Juli, was da war. Die Fußballfreizeit ist ja jetzt eh wieder vorbei zum Glück. Zweite Liga läuft schon, die erste startet nächstes Wochenende. Der DFB-Pokal ist in der ersten Runde. Kommen wir auch noch später zu bei WDR 2, aber jetzt erstmal zum Supercup zwischen Dortmund und den Bayern gestern Abend. Also Vizemeister gegen den Meister. Und der Meister hat insgesamt gezeigt, warum er Meister geworden ist. Erster Titel der Saison geht an die Bayern. So kann es bleiben, sagt Sportvorstand Max Eberl. Nach dem 2:1.
1: Die Jungs wirken fit, sie wirken hungrig, sie haben Lust und das hat man gemerkt.
0: Aber es war jetzt nicht so, dass die Bayern Dortmund komplett überrannt hätten. Vor allem in der zweiten Halbzeit haben die Schwarz-Gelben mit ihren Neuen im Team ordentlich Druck gemacht und die Bayern wirklich zum Schwitzen gebracht. Und deswegen ist Trainer Niko Kovac auch nicht unzufrieden.
2: Man muss auch anerkennen, dass der FC Bayern München nicht irgendeine Mannschaft ist. Es ist der Doublesieger und von daher Gratulation und wir arbeiten weiter.
0: Ja, zum Beispiel schon kommenden Samstag, da geht's in der Bundesliga gegen den Hamburger Sportverein.
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0: Viel Liebe am Sonntagmorgen.
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0: Auch zwischen uns Jörg Brunsmann aus der Wetterredaktion. Mhm. Mein Lieber, bleibt es denn da frisch heute?
2: Ja, relativ. Ich meine, das ist, wir haben zwar erst Ende August, das heißt noch mittendrin im Sommer, aber Temperaturen gehen heute maximal hoch in Bad Münstereifel auf 18 Grad, Lippstadt 20, Düsseldorf 21. Und vor allen Dingen, man merkt es jetzt ein bisschen, der Morgen ist recht frisch, weil die Nacht recht kühl war. Das war in den letzten Nächten noch ein bisschen anders. Also so gesehen, wir starten jetzt so bei 10, 11 Grad größtenteils. Bei uns im Westen geht dann eben mit der Sonne hoch auf die Temperaturen, die ich gerade genannt habe. Bleibt dabei aber trocken größtenteils. Ostwestfalen-Lippe können mal so ein paar Schauer durchziehen, aber viel ist das nicht.
0: Danke dir.
2: Gerne.
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0: Viele Sperrungen bis Montag früh wegen Bauarbeiten. A2 Richtung Oberhausen zwischen Hamm und Kamener Kreuz, dann A40 Richtung Venlo zwischen den Kreuzen Kaiserberg und Duisburg, A52 Richtung Essen zwischen Kreuz Breitscheid und Essen-Kettwig und A516 in beiden Richtungen zwischen Kreuz Oberhausen und Oberhausen-Eisenheim.
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0: Ja. Und wer in der Familie zaubert, den lieben Papa mal eben einen Kaffee ans Bett?

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0: Warren. Ihr Lieben, der Sonntag heute wird einigermaßen frisch, also perfekt für sämtliche Außenaktivitäten.
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0: Und wegen Aktivität fix und fertig war unser Außen im Westen Reporter Julian Beuter.
2: Kennst du das, wenn dir der Schweiß vor lauter Anstrengung in die Augen läuft? Da bin ich gerade.
0: Ja, da war er nämlich im Siebengebirge bei Bonn, sehr höhig da unterwegs, ist zur Löwenburg raufgeklettert und auf den Ölberg.
2: 460 Meter, also ich bin vor der Sendung gestartet im Tal am Rhein, bei ungefähr 40 und jetzt bin ich oben angekommen und kann wirklich in alle Richtungen gucken. Es ist wirklich wunderschön.
0: Ja, Julian hat da oben auf dem Berg auch Anna aus Bad Honnef getroffen und die hat auch diesen tollen Ausblick genossen.
3: Der Blick von hier oben von der Löwenburg ist einfach bezaubernd. Man blickt weit in die Eifel hinein. Ja, natürlich auch der Blick auf den Rhein und auf der anderen Seite Richtung Bonn und bei guter Sicht auch nach Köln. Wenn man Glück hat, sieht man vielleicht sogar den Kölner Dom. Ja, und auch der Blick ins Hinterland ist schön. Dann war sie schon Richtung Sauerland blickend.
0: Julian und Anna sind gewandert. Ihr könntet aber auch es machen wie Carsten, der ist nämlich geradelt.
4: Siebengebirge, hier kann man, finde ich, auf jeden Fall sehr schön Radfahren auch, Mountainbiken. Also mein Lieblingsziel ist tatsächlich genau das hier oben. Ich finde, das hier ist immer ein sehr schöner, ruhiger Ort. Kann man mit dem Mountainbike hochfahren, wird mit einem schönen Ausblick belohnt und mit sehr viel Ruhe belohnt.
0: Und jetzt der Knaller. Wer weder laufen noch Radfahren möchte, der kann sich zumindest den Aufstieg aus dem Rheintal ersparen, denn oben gibt es Wanderparkplätze und auch ein paar schöne Restaurants. Alle Infos zu unserem Raus in den Westen-Tipp zum Siebengebirge rauf. Und noch viel mehr Ausflugstipps gibt's bei uns auf wdr2.de.

0: Johnny B, die Hooters auf WDR 2. Oh, 6:52 Uhr mittlerweile am Sonntagmorgen. Und wart ihr schon im Urlaub? Dann habt ihr wahrscheinlich die Erfahrung gemacht, dass nicht nur tanken schweineteuer ist, sondern auch Pipi machen. Wenn da die ganze Familie mal muss an der Raststätte, dann denkst du schnell, du bist bei den Raubrittern gelandet. Apropos.
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2: Heda, Freund und Kupferstecher, was hast du vor?
3: Na, wonach sieht's denn aus? Ich will mich erleichtern.
2: Das darfst du nicht.
3: Du hast mir gar nichts zu sagen. Seit 12 Generationen pullern die Männer unserer Familie hier an die Stadtmauer, wenn sie aus der Kellerschenke kommen.
2: Aber seit heute gilt der neue königliche Erlass. Kein Bürger darf innerhalb der Stadtmauern seinem kleinen oder großen Geschäfte nachgehen.
3: Aber mir platzt gleich die Blase. Wo soll ich denn hin?
2: Na, komm hier rein.
3: In deine Hütte?
2: Das ist nicht meine Hütte, das ist ein öffentlicher Abort. 4 sichtgeschützte Plumpseinheiten getrennt nach Männlein und Weiblein. Stündlich gereinigt und mit angenehmer musikalischer Begleitung.
3: Wow, das ist aber nett. Dankeschön.
2: Moment, Freundchen. Das macht einen Taler.
3: Was? Du nimmst Eintritt dafür?
2: Du glaubst auch nicht, das ganze Brimborium ist kostenlos. Du kriegst ja richtig was geboten hier.
3: Na gut, bevor es in die Hose geht, hier hast du deinen Taler.
2: Nicht mir geben, da in die Kiste schmeißen.
3: Ist das kompliziert. So, kann ich jetzt rein?
2: Nein.
3: Was denn noch?
2: Du kriegst noch den Beleg.
3: Lass mal stecken, ich muss mir meine Notdurft nicht quittieren lassen.
2: Doch, das ist gleichzeitig ein Wertschein. Gegen Vorlage desselben kriegst du drüben im Gasthaus die Bockwurst einen halben Taler billiger.
3: Kann ich doch meinen Taler zurückhaben?
2: Wieso das denn?
3: Es ist zu spät.
1: Sie hörten, heute vor vielen Millionen von Stuhlgängen, das erste Bezahlklo.

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1: Die Nachrichten mit Katrin Baumhöfe. Guten Morgen.
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1: Nordrhein-Westfalen hat heute Geburtstag. Am 23. August 1946 wurde das Land von der britischen Besatzungsmacht gegründet. Unter dem Namen Operation Marriage, also Operation Hochzeit. Nadja Baschek, WDR-Landespolitik.
2: Was die Briten Operation Marriage nannten, bezeichnet manch einer heute als Zwangsehe. Durch das Rheinland und das ländliche Westfalen zog sich schon damals ein kultureller Graben. Trotzdem wurden diese unterschiedlichen Landesteile zusammengeführt mit dem Industriemotor Ruhrgebiet in der Mitte. Später kam die Region Lippe dazu. Der erste Ministerpräsident wurde von den Briten noch eingesetzt, der nächste schon demokratisch gewählt. Seit 1946 ist viel passiert. Der Aufbau von Universitäten, der Ausstieg aus der Steinkohle, der Umzug der Bundeshauptstadt von Bonn nach Berlin. Groß gefeiert wird der 80. Landesgeburtstag kommendes Wochenende in Münster.
1: In Solingen wird heute an die Opfer des Messerangriffs auf dem Stadtfest vor genau 2 Jahren erinnert. Nach einem Gottesdienst in der Stadtkirche soll ein Kranz niedergelegt werden. Daran nimmt Ministerpräsident Wüst teil. Ein islamistischer Attentäter hatte auf dem Fest mit einem Messer 3 Menschen getötet und 8 weitere verletzt, einige davon schwer. Die Bahngewerkschaft EVG droht mit Streiks, damit das Zugpersonal besseren Schutz bekommt. Bundesweit können ab Januar der Regionalverkehr bestreikt werden. Die EVG will damit den Druck auf die Bundesregierung erhöhen, die Strafen bei Angriffen auf Zugbegleiter zu verschärfen. Ronald Lessig.
3: Gewerkschaftschef Burkhardt sagte der Bild am Sonntag, das versprochene Gesetz müsse noch in diesem Jahr in den Bundestag. Seitens der Regierung gebe es nur große Worte, aber keine Taten. Sie habe den Zugbegleiter vergessen, der vor einem halben Jahr in einem Regionalexpress bei Landstuhl in Rheinland-Pfalz von einem Fahrgast angegriffen und tödlich verletzt wurde. Ähnlich äußerte sich der Gesamtbetriebsratschef bei DB Regio Damde. Er sagte der Zeitung, statistisch gesehen würden täglich 8 Kollegen im Dienst angegriffen. Keiner wisse, ob er gesund nach Hause komme. Der neue Bundesverkehrsminister Bilger hatte vor kurzem betont, dass Sicherheit im Zug kein Randthema sei und es Gespräche in der Regierung geben werde.
1: Und auch das ist heute Thema. Kanadas Premierminister Carney hat neue Zölle angekündigt, nachdem in den USA sogenannte Strafzölle auf kanadische Produkte in Kraft getreten sind. Zuvor waren tagelange Verhandlungen zwischen beiden Ländern um ein Handelsabkommen gescheitert. Feuerwehrleute aus Nordrhein-Westfalen helfen erneut beim Löschen von Waldbränden. 32 Experten aus Bonn und Düsseldorf sind auf dem Weg in den Norden von Serbien, das den EU-Katastrophenschutz angerufen hat. Italien wird keine weiteren Migranten aus Deutschland zurücknehmen. Das hat Vize-Regierungschef Salvini angekündigt. Das gelte so lange, wie deutsche NGO-Schiffe im Mittelmeer illegale Migranten an Land brächten. Der Regionalligist Westfalia Rhinan aus Hamm steht vor dem größten Fußballspiel seiner Geschichte. In der ersten Runde des DFB-Pokals muss der Viertligist heute gegen den Zweitligisten Dynamo Dresden antreten. Trainer Markus Stiepermann und die Fans sind mehr oder weniger siegessicher.
4: Ich glaube auch, dass es immer unangenehm ist, gegen Regionalligisten zu spielen. Aber ganz klar, wir brauchen halt einen sensationellen Tag.
5: Hauen wir weg.
1: Weil das Stadion in Rhinan zu klein ist, wird im Preußenstadion in Münster gespielt. Los geht es um 15.30 Uhr. Und auch diese NRW-Clubs treten heute im DFB-Pokal an. Bochum, Gladbach, Düsseldorf, Essen und Paderborn. Das war WDR aktuell.
6: Dankeschön, Katrin. Jörg Bunsmann aus der WDR 2 Wetterredaktion. Kühl, aber trocken heute.
7: Guten Morgen. Ich habe dir ein bisschen was an Messwerten mitgebracht. Das unterstreicht genau das. Guck mal hier, Flughafen Münster-Osnabrück zuletzt gemeldet 13 Grad, Spitzenwert bei uns im Westen. Niedrigster Wert in Eslohe, da waren es nur frostige 6 Grad. Also das ist dann wirklich auch schon kühl. Wir waren ja auch schon andere Temperaturen gewöhnt. Aber ein bisschen was kommt drauf. Heute im Laufe des Tages geht hoch in Waldbröl bis 18 Grad, eben Büren 20. Sonne ist mit dabei, Wolken sind mit dabei. So der ein oder andere kleinere Schauer kann durchziehen, aber nicht mehr so viel an Regen, was wir gestern hatten. Und ungefähr so geht es in der Woche auch weiter. Wir werden sogar dann im Laufe der Woche mit den Temperaturen noch ein bisschen höher gehen. Also Donnerstag sagt er mir zum Beispiel 25 bis 30 Grad.
6: Danke dir.
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6: Die folgenden Autobahnen sind bis Montag früh noch wegen Bauarbeiten gesperrt. Also bis morgen A2 Richtung Oberhausen zwischen Hamm und Kamener Kreuz. A40 Richtung Venlo zwischen den Kreuzen Kaiserberg und Duisburg. A52 Richtung Essen zwischen Kreuz Breitscheid und Essen-Kettwig. Und die A516 in beiden Richtungen sogar zwischen Kreuz Oberhausen und Oberhausen-Eisenheim.
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6: Na, guten Morgen, ihr Lieben. Erstmal die schlechte Nachricht. Jetzt haben wir nur noch eine volle Woche Sommerferien.
7: Oh.
6: Und jetzt die gute. Nur noch eine Woche Ferien.
7: Ja, alle sind in der Schule.
6: Daddy ist unter sich.
0: Oh. 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

0: Apropos Lady Marmalade hier gerade. Jörg, mein Lieber, bist du Typ Marmelade zum Frühstück oder?
1: Nee, nichts Süßes.
0: Nee, ich auch nicht, gell?
1: Nee. Käse würde ich nehmen.
0: Salami.
1: Ja. Lady Salami würde ich auch nehmen.
0: Sardellenpizza, alles, aber keine Marmelade, gell?
1: Okay. Auch kein Nutella und sowas. Nee, nee, nee.
0: Wir schweifen ab.
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0: Am frühen Sonntagmorgen sagt WDR 2 guten Morgen und Jörg Brunsmann erklärt uns jetzt gleich, Jörg Brunsmann, aka Wettergott. Man könnte ja auch sagen, dass es ein Sonntag ist heute für alles, was liegen geblieben ist in diesem Hitzesommer. Also es gibt keine Ausrede mehr, um das Unkraut aus den Fugen zu kratzen, das Vogelhäuschen neu zu streichen, sämtliche Fahrräder der Familie wieder betriebssicher zu machen. Mir fällt das hier noch was ein.
1: Hast du Angst, dass du gleich nach der Sendung noch haben musst?
0: Ja, ja, wahrscheinlich. Ja, ja. Ach, guck mal, jetzt ist doch
1: kann
0: kalt
1: passieren.
0: Genug. Ja,
1: das, das Wetter ist keine Entschuldigung dafür. Die Temperaturen, ja, kann man eigentlich gut draußen aushalten. Ne? Da sind wir so bei 18 bis 21 Grad. Jetzt am Morgen ist noch ein bisschen frisch, aber jetzt muss er hier noch arbeiten. Und es wird größtenteils auch trocken bleiben. So der ein oder andere kleine Schauer kann mal durchziehen. Aber nicht das, was wir jetzt gestern oder vorgestern gesehen haben. Das waren ja doch schon größere Regenmengen, die da bei uns runtergekommen sind. Stattdessen eben auch Wolken und Sonne im Wechsel. Das heißt, du kannst mal zwischendurch auf den Kaffee reingehen. Aber dann wird draußen schön weitergemacht mit Fahrrädern und Unkraut.
0: Ich hab's geahnt. Danke dir.

0: Max Giesinger auf WDR 2. Und ihr Lieben, es gibt eine Menge Grund zum Tanzen. Es ist relativ früh am Sonntag, aber die fußballfreie Zeit ist ja zum Glück vorbei. Und fußballtechnisch will ich heute Morgen natürlich direkt auch nochmal den Supercup erwähnen. Ja gut, die Bayern haben Dortmund 2-1 besiegt, aber sogar Bayerns Trainer Vincent Kompany, der zieht seinen Hut vor der Leistung der Schwarz-Gelben.
1: Wenn man schaut, wie diese Mannschaft von Dortmund sich jetzt entwickelt, dann wusste ich schon, dass es ein schwieriges Spiel wird. Und deswegen sind wir sehr, sehr froh, dass wir heute einen Titel holen gegen eine sehr starke Mannschaft, die, glaube ich, ja, nächste Saison viel Punkte machen wird.
0: Und schon, ihr Lieben, sind wir in der ersten Runde des DFB-Pokals, eines Wettbewerbs, der kleine Clubs ja gerne mal groß rausbringt und große Clubs schwer ärgern kann. Diese Begegnungen hat uns der Samstag gestern Nachmittag gebracht. SV Wien hatte Leverkusen zu Gast und wurde erwartungsgemäß 0-4 bedient. Der MSV Duisburg und Elversberg haben sich tragischerweise 1-3 getrennt. Viktoria Köln und Nürnberg auch 4-5 im Elfmeterschießen. Und Sonnenhof Groß-Asbach, nie gehört, aber offenbar ein Fußballverein aus der dritten Liga. Und der hat unsere Arminia Bielefeld schon in der ersten Runde aus dem Pokal geschmissen, auch im Elfmeterschießen. Fabian Eisle ist da Mittelstürmer und stolz wie Bolle.
2: Grundsätzlich ist der Unterschied zwischen dritte und zweite Liga nicht so groß. Deswegen und im Pokal, der hat sowieso seine eigenen Gesetze, ist immer alles möglich.
0: Richtig, das ist der Pokal. Und der Pokal geht heute so weiter. Greuther Fürth trifft auf unser Bochum, Westfalierinnen auf Dynamo Dresden. Schott Mainz hat Mönchengladbach zu Gast, Rot-Weiß Essen empfängt St. Pauli. Phoenix Lübeck empfängt den SC Paderborn, Fortuna Düsseldorf hat Freiburg zu Gast. Und das liefern wir euch alles heute Nachmittag, wenn's passiert, auf WDR 2. Und er hier ist Harry Styles. American Girls um 7.24 Uhr.

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1: Um genau 7.31 Uhr. Folgende Autobahnen sind noch bis morgen früh wegen Bauarbeiten gesperrt. A2 Richtung Oberhausen zwischen Hamm und Kamener Kreuz. Dann A40 Richtung Venlo zwischen Kreuzen Kaiserberg und Duisburg. A52 Richtung Essen zwischen Kreuz Breitscheid und Essen-Kettwig und A516 in beiden Richtungen zwischen Kreuz Oberhausen und Oberhausen-Eisenheim. Und da kommt auch schon Jörg Brunsmann, unser Wettermann.
2: Ja.
1: Jörg, mein Lieber, angenommen ich heirate heute oder habe sonst was vor, bei dem draußen zu sein nicht verkehrt wäre. Was sagst du, grundsätzlich Daumen hoch?
2: Kannst du machen, aber zieh dich nicht zu kühl an, denn die Temperaturen sind doch recht frisch, gerade jetzt am Morgen. Später geht es dann hoch in Olpe bis 18 Grad, Solingen 20, Kleve 21. Hin und wieder sind ein paar Schauer unterwegs, vor allen Dingen Ostwestfalen-Lippe, aber allzu viel ist es nicht. Zwischendurch dann auch Sonne und ein paar Wolken dazu. Also im Prinzip Wiener Ehe.
1: Danke dir.
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1: Übrigens, alles Gute zum Geburtstag. Wir sind heute 80 geworden, also wir als Land NRW. Und wenn ihr euch gerade noch etwas älter fühlt, dann könnte das natürlich an der Uhrzeit liegen. Ist ja auch erst kurz nach 7:30 am Sonntagmorgen.

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0: Lieben, am Sonntag. Es ist 7.40 Uhr.
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2: Was für ein Fest. Das Brautpaar hat für wenig Geld den großen Saal der Kirchengemeinde angemietet. Alles ist geschmückt. Nach und nach kommen die Gäste herein. Und jeder bringt etwas mit fürs Buffet. Eine große Schüssel Salat, eine Platte mit Vorspeisen, Baguette und Käse. Das habe ich lange nicht mehr erlebt. Hochzeiten sind heute Events geworden, die viele tausend Euro kosten, mit professionellem Catering, Kamerateam und DJ. Bei meiner alten Studienfreundin ist das anders. Die meisten hier wissen, die beiden, die hier heiraten, haben es nicht so dicke. Die einfache Lösung, jeder bringt etwas mit. Es wird ein tolles Fest. Was es dafür gebraucht hat, war eigentlich nur ein wenig Gemeinsinn. Wir Menschen haben einen sechsten sozialen Sinn. Das zeigen jahrtausende alte Knochenfunde. Knochen, die verheilt sind. Ein Mensch mit einem gebrochenen Oberschenkelknochen hat überlebt, weil sich jemand um ihn gekümmert hat, ihm zu essen und zu trinken gegeben hat und bei ihm geblieben ist, damit er gesund werden kann. Mich fasziniert das. Die ersten Anzeichen menschlicher Zivilisation sind tatsächlich keine Werkzeuge oder Waffen, sondern die Fähigkeit, sich um andere zu kümmern. Das macht mir Mut. Dass wir daneben auch die Angst haben, zu kurz zu kommen und oft zuerst an uns denken, zeigt eine biblische Geschichte. Da ist Jesus den ganzen Tag mit seinen Freunden unterwegs und viele Menschen folgen ihm. Bis zum Abend ist es eine ziemlich große Menge geworden. Seine Freunde machen sich Sorgen. Es ist spät geworden, für so viele können wir jetzt kein Brot mehr kaufen. Besser, du schickst sie weg. Jesus erkundigt sich. Was haben wir denn? 5 Brote und 2 Fische, das ist alles. Er überlegt. Seine Idee? Lass die Leute sich lagern in Gruppen und dann teilt, was wir haben. Was dann geschehen ist, wird nicht mehr erzählt. Wahrscheinlich haben dann plötzlich alle geteilt, was sie an dem Tag dabei hatten. Berichtet wird nur das Ergebnis. Am Ende blieben noch 12 Körbe mit Essen übrig. So war es auch auf der Hochzeit meiner alten Freundin. Am Ende konnten alle noch etwas von den Resten mit nach Hause nehmen. Gemeinsinn. Wie gut, dass wir Menschen diesen sechsten Sinn haben. So lässt es sich feiern und so lässt es sich leben.
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1: Klock, klock, direkt aus der Pfalz zu WDR 2 auf den Sender. Und ihr Lieben, da frage ich Gisela Steinhauer. Und Gisela, mit wem sprichst du jetzt am Sonntag? Und sie so, Sasa Hantin. Und ich so, aha, und wer ist das? Und sie wieder, ja, die Frau ist ein Gesamtkunstwerk. Das lässt mich doch mit ein paar Fragezeichen zurück, aber ich bin doch sehr gespannt jetzt auf diese Sasa Hantin. Gleich bei der lieben Gisela.

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1: Die Nachrichten mit Katrin Baumhöfer. Guten Morgen.
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1: 2 Jahre nach dem Messerangriff beim Stadtfest in Solingen wird heute an die Opfer erinnert. Um 10 Uhr beginnt in der evangelischen Stadtkirche ein Gedenkgottesdienst. Stadtsprecher Kollig sagt, wer und was erwartet wird.
2: Der Ministerpräsident wird jetzt kommen. Es werden mit Sicherheit auch einige Abgeordnete und Gäste aus der Politik kommen. Der Tag selber gilt aber vor allem den Angehörigen, den Opfern, den Rettungskräften, um dort noch einmal zurückzublicken, um Danke zu sagen und auch um Raum zu geben für Trauer und für Anteilnahme.
1: Ein islamistischer Attentäter hatte bei dem Fest heute vor 2 Jahren 3 Menschen getötet und 8 weitere verletzt, einige davon lebensgefährlich. Er wurde zu lebenslanger Haft mit anschließender Sicherungsverwahrung verurteilt. Feuerwehrleute aus Nordrhein-Westfalen helfen erneut beim Löschen von Waldbränden. 32 Experten aus Bonn und Düsseldorf sind auf dem Weg nach Serbien. Dort brennt es in der Region Vojvodina im Norden. Die Feuerwehrleute sind Teil einer EU-Einheit, die schon in Spanien und zuletzt in Hürtgenwald geholfen hat. Pia Pietsch berichtet.
3: Zum deutschen Einsatzverband gehören neben Feuerwehrkräften auch Fachberater der Hilfsorganisation FIRE und eine Versorgungseinheit der Johanniter. Die serbischen Behörden hatten am Freitagabend über das EU-Katastrophenschutzverfahren um Unterstützung gebeten. Die deutschen Einsatzkräfte sollen im Laufe des Montags in Serbien eintreffen. Welche Aufgabe sie dort konkret übernehmen, soll vor Ort entschieden werden.
1: Italien wird keine weiteren Migranten aus Deutschland zurücknehmen. Das hat Vize-Regierungschef Salvini angekündigt. Daran ändere auch der neue Asyl- und Migrationspakt der EU nichts. Andreas Gerlach berichtet.
4: Salvini sagte bei einem Parteitreffen, deutsche NGO-Schiffe im Mittelmeer würden tausende illegale Einwanderer nach Italien und Europa an Land bringen. Solange das passiere, habe Deutschland kein Recht, auch nur einen einzigen illegalen Einwanderer zurückzuschicken. Seit 2023 hat Italien rund 80.000 Rücknahmeersuchen zurückgewiesen. Als Grund wird eine Überlastung des nationalen Aufnahmesystems genannt. Demnächst soll es ein Gespräch zwischen den Innenministern Piantedosi und Dobrindt geben.
1: Und auch das ist heute Morgen wichtig. NRW hat Geburtstag. Am 23. August 1946 wurde das Land von der britischen Besatzungsmacht gegründet. Gefeiert wird das 80. Jubiläum am kommenden Wochenende in Münster. Kanadas Premierminister Carney hat Zölle auf US-Produkte angekündigt, nachdem in den USA sogenannte Strafzölle auf kanadische Produkte in Kraft getreten sind. Zuvor waren tagelange Verhandlungen zwischen beiden Ländern um ein Handelsabkommen gescheitert. Der FC Bayern München hat sich den ersten Titel der neuen Fußballsaison geholt. Der Rekordmeister setzte sich bei Borussia Dortmund 2:1 durch und gewann damit den Supercup. Das Fußballstadion der Münchner Bayern steht jetzt auch in Sydney in Australien. Zumindest wenn es nach den Veranstaltern eines Marathons dort geht. Aber eigentlich haben sie nur einen Fehler beim Gestalten der Medaillen übersehen. Die zeigen Sehenswürdigkeiten an der Strecke, wie das berühmte Opernhaus und die Harbour Bridge und eben auch die Münchner Allianz Arena. Möglicherweise wurde sie verwechselt mit dem Allianz Stadium in Sydney. Die Marathonveranstalter erklärten, da habe wohl ein bisschen viel internationales Flair den Weg auf die Medaille gefunden. Das war WDR aktuell.
5: Dankeschön. Jörg Brunsmann aus dem WDR 2 Wetterteam, haben wir Grund heute aufzustehen?
6: Ja, durchaus. Also das Wetter recht freundlich, ein paar Wolken sind unterwegs, gibt aber kaum was an Schauern. Das heißt, die Sonne kann sich auch öfter mal durchsetzen. Das Ganze heute bei Höchsttemperaturen 14 bis 21 Grad.
5: Danke dir.
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5: Keine Staus, aber einige Sperrungen heute. A2 Richtung Oberhausen zwischen Hamm und Kamener Kreuz. A40 Richtung Venlo zwischen den Kreuzen Kaiserberg und Duisburg. A52 Richtung Essen zwischen Kreuz Breitscheid und Essen-Kettwig. Und A15 in beiden Richtungen zwischen Kreuz Oberhausen und Oberhausen-Eisenheim. Und alle Sperrungen bis morgen früh wegen Bauarbeiten.
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7: Mit Sasa Handenschmidt über Galerien und ihr Talent zum Glück. Guten Morgen.
8: Guten Morgen.

0: Wenn ich mal wieder als zwei Sonntagsfragen meinen Gast Sasa Hand zu einer Kunstinstallation formen dürfte, dann würde ich da drin Wiener Sachertorte verarbeiten und ein Karnevalskostüm. Ich würde juristische Paragraphen einsetzen und Matheaufgaben aus der Klosterschule. Und dann käme noch das Sauerkrautfass von der Oma dazu und ziemlich viel Elfenstaub. Um welche Fundstücke, Sasa, würdest du diese Kunstinstallation erweitern?
1: Unbedingt um Papier. Ich schreibe auf Papier, jeden Tag ins Tagebuch. Und die wichtigste Künstlerin in meinem Leben ist Angela Gleitzer, die Papier zerreißt und daraus raumfüllende, aber auch kleinere Installationen macht. Ich leite ihr Atelier und gebe ihr Werkverzeichnis heraus. Ich arbeite da jetzt schon seit 15 Jahren in allem, was ich kann. Als Anwältin, als Kunstsachverständige, als Elfe, als Motor. Als alles, was ich habe.
0: So, und damit der geneigte Betrachter natürlich nicht völlig ratlos vor dieser Kunstinstallation steht, müssen wir erklären, Sachertochter, weil du
1: auch in Wien lebst. Meine Söhne waren Wiener Sängerknaben und dann bin ich hängen geblieben dort. Der Kürbis, also außerhalb Kölns Jakob, ist da drauf gekommen, denn der wollte in einem erfolgreichen Chor singen und nicht in einer Thekenmannschaft, wie er das mit 8 Jahren über seinen eigenen Chor gesagt hat. Und dann hat er im Fernsehen gesehen, wie schick die Wiener Sängerknaben sind und wie sehr die in der Welt herumkommen, sodass sein kleiner Bruder auch direkt gesagt hat, ein Drittel des Jahres nicht in die Schule, das ist ein Angebot.
0: Also deine beiden Söhne haben von sich aus gesagt, wir wollen Wiener Sängerknaben werden. Wie lange hast du gebraucht, um diesem Wunsch dann zu entsprechen?
1: Ja, schon einen halben Vormittag, denn ich musste ja in Wien anrufen und die anpreisen. Und das war ganz leicht, denn sie haben vorher bei den Tanzmäusen von der Bürgergarde Blau-Gold getanzt. Singen können sie auch noch. Und dann war das schnell erledigt, ja.
0: Und Karnevalkostüm, das ist natürlich naheliegend, weil ihr in Köln gelebt habt oder immer noch lebt?
1: Wir leben immer noch in Köln, im schönen Agnesviertel. Und Karneval ist das, was ich eigentlich kann. Das Jahr über muss ich sehen, wie man die Zeit gut füllt, aber eigentlich ist Karneval meine große Leidenschaft. Ich war in einem bayerischen Internat, also bei Franziskanerinnen, und dort habe ich alles gelernt, was man für den Karneval braucht. Vernünftig handarbeiten und auf den Punkt genau bereit sein.
0: Das haben die Schwestern dir beigebracht?
1: Ja, das sind ja Franziskanerinnen und das ist ja ein sehr bakschantischer Orden eigentlich. Das sind ja fröhliche Leute, die sagen, in dieser Mädchenschule geht es darum, dass man verantwortungsbewusste, akademisch gut gebildete, aber vor allem warmherzige, zupackende Frauen erziehen will. Und da sehe ich mich.
0: Und dann haben wir ja in der Kunstinstallation noch das Sauerkrautfass von der Oma. Wo stand das?
1: Die Großeltern auf der Seite, die haben auf einem Bauernhof gelebt und da habe ich meine Neigung zu qualitätvollem Essen entwickelt. Selbst geschlachtete Hühner, selbstgezogene Erdbeeren, unfassbarer Dill, wahnsinnig leckerer Salat.
0: Und Sauerkraut bedeutet ja auch viel?
1: Ja, in den Keller zu steigen. Viele Leute, also es ist ja fast märchenhaft, haben ja Angst vor dem Keller und da spukt es und da sind die Gespenster oder was. Für mich war der Keller auch immer eine Verheißung. Dieses Sauerkrautfass abgedeckt mit so einem Brett und beschwert mit einem Stein in den Regalen schön aufgereiht, Lattwerke und eingelegte rote Beete und Äpfel und Birnen. Von der Decke baumelten die Schinken und die Würste. Das war das Paradies. Und danach waren viele Dinge im Leben für mich gestorben. Speziell Erdbeeren habe ich nie wieder so gegessen wie bei der Oma.
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0: In meinen WDR 2 Sonntagsfragen ist heute Sasa Hansen zu Gast, die in Köln und Wien lebt und arbeitet, aber in ihrer Kindheit und Jugend von Großstädten weit entfernt war. Denn du bist in einem Ort in Rheinland-Pfalz aufgewachsen, der nicht mal ein Dorf war, sondern was war das?
1: Ich glaube, geografisch nennt man das Flecken. Also 2-3 Häuser und drumherum ein Haufen Wald, unverbaubarer Fernblick bis nach Frankreich.
0: Und umgeben von der Bauernfamilie, von der du eben erzählt
1: genau.
0: hast.
1: Genau, meine Großeltern, meine Eltern, meine Schwestern sind viel älter, waren die meiste Zeit schon weg.
0: Wie viel davon gab es oder gibt
1: es? Es gibt zwei große Schwestern, die große Schwestern sind, wie man sich das so vorstellt, die also schon mal streng anrufen und Tipps geben und so. Und dann gab es in der Nachbarschaft, diese wenigen Nachbarn waren skurrile Leute. Und da weiß man nicht, ob das von den 800 Jahren auf dem Hof kommt oder von meiner Wahrnehmung. Jedenfalls habe ich mit denen tiefschürfende Gespräche geführt, denn Kinder gab es nicht. Ich bin ohne Kinder aufgewachsen im Umfeld und ohne Kindergarten und so weiter. Ich begreife das heute als einen Teil meines Ideenschatzes.
0: Also keine Kinder und kein Kindergarten bedeutet, du hast dann erst in der Grundschule andere Kinder kennengelernt?
1: Ja, im Ergebnis schon. Und ich habe das ja auch mal in einem Buch verarbeitet, in Spiel mit mir, wie eigenartig ich diese Kinder fand in der Grundschule. Die konnten zwar irgendwelche Lieder singen und so Abzählreime und sowas, aber die hatten vom Leben für mein Dafürhalten keine Ahnung. Die haben zum Beispiel eine Bisamratte mit ihren Schulbroten gefüttert und sich dann gewundert, dass die gebissen hat. Und mir kamen die ja so alle eigenartig vor. Das ganze Grundschulpersonal kam mir eigenartig vor, inklusive der Lehrerinnen. Und ich war heilfroh, als ich dann ins Internat kam und das Gefühl hatte, das ist ein Ankommen. Ich habe das als hohe Auszeichnung wahrgenommen, dass man sich so Mühe macht, mich in eine tolle Schule zu schicken. Und immer wenn Leute sagen, man würde ins Internat abgeschoben werden, dann kann ich mir das anhören. Ich verstehe das aber nicht. Eigentlich ist es eine Auszeichnung, im Rudel groß werden zu können und Leute um sich zu haben, den ganzen Tag. Man findet immer jemanden, mit dem man was losmachen kann. Und es ist spannend und es dreht sich alles um die Kinder. Das Internat ist ja ein extra Ort für Kinder. Immerzu wird gesagt, wohin mit den Kindern, Kita und Hort und bla. Und es klingt immer so belastet. Und das Internat ist ein Ort für Kinder und Jugendliche, wo man wachsen kann, wo man sich ausprobieren kann. Also ich bin ein totaler Fan davon und finde es deswegen auch normal, dass ich meinen eigenen Kindern diese Auszeichnung auch zukommen lassen konnte.
0: Und deine eigenen Kinder, Jakob, also der Kürbis, ja, und Konrad, sind die auch so überzeugt wie die Mutter?
1: Total. Also wir sind eine richtige Internatsfamilie. Also der Konrad ist ja jetzt noch in Salem, die Stimmen sind gebrochen, die Sängerknabenzeit lang vorbei. Und er hat jetzt noch ein Jahr und er sagt, also das ist die perfekte Lebensform für ihn. Man muss in die Schule gehen, klar, das nimmt man in Kauf, aber die Lebensform ist einfach perfekt.
0: Was war für dich das Perfekteste an dieser Lebensform, was du auch übernommen hast?
1: Das mit Leuten was machen, einfach weil sie da sind und weil man dasselbe erlebt. Ich lebe wahnsinnig gerne in WGs und ein Internat ist ja nichts anderes als eine frühe WG. Mhm. Man wird nachsozialisiert, man erlebt was anderes als zu Hause in der Kleinfamilie mit den wenigen Leuten, die da sind und die sind dann erwachsen und es ist irgendwie Subordinationsverhältnis, also wenn die Eltern sagen, so und so muss man es machen und im Internat ist Demokratieerziehung und Leute kennenlernen, ohne das Haus zu verlassen. Vielleicht ist das der zentrale Punkt.

0: WDR 2 mit den Sonntagsfragen und Sasa Handen, die mit ihren goldblonden, heute hochgesteckten, zu so einem Knötchen gewickelten Haaren und den schön weiß getuschten Wimpern und dieser sehr zarten Figur zwar wie ein Fabelwesen aussieht, aber Gerichtssachverständige für zeitgenössische Kunst ist und als Rechtsanwältin unter anderem in Köln arbeitet. Welche Bekleidung hast du für heute ausgewählt, Sasa?
1: Heute habe ich mich sportlich angezogen, soweit Elfen auch sportlich sind. Und grundsätzlich ist es so, es gibt keine einzige Hose in meinem Kleiderschrank. Und ich liebe das, so eine Mischung zu sein aus Mary Poppins und allen möglichen Elfengestalten, die man so im Kopf hat. Und ich bin sehr gerne wahnsinnig bunt angezogen. Ich mag das, wenn ich in die Bahn steige und die Leute schmunzeln mich an, weil es ihnen ein Lächeln aufs Gesicht zaubert, wenn jemand es schafft, 5 unterschiedliche Muster in einem Outfit zu kombinieren.
0: Lass uns über Kunst reden. Ich habe dich vorgestellt als Fachfrau für zeitgenössische Kunst. Was ist zeitgenössische Kunst? Ist das Gegenwartskunst immer von noch lebenden Künstlerinnen und Künstlern oder können die auch schon einen Grabstein haben?
1: Naja, manche Künstler schaffen ja das Kunststück und sterben jung. Deswegen kann man das, glaube ich, an der Melaten-Geschichte nicht festmachen, also am Friedhof, sondern am eigenen Erlebenshorizont. Ich habe das Gefühl, ich bin am besten in den Sachen, die ich selber in meiner Lebenszeit mitbekommen habe oder hätte mitbekommen können.
0: Was bedeutet das genau?
1: Ja, ich sag mal, für mich so halt ab den 80ern bin ich richtig gut und die Jahrzehnte davor, da habe ich wenigstens ein konkretes Gefühl dazu. Alles, was den eigenen Kulturkreis beeinflusst. Mhm. Und dieser Kulturkreis wird naturgemäß größer. Ja? Wir werden einfach beweglicher in der Welt.
0: Was macht eine Gerichtssachverständige für zeitgenössische Kunst? Was ist dein Alltag?
1: Mein Alltag ist es, ganz große Konvolute zu bewerten. Also entweder es stirbt einer, also der Nachlass eines Künstlers oder eines Sammlers. Leute lassen sich scheiden, ein Unternehmen wird verkauft. Dann muss eben alles, was da ist, also jede Kaffeetasse im Grunde bewertet werden. Ein bisschen positiver ist es, wenn ein Konvolut in eine Stiftung überführt wird. Da muss wenigstens keiner sterben. Aber die Entscheidungen sind eben groß und die Beteiligten sind emotional involviert. Und mir tut es immer leid, wenn man sagt, ich beschäftige mich nur mit Luxusproblemen. Denn für die, die drinstecken, ist es ein großes Thema und da muss man helfen. Ich finde das Fachliche eigentlich meistens überschaubar. Das Menschliche ist halt das Ding, ja.
0: Wie kam die Kunst denn überhaupt zu dir?
1: Gefühlsmäßig war die Kunst immer da und im Internat wurde das wahnsinnig gefördert. Und dann war ich bei einer Ausstellung, dann habe ich hinterher in dem Museum angerufen, heute unvorstellbar. Die haben mir die Telefonnummer von dem Künstler gegeben.
0: Da warst du als Schülerin?
1: Ja, da war ich 14 Jahre alt, dann habe ich da angerufen und großkotzig, sag ich mal, einen Atelierbesuch, keine Ahnung, wo ich das Wort her hatte, angekündigt. Und dann bin ich dahin und der Künstler war ein bisschen enttäuscht, weil er halt gedacht hat, er kann was verkaufen. Da hat er wenig Hoffnung, als er mich sah, weit gefehlt. Ich habe genau das, was ich heute immer noch sage, alles, was nicht mehr als 3 Monatseinkommen ausmacht, kann man für Kunst auch mal ausgeben. Jeder muss ja Kunst kaufen, sonst kann keine Kunst produziert werden. Die Künstler leben ja davon, von nichts anderem. Und dann habe ich ihm damals schon altklug 3 Monatseinkommen angeboten und er hat sich darauf eingelassen, 30 Mark Taschengeld für ein kleines Aquarell. So hat es angefangen.
0: Und wie hat sich das weiterentwickelt?
1: Ich bin dann einfach immer wieder gekehrt und wurde so eine Art Ateliermaskottchen, also jemand, der Kaffee kocht, der Leute reinlässt. Also ernsthafte Sammler, der Lieferscheine kontrolliert und einpackt und so. Und eigentlich ist es ja bis heute immer noch so, halt nur auf einem anderen Niveau. Jetzt bin ich dann halt Anwältin und Sachverständige. Eine meiner Jugendsünden ist übrigens die Euroskulptur von Ottmar Hörl in Frankfurt am Main. Denn die hatte eine Duldung für 90 Tage. Aber die Stadt Frankfurt hat nicht gemerkt, dass in meinem Vertrag sie Eigentümerin wurde. Und abbauen wollten sie dann irgendwie nicht. Zack, steht die Kunst heute immer noch. Und dieser subversive Akt, der Kunst zu helfen durch so Winkeladvokatur, das hat mir immer wahnsinnig viel Spaß gemacht.

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1: Jörg Brunsmann aus der Wetterredaktion. Was siehst du für heute?
2: Ja, viele Wolken, teils aber auch Sonne. Ein paar Schauer sind unterwegs, ist aber nicht allzu viel. Und ich fühle dazu Temperaturen in Wermelskirchen bis 18 Grad, Rheine 20, Dienstlaken maximal 21.
1: Ich danke dir.
2: Gerne.
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1: Keine Staus, aber diese Autobahnen sind bis morgen früh wegen Bauarbeiten gesperrt. A2 Richtung Oberhausen zwischen Hamm und dem Kamener Kreuz. A40 Richtung Venlo zwischen den Kreuzen Kaiserberg und Duisburg. A52 Richtung Essen zwischen Kreuz Breitscheid und Essen-Kettwig. Und A516 in beiden Richtungen zwischen Kreuz Oberhausen und Oberhausen-Eisenheim.
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3: Und mit Sasa Handen, die gerade mit ihrem Talent zum Glück auf Reise ist. Guten Morgen.
4: Guten Morgen.

0: Weihnachtslektüre für den Sommer und ausgedacht und aufgeschrieben hat sich die Mein Sonntagsfragen-Gast Sasa Handen. Und damit ihr einen Eindruck bekommt von dem Ton dieses Buches, liest Sasa jetzt mal die Stelle vor, in der Eberhard Tusch aus der Schaustellerfamilie zum ersten Mal auf die Bäckerstochter Charlotte Maybach trifft. Bitte schön.
1: Ebi war verwirrt und verzaubert. Ein ideales Mädchen. Die kurze Jacke passend zum Rock. In den Haaren steckte ein Haarreif, mit demselben Stoff bezogen wie die Borte auf Rock und Jacke. Eine Handtasche, keine Tinte an den Fingern, keine Freundschaftsbändchen am Handgelenk. Charlotte sah aus wie neu. Die behalte ich im Auge, eröffnete er der Mutter. Es ist nicht so, dass mit ihr etwas nicht stimmen würde. Mit ihr stimmt zu viel.
0: Das ist die Geschichte einer Kinderfreundschaft, die in einem Internat am Bodensee beginnt, viele Jahre der Entfernung übersteht und sich dann ganz wunderbar weiterentwickelt. Gab es Anleihen an eine solche Freundschaft bei dir in deinem Leben?
1: Ja, also zunächst einmal den imaginierten Ebi. Meine Eltern haben für meine große Schwester ein Haus gebaut und die fanden den Bauplatz ziemlich teuer und nebenan stellte sich dann heraus, wertmindernd, da lebte eine Schaustellerfamilie. Also die hatten einen goldenen Mercedes, die hatten goldene Schneidezähne, die hatten einen Autoscooter als Dekoration im Garten stehen und so einen Schwan von einem Karussell. Und ich habe mir vorgestellt, dass die einen Sohn haben würden, der mein bester Freund wird. Und im Internat hatte ich Glück, denn in dem feinen Internat ist die Tochter aus einem Zirkus in mein Schlafzimmer eingezogen, als meine Zimmernachbarin. Und die fand ich auch ganz toll. Und die hatten Sachen und die hatten Ansichten und die waren einfach glamourös in meiner Wahrnehmung. Und meine Eltern fanden eher, dass das Milieu-Themen sind, mit denen wir es da zu tun haben. Und mir hat das gefallen, dieser ehrliche Tausch. Das kleine Glück, was halt bei diesen Schaustellern immer so ist. Sie verkaufen ja was ganz Ehrliches. Man bezahlt die paar Euro und dann weiß man, das wird jetzt die Achterbahnfahrt. Und viele andere Dinge, die es gibt auf der Welt, das sind so verlogene, undurchschaubare Dinge mit kleingeschriebenem AGB-Kram. Mhm. Und solche Leute habe ich gerne um mich rum, die zwar auf den ersten Blick ein bisschen wild sind, wie die Angela Gleitzer mit ihrem zerrissenen Papier ja auch. Und auf den zweiten Blick sieht man dann, wie tiefgründig das ist, wie ehrlich das ist und wie sehr das nutzbringend ist für einen selbst.
0: Welche Fragen geht denn dein Buch nach?
1: Die Fragen, um die es wesentlich geht bei Talent zum Glück, ist, was macht wirklich satt? Also welchen Beruf wählt man sich aus? Erfolgt man der vermuteten Erwartung der Eltern und wie wird man dann glücklich? Wie geht man mit Witz und Würde mit Dingen um, die man nicht ändern kann? Ein Vater, der an einer Demenz erkrankt, den man pflegen muss, der nicht mehr greifbar ist, dann soll man das Unternehmen übernehmen. Und bei der Charlotte ist es so, die hätte gerne übernommen, hat dann aber studiert, weil sie dachte, dass ihre Eltern das von ihr erwarten. Und zum Erwachsenwerden, zum Glücklichwerden gehört für mich dazu, dass man weiß, wo findet man Halt, wo findet man Wärme, wo kann man Wärme und Halt bieten und wie wird man satt.
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0: WDR 2 am Sonntagmorgen. Manchmal denke ich bei aller Bewunderung für Galeristen, die meinen Lebensweg säumen, wenn ich du wäre, dann wäre ich lieber ich. Der Satz findet sich in Sasa Handtens Buch Spiel mit mir und lässt darauf schließen, Sasa, dass das Leben als Galerist nicht immer heiter ist. Was bedeutet es denn heute, Galeristin zu sein?
1: Also ich selber bin ja keine Galeristin mit sehr guten Gründen. Ich bewundere das. Das ist ja auch so eine Art Schaustellerleben. Also man zieht ja von Kunstmesse zu Kunstmesse und man verkauft etwas, was man natürlich nicht braucht. Das ist ja der Witz an der Kunst, dass sie zweckfrei ist und nur als Seelennahrung gedacht ist. Es gibt aber in diesem Zirkus, das ist ein unregulierter Markt, Konkurrenzen, die man nicht recht überblicken kann. Man muss zugelassen werden zu diesen Messen. Man muss seine Sammler finden und man lebt in diesem Kunstzusammenhang in einer Traumwelt. Also es spielt sich ab an schönen Orten der Welt. Aber man selber arbeitet ja und man muss Umsatz machen.
0: Ich finde das schön, dass du das sagst. Ich habe nochmal nachgeguckt. Bei uns im Westen gibt es mehr als 180 Museen und Ausstellungshallen und unzählige Galerien. Und die können natürlich nur dann existieren, wenn das passiert, was du gerade erklärt hast.
1: Also jeder, der Kunst gut findet, der kann in seinem Budget was kaufen, weil es Kunst auf jedem Preisniveau gibt. Aber da wird zu wenig drüber gesprochen und das finde ich nicht gut zu tun, als sei Kunstförderung auch möglich, indem man nur allgemein begeistert ist. So funktioniert das halt nicht.

0: Wenn man so wie mein Sonntagsfragen-Gast Sasa Handen regelmäßig pendelt, dann hat man das große Glück, in gleich zwei Welten zu Hause zu sein. Was charakterisiert die kölsche Welt? Fangen wir mit der mal an und kommen dann gleich zur wienerischen Welt.
1: Köln ist ein warmes Ankommen. Man bekommt überall ein Lächeln und wenn man jemanden anlächelt, dann halten einen die Leute nicht für bekloppt, sondern für völlig normal.
0: Ist das in Wien anders?
1: Naja, überall anders auf der Welt überlegen die Leute, kenne ich die, muss ich die kennen, spinnt die? Wien ist für mich weltoffen, warm, schön und es gibt überall was Tolles zu essen und ein schönes Glas Wein und diese Art von gehobener Granteligkeit, die es dort gibt, ist wunderbar. Hier ist es ja die niedere Granteligkeit des Kürbisses im Brauhaus und so, das ist irgendwie anders. Und hier ist es einfach so, man kann zu jedem sagen, sie sehen toll aus. Und man wird nicht für verrückt gehalten, sondern für völlig normal.
0: Dein Protagonist Charlie, das ist das Oberhaupt der Schaustellerfamilie in deinem Buch Talent zum Glück, der steht im Ruf, wienerisch zu denken. Wie denkt er denn dann?
1: Er denkt unternehmerisch auf eine feine Art. Also in Köln hat man ja schon manchmal, also wenn man über die Straße geht und stolpert von einer Baustelle in die nächste, hat man schon das Gefühl, wann genau wird hier gearbeitet? Und der Charlie ist für Prachtentfaltung und hat sich deswegen auch so eine Protzgruft auf Melaten gebaut und so weiter. Und er stammt aus einer ehrwürdigen Kaufmannsfamilie, also der Gegenstand ist ein bisschen milieuhaft, aber die Wahrheit ist, dass die über Generationen ernsthafte Kaufleute sind und er arbeitet auch viel. Er sorgt dafür, dass der Ebi so erzogen wird, dass er ins Unternehmertum naturgemäß reinwächst. Aber er ist eben auch, wie man in Wien ist, so, dass man es sich betont nicht anmerken lässt, wie fleißig man eigentlich ist. Es muss alles so ein bisschen nonchalant sein, gut aussehen und nicht so angestrengt wirken. Mhm. Das ist Wien für mich.
0: Worin besteht für dich das Beste aus beiden Welten?
1: Wien ist so wie in einer Operette zu leben, wie in einer Postkarte. Und Köln ist ein bisschen wie im Hennessy-Theater zu Hause zu sein. Es ist skurriler, es ist krasser irgendwie. Und ich liebe natürlich auch die Sprache und deswegen habe ich sie auch studiert. Also ich habe ganz korrektermaßen ein Kölsch-Diplom gemacht. Ich habe sogar ein Zapf-Diplom gemacht. Offenbar mache ich alles, wofür man Urkunde bekommt. Egal wie viel Aufwand das vorher ist. Das ist meine Freude. Ich liebe Köln, ich liebe diese Sprache und ich liebe die Art, wie man Dinge ausdrücken kann, die man scheinbar in keiner anderen Sprache politisch korrekt ausdrücken kann. Alle Frauen in Köln sind Mädscher. Egal wie die aussehen, egal wie alt die sind, egal.
0: Die werden Mädscher. Auch alle geduzt, ne? Ja. Auch wenn Seniorinnen sind.
1: Ja.
0: Die Mädchen auch noch zwei Kölsch.
1: Genau. Im Buch gibt es den Herrn Feineis, der so gut Kölsch spricht, also er hat es natürlich auch studiert. Und der setzt jedem auseinander, wie das läuft, wie man auf Kölsch Dinge sagen kann, die man in anderen Sprachen nicht sagen kann. Und seine Überzeugung ist, wer Köln nicht liebt, liebt gar nichts. Der weiß gar nicht, was Liebe ist.

0: Wieder zwei mit den Sonntagsfragen. Was tun, wenn einem die Welt offen steht und das Glück dennoch ausbleibt? Das ist eine der Fragen, die sich Sasa Handen stellt. Und meine Frage an dich, Sasa, ist, woran merkt man überhaupt, dass einem die Welt offen steht?
1: Wir leben ja in sicheren Zeiten. Wir sind alle gut ausgebildet. Wir haben genug zu essen und sind schön angezogen.
0: Naja, zumindest muss man sagen, also auf viele trifft es zu, aber vielen geht es auch nicht so gut bei uns.
1: Ja, also ich kenne Leute aus der Ukraine, die sind in ganz anderen Situationen. Aber grundsätzlich kann man hier wohl sagen, die Welt steht uns offen. Und es wird einem in der Schule ja auch dauernd gesagt, du kannst alles werden. Und ein Job soll Spaß machen. Das halte ich für dreiviertel verrückt. Und ich mache dann eine klare Kante. Natürlich habe ich den schönsten Beruf oder die schönsten Berufe der Welt. Ich bin Schriftstellerin, ich bin mit der Kunst unterwegs. Also wie soll es noch besser gehen? Trotzdem, Spaß ist Karneval. Spaß ist Tanzen, Quatschen mit Freunden, rumhängen. Und die Erwartungen, die man an einen Partner hat, die Erwartungen, die man an einen Beruf hat, die Erwartungen, die man an die eigenen Kinder hat. Wenn man darüber mit einem liebenden Auge und einem lachenden Auge schaut, dann wird man glücklich, sonst nicht.
0: Wie hast du denn herausgefunden, wer du wirklich bist und wie du leben möchtest?
1: Ich glaube, die Sozialisierung im Internat, die Nachsozialisierungen in den WGs und die abrundende Sozialisierung durch meine Kinder und eine große verlorene Liebe, das hat's ausgemacht, um jetzt sagen zu können, ich traue mich jetzt, einen Roman zu schreiben. Ich habe genug zu erzählen mit einem Ziel hin. Also nicht nur dieses, ich bedauere mich jetzt mal selbst und dann schreibe ich doch mal einen Roman, sondern das ist ein optimistischer, utopischer Roman, vollgespickt mit allem, was 100 Tagebücher, die es jetzt wirklich sind, zu bieten haben an reflektiertem Glück und grausamstem Unglück, das gewendet ist ins Gute, ins Lichte, ins Helle.
0: Wie ausgeprägt ist dein Talent zum Glück auf einer Skala von 1 bis 10?
1: 11.
0: Ich bin Gisela Steinhauer, wünsche dir sehr viel Glück mit dem Buch, mit der Kunst, mit allen Ebis in deinem Leben. Und ich danke dir sehr für deinen Besuch in den Sonntagsfragen, die es natürlich auch als Podcast gibt.
1: Vielen Dank, liebe Gisela.
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1: Die Nachrichten mit Katrin Baumhöfer. Guten Morgen.
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1: In Solingen wird heute an die Opfer des Messerangreifers auf dem Stadtfest erinnert. Vor 2 Jahren hatte ein islamistischer Attentäter 3 Menschen getötet und 8 weitere verletzt, einige davon lebensgefährlich. Friederike Völlmer berichtet.
2: Das Attentat hat Solingen tief erschüttert und bis heute Spuren hinterlassen, sagt die Stadt. Es gäbe zum Beispiel Menschen, die extra woanders hingezogen sind, um Abstand zu den Geschehnissen zu gewinnen. Umso wichtiger sei das gemeinsame Gedenken heute in Solingen. Das beginnt mit einem Gottesdienst in der evangelischen Stadtkirche, an dessen Anschluss ein Kranz am Gedenkstein vor der Kirche niedergelegt wird. Ab dem frühen Abend gibt es dann Zeit für Gespräche und Austausch. NRW-Ministerpräsident Hendrik Wüst wird unter anderem auch dabei sein.
1: NRW hat heute Geburtstag. Am 23. August 1946 wurde das Land von der britischen Besatzungsmacht gegründet. Unter dem Namen Operation Marriage, also die Hochzeit von Westfalen inklusive Ruhrgebiet und dem nördlichen Rheinland. Später kam noch die Region Lippe dazu. Gefeiert wird der 80. Landesgeburtstag am kommenden Wochenende in Münster. In Viersen hat die Polizei in der Nacht ein spontanes Treffen von Autotunern aufgelöst. Auch ein Hubschrauber war im Einsatz. Antje Klei berichtet.
3: Laut Polizei hatte sich die Tuning-Szene erstmal im holländischen Venlo getroffen. Rund 100 Autos, viele davon aufgemotzt, mit rund 200 Personen. Von dort seien sie vertrieben worden und, so die Polizei, was habe näher gelegen, als es im deutschen Grenzgebiet ebenfalls zu versuchen. Das war dann in einem Gewerbegebiet im benachbarten Viersen. Die ersten Beschwerden von Anwohnern über den Lärm kamen kurz vor Mitternacht. Die Polizei traf kurze Zeit später ein, führte Kontrollen durch und erteilte Platzverweise. Ein Polizeihubschrauber unterstützte den Einsatz aus der Luft. Heute früh gegen 5 war es wieder ruhig in Viersen. Die Tuner-Szene hatte sich aufgelöst.
1: Und darauf gucken wir heute auch noch. Die Bahngewerkschaft EVG hat mit bundesweiten Streiks im Regionalverkehr ab Januar gedroht. Sie will damit den Druck auf die Bundesregierung erhöhen, die Strafen bei Angriffen auf das Zugpersonal zu verschärfen. Italien wird keine weiteren Migranten aus Deutschland zurücknehmen. Das hat Vizeregierungschef Salvini angekündigt. Das gelte so lange, wie deutsche NGO-Schiffe im Mittelmeer illegalen Migranten an Land brächten. Bei einem Erdbeben sind in Japan mindestens 37 Menschen verletzt worden. Die Erdstöße in einer Präfektur nordöstlich von Tokio waren bis in die Hauptstadt zu spüren. In China hat ein Roboter den Rekord eines Menschen gebrochen. Beim Sprint über 100 Meter brauchte der Roboter gut 9,3 Sekunden. Die vom Jamaikaner Usain Bolt aufgestellte Bestzeit liegt bei rund 9,6 Sekunden. Der Regionalligist Westfalia Rhinan aus Hamm steht vor dem größten Fußballspiel seiner Geschichte. Heute geht es im DFB-Pokal gegen Zweitligist Dynamo Dresden. Trainer Marco Stiepermann und die Fans sind mehr oder weniger siegesgewiss.
4: Ich glaube auch, dass es immer unangenehm ist, gegen Regionalligisten zu spielen, aber ganz klar, wir brauchen halt einen sensationellen Tag.
5: Hauen wir weg.
1: Weil das Stadion in Rhinan zu klein ist, wird im Preußenstadion in Münster gespielt. Los geht es um 15.30 Uhr. Und auch diese NRW-Clubs treten heute im DFB-Pokal an. Bochum, Gladbach, Düsseldorf, Essen und Paderborn. Das war WDR aktuell.
6: Dankeschön. Jörg Brutzmann ist da aus der WDR 2 Wetterredaktion. Mhm. So, jetzt haben wir uns wochenlang auf und über Regen gefreut. Heute nahezu Sendepause.
7: Ja, ein paar Schauer sind unterwegs, ist aber nicht allzu viel. Ansonsten, ja, schon viele Wolken, muss man sagen. Aber zwischendurch lugt auch immer mal die Sonne raus. Also eigentlich ein ganz freundlicher Tag, aber eher so temperaturtechnisch bei aprilligen Werten. Da sind wir nämlich in Schleiden bei 18 Grad, in Soest maximal 21.
6: Naja, ich mit meinem T-Shirt, das ist schon ein bisschen...
7: Du hast doch die Woche über auch mal kurz Hose.
6: Ich hab's durchgezogen, aber ich würde es nicht nochmal so machen.
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6: Ich wollte den Sommer noch nicht ganz abgeben, aber er kommt ja auch nochmal zurück.
7: Er kommt nochmal wieder.
6: So. Ja. Was haben wir? 9.05 Uhr ist nicht viel los. Ich habe nur ein paar Sperrungen für euch und das hat auch noch keinerlei großartige Konsequenzen. Die Autobahn 2 Richtung Oberhausen zwischen Hamm und Kamener Kreuz gesperrt bis Montag früh wegen Bauarbeiten. Ebenso die 40 Richtung Venlo zwischen den Kreuzen Kaiserberg und Duisburg. Die 52 Richtung Essen zwischen Kreuz Breitscheid und Essen-Kettwig. Und die Autobahn... Da. 516, beide Richtungen zwischen Kreuz Oberhausen und Oberhausen-Eisenheim ebenfalls gesperrt bis Montagmorgen. Pünktlich zum Berufsverkehr, dann wieder offen. So, und jetzt gut Start in den Sonntag.
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6: Hey, guten Morgen an den Frühstückstisch. Es ist soweit. Die ganze Woche haben wir drüber gesprochen. Heute hat unser schönes Bundesland Geburtstag. NRW wird 80. Ich habe lange überlegt, welchen Beitrag ich denn jetzt hier leisten kann. Was kann ich überhaupt? Reicht ein normales herzlichen Glückwunsch? Nein, natürlich nicht. Und dann kam ich zu dem, was ich kann und was ich noch hab. Und warte, Moment. So, pass mal auf. So, hier. Das für euch.

0: muss reichen. Happy Birthday NRW.
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0: Und gleich das härteste Radioquiz der Welt. 4 Begriffe, eine gesuchte Gemeinsamkeit. Schafft ihr das? Gibt's einen WDR 2 Thermobecher. Der Marco ist ja heute nicht da, der hat frei. Ich habe ihn trotzdem so ein bisschen genötigt, irgendwie dabei zu sein.
2: Ja, und auch wenn ich nicht da bin, gebe ich euch natürlich sehr gern den exklusiven Hinweis mit auf den Weg ins härteste Radioquiz der Welt für heute. Der exklusive Hinweis für heute von mir für euch heißt: Vielleicht könnte Engelskirchen helfen. Das war der exklusive Hinweis. Und jetzt kocht ihr wie immer Kaffee oder Tee. Und Johannes deckt heute für euch den Tisch. Habt einen schönen Sonntag zusammen.

0: Michael Schulte, 5 a.m. Leute, das schreckt mich ein kleines bisschen. Also kaum packe ich hier die Blockflöte aus, habe ich 5 neue Follower bei Instagram. Ist das euer Ernst? Vielleicht sollte ich um 12 Uhr einfach mal ein Konzert spielen. So, was haben wir? Gleich 8:45. Guten Morgen. Heute ist Sonntag, der 23. August. Wir gratulieren. Wir haben ja so die ganze Woche ein bisschen drauf hingefiebert. In Nordrhein-Westfalen wird 80. Unser schönes Bundesland. Da sind wir natürlich alle auch ein bisschen stolz. Irgendwie, glaube ich, auch auf uns selbst. Aber man muss ja auch sagen, wir haben auch wirklich eine tolle Heimat. Vielleicht kann das mal ganz kurz jemand bestätigen.
1: NRW ist einfach cool.
0: Ja, danke. So, also genau. Herzlichen Glückwunsch an den lieben Westen. Wir feiern Geburtstag später hier im Stichtag und natürlich auch so ein bisschen im härtesten Radioquiz der Welt. Also das Quiz quasi als, ja, wenn ihr so wollt, die Sonderedition zum NRW-Geburtstag. Irgendwie hat's dann wohl was damit zu tun. Habt ihr schon wieder einen Tipp, ne? So, dann ist Dennis Scheck später da mit einem Buchtipp. Wir haben Fußball von Ü32 bis DFB-Pokal, alles dabei. Und das vielleicht Wichtigste, gute Musik. Und hier, Moment, wo ist er? Da ist er, der Pottkaffee, der ist voll. Also, guten Morgen zu euch an den Frühstückstisch. Wir machen erstmal ganz entspannt.

0: Mir kam gerade noch die Frage, ob ich auch Happy Birthday mit der Mundharmonika könne. Nee, kann ich leider nicht bedienen. Die Blockflöte muss reichen. So, ich freue mich heute besonders drauf, weil, so viel kann ich ja verraten, es hat ein bisschen was mit dem Geburtstagskind zu tun, mit Nordrhein-Westfalen.
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0: Ja, und da habt ihr ja bitteschön sehr viel mehr Informationen, als ihr sonst habt. Jetzt habt ihr den Top-Tipp eben von Marco schon bekommen, gegen 9. Ne? Ich musste übrigens sehr lachen, weil ich weiß gar nicht, ob ich das so mitgehen kann, was Marco da gesagt hat. Also ich habe sehr geschmunzelt. Mehr kann ich nicht sagen. Später bei der Auflösung sage ich gerne dann was dazu. So, ansonsten, ihr wisst ja, wie es funktioniert. Ihr kennt das ja. Jeden Sonntag 4 Begriffe, eine ganz besondere gesuchte Gemeinsamkeit, die wir eben hier brauchen, damit ihr einen WDR2 Thermobecher gewinnt. Die Begriffe kommen so nach und nach. Ihr könnt erst Tipps geben und dann nach dem 4. Begriff auch wirklich lösen. So, jetzt haben wir alles, was wir brauchen, oder? Ich würde vorschlagen, ganz offiziell, hier sind die ersten beiden Begriffe. Und das sind Solingen und Brühl. Och, Überraschung. Zwei Städte in Nordrhein-Westfalen. Ja? Das ist klar, das ist aber natürlich nicht die Lösung. Solingen und Brühl, was verbindet die beiden Städte denn? Tipps könnt ihr ja schon mal geben, 0221 56789 222. Nachricht schicken, am liebsten eine Sprachnachricht oder ihr könnt natürlich auch anrufen.
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0: Also Jörg, ich weiß, was ich sehe, gilt nicht für alle, ne? Aber feinstes, schönes, blaues, blauer Himmel, ja, Sonne sehe ich geworden. Da. Ja.
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0: Jörg Brunsmann aus der WDR 2 Wetterredaktion.
2: Das kann ich sogar mit Zahlen belegen.
0: Das ist viel besser, als du es eben gesagt hast.
2: Nee, das kann ich sogar mit Zahlen hier belegen. Wir haben nämlich jetzt zwei Sonnenmeldungen bei uns aus dem Westen. Das dauert immer so ein bisschen, bis die Sonnenmesser dann anspringen.
0: Bis auch du weißt, dass die Sonne scheint.
2: Auch das. Und in der letzten Stunde hat der Flughafen Köln-Bonn 52 Minuten Sonne gemeldet, Aachen 42. Das war es allerdings auch schon im Moment mit den Sonnenmeldungen. Das heißt, im Rest des Westens viele Wolken unterwegs. Ein bisschen was wird noch kommen an Sonne, so ist es nicht. Es bleibt größtenteils trocken. Einzelne Schauer sind unterwegs, aber nicht allzu viel. Und das Ganze dann heute bei Temperaturen Bad Berleburg 17 Grad, Nümbrecht 19, Meerbusch maximal 21.
0: Da muss ich ein bisschen zurückrudern jetzt. Wobei, ich habe ja gesagt, nur weil ich das sehe, heißt das auch nicht, dass das andere ist.
2: Ich wollte sagen, nur aus dem Fenster gucken reicht nicht.
0: Das stimmt, richtig. Stell dir mal vor, ich wäre Wettermann, um Gottes Willen.
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0: Ich würde immer nur auf Sicht fliegen. 9.32 Uhr, ist noch nicht viel los. Nur ein paar Autobahnsperrungen. Bis morgen früh, also pünktlich zum Berufsverkehr, dann wieder frei. Autobahn 2 Richtung Oberhausen zwischen Hamm und Kamener Kreuz. Dann die 40 Richtung Venlo zwischen den Kreuzen Kaiserberg und Duisburg. Die 52 Richtung Essen zwischen Kreuz Breitscheid und Essen-Kettwig. Und die 516, beide Richtungen zwischen Kreuz Oberhausen und Oberhausen-Eisenheim. Gesperrt bis morgen früh.
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0: Das härteste Radioquiz der Welt läuft. Was haben wir? Solingen und Brühl, das sind die ersten beiden Begriffe, die hier auf dem Tisch liegen, die ihr gedanklich verarbeiten könnt. Und wir freuen uns auf eure Gedanken dazu. Text oder Sprachnachricht 0221 567 89222. Eine Sprachnachricht wäre ganz wunderbar. Aber ansonsten, ihr könnt natürlich auch anrufen.

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0: Das ist unser 90er der Stunde. I love you, smile. Shunnies, WDR 2, die Sonntagsshow. Ich nehme euch jetzt mit nach Berlin zur deutschen Fußballmeisterschaft. Ja, verstehe ich. Wenn ihr euch jetzt fragt, was für eine Meisterschaft läuft denn jetzt da gerade, dann habe ich die Antwort. Oder besser nicht ich habe sie, sondern Grüße gehen in die Hauptstadt zu Carsten Peretzke. Guten Morgen.
1: Guten Morgen.
0: So, Carsten, extra
1: aus Berlin.
0: Extra für uns noch im Hotelzimmer geblieben. Ihr als Mannschaft, Sportfreunde Niederwenninger 1924 e.V., ihr nehmt nämlich an der deutschen Ü32 Fußballmeisterschaft teil. Ihr seid aus Hattingen, aber du musst uns erstmal helfen. Was genau ist das für ein Wettbewerb, bei dem ihr da spielt?
1: Ja, das ist die Ü32, wie du gerade schon gesagt hast, deutsche Fußballmeisterschaft. Dort haben wir uns halt in der Vorrunde unter anderem halt Begegnungen in Duisburg-Wedau gespielt. Dort sind wir dann der westdeutsche Meister geworden und haben uns damit dann für die deutsche Meisterschaft hier in Berlin qualifiziert.
0: Ah, gilt das noch als Amateurmannschaft oder seid ihr damit schon eigentlich mit einem Bein im Profilager?
1: Das wäre schön, aber dem ist leider nicht so. Nein, wir sind weiterhin reine Amateure.
0: So,
1: und kriegen auch nichts dafür, außer Ruhm und Ehre.
0: Ja, wenigstens das. Was seid ihr denn für eine Mannschaft? Ich habe schon gesagt, also Name ist bekannt. Wir wissen, ihr seid aus Hattingen. Wie seid ihr jetzt da aufgelaufen?
1: Wir sind, Spieler, teilweise also nicht mehr Ü32, teilweise sogar Ü40 Spieler. Und wir sind halt mit einer Truppe von 15 Spielern hier aufgelaufen. 35 Zuschauer sind wir in Summe noch dazu genommen, haben uns einen Bus gemietet und sind dann am Freitag halt hier Richtung Berlin gefahren und hatten gestern dort dann auch schon unsere ersten beiden Spiele.
0: Na komm, so ein ganz bisschen was hat das schon von Nationalmannschaft mit dem Bus und so. Das klingt schon ziemlich professionell.
1: Ja, das hat auch sehr viel Organisation gekostet und da muss man einfach den Christoph Woisthoff ganz hervorheben, der der Spielertrainer auch der Mannschaft ist und da wurde im Vorfeld schon einiges auf die Beine gestellt.
0: So,
1: und das zeichnet allerdings auch unseren Verein auch aus.
0: Ja, also das große Miteinander. Jetzt, ihr seid da ja, ich meine natürlich, weil es Spaß macht, aber ihr wollt ja eigentlich auch dann deutscher Meister werden, ne? Wie stehen eure Chancen?
1: Ja, das hätten wir vielleicht dann gestern vorher besprechen sollen, wie unsere Chancen stehen. Da wären sie besser gewesen. Leider sind wir gestern mit zwei Niederlagen gestartet.
0: Oh.
1: Haben aber, sagen wir, heute noch die Chance, zumindest vielleicht sogar noch Dritter zu werden. Dafür müssen wir die nächsten beiden Spiele heute gewinnen. Nach ganz oben wird es leider nicht mehr reichen, weil der direkte Vergleich würde es verhindern.
0: So, aber komm, also selbst wenn es der dritte Platz wäre, das ist ja immer noch deutschlandweit eine Riesenleistung. Die Ü32 Fußballmeisterschaft in Berlin, so der Carsten muss jetzt raus aus dem Hotel, du betreust die Mannschaft, das heißt, du fährst jetzt rüber zum Platz und dann geht's auch schon los, ne?
1: Genau, jetzt wird schnell ins Auto sich reingesetzt, rübergefahren und um 11 Uhr haben wir dann unser erstes Spiel und heute spielen wir unter anderem gleich dann gegen Hertha BSC Berlin sogar.
0: So, und weißt du was, Carsten, der ganze Westen drückt euch die Daumen. Viel Glück!

0: liebe ja diese Nummer. Ist auch schon wieder, was, 14, 15 Jahre her, ne? Aber diese Klarheit, das ist so minimalistisch und dann noch in so einer Tanznummer. Ey, Hut ab. Paul Kalkbrenner, Sky and Sand. Auf WDR 2.
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0: So, Grüße gehen an den Frühstückstisch und zwar nach Duisburg zu Christian. Schönen guten Morgen.
2: Schönen guten Morgen.
0: So, wie ist es dir? Geht's dir gut?
2: Ja, alles bestens soweit.
0: Ja, was machen die Kopfschmerztabletten, die neben dem Kaffee liegen?
2: Bei uns gibt's gar keinen Kaffee, das ist der Unterschied.
0: Ach so, du hast mir ja gerade erzählt, dass deine Frau auf dem Junggesellenabschied war. Da habe ich noch gedacht, das ging bestimmt bis in die Puppen und am nächsten Morgen muss man doch immer so leiden.
2: Nee, eigentlich nicht. Also floss mir wohl anscheinend nicht so viel Alkohol, dass die Kopfschmerzen wohl sich in Grenzen hielten.
0: Okay, auf jeden Fall hat sie dich zum Bäcker geschickt und auf der Fahrt zum Bäcker, da hast du WDR 2 gehört und das härteste Radioquiz der Welt und dann hast du gedacht, Moment mal, Freunde, Solingen und Brühl, da habe ich doch was beizutragen. Dann würde ich sagen, bitte erzähl mal.
2: Ja, mir ist eingefallen, dass vor kurzem ja die 80-Jahre-Feier des Landes NRW gewesen ist. Und aufgrund dessen sind mir die zwei Städte Solingen, Brühl in Nordrhein-Westfalen in den Sinn gekommen. Und dann habe ich gedacht, schalt mal schnell 1, 2 und 2 zusammen. Und dann habe ich gedacht, dann sagst du mal als Lösung gleich die 80 Jahre Gründung des Landes NRW. Und so ist es ins Stocken.
0: Habe ich das richtig verstanden, dass du hier um 10 vor 10 schon lösen willst?
2: Weiß ich nicht, ob die Antwort richtig ist. Keine Ahnung.
0: Aber du bist ein mutiger Hund hier. Um 10 vor 10 schon lösen, das machen wir doch nie. Aber gut, du hast natürlich völlig recht. Also wenn du lösen könntest, also wir rufen nicht auf, aber klar, wenn du jetzt hier einen raushaust und das Spiel für alle anderen versauen willst, dann hast du recht, dann kannst du das tun. Die Frage ist, ja, ob dir das gelingt. So, das ist soweit alles so korrekt, was du gesagt hast. Da kann man nicht mehr, da gibt's nichts zu meckern. Das Ding ist nur, ich habe ja noch einen Begriff und dann habe ich ja noch einen. Pass auf.
2: Richtig.
0: Ich würde mal noch ergänzen, Krefeld.
2: Nicht schlecht.
0: Was machen wir jetzt damit? Wollen wir noch mal eine Runde überlegen?
2: Ich bleib bei meinem Tipp.
0: Du bleibst bei deinem Tipp. Finde ich gut. Du bleibst bei deinem Tipp und wenn das die Lösung ist, dann würde ich versprechen, rufe ich dich später auch noch mal an.
2: Sehr gerne.
0: Ja? Also, dann wünsche ich noch einen tollen Sonntag und sage vielleicht bis später. Und für alle anderen gilt ja, ihr habt ja vielleicht auch noch einen Gedanken dazu. Unter Umständen lohnt es sich. Dann meldet ihr euch einfach, Text oder Sprachnachricht 0221 56789 222.
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0: Das ist ganz neu im WDR 2 Musikmix Gentleman zusammen mit Michael Patrick Kelly. Wildfire, Solingen, Brühl, Krefeld. Das härteste Radioquiz der Welt. Klaus aus Herne schreibt gerade: Guten Morgen, Johannes. Es ist doch ganz einfach diesmal. Morgen der 24. Bekanntgabe des Ortes fürs Weihnachtswunder. Alles potenzielle Teilnehmer. Ich lasse das mal so stehen.
1: Oh.

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1: Die Nachrichten mit Katrin Baumhöfe. Guten Tag.
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2: Der Tag selber gilt vor allem den Angehörigen, den Opfern, den Rettungskräften, um dort noch einmal zurückzublicken, um Danke zu sagen und auch um Raum zu geben für Trauer und für Anteilnahme.
1: Solingens Stadtsprecher Tobias Kollig macht deutlich, worum es bei dem Gedenken an den islamistischen Terroranschlag vor 2 Jahren gehen soll. Gerade beginnt ein Gottesdienst in der evangelischen Stadtkirche, zu dem unter anderem Ministerpräsident Wüst erwartet wird. Einige Konsequenzen, die der Anschlag bisher hatte, beschreibt Bettina Altenkamp, WDR-Landespolitik.
3: Auf Bundes-, aber eben auch auf Landesebene wurden zum Beispiel umfangreiche Sicherheitspakete verabschiedet. Und die Grünen haben Sicherheitsmaßnahmen mitgetragen, die sie zuvor sehr skeptisch gesehen haben. Also mehr Befugnisse für die Polizei, schärfere Abschieberegeln, mehr Möglichkeiten für den Verfassungsschutz, bessere Überwachung möglicher Extremisten, aber auch mehr Prävention, damit sich Menschen nicht radikalisieren, etwa in der Schule oder auch in Flüchtlingsunterkünften. Und damit Asylverfahren schneller gehen, wurden auch bei den Verwaltungsgerichten neue Kammern eingerichtet, die sich nur um Asylfälle kümmern.
1: Nordrhein-Westfalen hat heute Geburtstag. Am 23. August 1946 wurde das Land von der britischen Besatzungsmacht gegründet, unter dem Namen Operation Marriage, also Operation Hochzeit. Nadja Baschek, WDR-Landespolitik.
4: Was die Briten Operation Marriage nannten, bezeichnet manch einer heute als Zwangsehe. Durch das Rheinland und das ländliche Westfalen zog sich schon damals ein kultureller Graben. Trotzdem wurden diese unterschiedlichen Landesteile zusammengeführt mit dem Industriemotor-Ruhrgebiet in der Mitte. Später kam die Region Lippe dazu. Der erste Ministerpräsident wurde von den Briten noch eingesetzt, der nächste schon demokratisch gewählt. Seit 1946 ist viel passiert. Der Aufbau von Universitäten, der Ausstieg aus der Steinkohle, der Umzug der Bundeshauptstadt von Bonn nach Berlin.
1: Der Handelskonflikt zwischen den USA und Kanada verschärft sich. Der kanadische Regierungschef Carney hat Gegenzölle angekündigt. Der Grund? Nach gescheiterten Verhandlungen verlangen die USA jetzt zusätzlich 50% Zoll auf bestimmte Produkte aus dem Nachbarland. Irene Lottes berichtet.
5: Kanada werde diese Dollar für Dollar erwidern, hat Regierungschef Mark Carney nun angekündigt. Die Wirtschaften beider Länder sind eng verflochten. Die Beziehungen haben sich zuletzt aber verschlechtert. Beide Seiten machen sich gegenseitig Vorwürfe. Regierungschef Carney spricht von einem Handelskrieg, den Donald Trump losgetreten habe. Die Forderungen der USA seien unfair und wirtschaftlich unsinnig gewesen.
1: Und auch das ist heute Thema. Feuerwehrleute aus NRW helfen wieder beim Löschen von Waldbränden. 32 Experten aus Bonn und Düsseldorf sind auf dem Weg in den Norden von Serbien, das den EU-Katastrophenschutz gerufen hat. Bei Stürmen und Regenfällen sind im Baltikum 2 Menschen ums Leben gekommen und mehrere weitere verletzt worden. In Litauen und Lettland ist der Strom zum Teil ausgefallen, Straßen wurden überschwemmt und der Verkehr lahmgelegt. In Mettmann hat ein Güterzug am Abend an einem unbeschrankten Bahnübergang ein Auto mitgeschleift. Der Fahrer des Ubers hatte offenbar das blinkende Kreuz übersehen. Er war allein im Auto und überlebte den Unfall. Die Münchner Allianz Arena gehört jetzt auch zu den Sehenswürdigkeiten in Sydney. Zumindest wenn man sich nach den Teilnehmermedaillen für den Sydney Marathon richtet. Die zeigen berühmte Gebäude wie die Oper und die Harbour Bridge. Die Münchner Allianz Arena wurde von den Machern aber wohl mit dem Allianz Stadium in Sydney verwechselt. Die Marathonveranstalter erklärten, da habe wohl ein bisschen viel internationales Flair den Weg auf die Medaille gefunden. Das war WDR aktuell.
6: Jörg Brunsmann ist da aus der WDR 2 Wetterredaktion.
7: Ja,
6: die Sonne ist ein bisschen ungerecht verteilt im Westen heute Morgen.
7: Ja, sie gibt sich Mühe, überall durchzukommen, aber bisher hat sie es nur im Rheinland und so in der Aachener Ecke geschafft. Vielleicht noch so einen kleinen Zipfel Niederrhein und ein bisschen Richtung Ostwestfalen-Lippe. Aber so langsam werden die Wolkenlücken ein bisschen größer. Es werden aber nach wie vor viele Quellwolken auch am Nachmittag bei uns am Himmel sein. Bleibt aber größtenteils trocken. Schauer sind wirklich die Ausnahme. Temperaturtechnisch sind wir heute in Schwerte bei 19 Grad, Erftstadt maximal 21.
6: Dankeschön, Jörg.
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6: Relativ entspannt um 10.05 Uhr. Eigentlich nur die Autobahnsperrung, die altbekannten. Bis morgen früh, also pünktlich zum Start in die neue Woche, ist dann alles wieder frei. Die Autobahn 2 betrifft das Richtung Oberhausen zwischen Hamm und Kamener Kreuz. Gesperrt bis morgen früh. Ebenso die 40 Richtung Venlo zwischen den Kreuzen Kaiserberg und Duisburg. Die A52 habe ich Richtung Essen zwischen Kreuz Breitscheid und Essen-Kettwig. Und die Autobahn 516 in beiden Richtungen zwischen Kreuz Oberhausen und Oberhausen-Eisenheim. Gesperrt bis morgen früh wegen Bauarbeiten.
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6: Guten Morgen. Ich habe ein bisschen das Gefühl, ihr tut euch noch schwer beim härtesten Radioquiz der Welt. Ich weiß, heißt ja nicht umsonst härtestes Radioquiz der Welt. Solingen, Brühl, Krefeld. Städte in Nordrhein-Westfalen, vielleicht auch so ein bisschen passend zum 80. Geburtstag. Da wisst ihr ja schon mal thematisch, wo wir uns befinden. Das ist ja nicht immer der Fall. Eure Gedanken dazu sehr gerne per Text oder Sprachnachricht 0221 567 8922. Und ich verspreche euch auch noch, diese Stunde gibt's Begriff Nummer 4. Ob es dann klarer wird, man weiß es nicht.
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0: Gitarrengeschrabbel zum Wachwerden, wenn er jetzt gerade die Äuglein aufmacht. Um 10.12 Uhr, Linkin Park, Numb. Herzlichen Glückwunsch, Nordrhein-Westfalen. Es klingt irgendwie so nüchtern, wenn ich das mache, ne? Komm hier, mach du mal. So muss das sein. Heute feiern wir einen ganz besonderen Geburtstag. 80 Jahre Nordrhein-Westfalen, seit 46 steht unser Land für Vielfalt, für Zusammenhalt, für Wandel, für Lebensfreude. Überall im Land, Ruhrgebiet, Rheinland, Westfalen, Lippe, so unterschiedlich unsere Regionen auch sind, zusammen, sagen wir ja immer, sind wir der Westen. Insofern, ich würde auch fast behaupten, wir haben alle so ein kleines bisschen Geburtstag, wenn die Heimat feiert. Was mögt ihr denn eigentlich an zu Hause gerne?
1: Hallo, ich bin die Christa aus Düsseldorf und ich wohne gerne in NRW, weil die Leute hier offen sind und freundlich und fröhlich. Ich meine zum Beispiel, wenn man hier in der Altstadt ein Bierchen trinkt, dass man da schnell mit anderen ins Gespräch kommt. Und was uns auffällt, immer wenn wir Freunde aus dem Ausland vor allen Dingen hier haben, die es nicht glauben können, dass man hier einfach einen Bierdeckel bekommt, wo Striche gemacht werden, ohne direkt bezahlen zu müssen.
2: Hi, ich heiße Jan, aus Lünen komme ich. Ich lebe in NRW, weil ich liebe es, hier zu sein, weil mir gefällt. Ich komme aus Kroatien und seit 9 Jahren bin ich in Deutschland.
3: Hallo, ich bin die Kyra, ich komme aus Wesel und ich komme gerne aus NRW, weil wir halt eben den Ruhrpott haben und der Ruhrpott ein Schmelztiegel von allen Kulturen sind. Also wir haben Türken, Araber, wir haben Inder, wir haben Japaner, Chinesen, allen drum und dran. Und die tummeln sich hier so in NRW und du brauchst nicht weit fahren, um sozusagen ein bisschen die Welt kennenzulernen.
4: Der Westen hat Geburtstag.

0: 19er der Stunde auf WDR 2. Shiny Happy People, R.E.M., Solingen, Brühl, Krefeld. Das sind alles NRW-Städte und gehören heute zu unserem Quiz.
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0: 4 Begriffe, eine gesuchte Gemeinsamkeit. Wenn ihr es schafft, gibt's einen WDR 2 Thermobecher. Und zwar einen richtig coolen. Da könnt ihr euren Stanley Cup auf Lebenszeit einschließen. WDR 2 Hörer Jan hat übrigens gesagt, alle drei Städte haben eine Burg. Das nehmen wir mal so mit. Ein anderer Hörer hat eben gesagt, in allen drei Städten gibt es Kirmes. Ja, auch das ist soweit richtig und wir würden es mitnehmen. Jetzt ist die Cordula in der Leitung aus Krefeld. Ich grüße dich.
2: Ja, guten Morgen, Johannes. Grüße dich auch.
0: Morgen, Cordula, wie schön, dass du da bist. Du bist unterwegs gerade, glaube ich. Ne? Habe ich da gerade Glocken im Hintergrund gehört?
2: Ja, genau. Bin jetzt heute am Niederrhein in Sonsbeck und hier gibt es heute ein Familientreffen und eigentlich komme ich aus Krefeld, ja.
0: Und
2: war ganz begeistert, dass Krefeld eines der Begriffe ist heute.
0: So, dann bitte, wer sollte dann jetzt einen besseren Tipp haben als du? Leg los.
2: Ja, also ich war jetzt gerade auf dem Weg hierhin und hörte dann die drei Städte und dachte ich, oh, Krefeld ist auch dabei. Ja, wie toll. Was hat Krefeld denn so Besonderes, was dann eine Gemeinsamkeit mit den anderen Städten haben könnte? Und dann habe ich gedacht, okay, Krefeld ist ja nun auch Samt- und Seidenstadt und war früher ja Stadt von Weltruf, was die Seidenfabrikatur anging.
0: Das gefällt mir schon alles, was du sagst.
2: Ja, und dann dachte ich, Solingen, okay, ganz bekannt als Klingenstadt, also Messerschneide sozusagen. Brühl ist ganz bekannt für den Bergbau. Da gibt es ja eine ganze Menge Braunkohlebergwerke und Gruben. Sodass ich gedacht habe, so zum 80. Geburtstag NRW, vielleicht die bekanntesten Städte der Industrialisierung in NRW. Also mit Industriekultur, also Krefeld, Solingen und Brühl, zwar aus unterschiedlichen Branchen, aber alle sind Städte der Industrialisierung in NRW.
0: Und Cordula, soll ich dir was sagen?
2: Ja.
0: Das stimmt erstmal alles, was du gesagt hast. Aber ob das die Lösung ist.
2: Ja, genau, aber.
0: Nee, das ist also toll hergeleitet, alles sehr gut erklärt. Und ich würde auf jeden Fall behaupten, dass wir einen großen Schritt nach vorne gemacht haben.
2: Das ist doch schon mal toll.
0: Das ist schon mal was. Also ich glaube, jeder, der das jetzt so gehört hat und man hört bei mir heraus, das ist unter Umständen noch nicht ganz richtig, aber wir nähern uns an und ich glaube, damit kann man was anfangen. Also denkt alle noch mal ein bisschen drüber nach, wir bewegen uns aber in eine gute Richtung. So, jetzt Cordula, für dich und auch für alle anderen, es fehlt ja noch eine Stadt und die nenne ich uns jetzt. Also wir haben Solingen, Brühl, Krefeld und jetzt ergänze ich Bonn. Und ihr dürft, auch Cordula, du gleich nochmal, wenn du drüber nachgedacht hast und wenn die Kirchenglocken darüber sind, dann kannst du dich nochmal auf die Parkbank setzen und dann kannst du diese Nummer wählen und lösen.
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0: Es ist 10:30. Zeit für Jörg Brunsmann.
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0: Ja, Jörg.
2: Vermisst du eigentlich das sommerliche Wetter schon, die Temperaturen?
0: Für mich ist das okay, dass es jetzt mal 2-3 Wochen vielleicht nicht so heiß ist.
2: Ja, wir kommen ja heute maximal in Lünen auf 20 Grad, Moers 21, aber es ist insgesamt schon freundlich, kann man sagen. Also ja, einiges an Wolken unterwegs, Quellwolken, vor allen Dingen so Richtung Norden von Nordrhein-Westfalen im Rheinland und Richtung Aachen haben wir da auch einiges an Sonne aktuell. Ein bisschen mehr Sonne kommt noch dazu, bleibt größtenteils trocken und das dir zur Hoffnung, die Temperaturen werden in den nächsten Tagen dann doch nochmal Richtung sommerlich gehen.
0: Das habe ich schon gesehen, deswegen habe ich auch so gesagt, dass mir das nichts ausmacht.
2: Ah, okay.
0: Ich weiß, also, der Sommer kommt zurück.
2: Donnerstag 25 bis 30 Grad.
0: So.
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0: Nach wie vor ist nichts los, also außer die gesperrten Autobahnen, also ganz entspannte Lage. Folgende Autobahnen sind bis morgen früh wegen Bauarbeiten gesperrt, das nehmen wir einfach mal so mit. Hat noch keine Konsequenzen, die Autobahn 2 Richtung Oberhausen zwischen Hamm und Kamener Kreuz, dann die 40 Richtung Venlo zwischen den Kreuzen Kaiserberg und Duisburg und die 52 Essen Richtung... Hallo! Der Bildschirm ist einfach ausgegangen, ist auch schön, ne? Wartet kurz eine Sekunde, da ist er wieder. So, die Autobahn 52 Richtung Essen zwischen Kreuz Breitscheid und Essen-Kettwig und die letzte Sperrung Autobahn 516, beide Richtungen zwischen Kreuz Oberhausen und Oberhausen-Eisenheim. Auch hier die Straße gesperrt bis morgen früh.
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0: Und wisst ihr, was wir da sagen? Schönen Sonntag.

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0: Das mag ich schon sehr, ne? Die Stimme von Loy und der Beat von David Puentes, Golden Summer, das ist neu im WDR 2 Musikmix. So, es scheint doch heute Morgen irgendwie schwieriger zu sein als sonst. Solingen, Brühl, Krefeld, Bonn, ne? Ich darf ja nicht helfen, das ist so, das geht nicht, ne? Aber NRW hat Geburtstag, habe ich schon gesagt, es hat irgendwie was damit zu tun. Was könnte die Gemeinsamkeit sein? Was war da, wann, wie, wo? Und manchmal ist es ja auch viel weniger kompliziert, als man denkt.
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0: So, bevor wir uns ums härteste Radioquiz der Welt kümmern, kümmern wir uns darum, ich weiß, der ein oder andere, was haben wir, 20 vor 11, sitzt vielleicht noch beim Frühstück, wobei, es gibt ja auch Leute, die machen sich um diese Uhrzeit schon Gedanken ums Mittagessen. Da habe ich das Gefühl, vom Titel her könnte dieses Buch sehr gut passen. Ein sattes Leben von Wolfram Siebeck. Spreche ich drüber mit Dennis Scheck. Guten Morgen. Es klingt ein bisschen nach Kochbuchtitel. Wie richtig oder falsch liege ich da?
2: Ja, lieber Johannes Simon, das ist eine Biografie von Christoph Wirz und der hat dieses Leben von Wolfram Siebeck, der übrigens ein NRW-Landeskind ist, der ist ja 1928 in Duisburg geboren, diesem Wolfram Siebeck, dessen Leben beschrieben. Und es gibt ja Leser, die lesen ausschließlich Biografien. Mich erinnern die immer ein bisschen an Vampire, die sich von fremder Menschen Lebensblut mästen. Ich lese aber auch gerne Biografien, vor allem wenn es eine so originelle ist, wie die von diesem Gastrokritiker Wolfram Siebeck, der hauptsächlich für die Zeit und für den Feinschmecker arbeitete und der die kulinarische Kultur in diesem Lande mindestens so sehr beeinflusste wie Marcel Reich-Ranicki, auf den ich natürlich immer angesprochen werde, die literarische Kultur der Bundesrepublik prägte. Aber Wolfram Siebeck war, und das hat er mit Reich-Ranicki eben gemein, ein Meister der Sprache und brachte eben durch seine Art und Weise über Essen und Trinken zu schreiben Deutschland auf den Geschmack.
0: Würde ich sagen, Geschmack habe ich jetzt auch da drauf. Ein sattes Leben von Wolfram Siebeck. Gleich mehr hier auf WDR 2 von Dennis Scheck.

0: Ein sattes Leben. Darüber sprechen wir jetzt.
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0: So, mitgebracht hat uns dieses Buch Dennis Scheck und geschrieben hat das Buch Christoph Wirtz. So, Sie haben uns schon erzählt, ein Kochbuch ist das nicht, sondern eine Biografie. Nähern wir uns mal an über den Namen. Also für alle, die bei Wolfram Siebeck jetzt nicht sofort sagen, ach ja, alles klar, weiß ich, der Gastrokritiker. Was sollte ich über Siebeck so wissen?
2: Na, Siebeck hat im Grunde seinen Beitrag zu dem geleistet, was man heute das deutsche Küchenwunder nennt, nämlich die Verfeinerung der deutschen Küche, dass es überhaupt nach dem Zweiten Weltkrieg nicht nur die von ihm immer so attackierte deutsche Plumpsküche der deutschen Hausfrau gab, also diese wahnsinnig kalorienreichen Soßen, diese Mehlschwitzen, dass immer das Schnitzel vom Schwein im Mittelpunkt steht und nicht das gute Lamm, dem er eher das Wort redete, dass man auf Verfeinerung setzt. Das war im Grunde seine große Tat. Und in der Politik findet man das ja heute wieder, wenn Sie allein mal die deutschen Bundeskanzler nach ihren Lieblingsspeisen abfragen, dann kommen da immer stereotype Antworten wie Königsberger Klopse und so weiter, Bratkartoffeln, Apfelpfannkuchen, sagte, glaube ich, Konrad Adenauer.
0: Kann ich auch mitleben.
2: Ja, Moment, weil man hat eine Angst vor Verweiderung und Siebeck war eben auch immer ein Sprachereignis und er sagte mal sehr schön, da muss einer schon vor laufenden Fernsehkameras einen Schäferhund erschlagen, um noch mehr Abscheu hervorzurufen, als mit dem Bekenntnis, dass ihm ein Dutzend Austern besser schmeckten als eine Pfanne voll Bratkartoffeln.
0: Okay.
2: Und verstehen Sie, der Siebeck, der hat Essen politisiert und erkannt, dass in dieser wir sparen Butter für Kanonen Philosophie das ganze Übel des Pietismus und des Protestantismus steckt und er hat dagegen eben die feine französische Lebensart gesetzt.
0: Sagen Sie, Herr Scheck, jetzt haben Sie ja schon eben gesagt, Biografien lesen Sie eigentlich ganz gerne. Dieser Christoph Wirtz, der das Buch geschrieben hat, der muss sich ja irgendwie auch mit Essen auskennen, sonst hätte der das Thema ja nicht angepackt, oder? Wer ist das?
2: Ja, der war natürlich mehrere Jahre lang der Chefredakteur des Gourmetführers Gourmillot. Der hat für die Welt am Sonntag und den Stern und andere Zeitschriften regelmäßig über Kulinarik publiziert. Er hat Siebeck auch gekannt und er ist prädestiniert und er hat eine wirklich tolle Lebensbeschreibung geschafft, weil das ist so, wie wenn Sie eine Biografie von Kafka schreiben oder sowas. Das Niveau der Siebeckschen Sprache ist so hoch, dass wenn Sie da Ihren eigenen Text um diese Zitate herum stricken, da ist die Fallhöhe beträchtlich. Und der Christoph Wirtz führt selber eine sehr elegante Feder. Deshalb kann er das ganz wunderbar in dieser Lebensbeschreibung schaffen. Auch da, wo sozusagen Siebeck versagt hat, denn der Durchschnittsdeutsche, der isst ja immer noch jedes Jahr, man halte sich fest, 90 Tiefkühlpizzen. Also ein bisschen, auch wenn das Fernsehen voller Kochsendungen ist, das scheint irgendwie ein Verhältnis der Deutschen zu diesen Kochsendungen zu sein, wie zu Pornografie. Die meisten Konsumenten von Pornografie haben ein bescheidenes Sexleben.
0: Das lassen wir mal so stehen, aber sehr schön. Wolfram Siebeck, ein sattes Leben, eine Buchempfehlung von Dennis Scheck. Dankeschön.

0: euch das auch so? Es ist doch schrecklich, was diese Werbesongs in der Birne anrichten. Ich meine jetzt, ich müsste mir statt Kaffee was Kaltes zum Frühstück aufmachen, oder? Das ist toll gemacht damals, ne? Für die Cola.
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0: Das war ja der Werbehit, ne? Robin Beck, First Time. So, egal, wir haben ja ein ganz anderes Thema. Viel wichtiger. Dieses Rätsel heute, ne? Das stellt uns, glaube ich, alle hier vor eine große Herausforderung. Es scheint härter zu sein als sonst. Auf der anderen Seite steht ja auch drauf, was drin ist. Das härteste Radioquiz der Welt. Solingen, Brühl, Krefeld, Bonn. Ja, ihr habt viele Gedanken dazu. Frank aus Krefeld sagt zum Beispiel, NRW Museumskultur, das passt dazu. Ja, absolut. Dann kommt die Manuela aus Dortmund um die Ecke und die sagt mal, die haben doch alle Schlösser und Burgen. Ja, auch das ist richtig. Aber was haben die denn vielleicht noch? Was haben die denn vielleicht noch hervorgebracht? So, mehr kann ich wirklich nicht sagen. Mehr geht nicht, sonst wäre ich hier geschlachtet. Also, ich sag's nochmal, die vier Städte für euch. Solingen, Brühl, Krefeld, Bonn, NRW 80. Geburtstag in diesem Kontext, dann das, was ich eben gesagt habe, jetzt müsste aber doch, so langsam müsste was passieren. Also diese Begriffe haben wir, wir suchen eine besondere Gemeinsamkeit. Die letzte Chance für euch und dann lösen wir.
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1: Die Nachrichten mit Katrin Baumhöfe. Guten Tag.
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1: Solingen erinnert mit einem Gedenkgottesdienst an die Opfer des islamistischen Terroranschlags vor 2 Jahren. Der Attentäter tötete damals auf einem Stadtfest 3 Menschen und verletzte 8 weitere. Die evangelische Superintendentin beschreibt in ihrer Predigt auch die Suche nach der Normalität.
2: Auf der einen Seite ist es 2 Jahre her, wir sind nicht mehr direkt in dem Zusammenhang. Und wir spüren, dass das nicht mehr so oben auf liegt. Aber wenn irgendwo in einer anderen Stadt was passiert, ist es sehr schnell wieder da. Und die Fragen, die dahinter liegen, wie kann sowas passieren, wie kann ein fröhliches Fest so umkippen, warum kommt jemand und will morden, die sind ja nicht weg, die kommen immer wieder.
1: Heute Abend wird auch Ministerpräsident Hendrik Wüst in Solingen erwartet. Zur Tatzeit des Solinger Anschlags um 21.37 Uhr ist eine Schweigeminute auf dem Fronhof geplant. Die Eisenbahnergewerkschaft EVG hat der Bundesregierung vorgeworfen, Bahnmitarbeiter nicht ausreichend vor Angriffen zu schützen. Gewerkschaftschef Burkert stellte ihr jetzt ein Ultimatum und drohte mit Streik. Stefan Pössl, worum geht es, Burkert?
3: Er will, dass Angriffe auf Bahnmitarbeiter härter bestraft werden. Genauso wie das zum Beispiel bei Feuerwehrleuten, Sanitätern und Pflegern der Fall ist. Die Politik hat das versprochen, sagt Burkhard der Bild am Sonntag, hat es aber noch nicht umgesetzt. Und wenn das bis Ende des Jahres nicht passiert, soll gestreikt werden. Und zwar bundesweit im Regionalverkehr. Burkhards Wunsch ist nachvollziehbar. Der Streik wäre aber möglicherweise nicht legal. Denn in Deutschland darf nur für tarifrechtliche Ziele gestreikt werden, nicht für politische. Und das, was die EVG will, eine Gesetzesänderung, ist ja nicht Sache der Deutschen Bahn. Ob daran die Tatsache etwas ändert, dass die Bahn dem Bund gehört, müssen Juristen beurteilen.
1: Bei einem Erdbeben sind in Japan mindestens 37 Menschen verletzt worden. Die Erdstöße in einer Präfektur nordöstlich von Tokio waren bis in die Hauptstadt zu spüren. Ein Gebäude wurde beschädigt. Die Behörden warnten vor Nachbeben und Erdrutschen, weil gestern Starkregen die Böden in Japan aufgeweicht hat. Und auch das ist heute Thema. Kanadas Premierminister Carney hat neue Zölle angekündigt, nachdem in den USA sogenannte Strafzölle auf kanadische Produkte in Kraft getreten sind. Zuvor waren tagelange Verhandlungen zwischen beiden Ländern um ein Handelsabkommen gescheitert. Italien wird keine weiteren Migranten aus Deutschland zurücknehmen. Das hat Vizeregierungschef Salvini angekündigt. Das gelte, solange wie deutsche NGO-Schiffe im Mittelmeer illegalen Migranten an Land brächten. NRW hat heute Geburtstag. Am 23. August 1946 wurde das Land von der britischen Besatzungsmacht gegründet. Gefeiert wird das 80. Jubiläum am kommenden Wochenende in Münster. In Ratingen im Kreis Mettmann hat ein Güterzug gestern Abend an einem unbeschrankten Bahnübergang ein Auto erfasst und 25 Meter mitgeschleift. Der Fahrer des Uber war allein unterwegs. Obwohl das Auto völlig demoliert wurde, schaffte er es, sich selbst zu befreien. Die Rettungskräfte hatten allerdings Schwierigkeiten, zu der Unfallstelle zu kommen. Wegen einer Veranstaltung war die Straße zum Einsatzort auf beiden Seiten zugeparkt. Die Durchfahrt für die Rettungsfahrzeuge war laut Feuerwehr Millimeterarbeit. Dadurch seien wertvolle Minuten verloren gegangen. Zu dem Unfall in Ratingen kam es offenbar, weil der Fahrer das blinkende Andreaskreuz an dem Bahnübergang übersehen hatte. Das war WDR aktuell.
4: Dankeschön.
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4: Das wollte ich doch auch gerade sagen. Das Wetter mit Jörg Brunsmann. Außer mit der zwei Wetter.
5: Das wollte ich auch gerade sagen.
4: Das wollen wir alles sagen. Jörg, schön, dass du da bist.
5: Danke. Das wird kein so richtig strahlender Sommertag. Das scheitert schon mal allein an den Temperaturen. Da kommen wir in Minden auf 20 Grad, Köln 21, Aachen 22. Und die Sonne hat es auch ein bisschen schwer. Also viele Wolken unterwegs, viele Quellwolken. Aber hin und wieder kann sich doch durchsetzen. Und es bleibt größtenteils trocken. Der ein oder andere Schauer, den werden wir allerdings bekommen. Vor allen Dingen Richtung Ostwestfalenlippe ist da ein bisschen was unterwegs.
4: Bist du jetzt schon fertig?
5: Ja, hättest du gerne noch mehr Wetter gehabt.
4: Ja, ich muss ja hier meinen Gesundheitsshake noch trinken. Da habe ich gedacht, das könnte ich jetzt gerade...
5: Kannst du machen, während die Nachrichten laufen. Oder
4: hast
5: bist du
4: recht.
5: Noch so gesund?
4: Meinst du, ich habe auch keine Zeit zu verlieren?
5: Ja,
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4: Der Jörg. So, 11.04 Uhr, Autobahn 2, Hannover nach Dortmund zwischen Hamm und Kamener Kreuz wegen Bauarbeiten gesperrt. Bis Montag früh. Aktuell haben wir hier 2 Kilometer Stau. Und wir haben noch 3 weitere Sperrungen, aber da tut sich gerade noch nichts. Aber ihr könnt es ja mal zur Kenntnis nehmen. Morgen früh ist da wieder alles frei, aber bis dahin alles gesperrt. Autobahn 40 Richtung Venlo zwischen den Kreuzen Kaiserberg und Duisburg. Dann die 52 Richtung Essen zwischen Kreuz Breitscheid und Essen-Kettwig. Und die Autobahn 516, das ist in beiden Richtungen zwischen Kreuz Oberhausen und Oberhausen-Eisenheim. Hier gesperrt bis morgen früh. Gute und sichere Fahrt ansonsten.
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4: Guten Morgen. So langsam habe ich das Gefühl, der Groschen ist gefallen. Ich weiß nicht, war das jetzt meine kleine Hilfestellung, dass ich sozusagen den Reiter aufs Ross gehoben habe? Wobei ich dachte, so viel hätte ich gar nicht gesagt. Aber jetzt kommt hier doch das ein oder andere rein, von dem ich denke, es könnte richtig sein. Solingen, Brühl, Krefeld, Bonn. Eine gesuchte Gemeinsamkeit beim härtesten Radioquiz der Welt. Die Auflösung in wenigen Minuten hier.
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0: Somber Homewrecker auf WDR 2. So, ich nehme euch jetzt mit ab in den Süden.
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0: Also raus in den Westen, aber da ab in den Süden. Also ich meine den Süden des Westens. Nur damit es nicht kompliziert wird. Es geht an die Grenze zu Rheinland-Pfalz, so Bad Honnef-Königswinter. Da erwartet euch das, kennt euch aus, das Siebengebirge. So, und WDR 2 raus in den Westen. Reporter Julian Beuter hat da für uns zwei der Berge erklommen. Den zweithöchsten, den Berg Löwenburg mit gleichnamiger Burgruine. Und dann noch den höchsten, das hat er auf dem Rückweg aufgenommen.
2: Ja, ich habe es auf die höchste Erhebung des Siebengebirges geschafft, den Ölberg. 460 Meter ist er hoch. Und dann habe ich unterwegs noch Mascha getroffen. Die kam gerade von da, die war laufen.
3: Man kann schön laufen. Wir sind jetzt am D 20 Kilometer gerade durch. Ja, langsam anstrengend.
2: Es geht ja ganz schön steil bergauf auch, ne?
3: Ja, also zum Ölberg ist uns warm geworden. Das war ordentlich.
2: Aber hat sich gelohnt?
3: Ja, die Aussicht war schön.
2: Ich muss zugeben, es war ganz schön hart. Also ich bin unten am Rhein gestartet, da sind ja so ungefähr 40 Meter über Meeresspiegel. Da weißt du, ungefähr 420 Meter stecken mir in den Beinen. Aber ich habe es dann doch geschafft, wurde oben mit wunderschöner Aussicht belohnt. Du guckst auf den Rhein im Tal, du guckst sogar bis zum Kölner Dom kannst du gucken. Du kannst rundherum auf die Regionen außenrum gucken, Eifel, sogar Sauerland. Also wirklich atemberaubend, weil diese Berge hier einfach mitten in der Landschaft herausragen.
0: So, und diese hohen Berge im Siebengebirge, das sind ja im Prinzip alte Felsen aus Vulkangestein, die über die Landschaft hinausragen. Und um die herum gibt es einfach ein tolles grünes Naturschutzgebiet. Da bleiben sogar umgestürzte Bäume liegen, weil die Natur was davon hat, ne? Und es geht auch steil hoch und das nicht nur zu Fuß.
2: Nee, es geht hier nicht nur um Wandern, so wie ich das gemacht habe. Ich wandere einfach gerne. Du kannst ja auch Radfahren, ne? Zum Beispiel Patrick aus Waldbröl, den habe ich getroffen, der hatte auch richtig Spaß.
4: Der Wald an sich, das dicht bewachsene, die Wege an sich, Kombination mit dem Drachenfels oben, sind dran vorbeigefahren. Die Aussicht von oben ist schön, ja. Das ist das, was meiner Meinung nach bisher so ausmacht.
2: Und das ist ganz angenehm. Es gibt wirklich an jeder Milchkanne irgendwas zu essen oder zu trinken. Es gibt Biergärten, Restaurants. Und da habe ich es mir erstmal schmecken lassen, ne?
0: Ja, völlig in Ordnung. Und da gibt es auch mehrere ausgeschilderte Radwege. Also ich würde sagen, viel Spaß heute im Siebengebirge oder in einem der anderen Mittelgebirge eures Vertrauens in Nordrhein-Westfalen. Wenn ihr jetzt sagt so, ach ja, war ja ein schöner Tipp, aber vielleicht nicht heute, gern was anderes, schaut einfach nach wdr2.de.
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0: Jamelia, Superstar auf WDR 2. So, jetzt schauen wir mal, wer sich hier hinter dieser Nummer verbirgt. Vielleicht ja auch ein Superstar. 0203, das ist eine Duisburger Vorwahl. Hallo Harald, guten Morgen.
1: Guten Morgen, Johannes.
0: Harald, du hast heute noch was vor. Du willst dich sportlich betätigen. E-Bike fahren über Stock und Stein?
1: Nein, über Stock und Stein nicht. Ich bin mehr der Genussradler.
0: Genuss? Was heißt denn Genussradeln? Wie viele Kilometer?
1: Ja, das sind so über die Straßen und maximal so Feldwege. Nicht irgendwo, wo ich springen und Ähnliches machen muss.
0: Was machst du? 15, 20 Kilometer?
1: Ja, so circa 20 Kilometer bis Kaiserswerth und zurück. Einmal die Runde am Rhein entlang. Das ist immer ganz nett zu fahren.
0: Das sagt er einfach so nebenbei. Ja, zack.
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0: E-Bike hin oder her, 20 Kilometer ist schon ein bisschen was, ne? Aber wir haben ja, bevor du überhaupt aufs Rad steigen kannst, musst du hier mal das härteste Radioquiz der Welt lösen. Dafür hast du dich ja beworben und gemeldet. Heute habe ich das Gefühl, es war irgendwie anspruchsvoll. Vielleicht auch, weil es alles und nichts sein konnte. Wie hast du das empfunden, Harald?
1: Wobei die Tipps waren recht hilfreich.
0: Ja gut, ich habe ja dem Reiter auf den Gaul geholfen hinten raus, ne?
1: Ja, richtig. Das war im Grunde genommen das, was die Vermutung von meiner Frau und mir bestätigt hat.
0: Aha.
1: Mit dem Hervorbringen. Das hat uns dann nochmal so richtig bestätigt, dass mein Tipp richtig sein muss.
0: Muss, sagt er ganz selbstbewusst. Harald, hau raus, was ist es?
1: Ja, das sind alles Geburtsorte berühmter Persönlichkeiten.
0: Kann man ja einfach so sagen. Hast du was parat?
1: Ja, in Bonn ist Beethoven geboren.
0: Das kann ich nicht leugnen.
1: In Solingen Walter Scheel.
0: Ja, ich hatte einen anderen Namen da, aber okay.
1: Ja, in Brühl unter anderem Max Ernst, der Maler, oder die Schauspielerin Heidi Brühl.
0: Da würde ich ein Häkchen dran machen.
1: Und in Krefeld der Beuys.
0: Ja, Harald, besser hätte man es ja gar nicht machen können. Es gibt hier in diesem Fall auch tatsächlich mehrere, wenn man so will, Persönlichkeiten, die da geboren sind. Also all das war richtig, was du gesagt hast. Ich hatte tatsächlich Pina Bausch, Max Ernst hatten wir gleich, Josef Beuys und Beethoven. Also bei Bausch hat es uns sozusagen, da hatte ich jetzt was anderes auf dem Zettel. Ist aber nicht so schlimm. Das war die vielleicht berühmteste Tanzchoreografin aller Zeiten, ne, wenn man so will. Aber das ist wurscht. Du hast das toll gelöst. Fantastisch. Wobei, es gehen ja Grüße raus an deine Frau. Die scheint ja da auch noch beteiligt gewesen
1: ja,
0: zu sein.
1: Ja, richtig. Wir hören es eigentlich jeden Sonntag, das Radioquiz. Und heute habe ich mal gedacht, fasst du mal den Mut und rufst an. Und dass ich dann durchkomme, das ist natürlich besonders schön gewesen.
0: Ja, ich beiße nicht. Also immer gerne durchgehen. Ja. Ne? Schön, herzlichen Glückwunsch.
1: Vielen Dank.
0: Grüße zu euch nach Duisburg. Und packe ein, händisch einen WDR 2 Thermobecher. Wirklich ein fantastisches Ding. Richtig gut für kalt und für warm.
1: Ich wünsche, super, der geht an meine Frau.
0: Ja, besser hätte es doch gar nicht sein können. Ich wünsche euch einen tollen Sonntag, genießt noch ein bisschen und bis nächste Woche.
1: Bis nächste Woche. Ich bleibe in der Leitung.
0: Mach das gerne, dann schreiben wir uns noch deine Kontaktdaten auf.
1: Ja, super, danke.
0: Mach's gut.
1: Schönen Sonntag.
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0: Was singt der da, der Michael Schulte? Lovesick. Krank vor Liebe? Oder wie meint er das?
1: Oder krank durch Liebe.
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0: Beides möglich. Das eine ein bisschen schöner als das andere. Jörg Brunsmann ist da aus der WDR 2 Wetterredaktion.
3: Ja, am Himmel sehe ich weiß, ich sehe blau und ich sehe grau. Also viele Wolken unterwegs, einige Quellwolken, viele davon harmlos, die allermeisten sogar harmlos im Sinne, dass sie keinen Regen bringen. Und zwischendurch lugt so ein bisschen die Sonne durch. Ein paar Schauer sind unterwegs, aktuell gerade im Münsterland, aber es ist längst nicht die Regenmengen, die wir in den letzten Tagen hatten. Das Ganze dann heute bei Temperaturen, da sind wir so bei 14 bis 21 Grad.
0: Dankeschön, Jörg.
3: Gerne.
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0: Schneller Blick auf die Straßen um 11.31 Uhr. Nicht viel los. Das bleibt, glaube ich, auch heute so. Die Autobahn 2 Hannover-Dortmund zwischen Hamm und Kamener Kreuz wegen Bauarbeiten gesperrt. Bis Montag früh 2 Kilometer Stau. Und die 44 habe ich noch Kassel-Dortmund zwischen Kreuz-Werl und Kreuz-Dortmund-Unna. Plus 10, 5 Kilometer stockend. Damit sind wir eigentlich auch schon durch. Wir haben nur noch so der guten Ordnung halber ein paar Autobahnsperrungen. Bis morgen früh die A40 Venlo zwischen den Kreuzen Kaiserberg und Duisburg. Dann die 52 Richtung Essen zwischen Kreuz-Breitscheid und Essen-Kettenberg. Und die 516 in beide Richtungen zwischen Kreuz Oberhausen und Oberhausen-Eisenheim. Hier gesperrt die Straßen jeweils bis morgen früh.
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0: Ja, Marco Schreil heißt heute Johannes Simon, aber Marco Schreil hat sich natürlich trotzdem beteiligt hier, weil der hat uns heute Morgen den Super-Duper-Extra-Tipp zum härtesten Radioquiz geschickt. Hab ihn ein bisschen genötigt, komm, hier, brauch noch mal einen Extra-Tipp. Und was macht er? Sagt dann Engelskirchen, ne? Marco, was hat's damit auf sich?
4: Ja, du weißt ja wahrscheinlich schon, worum es geht.
0: Ja, ja, klar weiß ich das, deswegen habe ich geschmunzelt.
4: Ja, klar kann ich das erklären, wie ich auf diesen exklusiven Hinweis, vielleicht könnte Engelskirchen helfen, kommen. Es ging ja um die Geburtsorte berühmter NRW-Künstler. Und wenn ich richtig informiert bin, ist Johannes in Engelskirchen geboren. Glückwunsch. Und ja, wir hören uns nächsten Sonntag. So, und dann gibt es um kurz nach neun natürlich wieder einen exklusiven,
0: genau,
4: Hinweis. Liebe Grüße.
0: Geht an Harald raus nach Duisburg, hat es gerade fantastisch gelöst. Und Marco, der nächste Kaffee, der geht auf mich.

0: Lift Me Up, Moby auf WDR 2. Drei Buchstaben, die heute wichtig sind. NRW, 80 Jahre. Und viele Menschen freuen sich natürlich. Wir alle freuen uns eigentlich. Aber hier WDR2-Hörerin Stefanie hat das mal von der anderen Seite beleuchtet.
1: Herzlichen Glückwunsch, NRW. Was mit so tollen Liedern besungen wird, das Sauerlandlied, Bochum oder eine Stadt mit K. NRW ist einfach super.
0: So, danke Steffi dafür. Da hast du dir aber auch die Highlights rausgepickt. Ich habe uns das mal musikalisch zusammengefasst. So. Und gleich im Stichtag hier auf WDR 2 die Geschichte unseres schönen Bundeslandes Nordrhein-Westfalen. Gleich hier auf WDR 2.

0: sehr tief runter mit der Stimme, ne? 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NRW feiert heute Geburtstag, 80 Jahre, 23. August 46. Da hatte die britische Militärregierung, die ja damals den Nordwesten Deutschlands nach dem Zweiten Weltkrieg kontrollierte, die Bildung des Landes NRW angeordnet.
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0: Da war von einer Zwangsehe damals die Rede, ne? Weil Rheinländer und Westfalen ja so gar nicht zusammenpassen. Ne? Aber die Briten, die hatten sich bei dieser Zusammenlegung was gedacht.
2: Sie wissen ja, Rheinländer und Westfalen, das sind ja verschiedene Völker. Hier leben Rheinländer und Westfalen zusammen in einem Bundesland. Das ist furchtbar, aber es geht.
3: Der Kölner Kabarettist Jürgen Becker mag recht haben. Das Bindestrichland Nordrhein-Westfalen ist voller Gegensätze. Schwerindustrie im Ruhrgebiet, Menschenleere in der Eifel. Beim Karneval ruft man entweder Alaaf oder Helau. Die einen sind katholisch, die anderen protestantisch.
4: Wir haben uns damals bemüht, das Gemeinsame in den Vordergrund zu stellen und alles Trennende zurücktreten zu lassen.
3: Das sagte Rudolf Amelungsen, der nach der Gründung von Nordrhein-Westfalen als erster Ministerpräsident im Amt war. Ganz Deutschland ist nach dem Zweiten Weltkrieg in Besatzungszonen aufgeteilt. Der Nordwesten wird von den Briten kontrolliert. Sie legen fest, wie künftig die Grenzen Nordrhein-Westfalens verlaufen. Am 17. Juli 1946 treten die Briten mit ihrem Beschluss vor die Presse.
4: An jenem Tage gab der britische Oberbefehlshaber Sir Sholto Douglas auf einer Pressekonferenz in Berlin die Zusammenlegung der Provinzen Westfalen und Nordrhein zum neuen Land Nordrhein-Westfalen bekannt.
3: Am 23. August 1946 ordnet die britische Militärregierung die Bildung des Landes Nordrhein-Westfalen an. Auf den ersten Blick mag die Zusammenlegung der beiden Provinzen willkürlich erscheinen, aber die Briten haben mit Weitsicht gehandelt. Basil Kerski, Präsident der Stiftung Haus der Geschichte Nordrhein-Westfalen in Düsseldorf.
5: Die Idee der Briten war eigentlich genial, einen bedeutenden politischen und wirtschaftlichen Raum zu begründen durch die Vereinigung sehr, sehr unterschiedlicher Regionen. Damit haben sie eigentlich auch Gleichgewichte geschaffen. Also wichtig war die Überlebensfähigkeit.
3: Der Niederrhein versorgt die Großstädte in NRW mit Obst und Gemüse. Die Landwirte in Ostwestfalen und im Münsterland züchten Schweine und Getreide. Rund um Bielefeld nimmt die Textilindustrie die Fäden wieder auf.
5: Die deutsche Wirtschaft sollte eine Bedeutung bekommen. Also insofern stehen wir hier und sagen, ja, als politische Einheit, als ökonomische, ist das ein sehr gut funktionierendes Land.
3: Kohle, Koks und Stahl. Im Ruhrgebiet schlägt das wirtschaftliche Herz von Nordrhein-Westfalen. Weil die Briten und Franzosen nach dem Ende des Zweiten Weltkriegs jedoch die Sorge haben, das Ruhrgebiet könne erneut zur Waffenschmiede Deutschlands werden, wird 1951 die Montanunion gegründet. Sie ist die Vorläuferin der heutigen EU.
6: Nach Jahrhunderten nationaler Rivalität reichten sich die Völker Europas endlich die Hand.
3: Als in den 60er Jahren der Strukturwandel im Ruhrgebiet beginnt, ist es der damalige Wissenschaftsminister und spätere Landesvater NRWs, Johannes Rau, der sich dafür stark macht, NRW nach dem Ende der Kohle in ein Wissenschaftsland zu verwandeln. Unter ihm entstehen Hochschulen in Siegen, Duisburg, Essen, Wuppertal, Paderborn und die Fernuniversität in Hagen. Heute ist Nordrhein-Westfalen mit 18 Millionen Einwohnern das bevölkerungsreichste und wirtschaftsstärkste Land der Bundesrepublik Deutschland. Die Briten hatten also recht, als sie vor 80 Jahren die Provinzen Westfalen und Nordrhein mit einem Bindestrich verbanden.
0: Andrea Klaassen über die Gründung von Nordrhein-Westfalen heute vor 80 Jahren. 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

0: Skin in der Sonntagsshow auf WDR 2. Die Nummer, die ich jetzt für euch habe, die ist wirklich, die ist was ganz Besonderes. Die ist 12 Jahre alt, jetzt gerade erst rausgekommen. Ed Sheeran und Martin Garrix. Die haben tatsächlich 2014 zusammen eine Studio-Session gemacht. Da sitzt man so zusammen, die Künstler, und überlegen so, was kann man machen. Dann macht der eine was, der andere bastelt die Beats drunter. Und am Ende, wenn es gut läuft, hat man einen Song. Und so war es bei denen eben 2014 auch. Und dann die große Frage, zwei Künstler, welche Plattenfirma bringt es denn raus? Zusammen schwierig, also muss man sich auf einer einigen, und das konnten sie nicht. Und weil sie das nicht konnten, ist die Nummer auch nie rausgekommen. Bis heute, also scheinbar gibt es jetzt eine Einigung. Genießt es einfach, was Besonderes.
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0: 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Die Nachrichten mit Detlef Dickmann. Guten Tag. 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
1: Die Eisenbahngewerkschaft will härtere Strafen für Angriffe auf Bahnmitarbeiter erzwingen. Ein entsprechendes Gesetz ist angekündigt, aber noch nicht umgesetzt. Deshalb droht Gewerkschaftschef Burkhardt jetzt mit einer Art Streik im Regionalverkehr. Mehr von Pascal Küpper.
2: Im Februar war bei Kaiserslautern ein Zugbegleiter attackiert und getötet worden. Danach hat die Bundesregierung härtere Strafen in Aussicht gestellt. Laut Justizministerium ist der Gesetzentwurf aber noch in der regierungsinternen Abstimmung. EVG-Chef Burkhardt will jetzt Druck machen und sagt in der Bild am Sonntag, das Gesetz müsse noch dieses Jahr in den Bundestag, sonst werde der Bahnbetrieb im Januar blockiert. Und zwar, indem die Betriebsräte den Dienstplänen nicht zustimmen, dann könnte das Personal seine Schichten nicht antreten.
1: Solingen erinnert heute an den Anschlag auf dem Stadtfest vor 2 Jahren. Ein islamistisch motivierter Täter hatte damals 3 Menschen getötet und 8 weitere verletzt. In einem Gedenkgottesdienst am Vormittag sagte Superintendentin Werner, der Täter habe den islamischen Glauben für seinen persönlichen Hass missbraucht. Sie warnte davor, dass Vorwürfe und Schuldzuweisungen die Stadtgesellschaft spalten würden. Zur Tatzeit um 21.37 Uhr ist am Ort des Anschlags eine Schweigeminute geplant, an der auch Ministerpräsident Wüst teilnimmt. Schwellenländer zu fördern, nutzt Deutschland einer neuen Studie zufolge mehr als bislang angenommen. Ausgerechnet hat das die Universität Göttingen im Auftrag der Förderbank KfW. Stefan Pössl, wie sieht das Ergebnis aus?
3: Für jeden Euro, den Deutschland in Länder wie Südafrika, Mexiko und Brasilien steckt, fließen 2,50 Euro zurück. Die Forscher erklären das damit, dass das Geld aus Deutschland in den Empfängerländern dazu führt, dass die Menschen dort mehr verdienen. Und wer mehr verdient, kauft mehr ein. Und wer mehr kauft, kauft auch mehr Sachen aus Deutschland. Das wiederum hilft laut KfW in Deutschland rund 380.000 Arbeitsplätze zu schaffen und zu sichern, unter anderem in den Bereichen Maschinenbau, IT und Chemie. Die KfW gehört dem Bund und den Ländern. Sie hat den Auftrag, die Lebensbedingungen weltweit zu verbessern.
1: Und auch das ist heute wichtig. Italien wird keine weiteren Migranten aus Deutschland zurücknehmen. Das hat Vize-Regierungschef Salvini angekündigt. Das gelte so lange, wie deutsche NGO-Schiffe im Mittelmeer illegale Migranten an Land bringen. Bei einem Brand in einem Mehrfamilienhaus in Mönchengladbach ist am frühen Morgen ein Mensch ums Leben gekommen. 9 Menschen konnten sich retten oder wurden von der Feuerwehr befreit. In Mettmann hat ein Güterzug am Abend an einem unbeschrankten Bahnübergang ein Auto mitgeschleift. Der Fahrer des Ubers hatte offenbar das blinkende Kreuz übersehen. Er war allein im Auto und überlebte den Unfall. In Aachen geht nach 12 Tagen die Reit-WM zu Ende. Vor der Abschlussfeier am frühen Abend hat Organisationschef Philipp Ebers aber schon mal eine erste Stimmungsbilanz gezogen.
4: Ich glaube, die größte Strahlkraft, die Botschaft, die von hier ausgeht, ist wirklich, dass sehr viele Nationen hier zusammengekommen sind, sowohl auf Athletenseite als aber auch auf Besucherseite. Und dieses Zusammenspiel und diese Atmosphäre und wie hier alle diese Weltmeisterschaften wirklich gefeiert haben, das ist, glaube ich, die schönste und größte Botschaft.
1: Am Nachmittag fallen bei der Reit-WM in Aachen noch letzte Entscheidungen für die Vierspänner und Springreiter. Das war WDR aktuell.
5: Dankeschön. Lars Schmidt ist da aus der WDR 2 Wetterredaktion. Ja. Es ist, Achtung, Fachterminus, wechselhaft.
6: Ja, das ist ein ganz hochwissenschaftlicher Begriff bei uns aus der Meteorologie. Wir haben auf jeden Fall...
5: Schön, dass du das so aufgreifst.
6: Natürlich. Wir haben natürlich heute Nachmittag eine Mischung aus teilweise dichten Wolken, aber auch Sonnenstrahlen. Vor allem in Münsterland und Ostwestfalen-Lippe, da fallen die Wolken dichter aus. Da ziehen auch mal einzelne Regenschauer durch. Und Richtung Rheinland haben wir dann die Sonnenanteile, die so ein bisschen höher sind. Alles in allem, aber weder Fisch noch Fleisch. Nettersheim heute maximal 17, Steinfurt 20 und Mönchengladbach 21 Grad. Ja, und morgen beginnt die neue Woche sonnig und trocken. So ist es richtig, bei 17 bis 24 Grad. Fertig.
5: Danke, Lars.
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5: So, die Lage auf den Straßen um 12.04 Uhr. Oh, Oh, ich habe noch gesagt, eben habe ich noch die Einschätzung gegeben, das bleibt noch ein bisschen ruhig. Zack, vorbei. Die Staus mit den längsten Wartezeiten. Die Autobahn 1. Münster-Osnabrück zwischen Greven und Lengerich plus 10, 6 Kilometer stockend. Dann die 2 Hannover nach Dortmund zwischen Hamm und Kamener Kreuz wegen Bauarbeiten bis Montag früh gesperrt. 3 Kilometer Stau ab Hamm-Üntrop. Autobahn 4, da geht's weiter. Köln-Aachen zwischen Köln-Gremberg und Kreuz-Köln-Süd. Viertelstunde, 4 Kilometer Stau nach einem Unfall. Und die 44, das ist Kassel-Dortmund zwischen Kreuz-Werl und Kreuz-Dortmund-Unna. Viertelstunde, 7 Kilometer stockend. Was dann noch folgt, sind 3 Autobahnsperrungen. Bis morgen früh, also pünktlich zum Berufsverkehr, ist dann wieder frei. Aber bis dahin zu. Die 40 Richtung Venlo zwischen den Kreuzen Kaiserberg und Duisburg. Die 52 Richtung Essen zwischen Kreuz Breitscheid und Essen-Kettwig. Und die Autobahn 516 beide Richtungen zwischen Kreuz Oberhausen und Oberhausen-Eisenheim. Gesperrt bis morgen früh wegen Baustelle.
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5: Hallo zusammen. Das war auch schönes Deutsch, ne? Gesperrt wegen Baustelle. Lars guckt mich schon kritisch an.
6: Ja, ich habe mich eben auch versprochen. Das kann ja mal passieren.
5: Ich wollte das Wesentliche auf den Punkt bringen. So, ihr habt auch gerade Nachrichten gehört. Letzter Tag bei der Reit-WM in Aachen. Ich meine, da gehen 2 tolle Wochen zu enden. Was ist denn los?
6: Weiß ich nicht. Bin ich schuld?
5: Ja, wenn ich dich angucke, dann wollen die Sätze irgendwie nicht
6: dann
5: mehr so.
6: Dann bist du verwirrt.
5: Ihr wisst, was ich meine, oder? Reit-WM, Ende. Ich kürze jetzt alles so ab. Wir sprechen gleich nochmal drüber.
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0: Ja, ja, so, und bitte keine weiteren Instagram-Beitritte wegen meiner musikalischen Künste, das ist mir unangenehm. Ich will doch nur auf den 80. Geburtstag hinweisen. Happy Birthday NRW. Ministerpräsident Hendrik Wüst hat hier auf WDR2 ja schon gesagt, was die Menschen in Nordrhein-Westfalen seiner Ansicht nach eint.
1: Wir sind fleißig, wir sind ein Land der Arbeit, darauf sind wir auch stolz. Uns wachsen die Weintrauben nicht in den Mund. Aber wir haben da immer das Beste rausgemacht und ich glaube, das ist in allen Regionen so und bei aller Vielfalt.
0: Ja, aber vielleicht sollten wir auch euch fragen, was meint ihr denn?
2: Ich bin die Basmala, ich komme aus Ochtrup und ich lebe gerne in NRW, weil es hier immer so viel los ist und ja, weil meine Eltern hier wohnen.
3: Hallo, ich bin der Tom aus Köln und ich mag NRW sehr gerne wegen den Menschen und die Fröhlichkeit und alles, ja, was damit zu tun hat. Alle sind offen und entspannt und heiter, in den meisten Fällen, würde ich sagen.
4: Hallo, ich bin Sophia aus Dortmund und ich

0: geschrieben von Prince. Nothing compares to you, Shannon O'Connor.
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0: Die übrigens heute nach gut 2 Wochen zu Ende geht. Und diese Woche sind ja auch Para-Athletinnen und Athleten am Start gewesen. Also Menschen, die körperliche Einschränkungen haben. Umso faszinierender, wie die das da ja über die Bühne bringen. Ein Wahnsinn. Und eine der erfolgreichsten Para-Dressurreiterinnen ist Jana Regenbrecht aus Münster. Sie war in Aachen als Co-Moderatorin im WDR-Fernsehen dann auch mit dabei. Und ich habe diese Woche mit ihr gesprochen und gefragt, gibt es da eigentlich besondere Regeln bei den Para-Wettkämpfen? Also jetzt mal einfach im Unterschied zum Regelsport.
2: Ich glaube, das Wichtigste, wenn man sich die Paradressur anguckt, ist, dass man weiß, es gibt 5 Grades. Und je nachdem, was für Einschränkungen die Reiterinnen und Reiter haben, werden sie eben in diese 5 Grades aufgeteilt. Denn nicht jeder hat natürlich das gleiche Handicap. Und man möchte aber versuchen, die Handicaps miteinander zu vergleichen. Und deswegen gibt es eben diese 5 Startklassen. Und die Grade 1, also die Startklasse, das ist die mit dem meisten Handicap. Da wird die Prüfung auch im Schritt geritten. Ja. Und Grade 5, das sind die Reiterinnen und Reiter mit der wenigsten Einschränkung. Da sieht man es auf den ersten Blick gar nicht.
0: Was bedeutet das eigentlich für euch, dass, ich sag mal, Regelsport und Para zusammen stattfinden? Das war nicht immer so. Jetzt wird da sehr drauf geachtet. Eine tolle Entwicklung. Aber ich vermute, das begrüßt ihr auch sehr.
2: Natürlich. Das ist für uns ja ganz wunderbar. Wir feiern das alle total. Auf der einen Seite ist es feiernswert und auf der anderen Seite sollte es so normal sein, denn wir Paraathleten sitzen genauso viele Stunden im Sattel, wir trainieren genauso viel mit unseren Pferden, wir schmeißen da alles in den Ring zusammen mit unseren Pferden, um jetzt, so wie hier in Aachen bei der WM, wirklich das Allerbeste zu zeigen. Genau, und deswegen macht es dann an dem Punkt keinen Unterschied, ob es Parasport oder Regelsport ist.
0: Sag mal, Jana, man fragt sich ja ganz oft, wie machen die das? Diese Leistung kann man doch nicht wirklich mit dem Handicap so vollbringen. Da müssen wir auch über dich sprechen. Mit 20 hattest du einen Reitunfall. Und wenn ich mich richtig erinnere, hast du mir erzählt, das Pferd ist hochgegangen und dann ist es sozusagen passiert. War für dich immer klar, dass du wieder aufs Pferd gehst?
2: Am Anfang habe ich da wirklich gar nicht viel drüber nachgedacht. Das war nach diesem schweren Unfall erstmal für mich primär wieder klarkommen und wieder einen Alltag mir erarbeiten. Dann war aber auch ganz schnell der Punkt, dass ich gesagt habe, mit den Pferden möchte ich auf jeden Fall irgendwie wieder in Berührung kommen. Ich möchte ans Pferd, ich möchte mit dem Pferd was machen. Da war aber von Leistungssport noch überhaupt gar nicht die Rede. Und dann bin ich da so nach und nach reingewachsen. Und ja, jetzt bin ich in diesem Jahr erste Reserve hier für die WM und bin aber jetzt dementsprechend auch auf der Position geblieben, also nicht am Start und deswegen jetzt als Co-Kommentatorin.
0: Eine der erfolgreichsten Paradressurreiterinnen, die wir so haben, Jana Regenbrecht aus Münster. Danke für das Gespräch hier auf WDR 2. Immer

0: Ringen.
1: Stimmt.
0: Ich habe ein bisschen Rücken, Lars.
1: Ich habe jetzt schon Muskelkater davon.
0: Ja?
1: Ja.
0: Sollen wir das einfach beenden?
1: Ja, ich glaube, jetzt reicht's auch.
0: Guck mal, ganz großer Zufall. Der Titel ist vorbei, Lars.
1: Wann haben wir ein Glück?
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0: Ja, mit Lars Schmidt aus der WDR 2 Wetterredaktion. Jetzt auch obenrum locker.
1: Ja, total aufgelockert. Das Wetter sieht da ein bisschen anders aus. Da haben wir nicht so ganz so viele Auflockerungen mit dabei. Vor allem nicht im Münsterland und in Ostwestfalen-Lippe. Sind auch einige viele Wolken unterwegs. Zwischendurch können auch mal so ein paar Tropfen Regen rauskommen. Und das bei 14 bis 21 Grad heute. Morgen, der Start der Woche, der wird dann sehr sonnig. Da gibt es dann auch überhaupt keinen Regen, nirgends. Und das bei 17 bis 24 Grad.
0: Dankeschön.
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0: Kurzer Blick auf die Straße um 12:32. Die Staus mit den längsten Wartezeiten. Auf der 1 geht's los. Münster nach Dortmund zwischen Ascheberg und Kamener Kreuz plus 10. 4 Kilometer stockend. Dann die 2 Hannover nach Dortmund zwischen Hamm und Kamener Kreuz wegen Bauarbeiten gesperrt bis Montag früh. Aktuell 3 Kilometer Stau ab Hamm-Üntrop. Die 3 Köln-Oberhausen zwischen Duisburg-Wedau und Oberhausen-Lierich plus 10. 5 Kilometer stockend. Und die 44 habe ich noch Kassel-Dortmund zwischen Kreuz-Werl und Kreuz-Dortmund-Unna. 20 Minuten, mehr als 10 Kilometer Stau. Haltet durch. Ich habe noch 3 Autobahnsperrungen, da ist aber gerade nicht so viel los. Also zur Info für euch, gesperrt bis morgen früh sind die Autobahn 40 Richtung Venlo zwischen den Kreuzen Kaiserberg und Duisburg, die 52 Richtung Essen zwischen Kreuz Breitscheid und Essen-Kettwig und die Autobahn 516 beide Richtungen zwischen Kreuz Oberhausen und Oberhausen-Eisenheim.
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0: So, Lars, wir können jetzt noch mal unten wie oben rum, aber der Beat ist ein anderer. Pass auf, so ein bisschen langsamer. Es ist mehr so eine langsame Drehung.
1: Ist für unser Alter gemacht.
0: Dauert nicht lange, bis du den Beat findest. Ich sehe das, alter Musiker.

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0: das Tempo drin, ne? When You're Gone, Shawn Mendes auf WDR 2. Nächste Woche kriegen wir wieder richtig gute Temperaturen, bis zu 28 Grad. Da darf natürlich, ist ja klar, ein gutes Eis nicht fehlen. Wir haben diese Woche Eis selber gemacht. Interessanterweise für den Hund, da war Leberwurst drin und Frischkäse. Aber wir haben, wir können nicht nur für Hunde Eis machen, wir haben auch für uns, also für den Menschen, Eis selber gemacht. Emma-Luise Rothschild, WDR 2 Service, hat mir da auch direkt was mitgebracht.
1: Wir haben da verschiedene Stieleise, von gesund bis schokoladig süß. Es ist alles selbst gemacht, es ist ohne viel Schnickschnack. Und toll ist natürlich bei dem Eis jetzt noch, erstens ist es günstiger und zweitens kann ich da auch selber entscheiden, wie viel Zucker ich dazu gebe. Habt ihr natürlich was mitgebracht?
0: Ja, ich sehe das hier und es sieht gar nicht schlecht aus. Also wirklich hier ein sauberer Stiel drin. Ja, womit darf ich anfangen?
1: Fang mal an mit Mango Chili.
0: Das ist das orangefarbene, ne? Ich sehe den Chili da drauf schon. Oh! Also Mango ist super. In der Sekunde, wo es zum Chili kommt, den du so drauf geflockt hast, da wird es mir ein bisschen zu wild auf der Zunge. Also wenn ich von der anderen Seite lecke, ohne Chili, dann ist es ein Kracher. So viel kann ich schon mal sagen.
1: Also wir lassen es weg.
0: Ja, naja, es ist nicht so mein Volltreffer, sag ich mal. Ne? Was hast du sonst noch für ein verrücktes Zeug dabei? Ich hoffe nicht noch was mit Knoblauch oder so.
1: Nein. Das nächste, was du probieren darfst, ist das Avocado-Eis.
0: Das gefällt mir schon mal farblich sehr gut. Also eine schöne Grünfarbe. Es hat schon fast was von Pistazie. Warte. Boah, das ist ein Kracher. Das gefällt mir wahnsinnig gut.
1: Die super. Avocado macht das Ganze super cremig. Durch das Fett in der Avocado wird es auch nicht so bröselig, wie wir das sonst so kennen.
0: Du hast sehr viel zu erzählen jetzt.
1: Da ist Limettensaft mit drin. Da habe ich einfach Avocado und Limettensaft püriert. Dann habe ich Kokosmilch und ein bisschen Süße nach Wahl dazu gegeben.
0: Ist das geil.
1: Ich habe jetzt Ahornsirup genommen. Mhm. Und schon fertig. Auch das wieder in die Eisform oder in die Auflaufform einfrieren lassen. Genießen.
0: Du bist schon fertig, das ist blöd.
1: Schon fertig. Aber du musst ja noch das nächste probieren.
0: Ja, das ist... Ey, Avocado, Leute, ist wirklich ein Kracher. So, und ich sehe hier auf deinem Tellerchen noch was für, das ist was für Kinderaugen, ne? Mit Schokolade drumherum.
1: Mit Schokolade drumherum, das ist so ein Süßigkeiten-Eis.
0: Ich beiß schon mal rein.
1: Schokokeks-Karamell.
0: Oh, hört mal das Knacken. Oh, das ist auch gut. Wie hast du das gemacht?
1: Ich habe einfach Sahne aufgeschlagen. Man kann entweder gesüßte Kondensmilch dazu tun. Ich habe aber jetzt einfach ein bisschen Vanillezucker dazu gemacht.
0: Ist auch ein Kracher.
1: Reicht schon. Dann einfach die Kekse deiner Wahl oder die Schokoriegel deiner Wahl. Ich habe jetzt Schokokaramellriegel genommen. Klein schneiden, mit reinmachen, unterheben, in die Form einfrieren. Und wenn es dann eingefroren ist, dann das Ganze nochmal mit Schokolade übergießen und auch fertig.
0: Also schmeckt wie ein 3,50 € Eis vom Kiosk. Mhm. Und das meine ich durchaus als Lob. Richtig, richtig gut. Also zweimal Volltreffer bei mir. Und wenn ich mich entscheiden müsste, Avocado auf die 1.
1: Ja, super. Das hätte ich jetzt nicht gedacht.
0: Ja, doch, absolut. Also Eis selber machen. Man sieht, das geht tatsächlich relativ unkompliziert. Und ist auch so ein verrücktes Zeug mit dabei wie Avocado oder Mango Chili. Letzteres nicht ganz so mein Fall, aber Avocado-Eis. Doppel Daumen hoch. Emma-Luise Rothschild, WDR 2 Service. Dankeschön.
1: Sehr gerne.
0: So, ich muss noch mal hier kurz. Bis gleich.

Mandy, Westlife, großer Hit. Ich habe noch einen großen Hit. Also es war eigentlich nur ein Song und mit diesem Song, zack, Vamps, Karriere. Mark Amber, Belong Together, hat er vor 2 Jahren im Bett geschrieben. Für seinen neuen Song hat er das Bett und auch das Zimmer glücklicherweise verlassen, war spazieren und hat die Gedanken so schweifen lassen. Denn nach der Tournee, da war er sich so ein bisschen unsicher, wie es weitergehen sollte und auch könnte. Und dann hat er The Proof geschrieben, so in Erinnerung daran, dass dann vielleicht so gedanklich auch wieder bessere Zeiten kommen, wo er nicht so zweifelt. The Proof heißt auf Deutsch ja so viel wie der Beweis oder auch das Versprechen, dass es eben wieder bergauf geht, so seine Idee. Im Musikvideo sehen wir ihn dazu, ja, so passenderweise in der Natur, auf der Straße, singen und tanzen. Und auf Social Media hat er den Song schon seit Wochen immer wieder angeteasert. Und jetzt ist es endlich soweit. Er stimmt sich gedanklich und gesanglich schon mal ein.

The Proof, Mark Amber, ein Song über Zweifel, Neuanfänge, Hoffnung, dass die Zeiten noch kommen, die richtig guten. Gibt's jetzt im WDR 2 Musikmix. Nein.

wahnsinnig schöne Nummer, ne? Cyndi Lauper, True Colors. In der Sonntagsshow auf WDR 2. So, jetzt mal ein bisschen wieder hier Tempo rein, ne? Jennifer Lopez hat nämlich was geschafft, was sie bisher in ihrer langen, langen Karriere noch nicht geschafft hat. Sie hatte jetzt tatsächlich die erste Nummer 1 in den US Dance Charts. Und gelungen ist ihr das zusammen mit David Guetta. Save Me Tonight.

0: 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Es ist 13 Uhr. Die Nachrichten mit Detlef Dickmann. Guten Tag. 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
1: Heute vor 2 Jahren hat ein islamistischer Attentäter in Solingen einen Messeranschlag auf das Fest zum Stadtjubiläum verübt. Dabei tötete er 3 Menschen und verletzte 8 weitere, einige von ihnen schwer. René Rabenschlag ist bei diesem 2. Jahrestag in Solingen dabei.
2: Es ist ein stilles Erinnern heute Morgen. Der Oberbürgermeister hat am Gedenkstein für die Opfer des Anschlags gerade eben einen Kranz niedergelegt. So etwa 100 Menschen waren hier dabei, keine Reden. Vorher gab es einen Gottesdienst. Die Stadt Solingen will zweierlei schaffen. Einerseits einen angemessenen Umgang mit der Trauer von Opfern und Angehörigen. Und auch vielen Bürgern liegt der Anschlag noch immer auf der Seele. Das merkt man in den vielen Gesprächen. Andererseits möchte die Stadt auch weiter frei und fröhlich sein. Die Veranstaltungen heute bleiben daher relativ klein. Am Abend wird auch Ministerpräsident Hendrik Wüst zu einer Schweigeminute erwartet.
1: Italien und Deutschland streiten sich über Bootsflüchtlinge. Der italienische Vizeregierungschef Salvini hat angekündigt, keine irregulären Einwanderer aus Deutschland mehr zurückzunehmen, solange deutsche Hilfsorganisationen Migranten aus dem Mittelmeer nach Italien bringen. Astrid Halder, WDR Rom.
3: Der italienische Innenminister Matteo Piantedosi äußerte sich ähnlich. Seiner Meinung nach solle die Staatsflagge der Schiffe darüber bestimmen, welches Land zuständig sei, nicht der Ankunftsort. Bei einem Schiff einer deutschen NGO wäre dann Berlin zuständig. Nach Angaben des italienischen Innenministers hätten deutsche NGOs dieses Jahr über 2000 Migranten per Schiff nach Italien gebracht. Medienberichten zufolge soll es wegen des Streits demnächst ein Gespräch zwischen dem italienischen Innenminister Matteo Piantedosi und Alexander Dobrindt von der CSU geben.
1: Nordrhein-Westfalen hat heute Geburtstag. Am 23. August 1946 wurde das Land von der britischen Besatzungsmacht gegründet. Unter dem Namen Operation Marriage, also die Hochzeit von Westfalen inklusive Ruhrgebiet und dem nördlichen Rheinland. Später kam noch die Region Lippe dazu. Gefeiert wird der 80. Landesgeburtstag am kommenden Wochenende in Münster. Und das ist gerade auch Thema. Die Eisenbahngewerkschaft EVG will härtere Strafen für Angriffe auf Bahnmitarbeiter erzwingen. Weil ein Gesetz angekündigt, aber noch nicht umgesetzt ist, droht Gewerkschaftschef Burkhardt jetzt mit einer Art Streik im Regionalverkehr. Entwicklungshilfe zahlt sich für Deutschland mehr aus als gedacht. Die Förderbank KfW hat ausrechnen lassen, dass für jeden Euro, den Deutschland in Schwellenländer investiert, durch die gestiegene Kaufkraft dort 2,50 Euro zurückkommen. Die Bayern-Profis Harry Kane und Julia Gwynne sind Fußballer und Fußballerin des Jahres in Deutschland. Bei der Abstimmung des Magazins Kicker ging auch der Titel Trainer des Jahres an Bayern München an Vincent Kompany.
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1: Fußball-Zweitligist Bochum will in die 2. Runde des DFB-Pokals. Der VfL ist zu Gast beim Ligakonkurrenten Greuther Fürth. Mai Küster, WDR Sport. Wie groß ist die Unterstützung für die Bochumer in Fürth?
4: Super groß, bestimmt 1.500 bis 2.000, die ihre blau-weißen Fahnen hier schwenken und natürlich dem VfL die Daumen drücken, ist noch nichts passiert. 0:0, Stadion etwas mehr als die Hälfte gefüllt, vielleicht 8.000, 9.000. Bei weiß-blauem Himmel, paar Wolken, aber es ist trocken. Eine Veränderung in der Mannschaft von Trainer Uwe Rösler. Rasmussen, der Skandinavier, mit dabei für den heute gar nicht im Kader stehenden Holzmann. Er ist angeschlagen und sieht bestimmt hier oder hört uns zu. Das alles noch beim Spielstand von 0:0.
1: Das war WDR aktuell.
5: Lars Schmidt ist da aus der WDR 2 Wetterredaktion. Ja. Hallo.
6: Hallo. Ja, wir haben vieles dabei heute Nachmittag. Gut, Eis ist nicht dabei, Schnee auch nicht. Aber so ein bisschen Regen ist zum Beispiel dabei, vor allem in Teilen Ostwestfalen-Lippes und des Münsterlandes. Ist aber nicht viel, fällt nicht groß ins Gewicht. Da fallen die Wolken auch dichter aus als im Rheinland. Hier gibt es zwar auch Sonne und Wolken im Wechsel. Hier haben wir aber die sonnigeren Anteile, die dann etwas mehr sind. Nümmerich erreicht dazu 18, Lippstadt 20 und Mönchengladbach 21 Grad. Und morgen gibt es dann überall einen sehr sonnigen Tag. Dann bleibt es auch überall trocken bei 17 bis 24 Grad.
5: Nümbrecht hat eine Wetterstation.
6: Ja.
5: Interessant.
6: Ja.
5: Da habe ich 21 Jahre meines Lebens verbracht.
6: Wirklich?
5: Bin ich groß geworden.
6: Ich habe da damals meine Ausbildung beim Radio gemacht. Oh. Das Volontariat.
5: Den Sender kann ich jetzt nicht nehmen. Nein, ich glaube, wir müssen uns gleich mal drücken, Lars.
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5: Die alten Oberberger hier. So, 13:05 Uhr. Wir schauen mal gerade auf die Straße. Es ist okay, aber tatsächlich schon ein bisschen mehr. Die 1 Osnabrück nach Dortmund zwischen Münster-Nord und Kreuz-Münster-Süd plus 10, 3 Kilometer Stau. Dann die 1 Münster-Dortmund zwischen Ascheberg und Kamener Kreuz plus 10, 6 Kilometer stockend. Autobahn 2 Hannover-Dortmund zwischen Hamm und Kamener Kreuz wegen Bauarbeiten gesperrt bis Montag früh. 3 Kilometer Stau ab Hamm-Üntrop. Dann dickerer Klotz. Die Autobahn 44 Kassel nach Dortmund zwischen Kreuz Werl und Kreuz Dortmund unna 8 Kilometer stockend, aber nur eine Viertelstunde, haltet durch hier. So, dann haben wir noch drei Autobahnen, die sind gesperrt bis morgen früh. Autobahn 40 Richtung Venlo zwischen den Kreuzen Kaiserberg und Duisburg, die 52 Richtung Essen zwischen Kreuz Breitscheid und Essen-Kettwig und die 516 beide Richtungen zwischen Kreuz Oberhausen und Oberhausen-Eisenheim.
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5: Sag mal, Lars, warum hast du da eigentlich nicht mitgemacht? Bei dem Karaoke-Wettbewerb da. Deutsche Meisterschaft da.
6: Ja, ach nee.
5: Du kannst doch auch singen.
6: Naja, aber nicht so, als hätte ich, dass ich da irgendwas hätte gewinnen können, denke ich.
5: Ja, bei mir ist das auch so. Je später der Abend und je mehr Alkohol, desto schöner singe ich.
6: Ja, man denkt ja immer, oh, ich war richtig gut. Und dann kommen die Videos am nächsten Tag und du denkst dir, ach du meine Güte, nein.
5: Das Entlarvende. Okay, also wir beide sind dafür nicht geeignet, aber der das gestern Abend da gewonnen hat, die Deutsche Meisterschaft im Karaoke-Singen, mit dem spreche ich gleich.
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0: Leute.
1: Also für so einen Song bräuchtest du, glaube ich, schon auch so eine Stimme wie so ein Bär. Ne? Also ich rede vom Karaoke-Singen. Kommt ja ursprünglich aus Japan, aber ist natürlich auch bei uns in den Kneipen, in den Clubs wahnsinnig beliebt. Und was macht man da? Ich meine, ihr kennt das alle, aber für die drei Leute, die, ne? Also da läuft ein Text auf dem Bildschirm und Musikinstrumental und dann vertont man diesen Song mit seiner eigenen Stimme. Und gestern waren die deutschen Meisterschaften in Aachen und gewonnen hat der, der jetzt am Telefon ist, Marco. Herzlichen Glückwunsch.
2: Dankeschön. Hallo Johannes.
1: Hallo, grüß dich. Schön, dass du kurz Zeit für uns hast. Erklär uns mal kurz, wie laufen so Meisterschaften im Karaoke-Singen ab?
2: Ja, ich muss direkt ansprechen. Also es war nicht in Aachen, es war tatsächlich in Köln.
1: Direkt verrückt.
2: Ein Zülpicher Platz. Kein Thema, ist nicht schlimm. Ich muss ehrlich sagen, ich bin halt ein richtiger Karaoke-Gänger gewesen und dann gab es halt ein bisschen Werbung an dem Karaoke-Bar-Museum. Das ist eigentlich eine Karaoke-Bar, die ganz bekannt ist in Köln. Und da hat man sich dann beworben, hat man quasi ein Video hingesendet, wie man halt seinen Lieblingssong gesungen hat und dann wird man halt ausgewählt zum Antreten für die Runde.
1: Ja.
2: Und man musste halt dann drei Songs angeben mit gewissen Regeln und die hat man dann pro Tag halt angestimmt.
1: Also
2: man
1: musste halt musste immer besser singen als andere, quasi andere rausschmeißen.
2: Tatsächlich, ja, genau. Also es war eigentlich so geregelt tatsächlich, dass man für jeden Tag Punkte gesammelt hat und für den dritten Tag wurden dann halt aus den 24 Teilnehmern, die jetzt dabei waren, die besten 10 ausgewählt, die dann nochmal den dritten Song singen durften.
1: Und was wird dann da gewertet? Ist es nur der Gesang? Ist es die Performance, wie du mit dem Publikum interagierst? Also was ist das?
2: Es ist wirklich... Ich würde sagen, wie bei DSDS, wie bei The Voice of Germany, es ist wirklich, dass man guckt, wie derjenige gesungen hat, wie er performt, wie er steht, standing, ob er gut aussieht und das Publikum einbezieht.
1: Also auch Gesamtbild. Du jetzt, damit wir uns eine Vorstellung, du hast eine schöne Stimme, das hören wir auch übers Telefon, aber ich weiß nicht, hau doch mal kurz einen raus, dass wir nachvollziehen können, der Gewinner ist auch der ist auch hier in der Leitung, also damit wir so den Proof haben, den Beweis.
2: Sehr gerne. Ich kann auf jeden Fall mal den ersten Song ein bisschen anklingen lassen. Das war bei mir von Måneskin Baggin. Ich finde, das macht es auch schon
1: schwieriger Song.
2: Ja, also ich kann gerne mal den Anfang
1: davon
2: machen. Das bringt es eigentlich ganz gut rein.
1: Okay, komm.
2: What shall I have in here, baby, 'cause I'm there.
1: Boah, wie geil ist das denn, Marco? Das macht ja nicht mal die Telefonleitung kaputt. Wahnsinn. Also, ja gut, zu Recht gewonnen, sag ich jetzt mal. Jetzt geht's Ende Oktober für dich nach Las Vegas. Da treffen sich dann die Karaoke-Sängerinnen und Sänger aus der ganzen Welt. Wie bereitest du dich da vor?
2: Tatsächlich mache ich nebenbei auf TikTok, bin ich Influencer und ich singe da jeden Tag Livestream-mäßig 3 bis 4 Stunden. Das ist für mich so quasi mein musikalisches Training. Ich überlege auch noch, noch stärkere Songs zu nehmen. Ich habe jetzt angetreten mit den Songs Baggin von Måneskin, Michael Bublé habe ich gesungen, Feeling Good und von Youngblood Zombie. Den werde ich auf jeden Fall mitnehmen. Das ist nämlich ein sehr kraftvoller Song. Aber ich überlege noch auf jeden Fall eine Ballade noch zu üben, eine starke und vielleicht noch einen zweiten, vielleicht einen deutschen Song. Das auch nochmal das Deutsche noch rüberzubringen, dass man wirklich sieht, okay, der kommt wirklich aus Deutschland und möchte als deutscher Repräsentant quasi in Las Vegas antreten. Und
1: super cool. Sagt der Marco, der gestern in Köln die deutsche Meisterschaft im Karaoke-Singen gewonnen hat. Ich glaube, hierzu ist es schwierig, ne? Komm, wir lassen einfach die Sophie Alice Baxter selber singen.

0: So, wenn der Achtjährige das gerade zu Hause hört, dann weiß ich, was in der Küche los ist. Dann wird wieder, wie heißt das Ding, der Moonwalk geübt. Michael Jackson, Billie Jean in der Sonntagsshow auf WDR 2. Ich habe eine Frage an euch. Was gefällt euch an NRW?
1: Die Unterschiedlichkeit. Du kannst hier alles finden, was es in Deutschland sonst irgendwo gibt, aber du brauchst nicht weit zu fahren. Das mag ich sehr.
0: Ja, das hat zum Beispiel der nordrhein-westfälische Ministerpräsident Hendrik Wüst bei uns gesagt. Heute wird Nordrhein-Westfalen ja 80 Jahre alt. Happy Birthday. Was gefällt euch?
2: Ich bin der Stefan und komme aus Dortmund. Und in NRW ist es sehr abwechslungsreich von der Landschaft. Man kann schnell zu Diemelsee fahren, man kann nach Münster fahren.
3: Hallo, ich bin die Annette aus Münster. Und ich mag Münster besonders gerne, weil man dort so gut mit dem Fahrrad überall hinkommt. Und ich finde, das gibt einem sehr viel Lebensqualität. Und auch so ein Freiheitsgefühl, wenn man einfach auf dem Fahrrad nach Hause fährt. Vor allem bei schönem Wetter, umso besser. Genau.
4: Hallo, ich bin der Milo aus Velbert und ich mag NRW gerne, weil die Menschen hier sehr ehrlich sind. Manchmal für manche vielleicht direkt, aber das, finde ich, macht die manchmal ganz sympathisch.
5: Hi, ich bin die Sonja aus Solingen. Ich lebe gerne in NRW, weil hier es viele verschiedene Städte gibt mit verschiedenen Flairs, Atmosphären. Man schnell woanders ist, wird es nicht langweilig.
6: 80 Jahre NRW. Happy Birthday.

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0: Zeit für Lars Schmidt aus der WDR 2 Wetterredaktion. Hallo.
2: Hallo. Ja, ist viel dabei heute. Sehr wechselhaft der Nachmittag.

0: Kilometer stockend. Die 3 Köln nach Oberhausen zwischen Duisburg-Wedau und Oberhausen-Lierich plus 10, 6 Kilometer stockend. Die 44 Kassel nach Dortmund zwischen Kreuz-Werl und Kreuz-Dortmund-Unna 20 Minuten, 10 Kilometer stockender Verkehr hier. Und folgende Autobahnen sind gesperrt bis morgen früh, also pünktlich zum Berufsverkehr dann wieder offen, aber jetzt erstmal dicht. Die 40 Richtung Venlo zwischen den Kreuzen Kaiserberg und Duisburg. Die 52, das ist die Strecke Essen zwischen Kreuz Breitscheid und Essen-Kettwig. Und die Autobahn 516, beide Richtungen zwischen Kreuz Oberhausen und Oberhausen-Eisenheim. Dicht bis morgen früh.
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0: Hallo zusammen. So, DFB-Pokal Runde 1, 25. Minute. Fürth macht das Spiel, aber Bochum den Abschluss. Sehr effizient. Bochum führt gegen Fürth 1-0.
2: Die

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1: Louis Capaldi, Before You Go. So, das Problem beim ausführlichen Sonntagsspaziergang. Was, wenn man mal muss? Ich meine, klar, da kannst du natürlich wo fragen. Und ja, Gott, früher war das ja auch nicht anders, ne?
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3: Hey da, Freund und Kupferstecher, was hast du vor?
4: Na, wonach sieht's denn aus? Ich will mich erleichtern.
3: Das darfst du nicht.
4: Du hast mir gar nichts zu sagen. Seit 12 Generationen pullern die Männer unserer Familie hier an die Stadtmauer, wenn sie aus der Kellerschenke kommen.
3: Aber seit heute gilt der neue königliche Erlass. Kein Bürger darf innerhalb der Stadtmauern seinem kleinen oder großen Geschäfte nachgehen.
4: Aber mir platzt gleich die Blase. Wo soll ich denn hin?
3: Na, komm hier rein.
4: In deine Hütte?
3: Das ist nicht meine Hütte. Das ist ein öffentlicher Abort. 4 sichtgeschützte Plumpseinheiten getrennt nach Männlein und Weiblein. Stündlich gereinigt und mit angenehmer musikalischer Begleitung.
4: Wow, das ist aber nett. Dankeschön.
3: Moment, Freundchen. Das macht einen Taler.
4: Was? Du nimmst Eintritt dafür?
3: Du glaubst auch nicht, das ganze Brimborium ist kostenlos. Du kriegst ja richtig was geboten hier.
4: Na gut, bevor es in die Hose geht, hier hast du deinen Taler.
3: Nicht mir geben, da in die Kiste schmeißen.
4: Ist das kompliziert. So, kann ich jetzt rein?
3: Nein.
4: Was denn noch?
3: Du kriegst noch den Beleg.
4: Lass mal stecken, ich muss mir meine Notdurft nicht quittieren lassen.
3: Doch, das ist gleichzeitig ein Wertschein. Gegen Vorlage desselben kriegst du drüben im Gasthaus die Bockwurst einen halben Taler billiger.
4: Kann ich doch meinen Taler zurückhaben?
3: Wieso das denn?
4: Es ist zu spät.
2: Sie hörten, heute vor vielen Millionen von Stuhlgängen, das erste Bezahlklo.

Und jetzt im WDR 2 Musikmix. 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Leonie und Callum Scott. 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

0: So, DFB-Pokal, Fürth gegen Bochum.
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0: Ab ins Stadion. So, erst habe ich ja gedacht, Fürth macht hier irgendwie die Sache für sich klar. Dann zwei Chancen für Bochum und zumindest eine davon haben sie auch verwertet. Dirk Feustel, WDR 2 Sport. Also zumindest für Bochum läuft es ja jetzt nach Plan. 1-0.
2: Ja, es war ein schönes Tor von Rasmussen, dem Neuzugang von Fortuna Düsseldorf. Nachdem beide erstmal geschaut haben, dass sie überhaupt keinen Fehler machen und man nicht in Rückstand geraten. Das ging zumindest aus Fürther Sicht schief. Fehlpass im Mittelfeld, den nimmt der frühere Fürther jetzt beim VfL Bochum. Wittek auf und bringt den Ball flach an den 16er. Und da steht dann aus 14 Metern eben Rasmussen. Zentral, halbhoher Schuss mit dem linken Fuß rechts neben dem Pfosten hinein. Keine Chance für den erst 18-jährigen Torwart. Der Fürther Florian Hellstern, der kann nur hinterher schauen. Und so blieb es dann auch bis zur Pause. Es gab, weil die Bochumer auch in der Defensive ganz gut stehen und alles wegverteidigen, nur eine Chance für die Fürther, Felix Klaus. Wer sonst? Der hat bislang alle drei Saisontore gemacht für das Kleeblatt. Ist dann links rein in den Strafraum. Spitzer Winkel, Flachschuss aus 6 Metern. Aber Timo Horn hat den Ball da ins lange Eck dann retten können, aus dem langen Eck sozusagen herausgefischt. Und jetzt sind wir gespannt auf die zweite Halbzeit. Zur Pause liegen die Bochumer vorne mit 1-0.
0: Ja, freuen wir uns drauf. Den Rest vom Spiel gibt's gleich bei diesem Mann hier. Sven Pistor ist am Start. Hello.
3: Hello. Und ich darf eins nicht unterschlagen. Jeddelo 2, der Viertligist, führt mit 3-1 gegen Heidenheim, also die Mannschaft von Frank Schmidt. Und die sind ja in der zweiten Liga. Und Jeddelo 2 klingt ja nach zweiter Kapelle. Was ist
0: bisschen,
3: da los?
0: Bisschen.
3: Ja, habe ich nachgeguckt. Nee, liegt bei Oldenburg und es gibt Jeddelo 2 und Jeddelo 1. Geht zurück bis ins 19. Jahrhundert. Da wurden die Ortschaften irgendwie verwaltungsmäßig aufgetrennt. Ja. Und jetzt gibt es eben Jeddelo 2. Das sind mal Geschichten.
0: Sowas gibt es hier nur beim Fußball. Ja. Gleich bei dir. Mehr.
3: Darf ich noch einen Wunsch? Wunsch hätte
0: natürlich,
3: ich noch.
0: Du darfst alles.
3: Kannst du für mich Bryan Adams spielen?
0: Nein.
3: Nein?
0: Doch. Sven, als wenn ich dich jetzt hängen lasse. Johannes Simon ist raus. Bis moin.

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2: Die Nachrichten mit Detlef Dickmann. Guten Tag.
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2: Solingen erinnert mit einem Gedenkgottesdienst an die Opfer des Terroranschlags vor 2 Jahren. Der islamistisch motivierte Attentäter tötete damals auf einem Stadtfest 3 Menschen und verletzte 8 weitere. Die evangelische Superintendentin Werner beschreibt in ihrer Predigt auch die Suche nach der Normalität.
3: Auf der einen Seite ist es 2 Jahre her, wir sind nicht mehr direkt in dem Zusammenhang und wir spüren, dass das nicht mehr so oben auf liegt, aber wenn irgendwo in einer anderen Stadt was passiert, ist es sehr schnell wieder da und die Fragen, die dahinter liegen, wie kann sowas passieren, wie kann ein fröhliches Fest so umkippen, warum kommt jemand und will morden, die sind ja nicht weg, die kommen immer wieder.
2: Heute Abend wird Ministerpräsident Wüst in Solingen erwartet. Zur Tatzeit des Solinger Anschlags um 21.37 Uhr ist eine Schweigeminute auf dem Fronhof geplant. Der Wasserstand des Rheins hat sich zwar etwas von den Tiefstständen der vergangenen Wochen erholt, bleibt aber weiter auf niedrigem Niveau. An der für die Schifffahrt wichtigen Messstelle bei Kaup in Rheinland-Pfalz lag der Pegelstand zuletzt bei 46 Zentimetern. Mitte August waren es nur 6 gewesen. Die Pegelstände in Flüssen werden an der Uferlinie gemessen, das Wasser in der Fahrrinne ist deutlich tiefer. Die Eisenbahngewerkschaft will härtere Strafen für Angriffe auf Bahnmitarbeiter erzwingen. Ein entsprechendes Gesetz ist angekündigt, aber noch nicht umgesetzt. Deshalb droht Gewerkschaftschef Burkhardt jetzt mit einer Art Streik im Regionalverkehr. Mehr von Pascal Küpper.
4: Im Februar war bei Kaiserslautern ein Zugbegleiter attackiert und getötet worden. Danach hat die Bundesregierung härtere Strafen in Aussicht gestellt. Laut Justizministerium ist der Gesetzentwurf aber noch in der regierungsinternen Abstimmung. EVG-Chef Burkhardt will jetzt Druck machen und sagt in der Bild am Sonntag, das Gesetz müsse noch dieses Jahr in den Bundestag, sonst werde der Bahnbetrieb im Januar blockiert. Und zwar, indem die Betriebsräte den Dienstplänen nicht zustimmen, dann könnte das Personal seine Schichten nicht antreten.
2: Darauf gucken wir heute auch noch. Italien wird keine weiteren Migranten aus Deutschland zurücknehmen. Das hat Vizeregierungschef Salvini angekündigt. Das gelte, solange die deutschen NGO-Schiffe im Mittelmeer irreguläre Einwanderer an Land bringen. Entwicklungshilfe zahlt sich für Deutschland mehr aus als gedacht. Die Förderbank KfW hat ausrechnen lassen, dass für jeden Euro, den Deutschland in Schwellenländer investiert, durch die gestiegene Kaufkraft dort 2,50 Euro zurückkommen. In Ratingen hat ein Güterzug am Abend an einem unbeschrankten Bahnübergang ein Auto mitgeschleift. Der Fahrer eines Ubers hatte offenbar das blinkende Kreuz übersehen. Er war allein im Auto und überlebte den Unfall.
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2: Fußball-Zweitligist Bochum kämpft beim Ligakonkurrenten Greuther Fürth ums Weiterkommen im DFB-Pokal. Der VfL ist mit einer 1:0-Führung in die Halbzeitpause gegangen. Das Tor schoss der Däne Christian Rasmussen in der 25. Minute. Live aus Fürth berichtet jetzt Mike Küster, WDR Sport.
5: Also so ehrlich müssen wir sein, es war über weite Strecken der ersten Halbzeit ein echter Pokallangweiler zwischen den beiden Ligakonkurrenten Greuther Fürth und dem VfL Bochum. Lange tat sich überhaupt nichts, dann hat der Fürther Pohlmann einen fatalen Fehlpass gespielt, aus dem Anstoßkreis heraus direkt in die Füße des früheren Fürthers Wittek, der bringt den Ball flach an den 16-Meter-Raum und da steht Rasmussen, der Neuzugang von Fortuna Düsseldorf und trifft mit einem sehenswerten Schlenzer aus 14 Metern aus der zentralen Position halb rechts ins Tor. Eine Chance von Felix Klaus für die Fürther, da konnte Horn halten. Jetzt freuen wir uns auf die zweite Halbzeit, Bochum führt mit 1:0.
2: Das war WDR aktuell.
6: Ja, und wir haben für euch natürlich den DFB-Pokal heute komplett auf dem Zettel. Später die Gladbacher und ach, wer da nicht alles spielt, Rot-Weiß Essen und so weiter. Haben wir für euch. Lars Schmidt ist bei mir. Ja. Das Wetter ist ein einziger Summer-Jam, ne?
7: Ja, mehr oder weniger mit gewissen Abzügen in der B-Note, sagen wir es mal so. Wir haben vor allem im Münsterland und Ostwestfalen-Lippe auch viele dichtere Wolken, die da umherschwirren. Da kann es mal so ein paar Tropfen Regen draus geben. Das ist aber nicht allzu viel. Das macht, wie gesagt, die Scheiben gerade mal so ein bisschen dreckig. Ansonsten, Remscheid heute 18 Grad, haben 20, Duisburg erreicht noch 21 im Laufe des Nachmittags und morgen die neue Woche. Da gibt es dann wirklich nur Sonne und 17 bis 24 Grad.
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6: Die Staus mit den längsten Wartezeiten. A1 Bremen Richtung Münster zwischen Osnabrück Nord und Lengerich 10 Minuten plus 8 Kilometer Stau. Die 2 Hannover Richtung Dortmund ist zwischen Hamm und Kamener Kreuz wegen Bauarbeiten bis Montag früh gesperrt. 3 Kilometer Stau ab Hamm-Introp. A3 Köln Richtung Oberhausen zwischen Duisburg-Wedau und Oberhausen-Lierich 10 Minuten 6 Kilometer stockt's da. Die 44 Kassel Richtung Dortmund zwischen Kreuz-Werl und Kreuz-Dortmund-Unna 15 Minuten plus 7 Kilometer stockender Verkehr. Und diese Autobahnen sind ebenfalls bis morgen früh gesperrt. Die 40 Richtung Venlo zwischen den Kreuzen Kaiserberg und Duisburg. Die 52 Richtung Essen zwischen Kreuz-Breitscheid und Essen-Kettwig. Und die 516 in beiden Richtungen zwischen Kreuz-Oberhausen und Oberhausen-Eisenheim. Alle Staus, auch die kurzen, rund um die Uhr zuverlässig auf wdr2.de.
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6: Yes, ich hoffe, ihr macht euch einen entspannten. Ich habe keinen anderen Plan. Schön, dass ihr da seid. 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

0: Sie, oder? Im WDR 2 Musikmix en vogue. Don't Let Go. Euer Sonntag. Gleich machen wir genauso entspannt weiter mit der Musik, mit Somber Undressed. Ja, und kann ja sein, dass ihr heute einen Grill anwerft. Wenn dem so ist, ist das statistisch so, dass ihr das am Ende des Jahres 19 Mal gemacht habt. Ja, also statistisch grillen wir Deutschen 19 Mal im Jahr. Wir sind mitten in der Hauptsaison, die ist zwischen Mai und September. Und sagen wir so, ich habe auch die Musik für euch zum Grillfest und sportlich auch einiges. Bochum spielt ja im Pokal in Fürth, da sind wir auch gleich live, ist ja klar. Nach 53 Minuten führt Bochum mit 1-0. Später haben wir noch die Gladbacher und Essen gegen St. Pauli und so weiter. Den Fußball haben wir, die Reit-WM, die ja auch super läuft aus deutscher Sicht heute. Entscheidungen im Springreiten im Einzel. Das sind drei Deutsche unter den besten fünf. Wenn es soweit ist, sind wir live auch für euch da in Aachen bei der Reit-WM. Ja, und ihr könnt grillen. Eine Sache kann ich euch aber nicht ersparen. Und der hat es auch irgendwie mit dem Grillen, will auch immer alles erklären. Ich kann euch diesen Vogel hier nicht ersparen.
1: Günther erklärt.
2: Eine Grillparty ist eine gesellige Veranstaltung, bei der die Gastgeber zu faul sind, um selber zu kochen und endlich alle Leute einladen können, die sie lieber nicht in der Bude haben wollen. Achtung, wenn der Gastgeber versucht, seinen Gasgrill mit Grillanzündern und einem Föhn anzuheizen, handelt es sich wahrscheinlich um einen Erstversuch, von dem sie sich unter Abmurmeln fadenscheiniger Entschuldigungen rasch entfernen sollten. Nachdem der Gastgeber 45 Minuten lang die Vorzüge seiner neuen Grillstation mit 5 Hitzezonen gelobt hat, ist es Zeit, verkohlte Würstchen und halbgefrorene Rippchen zu essen. Zum Glück sind aber bei Grillpartys alle Gäste verpflichtet, einen Salat mitzubringen, sodass man beim Buffet aus einer Vielfalt von 32 identischen Nudelsalaten und einem Krautsalat aus dem Eimer wählen kann. Eine Grillparty bietet heutzutage auch für Vegetarier eine Vielzahl raffinierter kulinarischer Genüsse, mit anderen Worten Quietschekäse. Zur Kühlung werden die Getränke in eine Wanne mit Eiswürfeln gelegt, wodurch das Bier bereits nach 15 Stunden von 23 Grad auf die ideale Trinktemperatur von 21 Grad heruntergekühlt ist. Wenn gegen 20 nach 8 das Gewitter einsetzt, sollte der Gastgeber entweder die Terrassentür abschließen oder schon mal gleich einen neuen Wohnzimmerteppich bestellen. Ein Rind mit blonder Perücke und langen Beinen bezeichnet man auf Englisch als Barbecue. Was ist das denn für ein Quatsch?
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1: Live auf dem Platz und wir sind bei Mike Küster und er sieht glückliche Bochumer, die in Fürth mit 1-0 vorne liegen. Und Mike, in diesem Pokal geht es ja einfach schlicht und ergreifend um Kohle. Wäre wichtig für den VfL Bochum, das Ding heute zu ziehen, ne?
2: Absolut. Also Geld können sie beide gebrauchen, vor allem als jeder Zweitligist. Es sind ja fast 500.000, 456, um genau zu sein. Aber es stimmt, 1-0 für den VfL Bochum. Der Treffer, es war ein schönes Tor von Rasmussen, der Neuzugang von Fortuna Düsseldorf. Bekommt noch einen Ballverlust nach dem ersten echten Fehler in dieser Partie. Nach 25 Minuten den Ball am 16-Meter-Raum zugespielt, schlenzt ihn dann aus 14, 15 Metern mit dem linken Fuß knapp halb hoch rechts neben dem Pfosten hinein. Aber weil wir gesagt haben, glückliche Bochumer, so wirklich glücklich schaut zumindest Uwe Rösler nicht rein. Und vor allem schaut der mittlerweile auch ausgewechselte Oliver Olsen nicht glücklich rein, weil der musste nach einer halben Stunde raus. Es ging nichts mehr, irgendwas in der Wade oder am Sprunggelenk. Ich konnte es von hier oben nicht ausmachen. Dafür ein Boom mit dabei und jetzt gerade Unruhe, weil die Fürther gerne einen Freistoß gehabt hätten. Aber Miyoshis Einsatz war regelkonform. Fürth hat den Ball im Anstoßkreis versucht, gegen diese gute Defensive der Bochumer anzulaufen. Aber noch steht's 1-0 für den VfL durch Rasmussens Tor.
1: Ja, vielen Dank. Und wenn da was los ist, Mike, dann sind wir wieder bei dir. Wir haben heute wirklich viele DFB-Pokalspiele, die aus Westsicht sehr interessant sind. Ab 15:30 zum Beispiel das Spiel von Borussia Mönchengladbach bei Schott Mainz. Das ist ein Oberligist. Und da gibt's aus dem Westen einen Regionalligisten, einen Viertligaspiel, eine Mannschaft aus der vierten Liga. Westfalia Rhinan spielt gegen Dynamo Dresden. All das um 15:30 und ab 18 Uhr. Dann Fortuna Düsseldorf gegen den SC Freiburg. Rot-Weiß Essen gegen St. Pauli. Was eine Perle, oder? Und Paderborn spielt bei Phoenix Lübeck. 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We were good.

Hier ist WDR 2 Sonntag live mit einem Tor des VfL Bochum. Der führt mit 2:0 bei Greuther Fürth in der ersten Runde des DFB-Pokals. Es war Philipp Hofmann. Gespielt da 67 Minuten. 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
1: Ja, also über Heidenheim braut sich was zusammen. Ne? Ja, das spielt ohne.

0: Der Rest pendelt sich dazwischen ein. Ab morgen gibt's dann viel Sonne.
1: Wie findet der Bielefelder in dir das Wochenende?
0: Ich möchte dazu nichts sagen. Also ich habe mich auch auf eine schöne DFB-Pokalsaison gefreut. Die ist ja nun schon vorbei.
1: Gegen Sonnenhof.
0: Groß-Asbach. Das ist da, wo Andrea Berg wohnt.
1: Verkehrsservice. Ja, und ihr Mann macht den Verein ja. Also, wie auch.
0: Du hast mich tausendmal. Na, egal.
1: Hast du das jetzt wirklich hier auf WDR 2 gesungen? Nein, ne?
0: Nö.
1: Staus mit den längsten Wartezeiten für euch da draußen. A1 Münster Richtung Dortmund zwischen Ascheberg und Kamener Kreuz 15 Minuten plus, 7 Kilometer stockt's da. Die 2 Hannover Richtung Dortmund, die ist zwischen Hamm und Kamener Kreuz wegen Bauarbeiten bis Montag früh gesperrt. 4 Kilometer Staub, Hamm in Trop. A43 Recklinghausen Richtung Wuppertal zwischen Recklinghausen, Hochlamark und Bochum-Riemke 10 Minuten, 5 Kilometer stockt's da. Bochum führt immer noch übrigens mit 2:0 bei Greuther Fürth. A44 Kassel Richtung Dortmund zwischen Kreuz Werl und Kreuz Dortmund. 120 Minuten plus, 10 Kilometer stockender Verkehr. Und diese Autobahnen sind ebenfalls bis morgen früh gesperrt. Die 40 Richtung Venlo zwischen den Kreuzen Kaiserberg und Duisburg. Die 52 Richtung Essen zwischen Kreuz Breitscheid und Essen-Kettwig. Und die 516 in beiden Richtungen zwischen Kreuz Oberhausen und Oberhausen-Eisenheim. Alle Staus, auch die kürzeren rund um die Uhr, zuverlässig auf wdr2.de.
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1: Das ist absolut korrekt. Das bin in weiten Teilen ich. Und hier ist Harry Styles. Schönen Sonntag. Ja.

0: für euch, If I Could Turn Back Time. Ab zum Rohnhof, ganz altes Stadion, und da sah Bochum alt aus gegen Greuther Fürth. Ist wieder spannend, Mike Küster, ne?
1: Ja, weil der 1:2 Anschlusstreffer gefallen ist, fast ein bisschen aus dem Nichts. Wobei, stimmt nicht ganz, es gab so 5 Minuten nach dem 2:0 für den VfL Bochum durch Philipp Hofmann, haben die Fürther echt gedrängt, haben aus jeder Lage aufs Tor geschossen, aber entweder war ein Bochumer Bein dazwischen oder Timo Horn hat super gehalten. Aber in der 77. Minute war er machtlos beim 7. Eckball für die Spielvereinigung Greuther Fürth, kam von rechts rein, scharf zum Fünfer. Dahl, Maxim Dahl, der eingewechselte Abwehrspieler, steigt hoch, wuchtet den Ball aus ganz kurzer Distanz unter die Latte. Keine Chance für Horn, und jetzt steht es nur noch 2:1 für den VfL Bochum, der aufpassen muss, weil die Fürther schon wieder über Ether links am Flügel gekommen waren. Aber ein Boom, der eingewechselte Abwehrspieler gut aufgepasst hat, aber es gibt die nächste Ecke, da schrillen die Alarmglocken immer für den VfL Bochum. Bei Standardsituationen, da müssen sie aufpassen. Bleiben wir noch kurz dabei bei diesem Eckball, beim 2:1 für den VfL. Und Ecke für Fürth, kommt wieder zum Fünfer, Kopfball, Versuch, diesmal kommt keiner ran, Nachschussgelegenheit, da rutscht ein Bochumer vorbei, immer noch ist der Ball im Strafraum, kommt rein, hinters Tor, bleibt dann 2:0 für den VfL.
0: Ja, Mike, ist aber spannend, die Schlussphase haben wir gleich mit dir hier auf WDR 2. Und was ist denn da los mit Heidenheim und Frank Schmidt? Die sind ja Zweitligist, aber die liegen jetzt beim Viertligisten Jeddelo 2 mit 1:5 hinten. Wow, Schmidt, wir haben ein Problem, glaube ich. 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

0: Because of You, WDR 2 Sonntag live. Zieht der VfL Bochum ein in die zweite Runde des DFB-Pokals mit allen Hoffnungen, vielleicht ein Heimspiel zu bekommen, gegen einen großen Gegner zu spielen. Das Geld gibt's auch dafür. Ja, es ist ein spannendes Spiel. Es ist eine Schlussphase jetzt mit Mike Küster. Wir sind in Fürth.
1: Lange Zeit war es sowas von langweilig hier im Fürther Rohnhof, vor allem in der ersten Halbzeit. Da stand es nämlich 1:0 für den VfL Bochum durch einen Treffer von Christian Rasmussen in der 25. Minute. Das war auch das einzige Highlight, außer der verletzungsbedingten Auswechslung des anderen Dänen auf Bochumer Seite, Oliver Olsen, der raus musste, nicht mehr weitermachen konnte. Aber dann im zweiten Durchgang hat das Pokalspiel an Fahrt aufgenommen, liebe Fußballfreunde. Das hat auch damit zu tun gehabt, weil Hofmann zunächst mit einem fiesen Aufsetzer den VfL mit 2:0 in Führung gebracht hatte. Und dann, als keiner mehr mit den Fürthern gerechnet hatte, der eingewechselte Maxim Dahl per Kopf in der 77. Minute getroffen hat. Zum 1, zu 2 und so steht es nach wie vor. Es gab 7 Minuten Nachspielzeit. Davon sind gute 3 schon rum. Es gibt Eckball, den nächsten, den 11. bereits für die Spielvereinigung Greuther Fürth. 11:1 das Eckenverhältnis, aber die Spielvereinigung liegt hinten. Eckball schlecht getreten zum 5. Und dann Foulspiel, Offensivfoul, gibt nochmal Freistoß für den VfL Bochum. Wenn ich da runterschaue zu den beiden Trainern, dann geht's, sagen wir mal, die B-Note definitiv an Bochums Trainer Uwe Rösler. Der springt da unten rum. Das könnt ihr euch nicht vorstellen. Auf der anderen Seite auch Heiko Vogel. Für seine Verhältnisse extremst engagiert in seinem weißen T-Shirt. Da unten jetzt gerade steht er aber stoisch da, die Hände verschränkt. Jetzt hat er sie fallen lassen. Sieht, dass der Bochumer Abschlag vom Timo Horn weit hineingeschlagen kommt. Halb rechts in die Hälfte der Spielvereinigung Greuther Fürth. Die nochmal Einwurf hat in der eigenen Hälfte. Tief im Zentralbereich zurückgeworfen auf den erst 18-jährigen Torwart Florian Hellstern. In seinem pinken, kurzärmeligen Torwarttrikot ist er weit aufgerückt. Jetzt hat fast bis zur Mittellinie den Ball weitergespielt, über die Mittellinie drüber. Dann bekommt Paul Will den Ball, halblinke Position, 40 Meter Torentfernung zum Bochumer Kasten. Der VfL übrigens seit gut 5 Minuten nur noch zu 10. Wechselkontingent erschöpft. Der eingewechselte Mbom musste verletzt raus. Wechsel geht nicht mehr für über Rösler, deswegen die Bochumer nur zu 10. Und die Fürther laufen an. Schauen wir zur Uhr. Es sind noch gute 3 Minuten in dieser Nachspielzeit. Fürth liegt hinten mit 1:2 gegen Bochum. Kommt jetzt mit dem Ball nach innen. Und dann erst einmal wieder geklärt von Carol Metz, den Ball flachen Seiten aus, links hinausgespielt. Aber es gibt rechts auf Höhe des Bochumer Strafraums Einwurf für die Spielvereinigung Greuther Fürth, die alles versucht, die alles nochmal nach vorne wirft mit einem Mann mehr. Ball kommt in den 16er hineingeschleudert. Schlampige Klärung der Bochumer hinaus aus dem eigenen Strafraum. Wieder kommt der Ball auf den rechten Flügel und wieder ist ein Bochumer da. In diesem Fall war es der eingewechselte, ebenfalls 18-jährige Tom Meyer, der für den VfL wieder ins linke Seitenhaus rausklärt. Aber es heißt natürlich, es gibt wieder Einwurf für die Fürther, die 1:2 hinten liegen in dieser Nachspielzeit. Wieder kommt der Ball hineingewuchtet, hineingeschleudert mit diesem Einwurf in den 16-Meter-Raum, aber dann weit hinausgeklärt in den Anstoßkreis. Da muss Paul Will nachlaufen, der Defensivmann bei den Fürthern, hat den Ball links hineingeschlagen. Handspiel für meine Begriffe, aber der Schiedsrichter sagt nein, kein Handspiel des Bochumers Çocuk. Und Videobeweis haben wir nicht. Also, Tatsachenentscheidung. Kein Elfmeter für die Fürther. Es bleibt ein 2:1 für den VfL Bochum. Und Fürth kommt nochmal mit dem Drehschussversuch von Aaron Keller, dem eingewechselten offensiven Mittelfeldspieler. Aber dem verzieht er gewaltig. Geht gut 5 Meter links am Pfosten von Timo Horn vorbei. Der hat natürlich Zeit. Aber er darf sich nicht allzu viel Zeit lassen, denn es gibt ja diese 8-Sekunden-Regel. Da muss er sich jetzt beeilen. Jetzt hat er ihn abgeschlagen, den Ball. Weit hinein in die Fürther Hälfte sind noch 1 Minute offiziell auf der Uhr. Und die Fürther vielleicht mit dem allerletzten Angriff. Sie liegen 1:2 zurück vor knapp 9.000 Zuschauern, darunter 1.500 bis 2.000 Bochumer. Die freuen sich jetzt schon auf die zweite Runde, wo es ja dann auch ein Batzen Geld oben drauf gibt. 456.000 Euro bekommt die Mannschaft, die eben einzieht in die zweite Runde. Und das wäre Stand jetzt der VfL Bochum mit diesem 2:1 auswärts beim Ligakonkurrenten Greuther Fürth. Weiter Abschlag nochmal von Timo Horn. Tief in den Zentralbereich der Fürther hinein. Kopfball wird nicht unter Kontrolle gebracht vom eingewechselten Daniel Hans. Liegt bei den Bochumern und deswegen jetzt nochmal Paul Will. Vielleicht mit dem letzten Befreiungsschlag, mit dem letzten Verzweiflungsschlag. Halbe Minute noch in dieser Nachspielzeit auf der Uhr. Führt nochmal mit dem Torschützen, mit Dahl. Der kann aber am 16-Meter-Raum den Ball nicht kontrollieren. Muss zurückpassen. Appelkamp mit dem Seitenwechsel auf die Linksaußenposition. Wieder kommt der Ball flach an die 16-Meter-Kante. Links hineingespielt. Serbeni versucht den Übersteiger, wird geblockt beim Schussversuch. Nachschuss wieder. Serbeni knapp übers linke Kreuzeck drüber. Das muss es doch jetzt eigentlich gewesen sein für den VfL Bochum. Timo Horn wird den Ball nochmal abschlagen, aber die Nachspielzeit ist abgelaufen in diesem Moment. Und jetzt deutet der Schiedsrichter aus, Schluss, das war's. Bochum ist weiter, gewinnt bei Greuther Fürth mit 2:1. Das Kleeblatt ist mal wieder am ungeliebten Pokal ganz, ganz früh gescheitert und scheidet aus nach einem 1:2 gegen den VfL Bochum.
0: Ja, danke Mike Küster. Im zweiten Spiel hat Jeddelo 2, der Viertligist, mit 5:2 gegen den 1. FC Heidenheim aus der zweiten Liga gewonnen. Ab 15:30 haben wir dann für euch Borussia Mönchengladbach am Start. Gleich die Nachrichten.

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1: Die Nachrichten mit Detlef Dickmann. Guten Tag.
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1: Entwicklungshilfe lohnt sich für Deutschland mehr als bisher gedacht. Das hat die Universität Göttingen im Auftrag der Förderbank KfW ausgerechnet. Mit jedem Euro, den Deutschland in ein Schwellenland investiert, steigen demnach die deutschen Warenausfuhren im Schnitt um 2,50 Euro. Christiane Sütterle berichtet.
2: Die Forscher begründen dies vor allem mit den daraus hervorgehenden Einkommensverbesserungen der Menschen in den Empfängerländern. Das führe dort zu höherer Nachfrage und Importen. Und davon profitiere dann auch die Wirtschaft in Deutschland. Die deutschen Exporte trügen dazu bei, rund 380.000 Arbeitsplätze in der Industrie und bei den Dienstleistungen in Deutschland zu schaffen und zu sichern, so die Förderbank KfW. Am stärksten profitierten die Bereiche Maschinenbau, Transport, Informationstechnologie, Chemie und Elektroindustrie.
1: Bundesgesundheitsminister Linnemann hat sich gegen die geplanten Einsparungen bei den Rentenansprüchen pflegender Angehöriger ausgesprochen. Der Gesetzentwurf stammt noch von seiner Vorgängerin Wagen. Unterstützung bekam Linnemann dafür von den gesetzlichen Krankenkassen, der Stiftung Patientenschutz und dem Sozialverband SOVD. In Viersen hat die Polizei in der Nacht ein spontanes Treffen von Autotunern aufgelöst. Auch ein Hubschrauber war im Einsatz. Antje Klei berichtet.
3: Laut Polizei hatte sich die Tuning-Szene erstmal im holländischen Venlo getroffen. Rund 100 Autos, viele davon aufgemotzt, mit rund 200 Personen. Von dort seien sie vertrieben worden und, so die Polizei, was habe näher gelegen, als es im deutschen Grenzgebiet ebenfalls zu versuchen. Das war dann in einem Gewerbegebiet im benachbarten Viersen. Die ersten Beschwerden von Anwohnern über den Lärm kamen kurz vor Mitternacht. Die Polizei traf kurze Zeit später ein, führte Kontrollen durch und erteilte Platzverweise. Ein Polizeihubschrauber unterstützte den Einsatz aus der Luft. Heute früh gegen 5 war es wieder ruhig in Viersen. Die Tuner-Szene hatte sich aufgelöst.
1: Bei einem Erdbeben sind in Japan mindestens 37 Menschen verletzt worden. Die Erdstöße in einer Präfektur nordöstlich von Tokio waren bis in die Hauptstadt zu spüren. Ein Gebäude wurde beschädigt. Die Behörden warnten vor Nachbeben und Erdrutschen, weil gestern Starkregen die Böden in Japan aufgeweicht hat. Und das ist gerade auch noch Thema Solingen. Erinnert heute an den Anschlag auf dem Stadtfest vor 2 Jahren. Zur Tatzeit um 21.37 Uhr ist am Ort des Anschlags eine Schweigeminute geplant, an der auch Ministerpräsident Wüst teilnimmt. Die Eisenbahngewerkschaft EVG will härtere Strafen für Angriffe auf Bahnmitarbeiter erzwingen. Weil ein Gesetz angekündigt, aber noch nicht umgesetzt ist, droht Gewerkschaftschef Burkhardt jetzt mit einer Art Streik im Regionalverkehr. Bei schweren Stürmen und Regenfällen sind im Baltikum 2 Menschen ums Leben gekommen und mehrere verletzt worden. In Litauen und Lettland ist der Strom zum Teil ausgefallen, Straßen wurden überschwemmt und der Verkehr lahmgelegt. Im Fußball-DFB-Pokal hat Bochum sein Spiel bei Greuther Fürth gewonnen. Die Mannschaft spielte 2:1 und ist damit eine Runde weiter. Die Münchner Allianz Arena gehört jetzt auch zu den Sehenswürdigkeiten in Sydney, zumindest wenn man sich nach den Teilnehmermedaillen für den Sydney Marathon richtet. Die zeigen berühmte Gebäude wie die Oper und die Harbour Bridge. Die Münchner Allianz Arena wurde von den Machern aber wohl mit dem Allianz Stadium in Sydney verwechselt. Die Marathonveranstalter erklärten, da habe wohl ein bisschen viel internationales Flair den Weg auf die Medaille gefunden. Das war WDR aktuell.
4: Ja, vielen Dank. Auch sowas gibt's. Wir sind beim Wetter und Lars Schmidt.
5: Ja, ganz genau. Wir sind wechselhaft unterwegs heute Nachmittag. Also wir haben Sonne, wir haben aber auch einige Wolken und vor allem Richtung Ostwestfalen, Lippe und Münsterland fallen die relativ dicht aus. Da kann es hier und da auch mal einen Schauer geben. Temperaturen erreichen heute in Attendorn 18, in Lemgo 19 und in Xanten 20 Grad. Heute Nacht kühlt es dann ordentlich runter auf 11 bis 5 Grad und morgen gibt es dann einen Tag mit viel Sonne und nur wenigen Wolken. Dann bleibt es auch überall trocken bei 17 bis 24 Grad.
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6: 5 Meldungen für euch. Das sind die Staus mit den längsten Wartezeiten. Die 2 Hannover Richtung Dortmund, die ist zwischen Hamm und Kamener Kreuz wegen Bauarbeiten bis Montag früh gesperrt. 4 Kilometer Stau ab Hamm-Üntrop. Die 44 Kassel Richtung Dortmund zwischen Kreuz Werl und Kreuz Dortmund unter 20 Minuten plus. Da haben wir 10 Kilometer stockenden Verkehr. Weiter geht's mit der A45 Gießen Richtung Hagen zwischen Dillenburg und Haiger-Burbach. 15 Minuten plus. 4 Kilometer Stau. Dann die A555 Köln Richtung Bonn, die ist zwischen Wesseling und Bornheim wegen eines Feuerwehreinsatzes gesperrt. 3 Kilometer Stau und diese Autobahnen sind ebenfalls bis morgen früh gesperrt. Die 40 Richtung Venlo zwischen den Kreuzen Kaiserberg und Duisburg. Die 52 Richtung Essen zwischen Kreuz Breitscheid und Essen-Kettwig und die 516 in beiden Richtungen zwischen Kreuz Oberhausen und Oberhausen-Eisenheim. 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
6: Yes, und Holly Humberstone und dem DFB-Pokal. Da spielt ab 15.30 Uhr Borussia Mönchengladbach gegen den Oberligisten TSV Schott Mainz. Reden wir mal über Favoritenrollen, oder? Außenseiter ist Westfalia Rhinan aus der vierten Liga im Heimspiel gegen Dynamo Dresden aus Liga 2. Und gleich gibt's den Kinotipp mit Andrea Burz. Schönen Sonntag euch!

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1: Ja, stellen wir euch gerne vor, wenn es etwas gibt, wo wir sagen, boah, also das wollen wir jetzt mal wirklich checken. Und zwar mit Andrea Burz, unsere Kompetenz in Sachen Filme. Charlie Hübner ist ja ein toller Schauspieler. Er hat viele Rollen schon gehabt, etwa in Das Leben der Anderen. Was für ein schöner Film, oder? So, und diese Woche ist wieder ein Film mit ihm in einer der Hauptrollen in den Kinos angelaufen. Und der heißt Spaziergang nach Syrakus. Andrea Burz, WDR 2 Kino, hat uns diese Woche erzählt, worum es geht und was Charlie Hübner da für ein Typ ist.
2: Naja, da trägt er erstmal Brille und Rauschebart. Der Film spielt nämlich in Rostock zu Beginn der 1980er Jahre, also zu DDR-Zeiten, als man das Haar noch etwas länger trug. Und dieser Gompitz ist Kellner auf einem Ausflugsboot und kennt zwar die Ostsee zwischen Rügen und Hiddensee, sonst eigentlich nicht viel. Und durch ein Buch wird er dann vom Fernweh gepackt. Also ihn überfällt regelrecht eine Sehnsucht nach Italien und er beschließt, da muss ich hin.
3: Ich wollte mir das nicht verbieten lassen. Einmal Italien sehen, erleben, genießen. Aber dann wieder zurück in die Heimat, in meine kleine DDR.
2: Er darf trotzdem nicht ausreisen, plant deshalb heimlich seine Flucht. Also der muss sich Westmark organisieren, extra segeln lernen. Und nach sieben Jahren ist es dann endlich soweit, dass er aufbrechen kann. Allerdings mit schlechtem Gewissen, denn seine Frau, die er wirklich liebt und die auch merkt, dass da was nicht stimmt, die hat er nicht eingeweiht, um sie in der DDR zu schützen. Und das Ganze ist wirklich packend und noch packender, wenn man weiß, dass das wirklich eine wahre Geschichte ist.
1: Eine wahre Geschichte, die von Charlie Hübner offenbar überzeugt gespielt wird.
2: Dem kann man regelrecht beim Denken zugucken, während dieser langen, genauen Vorbereitungszeit. Und die Reise erleben wir ja auch noch. Und übrigens landet er da als Paul Gompitz auch bei uns im Westen in Bochum.
3: Bochum ist die Stadt meiner Liebe, weil da kommt meine Liebe her. Wer Bochum sehr gut kennt, weiß, dass vor allem der Süden Bochums auch sehr, sehr schön ist.
2: Ja, Bochum ist anders als Syrakus im Film nicht gerade von der schönsten Seite zu sehen, kann ich als Bochumerin da sagen. Die große Liebe, von der Charlie Hübner da spricht, ist übrigens seine Frau, die Schauspielerin Lina Beckmann, die auch im Film die Rolle der Ehefrau von Paul Gompitz übernommen hat. Also das heißt, wir sehen die beiden auch als Leinwandpaar und die sind beide toll, auch im Kino.
1: Ja, und jetzt wisst ihr das. Und wenn ihr den Film dann seht, dann zack, mit diesem Wissen im Gepäck. Andrea Burz, WDR 2 Kino über Spaziergang nach Syrakus. Mehr findet ihr unter wdr2.de.
4: 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One Republic, Need Your Love.

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0: ein Meisterwerk. Peter Gabriel, Sledgehammer.
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0: Mit Lars Schmidt wird eine sehr schöne Woche, oder, die auf uns zukommt?
2: Das wird sommerlich, ja. Das geht auch jetzt so ganz langsam schon los. Wir hatten ja vorhin noch so ein paar einzelne Scheuerchen, möchte ich sagen. Viel war es ja ähnlich und mittlerweile ist es im ganzen Westen trocken. Noch sind einige Wolken unterwegs, die werden jetzt aber im Verlauf des Abends nach und nach weniger. Vorher gibt es jetzt erstmal heute Nachmittag noch 14 bis 21 Grad. Und heute Nacht, da ist es dann klar bei 11 bis 5 Grad und morgen ist es dann wirklich sehr sonnig und das bei bis zu 24 Grad schon mal.
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3: Staus mit den längsten Wartezeiten. A1, Osnabrück Richtung Münster zwischen Lengerich und Lattbergen. 10 Minuten plus 7 Kilometer Stau. Die 1 Münster Richtung Dortmund zwischen Ascheberg und Kamener Kreuz. 10 Minuten, 6 Kilometer stockt's da. Die 2 Hannover Richtung Dortmund. Die ist zwischen Hamm und Kamener Kreuz wegen Bauarbeiten bis Montag früh gesperrt. 4 Kilometer Stau ab Hamm-Üntrop. Die 44 Kassel Richtung Dortmund zwischen Kreuz Werl und Kreuz Dortmund. Unna 20 Minuten plus 10 Kilometer stockender Verkehr. Und diese Autobahnen sind ebenfalls bis morgen früh gesperrt, die 40 Richtung Venlo zwischen den Kreuzen Kaiserberg und Duisburg, die 52 Richtung Essen zwischen Kreuz Breitscheid und Essen-Kettwig und die 516 in beiden Richtungen zwischen Kreuz Oberhausen und Oberhausen-Eisenheim. 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
0: Das bin ich und viel DFB-Pokal für euch. Borussia Mönchengladbach haut in die Tasten. Und zwar viel DFB-Pokal für euch. Borussia Mönchengladbach haut in die Tasten. Und zwar gegen Schott Mainz. Das ist ein Oberligist. 3 Minuten gespielt. Noch steht's da.

0: Taylor Swift. Ey, willkommen zu einer Herzenspräsentation von uns.
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0: In Aachen, tolle Tage. Wir haben da echt viel erlebt. Und naja, wenn ein Springreiter sowas hier sagt...
2: Hier in Aachen mit dem Publikum war ein unglaubliches Gefühl. Also... Ob sich das noch einmal wiederholt in meinem Leben, das weiß ich nicht.
0: Wow, Daniel Deusser ist das. Und naja, heute nochmal Springreiten zum Schluss. Jan Wochner ist unser Mann bei der Reit-WM. Was läuft da aktuell bei dir?
3: Einzelfinale, erster Umlauf, gerade eben beendet. Vier Deutsche waren am Start, allesamt mit aussichtsreichen Chancen im Kampf um die Medaillen. Aber es ist nicht gut gelaufen für die Deutschen. Heute Richard Vogel, der Europameister, mit einer Verweigerung seines Pferdes United Touch an der Mauer, schon vorzeitig ausgeschieden. Aber die anderen drei Deutschen werden gleich im zweiten Umlauf der 12 besten Reiterinnen und Reiter mit dabei sein. Unter anderem auch Markus Ening aus Westfalen, der liegt auf Platz 6. Sufi Hinners auf Platz 7 gelegen und Daniel Deusser, den wir gerade gehört haben, der hatte auch einen Abwurf, ist vom 1. auf den 4. Platz zurückgefallen, aber hat natürlich noch alle Chancen auf eine WM-Medaille.
0: Ja, total spannend. Du wirst das für uns verfolgen. Naja, wir haben natürlich auch andere Wettbewerbe da gehabt. Viel wurde geritten und Philipp Erbers ist Teil des WM-OKs und der sagt, waren tolle Tage hier.
4: Wir haben uns auch über einen sehr, sehr hohen Zuschauerzuspruch freuen können. Und ja, über die zwei Wochen sind knapp 500.000 Besucher zu uns geströmt. Und ich glaube, jeder, der auch hier war oder es auch im Fernsehen miterleben durfte,

0: hat dann eben auch gesehen, was diese Zuschauer für eine Begeisterung hier ausgelöst haben.
1: Absolut. Jan, du bist ja auch jemand, der nicht nur dann auf die Pferde guckt und auf die Reiterinnen und Reiter, sondern auch auf das Publikum. Es waren Tage der glücklichen Gesichter, oder?
2: Ja. Also egal, wo du hier langgegangen bist, ein Strahlen hat das andere sozusagen abgelöst, dass trotz wirklich Wetterkapriolen in der ersten Woche so eine Hitze, teilweise wurden ja die Wettbewerbe auch dadurch verschoben, angepasst, damit man dieser sengenden Mittagshitze aus dem Weg geht. In der zweiten Woche hatten wir beispielsweise beim begeisternden Teamerfolg im Springreiten Freitagabend einen Platzregen. Mein lieber Mann, trotzdem, die Zuschauer haben das alles ertragen und vor allem aufgrund der vielen deutschen Erfolge mit einem Lächeln eben quittiert. 17 Medaillen für das deutsche Team, darunter 7 goldene in jeder der olympischen Teildisziplinen. Mindestens einmal Gold für Deutschland. Das ist wirklich großartig und der Zuschauerzuspruch völlig verdient. Ist einfach toll hier in Aachen, kann ich auch als neutraler Beobachter sagen.
1: Weißt du, ich war gestern bei einer Party, auf einmal reden die Menschen über Reit-WM, über Leichtathletik-Europameisterschaft. Ja. Ja, das sind so diese Summer-Events, die einfach echt cool sind.
2: Ja, ist auch schön, wenn es mal was anderes gibt als Fußball. Ja. Und das ist wirklich auch sehr, sehr familiär hier. Reitsport gilt ja immer so als elitär, aber man sieht hier wirklich Leute aller Couleur. Das ist etwas, was die ganze Gesellschaft in Breite begeistert. Das kann ich sagen hier vor
1: Ort. Oh, ja, da vor Ort ist er und zack, jetzt hat vielleicht da ein Huf auf der Leitung gestanden. Aber der Jan meldet sich wieder. Wenn es dann soweit ist beim Springreiten, also wir sind WDR 2 und haben diese Reit-WM von Herzen präsentiert. Hier ist Lenny Kravitz für euch.

0: Stillness of Heart, Lenny Kravitz im WDR 2 Musikmix, gleich für euch Benson Boone. Jetzt geht's für uns aber zu den Gladbachern.
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0: Ja, Pflichtspielsaison hat begonnen. Erste Runde DFB-Pokal, 13 Minuten auf der Uhr. Stefan Kersold ist der Reporter. Wie lässt sich das an für die Gladbacher bei Schott Mainz?
2: Ja, wie erwartet. Über 90% Ballbesitz. Allerdings steht noch die Doppel-Null. Und deswegen hat Schott Mainz das hier bislang gut im Griff, was die Abwehr angeht. Es gab eine gute Chance für die Gladbacher. Bohlin, kurze Distanz, halblinke Position. Aber der Keeper der Mainzer, Jan Schulz, der konnte klären. Schon wieder die Gladbacher jetzt in der Bewegung nach vorne. Da läuft der Ball über Kevin Dix. Tim Kleindienst, das sei noch gesagt, heute nicht mit dabei, soll geschont werden vor dem Bundesligastart. Muskuläre Probleme, da will man kein Risiko eingehen. Jetzt nochmal die Gladbacher, wieder über Dix, halbrechte Position, abgelegt auf einen der drei Neuzugänge, die Polanski gebracht hat, der Trainer. Und zwar auf Daiki Hashioka, den Japaner, Laie von Slavia Prag. Daneben noch Litschinski in der Abwehr und vorne Isaac Littberg in der Partie. 0:0 steht's hier.
0: Ja, es gibt schon Tore, die ins Auge stechen. Braunschweig zum Beispiel mit dem 1:0 gegen den Bundesligisten Union Berlin. Und das, was ihr da im Hintergrund hört, sind die Fans von Westfalia Rhinern und Dynamo Dresden in Münster im Stadion. Da ist Sarah Schwedmann für uns und es hat schon gescheppert, Sarah.
3: Ja, auf Seiten von Westfalia Rhinern, dem Regionalliga-Aufsteiger, heute zu Gast in Münster, weil das eigene Stadion einfach zu klein ist. 7000 Zuschauer sind da und eine Ecke musste her für den Zweitligisten, für Dynamo Dresden. Nach einer Ecke Kopf am hinteren Pfosten hingehalten, Jonas Sterner mit der 1:0 Führung. Aber ich kann vermelden, dass Westfalia Rhinern es jetzt immerhin schon mal über die Mittellinie geschafft hat und jetzt mal lang den Einwurf rechts runter auf den Stürmer, auf Henrik Koch. Der ist mit Arminia Bielefeld mal B-Jugend deutscher Meister geworden. Bringt auch eine schöne Flanke rein, aber da ist leider niemand aus Sicht von Rhinern im 16-Meter-Raum. Von daher, der Zweitligaspiel, die Zweitligaspieler machen hier erstmal eine ganz ruhige Kugel und führen mit 1:0 nach 15 Minuten.
0: Gegen die Viertligisten von Westfalia Rhinern. Danke, Sarah. Wir sind WDR 2, Sonntag live.

Age mit Crush. Es ist WDR 2 Sonntag live. Es ist der Nachmittag, der suboptimal läuft. Für Westfalia Rinan, der Viertligist, kassiert das 0:2 von Hauptmann und der Gegner ist Dynamo Dresden.

Katie Melua, 2003, mehrfach Platin dekoriert. Einfach schön, oder? Kaum da und schon getroffen, Liedberg, neuer Stürmer von Gladbach, mit dem 2:0 schon, also die machen da ernst beim Fünftligisten Schott Mainz. Gladbach führt also mit 2:0 nach 27 Minuten und Westfalia Rhinan, der Viertligist aus dem Westen, liegt gegen Dynamo Dresden.

0: Chained to the Rhythm. Dresden mit dem 3:0 gegen Westfalia Rhinan nach einer halben Stunde und Gladbach führt mit 2:0 bei Schott Mainz.
1: 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Es ist 16 Uhr. Die Nachrichten mit Detlef Dickmann. Guten Tag. 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
2: Heute vor 2 Jahren hat ein islamistischer Attentäter in Solingen einen Messeranschlag auf das Fest zum Stadtjubiläum verübt. Dabei tötete er 3 Menschen und verletzte 8 weitere, einige von ihnen schwer. René Rabenschlag ist bei diesem 2. Jahrestag in Solingen dabei.
3: Der Oberbürgermeister hat am Gedenkstein für die Opfer des Anschlags einen Kranz niedergelegt. So etwa 100 Menschen waren hier dabei, keine Reden. Vorher gab es einen Gottesdienst. Die Stadt Solingen will zweierlei schaffen. Einerseits einen angemessenen Umgang mit der Trauer von Opfern und Angehörigen. Und auch vielen Bürgern liegt der Anschlag noch immer auf der Seele. Das merkt man in den vielen Gesprächen. Andererseits möchte die Stadt auch weiter frei und fröhlich sein. Die Veranstaltungen heute bleiben daher relativ klein. Am Abend wird auch Ministerpräsident Hendrik Wüst zu einer Schweigeminute erwartet.
2: Die Eisenbahngewerkschaft EVG hat der Bundesregierung vorgeworfen, Bahnmitarbeiter nicht ausreichend vor Angriffen zu schützen. Gewerkschaftschef Burkhardt stellte ihr jetzt ein Ultimatum, sollte es bis Ende des Jahres kein neues Gesetz geben, wonach Angriffe auf Zugpersonal härter bestraft werden, will die EVG im Regionalverkehr streiken. Laut offiziellen Zahlen steigen die Übergriffe auf Zugpersonal. Bis Ende Juni wurden im Regional- und Nahverkehr fast 1000 Übergriffe registriert. Mehr von Benjamin Großkopf.
4: EVG-Chef Martin Burkhardt, der formuliert das wörtlich so: Die Regierung betreibt Arbeitsverweigerung und die Eisenbahner zahlen dafür mit ihrer Gesundheit oder gar ihrem Leben. Fragt man im Verkehrs- und Justizministerium nach, die sind dafür zuständig, dann sagen die sinngemäß, stimmt so nicht. Der Entwurf ist in der regierungsinternen Abstimmung und soll noch in diesem Jahr in den Bundestag und optimalerweise dann auch beschlossen werden. Und das in diesem Jahr, das ist genau die Zielmarke, die die Bahngewerkschaft jetzt setzt. Sonst werde ab Januar der Regionalverkehr lahmgelegt.
2: Und auch das ist gerade Thema. Entwicklungshilfe zahlt sich für Deutschland mehr aus als gedacht. Die Förderbank KfW hat ausrechnen lassen, dass für jeden Euro, den Deutschland in Schwellenländer investiert, durch die dort gestiegene Kaufkraft 2,50 Euro zurückkommen. Bundesgesundheitsminister Linnemann hat sich gegen die geplanten Einsparungen bei den Rentenansprüchen pflegender Angehöriger ausgesprochen. Unterstützung bekam er dafür unter anderem vom Spitzenverband der gesetzlichen Krankenkassen und der Stiftung Patientenschutz. Der Gesetzentwurf stammt noch von seiner Vorgängerin Wagen. Wegen eines Waldbrands im US-Bundesstaat Nevada müssen tausende Menschen ihre Häuser verlassen. Betroffen sind fast 14.000 Haushalte. Nach Behördenangaben brennt das Feuer nahe dem Zentrum der Stadt Reno.
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2: Im Fußball-DFB-Pokal empfängt der Regionalligist Westfalia Rhinan den Bundesliga-Zweitligisten Dynamo Dresden. Zum ersten Mal überhaupt nimmt Rhinan, der Club aus dem Stadtteil von Hamm, an einem DFB-Pokalspiel teil. Sarah Schwedmann, WDR Sport, wie schlägt sich der Neuling?
5: Er gibt sich nicht auf, sie spielen weiterhin mutig, aber die Rhinaner legen zurück mit 0:3 gegen den Zweitligisten Dynamo Dresden im größten Spiel der Vereinsgeschichte. Die Mannschaft ist ja dafür extra hier nach Münster ins Preußenstadion gezogen, um auch 7.000 Zuschauern heute Platz zu bieten, fast 2.000 aus Dresden. Und die sehen gerade das 4:0 für den Zweitligisten von links. Bob ziehen ist es mit dem rechten Fuß rechts unten rein, also deutliche Angelegenheit. 4:0 steht es nach 33 Minuten zwischen dem Regionalliga-Aufsteiger Rhinan und dem Zweitligisten Dynamo Dresden.
2: Das war WDR aktuell.
0: Ja, vielen Dank an die Nachrichten und die Gladbacher können sich entspannen, denn die Borussia führt mit 2:0 beim 5. Ligisten Schott Mainz und da sind 33 Minuten gespielt. Wir sind bei Lars Schmidt und dem Wetter.
6: Ja, und das ist heute Abend nach und nach dann doch immer sonniger. So ein paar Wolken sind noch unterwegs, die werden aber weniger im Verlauf. Regen gibt es sowieso im ganzen Westen gerade schon nicht mehr, bei 12 bis 19 Grad heute Abend. Die Nacht ist dann oft sternklar bis gering bewölkt. Es bleibt auch da trocken. Temperaturen gehen runter auf 11 bis 5 Grad. Und morgen gibt es dann einen Tag mit viel Sonne und es bleibt trocken. Bielefeld erreicht dann 21, Dortmund 22 und Düren 23 Grad.
0: Ich bin auch wieder sternklar bis gering bewölkt. Gestern Party, weißt du?
6: Sehr gut. Yes.
0: War gut. War lang, aber jetzt bin ich ja wieder
6: die
0: hier.
6: Die Wolken lichten sich.
0: Immer schon. Die Staus mit den längsten Wartezeiten. A1 Osnabrück Richtung Münster zwischen Kreuz Lotte Osnabrück und Lengerich 20 Minuten plus 5 Kilometer. A1 Osnabrück Richtung Münster zwischen Lengerich und Greven, 10 Minuten, 5 Kilometer stockt's da. Die 2 Hannover Richtung Dortmund, die ist zwischen Hamm und Kamener Kreuz wegen Bauarbeiten bis Montag früh gesperrt. 4 Kilometer Stau ab Hamm-Introp, die 44 Kassel Richtung Dortmund. Zwischen Kreuz-Werl und Kreuz-Dortmund-Unna 15 Minuten plus 8 Kilometer stockt's da. Und diese Autobahnen sind ebenfalls bis morgen früh gesperrt. Die 40 Richtung Venlo zwischen den Kreuzen Kaiserberg und Duisburg. Die 52 Richtung Essen zwischen Kreuz-Breitscheid und Essen-Kettwig. Und die 516 in beiden Richtungen zwischen Kreuz-Oberhausen und Oberhausen-Eisenheim. Alle Staus, auch die kürzeren rund um die Uhr, sehr zuverlässig auf wdr2.de.
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0: Yes, bin ich. Hallo, macht euch einen schönen Sonntag. Hier ist Dante Thomas, Miss California.

0: Das ist Alex Warren, jetzt Pokal.
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0: Mit unserem Viertligisten aus dem Westen, Westfalia Rhinern und riesen aussichtslosen Problemen in der ersten Halbzeit gegen Dynamo Dresden. 41 Minuten gespielt. Sarah Schwedmann, wie steht es denn?
2: Es steht 0-5. Also der Regionalliga-Aufsteiger muss arg schlucken, aber saugt auch auf, weil die Atmosphäre ist toll. Man ist ja für das größte Spiel in der Vereinsgeschichte umgezogen, 40 Kilometer weiter gen Norden nach Münster ins Preußenstadion, aber kassiert halt gegen den Zweitligisten, gegen Dynamo Dresden, bei dem deutlichen Qualitätsunterschied. Doch direkt in der ersten Halbzeit 5 Buden. Also es ist eine deutliche Angelegenheit, ja. Aber ja, sie versuchen es trotzdem weiterhin natürlich.
0: Ja, natürlich. Ist ja fast so das olympische Prinzip dann. Jetzt sind wir bei Stefan Kerstold und den Gladbachern, die gegen den Fünftligisten schon 2-0 oder erst 2-0 führen. Was würdest du sagen?
3: Ja, eigentlich erst. Aber jetzt hat gerade tatsächlich Schott Mainz eine Chance gehabt. Zegli, der scheitert an Moritz Nikolas. Der musste tatsächlich mal eingreifen. Und jetzt gibt's den ersten Eckball für den Oberligisten, für den Fünftligisten. Heimspielatmosphäre hier in der Mainzer Arena. Denn die Gladbacher, die haben gedacht, machen wir mal einen Sonntagsausflug hier nach Mainz. Pickepacke voll, diese Gegend gerade mit Gladbach-Fans. Jetzt kommt der Eckball herein an den langen Pfosten. Nikolas ist da mit einer Faust, kann klären. Die Treffer ganz kurz, 22. Minute, das 0-1 und der erste Pflichtspieltreffer nach 7 Testspielsiegen, der gelang Hugo Bolin, dem Schweden. Und dann dachte ich, ein zweiter Schwede hätte das 0-2 gemacht, ein paar Minuten später. Aber Isaac Lindberg, der war gar nicht mehr dran. Es war eine Kopfballvorlage vom Neuzugang von Hashioka, dem Japaner, der dann ins Tor hoppelte per Aufsetzer, also 0-2 steht's hier. Gladbach hat hier alles im Griff, das Team von Eugen Polanski, und ich denke, die erste Runde, die kann man schon jetzt abhaken. 43 Minuten vorbei, beruhigende 2-0 Führung für Borussia Mönchengladbach.
0: Alles klar. Ja, wir haben noch weitere Spiele, die parallel natürlich jetzt laufen. Braunschweig gegen Union Berlin steht 1-1. Mainz 05 führt mit 4-0 beim VfB Krieschow. Also da wurden, glaube ich, 500 Leute oder so, das ist die kleinste Ansammlung von Menschen, die es in den DFB-Pokal geschafft hat. Das sind Oberligisten, ja, aber deutlich ist es. Darmstadt führt 2-1 in Jena und Magdeburg mit 2-0 in Balingen. Eine große Überraschung gab es heute schon. Es ist nämlich so, dass Frank Schmidt, der Trainer von Heidenheim, der ist ja abgestiegen aus der ersten in die zweite Bundesliga, eine 2-5-Packung bekommen hat beim SSV Jeddelow 2. Das ist ein Regionalligist. Heute haben wir ab 18 Uhr dann 3 Spiele mit Westbeteiligung. Fortuna Düsseldorf gegen den SC Freiburg. Rot-Weiß Essen gegen St. Pauli und Paderborn spielt bei Phoenix Lübeck. Wir sind WDR 2. Andreas Burani auf uns.

Gentleman featuring Michael Patrick Caddy. 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An diesem Sportsonntag sagen wir es doch, wie es ist. Viel DFB-Pokal. Es ist Pause. Borussia Mönchengladbach führt beim Oberligisten, also im Fünftligisten, TSV Schott Mainz mit 2:0. Und Westfalia Rhinan, der Viertligist, der in Münster im Stadion spielt, liegt 0:5 hinten gegen den Zweitligisten Dynamo Dresden. Später ab 18 Uhr dann für euch Düsseldorf, Freiburg, Rot-Weiß Essen, St. Pauli und Paderborn mit dem Spiel bei Phoenix Lübeck. Und in knapp einer halben Stunde, nach 2 Wochen Reit-WM in Aachen, der letzte große Wettbewerb, das Einzelspringen. Und Daniel Deusser ist bester Deutscher vor diesem letzten Umlauf als Vierter. Also es könnte noch mal eine Medaille geben. Und wir sind live dabei, etwa um 5:10 für euch. Jetzt im WDR 2 Musikmix ein Song, da geht's um rasende Eifersucht. Die hatte der Sänger der Killers, Brandon Flowers seinerzeit, war aber auch eine Ex in der Bar, die dann einen anderen Mann toll fand und, naja, hört selbst.

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1: Mit Mr. Good News, Lars Schmidt, oder?
2: Ja, also wir kommen auch heute Abend trocken durch hier im Westen. Also im allergrößten Teil. Wenn jetzt in Stemwede wer steht, so an der Grenze zu Niedersachsen und gleich eine Tropfen auf die Stirn plätschert, dann verzeiht es mir. Das kann passieren, weil in Niedersachsen regnet es direkt an der Grenze so ein bisschen. Aber sonst bleibt es trocken, 12 bis 19 Grad heute Abend. Auch die Nacht bleibt klar bis gering bewölkt bei 11 bis 5 Grad. Und morgen gibt es dann viel Sonne, keinen Regen und Temperatur zwischen 17 und 24 Grad.
1: Und eine schöne letzte NRW-Schulferienwoche?
2: Ja, in Teilen. Also wir starten oft sonnig und auch recht warm, aber abends sind dann immer mal wieder Gewitter und Schauer möglich. Das gucken wir uns aber dann an, wenn es soweit ist.
1: Okay, danke.
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1: Staus mit den längsten Wartezeiten. A1 Osnabrück Richtung Münster zwischen Kreuz Lotte Osnabrück und Lattbergen. 15 Minuten plus 6 Kilometer Stau. Die 2 Hannover Richtung Dortmund. Die ist zwischen Hamm und Kamener Kreuz wegen Bauarbeiten bis Montag früh gesperrt. 4 Kilometer Stau ab Hamm-Introp. Die 3 Frankfurt Richtung Köln zwischen Siebengebirge und Loma. 10 Minuten 6 Kilometer stockender Verkehr. A44 Kassel Richtung Loma. 10 Minuten 6 Kilometer stockender Verkehr. A44 Kassel Richtung Dortmund zwischen Kreuz Werl und Kreuz Dortmund-Unna 20 Minuten plus, mehr als 10 Kilometer.

0: Dynamo Dresden. Und es ist erst eine Halbzeit gespielt.
1: Ja, was soll ich sagen, ne? Als Arminia, die spielen halt im falschen Stadion.
0: Ja, stimmt. Ja, das ist wohl wahr.
1: Komm, ich muss nur Sonne und Regen gleich gut finden.
0: Ja, eben. Gladbach führt mit 2-0 bei Schott Mainz. Unser Reporter sagte eben schon, das sei alles safe und kein Problem. Aber ey, es ist eine 2-0-Führung.
1: Kann sich viel ändern.
0: Ja, ne?
1: Ist so.
0: Und Gladbach, traust du... Ja, vielleicht traue ich Gladbach.

0: Gladbachs Schwede Bolin trifft zum 3:0 gegen Schott Mainz gespielt. 50 Minuten gleich sind wir im Stadion.
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0: Justin Timberlake, Where is the Love? Hier ist WDR 2 Sonntag live. Wir sind bei Schott Mainz gegen Borussia Mönchengladbach bei Stefan Kersthold. Das ist eine deutliche Sache mittlerweile. 3-0 für die Gladbacher und holt sich ein gutes Gefühl ab für den Bundesliga-Auftakt. Das ist ja dann schwer mit dem Spiel in Leipzig, ne?
1: Ja, wird ein bisschen schwerer als heute Nachmittag gegen den Fünftligisten. 3-0, du hast es gesagt, Hugo Bolin. Mit dem Doppelpack, heißt es ja immer so schön, hat ja auch das 1-0 erzielt mit diesem 0-3. Es war ein toller Spielzug. Sander mit einem klugen Pass auf Hack, der legte rüber auf den freistehenden Schweden und der traf aus kurzer Distanz. Jetzt ist der Ball genau in Höhe von Polanski, dem Trainer. Es gibt Einwurf, es gibt die ersten Wechsel bei Schott Mainz. Also die haben mitgehalten, hatten kurz vor der Pause sogar zwei Möglichkeiten, Messina und Zegli, wobei Zeglis Schuss gerade noch so von Moritz Nikolas zur Ecke abgewehrt worden ist. Und noch ein Wort zu den mitgereisten Gladbach-Fans. Das sind sehr viele, die machen ordentlich Stimmung. Ich habe immer gedacht, die wären anständig, aber eben haben sie eine Pyro-Show hier abgebrannt. Schwarz-Weiß-Grün. Sah vielleicht ganz nett aus, aber der Rauch nicht so ganz günstig. Also hier 3-0 Gladbach. Souverän in Führung.
0: Ja, und es ist, der Schwede in mir sagt, der zuckt zusammen, der sagt, es ist Hugo Bolin. Ja, aber ach, das ist immer das Kleingedruckte. Sarah, bei dir der Fall eindeutig, das halbe Dutzend ist geschossen von Dresden bei Westfalia-Rinan, ne?
2: Ja, wir sind einfach haushoher Favorit und lassen da auch wirklich nichts anbrennen. Rinan spielt halt hier irgendwie so halbwegs mit jetzt in der zweiten Halbzeit. Hat ein bisschen umgestellt, war auch mal eben mutig vorne und hat den ersten Torschuss abgegeben. Der Torhüter der Dresdner musste aber nicht eingreifen. Aber es ist halt für den größten Tag in der Vereinsgeschichte des Regionalliga-Aufsteigers. Da musst du erstmal die Nervosität ablegen. 7000 Zuschauer sind hier. Dann sind sie auch noch ins andere Stadion umgezogen nach Münster. Das musst du alles erstmal ablegen. Und jetzt sind sie angekommen in der Partie. Aber der Rückstand mit 0-6 nach 55 Minuten ist doch enorm. Aber sie wollen hier ein bisschen aufsaugen, ein bisschen mitnehmen. Klar. Und dann später vielleicht ihren Enkeln trotzdem davon erzählen.
0: Natürlich, warum denn nicht? Wir sind gleich übrigens bei der Reit-WM in Aachen. Gibt es vielleicht doch noch mal eine deutsche Medaille? Im Springreiten läuft die Entscheidung. In wenigen Minuten sind wir da. Hier ist Teddy Swims, Mr. Know-It-All. Ich wünsche euch einen wunderbaren Sonntag. Genießt ihn, wenn es geht.

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0: mal dieses Sekundenglück. Habt ihr vielleicht, wenn ich sage, dass wir gleich Come As You Are von Nirvana spielen? Yes. Gladbach macht das 4-0 bei Schott Mainz und Rinan liegt gegen Dresden 0-6 hinten. Jetzt die letzte Entscheidung.
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0: Nochmal alle da, Riesenkulisse, Springreiten, das Einzel und wer bekommt die Medaillen? Jan Wochner ist der Reporter.
2: Vorhang auf fürs ganz große Finale bei dieser Reit-WM in Aachen. Ein allerletzter Reiter. Es winkt die Entscheidung im Einzelfinale im Springreiten. Der zweite Umlauf, 12 Reiterinnen und Reiter waren qualifiziert. Einer ist noch an der Reihe, der Führende aus der Schweiz, Steve Gerda, der in dieser Sekunde auf Dynamics de Belém einreitet. 45.000 Zuschauer, die Sonne ist rausgekommen, Wolken verhangen war dieser Nachmittag hier in Aachen. Jetzt ist die Sonne da und Gerda kann sich, wenn er jetzt Gold gewinnen will, sogar einen Abwurf erlauben und er wäre zum ersten Mal in seiner Karriere Einzelweltmeister, der Silbermedaillengewinner der Olympischen Spiele von Paris. Die Deutschen so nah dran an den Medaillen. Aber es wird kein Edelmetall geben für Schwarz-Rot-Gold. Den Team-Weltmeister am Freitagabend jubelte die deutsche Equipe über Gold in der Mannschaftswertung. Heute lagen sie so ausgezeichnet im Rennen um die Medaillen. Vor allem Daniel Deusser, der würde jetzt normalerweise schon einen Medaillengewinn bejubeln. Wenn er nicht mit Otello am letzten Hindernis gescheitert wäre, sich dort einen Abwurf erlaubte. Da waren sich eigentlich alle schon sicher. Es wird eine Medaille geben für Deutschland und dann fiel die Stange doch noch. Er liegt aktuell auf Rang 5. Jetzt aber der Ritt von Steve Gerda zu aufs erste Hindernis. Ein gewaltiger Ochser, den er fast mühelos überschwebt. Der Mann mit dem roten Sakko, der weißen Reiterhose auf seinem ganz in Braun gehaltenen Pferd. Dynamics de Belém, eine der weltbesten Springreitstuten. Ersten drei Hindernisse, alle kein Problem. Jetzt kommen die ersten großen Schwierigkeiten, an denen so viele Reiterinnen und Reiter vorher gescheitert sind. Jetzt nämlich die Doppelsteilsprungkombination. Aber der Steve Gerda aus der Schweiz kommt über beide schadlos hierüber. Er hat hier eine Top-Reit-WM bislang hingelegen. An allen Tagen wirklich immer wieder zu den Besten gezählt. Hat sich noch keinen einzigen Abwurf erlaubt, der Schweizer. Auch jetzt durch die Ochser-Steilsprung-Kombination durchgekommen. Aber es folgen noch wirklich schwere, schwere Hindernisse. Jetzt die Dreifach-Kombination. Steilsprung, kein Abwurf, nochmal Steilsprung. Und der letzte Steilsprung ebenfalls. Leichte Berührung, gut zu hören, aber die Stange bleibt liegen. Noch drei Hindernisse und er kann sich ja einen Abwurf erlauben. Bei zweien wäre er raus. Er wird Weltmeister, denn es ist nur noch ein Hindernis. Dieser letzte Ochser und er bleibt fehlerfrei. Steve Gerda ist Weltmeister im Springreiten. Zum ersten Mal in seiner Karriere. Hier sitzt niemand mehr. 45.000 auf ihren Beinen und Gerda, der herzt seine Stute. Dynamics de Belém, er ist Weltmeister in der Sonne von Aachen.
0: Ja, wow, gratulieren wir da dem Eidgenossen Jan, großer Jubel. Du hast eben gesagt, keine Deutschen in den Medaillenplatzierungen. War es trotzdem ein guter Wettkampf?
2: Jein, also es hätte ein guter sein können. Daniel Deusser, das müssen wir einfach mal in Relation setzen. Also wenn er sich am letzten, allerletzten Hindernis nicht diesen wirklich vermeidbaren Abwurf erlaubt, dann gewinnt er hier Silber. Mhm. Also der war super unterwegs. Das war ehrlich gesagt eine Unkonzentriertheit. Ich glaube, er wird sich selber schwarz ärgern. Und wenn wir auf unseren Starter aus NRW schauen, auf Markus Ehning, den 52-Jährigen, bei dem das ja auch so eine irre Geschichte ist, der ist als Nachrücker hier noch ins Feld der deutschen Mannschaft gerückt und hat dann wirklich eine super WM hingelegt, war einer der Erfolgsgaranten bei dem Goldgewinn. Der hat heute leider ein Eisen verloren. Ansonsten wäre auch er, glaube ich, ein Medaillenkandidat gewesen.
0: Okay. Jan, bis später. Wir wollen natürlich auch bei der Abschlussfeier noch am Start sein. Gold also an die Schweiz im Einzel beim Springreiten. Und hier, wie versprochen, hey, so bin ich, macht ruhig laut, Nirvana, Come As You Are. Es ist WDR 2 Sonntag live für euch.

0: führt 5-0 bei Schott Mainz. Rhinan liegt 0-6 hinten gegen Dynamo Dresden. Zu spielen noch 20 Minuten. Für euch jetzt die Neuigkeiten.
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2: Die Nachrichten mit Detlef Dickmann. Guten Tag.
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2: Der heutige 23. August vor 2 Jahren gilt als einer der schwärzesten Tage in der Stadtgeschichte von Solingen. Während eines Konzertes auf dem Fronhofplatz in der Innenstadt stach ein Islamist auf Besucher ein. Stefan Hase, WDR aktuell, wie läuft dieser zweite Gedenktag heute ab?
3: Gestartet ist der Tag mit einem Gedenkgottesdienst. Viele der 150 Anwesenden sind Überlebende, Angehörige oder Freunde der Opfer. Das Attentat hat Spuren hinterlassen. Einige erzählen, dass sie bis heute noch keine öffentlichen Feste besuchen. Wer will, kann sich am Abend im Bürgersaal der Stadtkirche mit anderen über das Verarbeiten der Trauer austauschen. Nach der Schweigeminute um 21.37 Uhr will NRW-Ministerpräsident Hendrik Wüst noch eine Ansprache halten. Um diese Zeit vor 2 Jahren begann der Anschlag, bei dem 3 Menschen starben und 8 weitere teils lebensgefährlich verletzt wurden.
2: Italien und Deutschland streiten sich über Bootsflüchtlinge. Der italienische Vizeregierungschef Salvini hat angekündigt, keine irregulären Einwanderer aus Deutschland mehr zurückzunehmen, solange deutsche Hilfsorganisationen Migranten aus dem Mittelmeer nach Italien bringen. Astrid Halder, WDR Rom.
4: Der italienische Innenminister Matteo Piantedosi äußerte sich ähnlich. Seiner Meinung nach solle die Staatsflagge der Schiffe darüber bestimmen, welches Land zuständig sei, nicht der Ankunftsort. Bei einem Schiff einer deutschen NGO wäre dann Berlin zuständig. Nach Angaben des italienischen Innenministers hätten deutsche NGOs dieses Jahr über 2000 Migranten per Schiff nach Italien gebracht. Medienberichten zufolge soll es wegen des Streits demnächst ein Gespräch zwischen dem italienischen Innenminister Matteo Piantedosi und Alexander Dobrindt von der CSU geben.
2: Der Wasserstand im Rhein hat sich zwar etwas von den Tiefstständen der vergangenen Wochen erholt, bleibt aber weiter auf niedrigem Niveau. An der für die Schifffahrt wichtigen Messstelle bei Kaup in Rheinland-Pfalz lag der Pegelstand zuletzt bei 46 Zentimetern. Mitte August waren es nur 6 gewesen. Die Pegelstände in Flüssen werden an der Uferlinie gemessen. Das Wasser in der Fahrrinne ist deutlich tiefer. Und auch das ist gerade Thema. Außenminister Wadephul hat bei seiner Ukraine-Reise Charkiw besucht. Die Millionenstadt ist nur etwa 30 Kilometer von der Frontlinie mit Russland entfernt. Wadephul würdigte den Widerstandswillen der Menschen in Charkiw. Während seines Besuchs gab es in der Stadt mehrfach Luftalarm. Nordrhein-Westfalen hat heute Geburtstag. Am 23. August 1946 wurde das Land von der britischen Besatzungsmacht gegründet. Am kommenden Wochenende gibt es in Münster eine große Feier zum 80. Jubiläum. Die Bayern-Profis Harry Kane und Julia Gwynne sind Fußballer und Fußballerinnen des Jahres in Deutschland. Bei der Abstimmung des Magazins Kicker ging auch der Titel Trainer des Jahres an Bayern München an Vincent Kompany.
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2: Im Fußball-DFB-Pokal ist Borussia Mönchengladbach gerade zu Gast beim Oberligisten Schott Mainz. Die Mainzer nehmen zum 4. Mal am DFB-Pokal teil und erwarten gegen die Borussen wenigstens einen Treffer. Stefan Kerstold, WDR Sport, sieht es danach aus?
5: Ja, zurzeit nicht. Gladbach führt hier souverän mit 5:0, aber der Außenseiter hat ja noch eine Viertelstunde Zeit. Gladbach schon früh mit den beiden ersten Treffern durch Bolin und Neuzugang Hashioka. 0:2 dann zur Pause und dann machte Hugo Bolin mit seinem zweiten Treffer nach 48 Minuten praktisch alles klar. 0:3. Toller Treffer dann des eingewechselten Lukas Ulrich und der letzte in dieser Partie, der vorerst letzte, das war ein Konter über Honorat und Moya. Der brachte dann das 0:5. Hier also sieht alles oder spricht alles für den Einzug von Borussia Mönchengladbach in die zweite Runde.
2: Das war WDR aktuell.
0: Ja, vielen Dank an die Nachrichten. Lars Schmidt, ich sag Westfalia Riedern aussichtslos auch hinten gegen Dynamo Dresden mit 0:6. Also da wird der Viertligist ausscheiden. Das soll jetzt aber nicht deine Sorge sein. Ja. Sorgst du dich um irgendwas beim Wetter? Du hast ja eben so die Grenze zu Niedersachsen.
6: Ja, aber im Blick. Auch keine richtigen Sorgen. Ne? Also so ein paar Tröpfchen können da mal runterkommen, weil es halt in Niedersachsen so ein bisschen ja tröpfelt. Aber wir kommen größtenteils trocken durch im Westen. Und die Sonne, die kann sich jetzt am Abend auch immer besser durchsetzen. Und das auch überall bei 12 bis 19 Grad. Die Nacht verläuft dann sternklar bis gering bewölkt. Auch dann gibt es keinen Regen. Es wird allerdings relativ kühl. Es geht runter auf 11 bis 5 Grad. Stellenweise bildet sich Nebel. Und wenn sich dieser örtliche Nebel morgen aufgelöst hat, dann gibt es viel Sonne, keinen Regen. Winterberg erreicht dann 17, Gummersbach 21 und Bochum 23 Grad.
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0: Die Staus mit den längsten Wartezeiten. A1 Osnabrück Richtung Münster zwischen Kreuzlotte, Osnabrück und Lattbergen. 15 Minuten, 8 Kilometer stockt's. Die 1 Osnabrück Richtung Münster zwischen Lattbergen und Greven. 15 Minuten plus 7 Kilometer stockt der Verkehr. Die A2 Hannover Richtung Dortmund. Die ist zwischen Hamm und Kamener Kreuz wegen Bauarbeiten bis Montag früh gesperrt. 4 Kilometer Stau ab Hamm-Introp. Die 44 Kassel Richtung Dortmund zwischen Kreuz Berl und Kreuz Dortmund-Unna. 15 Minuten plus 4 Kilometer Stau. Und diese Autobahnen sind ebenfalls bis morgen früh gesperrt. Die 40 Richtung Venlo zwischen den Kreuzen Kaiserberg und Duisburg. Die 52 Richtung Essen zwischen Kreuz Breitscheid und Essen-Kettwig. Und die 516 in beiden Richtungen zwischen Kreuz Oberhausen und Oberhausen-Eisenheim. 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
0: Genau, kurz nach 5. Das ist die Zeit, um vielleicht einfach mal den Harry Styles ins Spiel zu bringen, oder? As it was. Ich wünsche euch einen wunderbaren Tag.

0: Gabriella Kilmeade. Gladbach führt immer noch 5:0 gegen Schott Mainz nach 85 Minuten. Und Rinan, ja, liegt 0-6 hinten gegen Dynamo Dresden. Ab 18 Uhr haben wir für euch Paderborn, St. Pauli, Fortuna Düsseldorf, das volle Besteck hier im Westen. An einem besonderen Tag, ich meine, hey, NRW, 80 Jahre jung. Ministerpräsident ist Henrik Wüst. Und naja, wenn der gefragt wird, was erzählst du anderen, was cool ist an NRW, dann sagt er...
1: Die Unterschiedlichkeit. Du kannst hier alles finden, was es in Deutschland sonst irgendwo gibt, aber du brauchst nicht weit zu fahren. Das mag ich sehr.
0: Ja, ich lebe auch super gerne hier und heute feiern wir und das gefällt uns und euch am besten.
2: Ja, ich bin Johanna, ich komme gebürtig aus der Nähe von Paderborn und ich habe gerne in NRW gelebt, weil man da viele Möglichkeiten hat, weil alles gut erreichbar ist in kurzer Zeit.
3: Hallo, ich bin Kalle aus Dortmund und ich wohne gerne in NRW, weil meine Frau und mein Kind hier wohnen.
4: Hallo, ich bin die Yassin aus Höxter und ich wohne gerne in NRW, weil wir dort aufgewachsen sind, kurz weggezogen sind, aber gerne wieder zurückgekommen sind. Da ist die Heimat, unsere Freunde und Familie sind da. Es ist alles ein bisschen ländlicher und gut erreichbar und für die Kinder zum Aufwachsen ist es super.
5: Hallo, mein Name ist Samuel, ich wohne in Düsseldorf und ich wohne gerne in NRW, weil es extrem vielfältig ist, super viel zu bieten hat, mit super vielen diversen Leuten, Italienern, super viele Kulturen. Ich finde das Ruhrgebiet total cool, Rheinland ist cool. Ich glaube, wir haben einfach ein sehr buntes Umfeld. Ich hoffe, das bleibt auch so.
6: Hi, ich bin Moana aus Ratingen und ich liebe NRW, weil NRW total vielfältig ist. Es gibt auf engstem Raum so viele wundervolle, interessante Sachen, die man erleben und machen kann. NRW ist einfach cool.
0: Cool, was für eine Reise. Freund, willst du es sagen? Komm, hau raus.
7: 80 Jahre NRW. Mhm. Läuft.

0: Fischer. Und Borussia Mönchengladbach ist mit Abstand die größte, bedeutendste Mannschaft, die an diesem Nachmittag dran ist im DFB-Pokal. Und sie spielen gegen Schott Mainz und das auswärts. Und die machen das heute richtig gut, die Mannschaft von Trainer Eugen Polanski. Also auf WDR 2 ist die Schlussphase. Bitte.
1: Allerbeste Stimmung hier bei den Gladbach-Fans. Und das sind viele Tausende. Man hört es vielleicht im Hintergrund. Es wird gesungen. Und die haben 5 Treffer ihrer Fohlen hier bewundern bzw. bejubeln dürfen. 5:0 liegt der Bundesligist vorne beim Fünftligisten, beim Oberligisten Schott Mainz. Und sie kommen jetzt wieder. Nochmal der Versuch von Moya. Der hat hier den bislang letzten Treffer, ist auch schon eine ganze Weile her, erzielt. Der versucht es dann nochmal mit dem rechten Fuß, mit einem Schlenzer. Ball aus 14 Metern, geht aber über das Tor. Hier ist alles klar, Nachspielzeit läuft schon. Kurz zu den Treffern, die ersten beiden. 22 Minuten immerhin hat die Abwehr des Oberligisten gehalten. Dann traf der Schwede Hugo Bolin. Toller Pass von Sander davor zum 0:1. Wenige Minuten später Kopfballvorlage. So war sie gedacht, des Neuzugangs Hashioka. Aber der senkte sich dann auch hinter Jan Schulz im Tor. 0:2 dann auch zur Pause. Da hatte kurz vor der Pause auch Schott Mainz die ein oder andere Schusschance. Einmal musste Moritz Nikolas sogar eingreifen, konnte einen Schuss von Zekli aus 15 Meter zur Ecke abwehren. Und jetzt nochmal der Vorstoß der Borussia. Ball ist aber geklärt. Es gibt nochmal Abstoß. Zweite Halbzeit. Da passierte direkt das 0:3. Und da war längst alles klar. Und das war nochmal Hugo Bolin mit seinem zweiten Treffer am Nachmittag in der 48. Querpass von Hack auf Bolin. Und dann war die Partie praktisch entschieden. Der schönste Treffer, nicht nur für mich, war der von Lukas Ulrich zum 0:4 nach gut einer Stunde. Halblinke Position, 12 Metern mit links ins lange Eck. Also das war ein tolles Tor und den Schlusspunkt, was die Treffer angeht bislang, den setzte dann Moya nach einem Konter. Vorarbeit kam vom eingewechselten Honorat. Die Borussia gut gerüstet, bevor es hier losgeht. Jetzt vielleicht nochmal die Chance. Isak Lidberg, der Schwede, ganz alleine aufs Tor zu, schießt Pfosten. Eieiei, das war nochmal hier die Chance auf das halbe Dutzend. Aber der Pfosten rettet und jetzt rettet Schott Mainz der Schlusspfiff. Timo, ganz soweit, der Referee hatte wenig Mühe mit dieser fairen Partie, pfeift ab mit 5:0, erledigt hier Borussia Mönchengladbach, erledigt das Team des Ex-Mainzers Eugen Polanski, hat ja mal hier gespielt, seine Hausaufgaben DFB-Pokalrunde 1, Schott Mainz, zum vierten Mal sind sie angetreten, zum vierten Mal verlieren sie in der ersten Runde, dürfen sich aber über knapp 230.000 Euro Antrittsprämie freuen. Toller Fußballnachmittag hier. Mit einem souveränen und klaren 5:0-Sieg des Favoriten Borussia Mönchengladbach.
0: Ja, danke. Und jetzt ist auch Schluss bei Rinan. Sie verlieren gegen Dynamo Dresden mit 0:6. Und wir haben noch andere deutliche Stände kurz vor dem Abpfiff. Also da wird nichts mehr passieren. Magdeburg führt 4:0 beim Balinger SC. Mainz 05 mit 9:0 bei Krischow. Dann haben wir aber auch noch enge Spiele. Das ist das von Union Berlin in Braunschweig. Union führt nur mit 3:2 und Darmstadt führt nur mit 2:1 in Jena. Später für euch die Endstände. Jetzt die Foo Fighters im WDR 2 Musikmix.

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2: Ja, Sonne, Wolken, kein Regen. Das ist so die Marschrichtung für heute Abend bei 12 bis 19 Grad. Auch in der Nacht kommt nichts vom Himmel runter. Wir sind oft sternklar unterwegs. So ein paar Wolken können dann doch mal dabei sein, aber das wird auch nicht wirklich viel. 11 bis 5 Grad, kühl wird's. Stellenweise bildet sich dann Nebel und wenn sich örtlich dieser Nebel aufgelöst hat, gibt es morgen viel Sonne und das bei 17 bis 24 Grad.
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1: Staus mit den längsten Wartezeiten. Die 1 Osnabrück Richtung Münster zwischen Lengerich und Lattbergen. 15 Minuten plus 5 Kilometer. Die 2 Hannover Richtung Dortmund. Die ist zwischen Hamm und Kamener Kreuz wegen Bauarbeiten bis Montag früh gesperrt. 4 Kilometer Stau ab Hamm-Üntrop. Die 44 Kassel Richtung Dortmund zwischen Kreuz-Werl und Kreuz-Dortmund 120 Minuten. 10 Kilometer stockender Verkehr. Die 45 Gießen Richtung Hagen zwischen Lüdenscheid Süd und Lüdenscheid Nord. 20 Minuten 4 Kilometer. Und folgende Autobahnen sind ebenfalls bis morgen früh gesperrt, Lars. Und zwar die 40 Richtung Fendt. Ja, gut zuhören, weißt du? Ja. Man weiß ja nie, wo man auf einmal langfahren muss, ne? Also die 40 Richtung Venlo zwischen den Kreuzen.
2: Ich fahre keine Autobahn mehr, aber mach erstmal weiter.
1: Okay, ja, ich muss durchkommen jetzt. A40 Richtung Venlo zwischen den Kreuzen Kaiserberg und Duisburg. Der A52 Richtung Essen zwischen Kreuz Breitscheid und Essen-Kettwig. Und die 516? Mhm. Irgendein Problem für dich?
2: Nee, alles gut.
1: In beiden Richtungen zwischen Kreuz Oberhausen und Oberhausen-Eisenheim. Und alle Staus, Lars, gibt's auch auf...
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0: 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Ja,
1: war ein langer Abend gestern, weißt du?
2: Ist okay.
1: Ja, ist okay. Also, wir reden über Fußball. Lars, wir haben jetzt ab 18 Uhr ein tolles Spiel im Westen.
2: Ja.
1: Ey, Rot-Weiß Essen gegen St. Pauli.
2: Ja.
1: An der Hafenstraße.
2: Toll.
1: Burner, ne? Uwe Koschinat ist Trainer. Und die Essener sind ja Drittligist. St. Pauli ist Zweitligist, gerade aus der Bundesliga abgestiegen. Und was sagt der Koschinat?
3: Gerade in einer Situation, in der wir nicht der Favorit waren, glaube ich, erlebt, dass die Mannschaft in der Lage ist, über sich hinauszuwachsen. Ja. Dass die Fans das können. Das ist hier an der Hafenstraße selbstredend. Ich glaube, diesen beiden Faktoren müssen zusammenkommen.
1: Ganz genau so ist es. Außerdem haben wir für euch Fortuna Düsseldorf, Mannschaft in der Krise, wow, gegen den SC Freiburg, auch ab 18 Uhr. Und Paderborn, der Bundesligist, spielt bei Phoenix Lübeck, dem Viertligisten. 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

0: Leonie ist an dieser Stelle schon wieder Geschichte auf WDR 2. Im Hier und Jetzt ist es 17.42 Uhr, warum ich das sage. Naja, auf WDR 2 nimmt uns jetzt Tobias Brodovi in eine, ich finde, verstörende Zukunft mit...
1: Künstliche Intelligenz, selbstfahrende Autos, das intelligente Haus, Urlaub im Weltall.
2: Grüße aus der Zukunft. Juni 2043. Wer eine E-Zigarette besitzt, erlebt momentan unheimliche und unangenehme Situationen.
3: Ich stand an der Bushaltestelle, wollte an meiner E-Zigarette ziehen und plötzlich, ich kann das ja mal zeigen. Ja, da kommt dieses Geräusch.
2: Andere berichten, dass das sogenannte Dampfen so klingt. Teilweise auch so. Oder auch so.
4: Wenn ich an meiner E-Zigarette ziehe...
5: Dann ist meine Stimme irgendwie anders. Also mir ist das im Biergarten ist mir das passiert und die Blicke der Leute, das ist einfach nur schlimm. Also man wird, warum auch immer, man wird belächelt.
2: Inzwischen steht fest, es handelt sich um eine Cyberattacke. Hacker haben Zugriff auf mehrere Millionen E-Zigaretten in Deutschland. Sie können sogar den Geschmack manipulieren. Waldmeister schmeckt wie Grünkohl und Erdbeer wie Pflaume. Erstmals hat sich das Bundesministerium für Unsicherheit in der Informationstechnik zu den Vorfällen geäußert.
6: Die Hackerangriffe auf E-Zigaretten verdeutlichen das Risiko, das besteht, wenn alle Gegenstände mit dem Internet verbunden sind. Ich erinnere an die Hackerangriffe auf Kugelschreiber im Jahr 2039. Kein Kuli hat mehr geschrieben. Oder 2041, als vernetzte Toilettendeckel ferngesteuert werden konnten und einfach zuklappten, während man friedlich auf dem Klo... während man dort saß und...
2: Die Hintergründe der aktuellen Attacke sind unklar.
6: Ob frustrierte Hersteller von analogen Zigaretten daran beteiligt sind, also das bezweifle ich. Ausschließen kann ich auch, dass das Bundesgesundheitsministerium dahinter steckt, um einem das Dampfen abzugewöhnen und man beispielsweise lieber kiffen soll. Verzeihung. Ja, das gibt's doch nicht.
5: Also meine E-Zigarette wurde auch gehackt und ich kann den Hackern nur sagen, das ist albern, was ihr hier macht. Aber nicht lustig.
1: Grüße aus der Zukunft.
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0: WDR 2 mit dem DFB-Pokal an diesem Sonntag. Und das ist bislang passiert. Größte Überraschung sicherlich der 5:2-Sieg von Jeddelo 2. So heißt auch diese Stadt oder das Dorf. Jeddelo 2, es gibt auch Jeddelo 1. Ne? Und die gewinnen 5:2 gegen den ersten FC Heidenheim, den Bundesliga-Absteiger, trainiert von Frank Schmidt.
1: Keine Situation draufzuschlagen. Jegliche Kritik ist berechtigt, dem Trainer gegenüber, der Mannschaft gegenüber, uns allen Verantwortlichen. Das haben wir uns verdient.
0: Ja, krasses Ergebnis und das sind schon Fragezeichen, die sowas produziert. Bochum hat gewonnen in einem reiten Zweitliga-Duell. Bayreuther führt mit 2:1 und Uwe Rösler, der Bochumer, freut sich.
2: Ich bin erleichtert, ich bin froh. Ich bin sehr stolz auf die Mannschaft, die Leistung. Sie haben alles gegeben. Ich stand mit dem Rücken an im Ring, wie ein Boxer. Sind aber nicht gefallen.
0: Genau. Glückwunsch, das ist die zweite Runde. Genauso wie für Borussia Mönchengladbach, die gewinnen 5:0 bei Schott Mainz. Außerdem hat Westfalia Rhinan mit 0:6 gegen Dynamo Dresden verloren, ist raus. Und hier sind alle übrigen Endstände. Magdeburg gewinnt 4:0 gegen Baling. Darmstadt gewinnt 2:1 bei Jena. Mainz mit 9:0 gegen Kriechow und Union Berlin mit 4:2 bei Eintracht Braunschweig. So, das ist das, was bislang passiert ist. Und jetzt haben wir drei Spiele. Boah, eins davon sticht richtig ins Auge. Rot-Weiß Essen gegen den FC St. Pauli. Das perlt an der Hafenstraße mittendrin. Armin Lehmann, tolles Spiel, ne?
3: Ja, ganz tolles Spiel. Großes Plakat der Essener Fans in ihrer Kurve. Oldschool-Fußball-Hafenstraße. Das ist hier wirklich oldschool, auch wenn nicht mit braunen Bällen und auch nicht auf braunem Rasen gespielt wird. Der ist satt und grün, das Stadion pickepacke voll. 19.000 da, 2.500 sind aus Hamburg hier hochgekommen oder runter aus Hamburger Sicht ins Ruhrgebiet. Da sind wir mal sehr gespannt, was das gleich hier gibt.
0: Ja, es ist ja dritte Liga gegen zweite Liga. Wir haben den Uwe Koschinat, den Essener Trainer, eben gehört. Der setzt ja auf den Faktor Hafenstraße, auf das Publikum, auf diese ganz besondere Atmosphäre im Pokal, ne?
3: Absolut, das tut er auch genau richtig, denn das kann natürlich der berühmte 12. Mann sein für die eigene Mannschaft. St. Pauli sagt natürlich im Gegenzug, naja, so eine Stimmung, die sind wir auch am Millerntor gewohnt. Da werden wir jetzt nicht uns vor Angst in die Hose machen, sondern werden schon ordentlich Fußball spielen. Also ich glaube, es ist wirklich ein 50-50-Spiel. St. Pauli so lala in die zweite Liga reingekommen. Essen hat sich auch noch ein bisschen schwer getan, hat unter der Woche noch ein Spiel im Landespokal gehabt, im Niederrhein-Pokal, und da erst in der Verlängerung bei einem Oberligisten aus Sonsbeck mit 7:2 dann deutlich gewonnen, aber eben Verlängerung. Deshalb auch ordentliche Rotation, die Uwe Koschinat gegenüber diesem Mittwochspiel gemacht hat. Und ich bin mal sehr gespannt, wie das gleich hier läuft.
0: Ja, da ist auf jeden Fall schon ein Puls. Nahe der Nulllinie ist ja Fortuna Düsseldorf in der dritten Liga. Meine Güte, gibt es da Zuckungen? Wir werden es hören. Heute das Duell gegen den SC Freiburg. Auch da wird in 7 Minuten angepfiffen. Und Paderborn, der Bundesligist, spielt beim Viertligisten 1. FC Phoenix Lübeck. Das alles auf WDR 2 Sonntag live. Schön, dass ihr bei uns seid. 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
1: Die Nachrichten mit Kerstin Fischer. Guten Abend.
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2: Wir werden davon profitieren, dass wir die Ukraine unterstützt haben. Nicht deswegen, weil sie sich verpflichtet fühlen, etwas zurückzugeben, sondern weil wir uns besser kennengelernt haben.
1: Bundesaußenminister Wadefuhl hat gelobt, wie sich die deutsch-ukrainischen Beziehungen seit Kriegsbeginn entwickelt haben. Der CDU-Politiker ist gerade in der Ukraine. Heute besuchte er die Stadt Charkiw, etwa 30 Kilometer von der Frontlinie mit Russland entfernt. Wadefuhl würdigte den Widerstandswillen der Menschen in der Ukraine. Morgen feiert das Land seinen 35. Unabhängigkeitstag. Aus Kiew berichtet Florian Kellermann.
3: Die Ukraine hofft bei Gesprächen am Montag auf weitere Hilfszusagen der Partner, vor allem für die Flugabwehr. Präsident Selenskyj sagte, er habe für den kommenden Winter um 300 Abfangraketen für das US-System Patriot gebeten. Die Ukraine braucht es, um sich gegen russische ballistische Raketen zu verteidigen. Allerdings haben die weltweiten Bestände an Abwehrraketen für das Patriot-System zuletzt deutlich abgenommen, wegen des Kriegs gegen den Iran.
1: Mit einer Abschiedsfeier im Stadion geht in Aachen gerade die Reit-WM zu Ende. Auch am letzten Tag war das Reitstadion nochmal ausverkauft. Aus Aachen, Silke Oettershagen.
4: Mit weißen Taschentüchern winken alle im Stadion. Eine Tradition in Aachen. Jeder lässt so seinen besonderen Reit-WM-Moment Revue passieren. Sei es die Entscheidung bei einer Medaille, das Engagement bei der Paradressur oder der Gedanke an ein ganz besonderes Pferd. Zum Abschluss gab es auch noch mal viel Applaus für die 850 ehrenamtlichen Helferinnen und Helfer. Zum Abschied sind noch mal alle Reiter, auch die Medaillengewinner der ersten WM-Woche angereist. Der Aachener Oberbürgermeister spricht von einem Sommermärchen. Rund 500.000 Besucher sind in den letzten beiden Wochen zur Reit-WM gekommen.
1: Und auch das ist heute Thema. Solingen erinnert heute an den Anschlag auf dem Stadtfest vor 2 Jahren. Zur Tatzeit um 21.37 Uhr ist am Tatort eine Schweigeminute geplant, an der auch Ministerpräsident Wüst teilnimmt. Griechenland verlegt eine Patriot-Flugabwehrbatterie nach Kreta. Das berichten mehrere griechische Medien. Das System sei bislang auf Karpathos stationiert gewesen und solle künftig den wichtigen Militärstandort Souda auf Kreta schützen. Formel-1-Weltmeister Lando Norris hat den großen Preis der Niederlande gewonnen. Der McLaren-Pilot setzte sich in Zandvoort vor WM-Spitzenreiter Kimi Antonelli und dessen Mercedes-Teamkollegen George Russell durch.
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1: In der ersten Runde des Fußball-DFB-Pokals hat Fortuna Düsseldorf gerade die Mannschaft aus Freiburg zu Gast. Nach 2 Niederlagen in der dritten Liga nehmen die Düsseldorfer nun einen neuen Anlauf im DFB-Pokal. Luise Kropf, WDR Sport, wie ist die Stimmung bei den Fans?
5: Ja, es ist beachtlich laut in der Arena in Düsseldorf. Spiel läuft seit 3 Minuten. Es steht noch 0-0 zwischen der Fortuna aus Liga 3 und dem SC Freiburg aus der Bundesliga. Klar, Favoritenrolle ist hier klar vergeben an die Gäste aus Freiburg. Aber auf die Fans kann Fortuna Düsseldorf heute auf jeden Fall zählen. 25.000 sind da und die machen hier mächtig Stimmung.
1: Das war WDR aktuell.
6: Ja. Vielen Dank an die Nachrichten. Außerdem spielt Rot-Weiß Essen gegen St. Pauli. Da steht es 0-0 nach 5 Minuten. Und Paderborn, der Bundesligist, spielt beim Viertligisten Phoenix Lübeck. Und da steht es 0-0. Fußball live haben wir natürlich gleich. Jetzt das Wetter mit Lars Schmidt. Lars.
7: Ja, Sonne, Wolken, kein Regen. So sieht das Wetter heute Abend bei uns im Westen aus. Heute Abend noch bei 12 bis 19 Grad. Die 12 Grad sind es im Hochsauerland. Die 19 werden es in den Städten an Rhein und Ruhr. Heute Nacht bleibt es dann oft sternenklar. So ein paar Wolken sind unterwegs. Die haben aber auch keinen Regen mit dabei, bei 11 bis 5 Grad. Stellenweise bildet sich dann so ein bisschen Nebel. Und wenn der sich morgen früh aufgelöst hat, dann gibt es überall viel Sonne und Temperaturen, die etwas wärmer ausfallen als heute. Nettersheim erreicht 20, Höxter 22 und Essen 23 Grad.
6: Einfach ein schöner Tag. Danke, Lars.
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6: Staus mit den längsten Wartezeiten. Die 2 Hannover Richtung Dortmund ist zwischen Hamm und Kamener Kreuz wegen Bauarbeiten bis Montag früh gesperrt. 4 Kilometer Stau ab Hamm-Introp. Die 44 Kassel Richtung Dortmund zwischen Kreuz Werl und Kreuz Dortmund-Unna. 15 Minuten plus mehr als 10 Kilometer Stau. A45 Gießen Richtung Hagen zwischen Siegen Süd und Freudenberg. 15 Minuten 4 Kilometer. Die 45 Gießen Richtung Hagen zwischen Lüdenscheid Süd und Lüdenscheid Nord. 20 Minuten 4 Kilometer Stau. Da steht ein defektes Fahrzeug. Folgende Autobahnen sind ebenfalls bis morgen früh gesperrt. Die 40 Richtung Venlo zwischen den Kreuzen Kaiserberg und Duisburg. Die 52 Richtung Essen zwischen Kreuz Breitscheid und Essen-Kettwig. Und die 516 in beiden Richtungen zwischen Kreuz Oberhausen und Oberhausen-Eisenheim. Alle Staus, auch die kürzeren rund um die Uhr zuverlässig auf wdr2.de.
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6: Und dem Ende der Reit-WM und da läuft jetzt die Abschlussfeier in Aachen. Wow, das waren tolle Tage. Gleich sind wir da und sprechen mit unserem Reporter Jan Wochner, wie er das alles erlebt hat. Und wir sind natürlich auch beim DFB-Pokal in den 18 Uhr Spielen noch keine Tore gefallen. Hier ist Johannes Oerding. Schönen Sonntagabend euch.

0: Take Me Home Tonight, keine Tore im DFB-Pokal. Für uns geht's jetzt nach Aachen. Das Ding haben wir präsentiert.
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0: Und wir sind im Partymodus unterwegs. Abschlussfeier da bei dieser Reit-WM und mittendrin ist Jan Wochner. Jan, was ist das für eine Kulisse bei dir?
2: Ja, es ist tatsächlich beeindruckend. Größtes Reitstadion der Welt. Eben war ja noch Einzelfinale im Springreiten. Da waren über 40.000 da. Da könnte man meinen, ja, zur Abschlussfeier geht die Hälfte schon nach Hause. Nee, Pustekuchen. Aachen ist anders. Immer noch weit über 30.000 da. Und die sind nicht enttäuscht worden. Gerade eben vor wenigen Minuten gab es den Auftritt der Großmeisterin im Reitsport. Isabel Werth, die erfolgreichste Reiterin der Geschichte, hat ja hier Team Gold in der Dressur und Einzelbronze in der Kür geholt. Und diese Kür auf ihrem Pferd, Wendy DeFontaine, hat sie eben noch mal zelebriert, hat mehr oder weniger im Sattel ihrer Wendy mitgetanzt. Es gab Standing Ovations, die Leute waren völlig aus dem Häuschen. Die eine oder der andere sogar mit einem Tränchen im Auge. Also das sind die ganz großen Emotionen hier in Aachen.
0: Ja, und es ist ja wirklich so, dass das nicht nur Dressur und Springreiten ist, also die ganz, ganz großen Disziplinen. Es ist ja auch eine Reit-WM der Vielfalt. Was hast du da alles erlebt?
2: Boah. Von Voltigieren über Gespannfahren gestern im Gelände in der Aachener Sörser. Das war wirklich richtig toll. Musst du dir so vorstellen, in etwa 4 Pferde, die vorne wirklich durchs Gelände galoppieren und hinten dran Gespann haben, auf dem dann 3 Menschen sitzen. Teilweise sind die durchs Wasser, durch wirklich Hindernisse und mehr oder weniger stecken geblieben. Dann müssen alle runter, so das Gespann wieder freigraben und dann geht's weiter. Also das ist wirklich beeindruckend. Da ist wirklich viel geboten hier in den großen Stadien oder eben auch auf der Marathonstrecke. Das waren die letzten 2 Wochen. Dazu, das muss man auch noch sagen, schwarz-rot-goldene Festspiele. Denn mit Blick auf den Medaillenspiegel, Deutschland sowas von weit vorne, Platz 1, 20 Medaillen in Gänze, 7 davon golden. Also das war richtig groß.
0: Welche glänzt am meisten, welche Medaille?
2: Oh, das ist schwer. Ich würde 3 wirklich herausstellen und zwar in den olympischen Disziplinen. Das ist zum einen das Dressurgold mit dem Team, dann das Einzelgold von Michael Jung in der Vielseitigkeit und das würde ich sagen, das hat mich persönlich am meisten abgeholt. Am Freitagabend unter Flutlicht im Platzregen, ja. Das Mannschaftsgold für die Springreiter.
0: Ja, kam voll rüber. Waren wir sehr gerne. Jan, genieß noch den Abend da in der Aachener Sörs. Also die Reit-WM ist dann heute vorbei. Es wird gefeiert und ja, wir waren dabei. 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

0: WDR 2 mit dem DFB-Pokal an diesem Wochenende. Erste Runde und mieser Start für Fortuna Düsseldorf. Lukas Höhler hat das 1:0 für Freiburg gemacht. Da sind wir gleich. Jetzt geht's für uns nach Lübeck. Der erste FC Phoenix Lübeck, Viertligist, spielt gegen den Bundesligisten Paderborn. Und Marc Kramhöft ist da unser Reporter. Marc, wie läuft das Spiel?
1: Ja, war ein relativ schwungvoller Start und zwar von beiden Seiten. Zuerst der SC Paderborn, Schuss von Hansen nach 5 Minuten, den hat aber der Keeper des Viertligisten aus Lübeck, Tim Kipps, halten können. Und dann auch auf der anderen Seite Phoenix Lübeck schon einmal gefährlich, da war es Omar Rahimic, der war links durch, aber auch da der Keeper der Paderborner Schubert da, der ja heute spielen darf. Das hatte ja Trainer Kettemann auf der Pressekonferenz verraten. Eigentlich ist Nahuel Noll die Nummer 1. Er hat aber gesagt, Mensch, der Schubert hat auch so gute Leistung gebracht in der Vorbereitung. Dem würde ich das Spiel gerne geben. Und so steht er jetzt da im Kasten und konnte die erste Parade zeigen. Jetzt gerade die Paderborner wieder im Angriff und das wird aber ein Eckball und damit erstmal zurück zu euch.
0: Ja, danke. Jetzt machen wir mal die große Bühne auf. Das klang ja eben ein bisschen, also von der Kulisse her fast niedlich. Jetzt The Roar of Hafenstraße. Rot-Weiß Essen gegen St. Pauli mittendrin. Armin Lehmann, was macht Rot-Weiß, Armin?
2: 0-0 steht. Der Roar, der ist eben bei allen in der Kehle stecken geblieben hier. Ein riesen Abwehrfehler von Kschwill, dem Abwehrspieler von Rot-Weiß Essen. Und plötzlich St. Pauli mit 2 Mann alleine auf das Tor der Essener zugelaufen. Querpass von Pirka auf Martijn Kaars. Den hat er dem so ein bisschen in den Rücken gespielt und aus 2 Metern hat er den übers Tor gezogen. Dann waren sie ja alle wieder sehr laut danach. Das hört man jetzt auch wieder schön und konnten wieder Luft holen. Ansonsten spielt ja eigentlich nur Rot-Weiß Essen. Also der Underdog, die eindeutig bessere Mannschaft. 3-4 ganz ordentliche Abschlüsse, die ganz große Chance fehlt noch. Aber sie machen ein richtig gutes Pressing. St. Pauli hat große Probleme und hätte es eben nicht diesen dicken Bock da gegeben in der Essener Abwehr. Dann wäre von St. Pauli auf das Tor von Rot-Weiß Essen, auf das Tor von Jakob Golz noch überhaupt nichts gekommen. Und deshalb muss man ganz deutlich sagen, dass die Mannschaft, die hier eine Klasse tiefer spielt, nämlich Rot-Weiß Essen, es bislang richtig gut macht, ja, aber eben auch noch nicht vorne liegt. 0-0 der Spielstand.
0: Ja, die spielen ja in der gleichen Klasse wie Fortuna Düsseldorf, aber ach, Luise Kropf, die Düsseldorfer Qualspirale ist wieder da, oder?
3: Ah, ja, 0-1 liegt die Fortuna hinten. Treffer ist vor 2 Minuten ungefähr gefallen. Höhler, der Torschütze für den Bundesligisten, für Freiburg nach einer Hereingabe von der linken Seite. Aber ich muss ganz ehrlich sagen, Sven, also ja, es ist im Moment eine Qualspirale auf jeden Fall. Aber heute das Spiel, obwohl sie hinten liegen, viel, viel besser als das, was wir in der dritten Liga bisher von der Fortuna gesehen haben. Also schon ein bisschen griffiger, ein bisschen leidenschaftlicher. Auch die Fans, die hier sind, 25.000 sind am Start und singen in einer Tour durch. Also das passt schon mal so vom Rahmen her. Aber das Ergebnis ist natürlich gerade Murks für die Fortuna. Gerade müssen sie einen Angriff der Freiburger verteidigen, die über die linke Seite kommen und im Übrigen auch heute quasi mit den Oldies, mit den Altstars mit dabei sind. Also Griffo ist zum Beispiel am Start, der verteilt den Ball jetzt auf die rechte Seite raus. Düsseldorf liegt nach wie vor hinten. 0-1 in der jetzt 22. Spielminute.
0: Ja, du sagst ein bisschen griffiger. Ein bisschen reicht nicht, Luise. Weißt du, musst schon noch mehr. Ja, ist doch so.
3: Komm, gib ihm noch Zeit.
0: Nein, die haben sie nicht. So, so ist es. Paderborn nutzt die Zeit, die sie aber auch haben bei Phoenix Lübeck. Sie führen mit 1:0. Und wir sind WDR 2 Sonntag live mit den All Saints.

0: Frozen. Oder? Ist doch Quatsch.
1: Wieso? Wegen Wetter.
0: Ja, eben.
1: Ja, das stimmt.
0: Ja, also.
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0: Lars Schmidt, mach weiter.
3: Ja, so ein Frozen-Wetter wäre untypisch für die Jahreszeit. Das gibt's allerhöchstens in einem Strawberry Daiquiri. Aber heute Abend haben wir Sonne und Wolken, 12 bis 19 Grad. Da gefriert nichts, Regen ist auch nicht mit dabei. Und die Nacht, die wird dann sternklar bis gering bewölkt. Die Temperaturen gehen runter auf 11 bis 5 Grad. Stellenweise kann sich so ein bisschen Nebel bilden. Wenn der sich dann morgen im Tagesverlauf verzogen hat, gibt's viel Sonne und Temperaturen zwischen 17 und 24 Grad.
0: Und das zu Beginn der letzten NRW-Schulferienwoche. Genießt ja. Sie.
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0: Bald ist wieder Mathearbeit. Staus mit den längsten Wartezeiten. A1 Osnabrück Richtung Münster. Ich fand aber Französisch am schlimmsten.
1: Ich Mathe.
0: Ja. A1 Osnabrück Richtung Münster zwischen Lengerich und Münster Nord. Wie war es mit Deutsch?
1: Das war besser. Meine Mutter war Deutschlehrerin. Ich musste quasi.
0: Okay. A1 Osnabrück Richtung Münster. Soll ich weiter?
1: Jetzt mach erstmal Stau.
0: Zwischen Lengerich und Münster Nord. Etwa 15 Minuten plus 6 Kilometer stocken der Verkehr. Die A2 Hannover Richtung Dortmund. Die ist zwischen Hamm und Kamener Kreuz wegen Bauarbeiten bis Montag früh gesperrt. 4 Kilometer Stau ab Hammentrop. A44 Kassel Richtung Dortmund. Zwischen Kreuz Werle und Kreuz Dortmund ohne 20 Minuten plus. Mehr als 10 Kilometer Stau. Die 45 Gießen Richtung Hagen. Zwischen Siegen Süd und Freudenberg. 20 Minuten plus 5 Kilometer Stau. Und diese Autobahn

0: Ich glaube einfach eben, dass aber die Anfangsminuten dann doch irgendwie auch das Spiel schon sehr früh entschieden haben. Und dann ist natürlich ja einfach, wie gesagt, der Klassenunterschied so absehbar gewesen.
1: Ja, absolut. So, und jetzt, hey, es ist Live-Fußball, es ist die Essener Hafenstraße und hier ist Armin Lehmann, bei dir hat's gescheppert.
2: Und man hört es, es ist laut hier. 1-0 für Rot-Weiß Essen, Flanke von der rechten Seite, Janssen schraubt sich hoch, der Sturmtank vorne, 5 Meter ist er weg vom Tor, gegen die Bewegungsrichtung des Keepers und das Ding ist drin und Essen, der Underdog, führt hier gegen St. Pauli, 1-0.
1: Geile Kulisse, oder? Also, voll. Will man da sein. Aber sind wir ja auch,
3: quasi,
1: ja, mit den Ohren. 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

0: Hier ist wieder zwei Sonntag live und Paderborn stellt auf 2:0 bei Phoenix Lübeck. Da sind 41 Minuten gespielt. Rot-Weiß Essen führt immer noch mit 1:0 gegen St. Pauli. Da sind 43 Minuten gespielt und Düsseldorf liegt 0:1 hinten gegen den SC Freiburg. Jetzt mal Musik. Sam Smith vor 12 Jahren. Mega-Hit, das Ding hier. Oh, Stay With Me. Sehr emotionale Single und wir haben es rauf und runter gespielt in unserem WDR 2 Musikmix und das völlig zu Recht. Vergangenen Freitag hat Sam ein neues Album veröffentlicht. Hazel Eyes heißt es und es geht darauf um ganz persönliche Dinge. Sagt er um Liebe und auch um die Erkenntnis, dass selbst in den glücklichsten Momenten im Leben immer ein bisschen Unsicherheit und Unbeständigkeit mitschwingt. Aber das macht die Momente ja vielleicht auch ebenso besonders. Sam hat mehr als 3 Jahre mit einer kleinen Gruppe von Freunden an dem Album gearbeitet, sagt, diese Platte sei unglaublich romantisch und habe ihm auch in der Entstehung einige Lektionen über das Leben gelehrt. Einer der Songs darauf ist My Guy, den werden wir auch gleich voll spielen. Und mit dem verbindet Sam Smith etwas ganz Besonderes.
1: Ich habe das Gefühl, dass ich dieses Leuchten der Liebe eingefangen habe. Ich glaube aber, dass gerade in den glücklichsten Momenten der Liebe immer diese kleine Angst da ist, dass man genau das eines Tages verlieren könnte. Man fragt sich, wird das für immer halten? Und genau deshalb berührt mich My Guy so sehr, wenn ich den Song höre.
0: Ja, My Guy. Hier ist er im WDR 2 Musikmix, Sam Smith.

0: New Religion, hier ist WDR 2 Sonntag live mit dem DFB-Pokal. Pause in den 18 Uhr spielen. Wir sind in den Stadien. Zuerst in Düsseldorf bei Luise Kropf. Die Fortuna, ja, so glücklos wie sonst nur was in dieser Saison bislang, ne?
1: Ja, aber kennst du Lewis Lord?
0: Nein.
1: Ich kannte ihn vorher auch noch nicht, aber heute geht da ein kleiner funkelnder Stern auf. Lewis Lord ist seit heute der Pokalkeeper von Fortuna Düsseldorf. 22 Jahre jung, gekommen von Erzgebirge Aue und eigentlich Keeper Nummer 2. Heute darf er aber eben zwischen den Pfosten stehen. Und was der hier in der ersten Halbzeit für Dinger gegen Freiburg gehalten hat, fantastisch. Wirklich, bei einem Kopfball von Ginter hat er sich in andere Marktricks gestreckt. Das war wirklich sensationell. Und ja, er alleine konnte dann aber doch nichts dafür, dass sie die Fortuna hier irgendwie eine Null hält, sondern Düsseldorf liegt ja 0-1 hinten gegen Freiburg. Und das kann man dann unterm Strich vielleicht auch damit erklären, dass ein guter Keeper, auch wenn er ein Lewis Lord ist, da nicht reicht, sondern du musst da vorne auch ein bisschen mehr Gefahr entwickeln. Und wenn du nur 2 Chancen in den ersten 45 Minuten dir wirklich herausspielst, dann kriegst du nicht nur gegen einen Bundesligisten im Pokal ein Problem.
0: Ja, absolut. Und das hat Düsseldorf jetzt. Das hat aber nicht Paderborn bei Phoenix Lübeck, wobei Marc Kramhöft, der Außenseiter, der Viertligist, ist wieder rangekommen, ne?
2: Ja, das ist das große Aber. Also klar, es sah erst so aus, als würde Paderborn hier seine Hausaufgaben machen, führte mit 2-0. Beide Treffer sind nach Eckbällen gefallen. Einmal war es Ter Horst, der Neuzugang aus Münster. Einmal war es Castaneda, einmal rechte Seite, einmal linke Seite. Also so, wie es ein Favorit gerne hat und ein Außenseiter gerade nicht. Und dann ist Phoenix Lübeck aber kurz vor der Pause nochmal aufgekommen. Wobei, vielleicht muss man eher sagen, Paderborn ist ein bisschen zu passiv geworden, wirkte nicht mehr ganz sattelfest hinten. Und dann gab es da einen Ping-Pong-Spiel, ein so ein bisschen Unaufmerksamkeit von Paderborn und schwupps kam der Ball am 16er runter und Moritz Kretzer, ein Mittelfeldspieler von Phoenix Lübeck, grätschte den Ball da quasi direkt ins Tor, linke Ecke, war sehenswert und lässt den Außenseiter durchaus weiter träumen. Paderborn liegt 2-1 vorne in Lübeck.
0: Yo, bei der Musik, ey. Armin Lehmann, was ist denn da mit Essen los? Die führen mit 1-0 gegen St. Pauli. Groß ist die Hoffnung, dieses fette Spiel zu gewinnen, ne?
3: Ja, sie ist natürlich jetzt noch größer, weil sie halt zur Pause 1-0 vorne sind. Das ist auch alles in allem verdient, aber wir haben so in den letzten 10 Minuten dieser ersten Halbzeit gesehen, dass Essen hinten schon wackelig unterwegs ist. Also da hatte St. Pauli dann doch 2-3 gute Chancen. Golz im Tor, der Essener, der Kapitän, hat noch einmal kurz vor dem Halbzeitpfiff überragend gehalten gegen Martin Kars, der hatte 3 Riesenchancen und hat keine reingemacht. Aus Essener Sicht kann es natürlich so bleiben, aber sie sollten vorne vielleicht noch nachlegen. Jansen mit einem schönen Kopfballtor. Und Essen sehr aktiv in der ersten halben Stunde. Mhm. Und deshalb geht die Führung auch in Ordnung. Und im Augenblick 19.000, die sind hier alle hochzufrieden, bis auf die paar St. Paulianer.
0: Ja, klar. Wir sind in der nächsten Stunde natürlich jeden Sonntag live auf allen Plätzen für euch und gondeln dann zum Schlusspfiff bei diesen 3 Pokalspielen. Das sind die letzten an diesem Sonntag. Hat heute Borussia Mönchengladbach gewonnen. Erster Pflichtspielsieg im ersten Pflichtspiel für die Gladbacher. 5-0 bei Schott Mainz. Und der Trainer der Gladbacher, Eugen Polanski. Naja, was sagt er?
4: Ja, sollte uns definitiv Rückenwind geben, auch wenn wir es nicht zu hoch hängen. Aber am Ende gibt es schon Mannschaften, die gescheitert sind gegen unterklassige Gegner. Wir haben das, glaube ich, heute sehr, sehr souverän von der ersten bis zur letzten Minute gespielt.
0: Gut gemacht, weitergekommen, genauso wie Bochum. Und wir auf WDR 2 haben für euch jetzt einen Verkehrsservice. Achtung! Auf der A1 Dortmund-Köln zwischen Burstadt und Wermelskirchen in beiden Richtungen werfen Schwachmaten, Steine auf die Fahrt.

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1: Die Nachrichten mit Kerstin Fischer. Guten Abend.
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1: Der heutige 23. August vor zwei Jahren gilt als einer der schlimmsten Tage in der Stadtgeschichte von Solingen. Während eines Konzertes auf dem Fronhofplatz in der Innenstadt stach ein Islamist auf Besucher ein. Stefan Hase fasst den Gedenktag in Solingen zusammen.
2: Gestartet ist der Tag mit einem Gedenkgottesdienst. Viele der 150 Anwesenden sind Überlebende, Angehörige oder Freunde der Opfer. Das Attentat hat Spuren hinterlassen. Einige erzählen, dass sie bis heute noch keine öffentlichen Feste besuchen. Wer will, kann sich am Abend im Bürgersaal der Stadtkirche mit anderen über das Verarbeiten der Trauer austauschen. Nach der Schweigeminute um 21.37 Uhr will NRW-Ministerpräsident Hendrik Wüst noch eine Ansprache halten. Um diese Zeit vor zwei Jahren begann der Anschlag, bei dem drei Menschen starben und acht weitere teils lebensgefährlich verletzt wurden.
1: Und auch das ist heute Thema. Außenminister Wadefuhl hat bei seiner Ukraine-Reise Charkiw besucht. Die Millionenstadt ist etwa 30 Kilometer von der Frontlinie mit Russland entfernt. Wadefuhl lobte den Widerstandswillen der Menschen in Charkiw. Während seines Besuchs gab es in der Stadt mehrfach Luftalarm. Bundesgesundheitsminister Linnemann hat sich gegen die geplanten Einsparungen bei den Rentenansprüchen pflegender Angehöriger ausgesprochen. Unterstützung bekam er dafür unter anderem vom Spitzenverband der gesetzlichen Krankenkassen und der Stiftung Patientenschutz. Der Gesetzentwurf stammt noch von seiner Vorgängerin Warken. Nach dem Tod eines 49-Jährigen in Dortmund ist jetzt Haftbefehl gegen seinen 15 Jahre alten Sohn erlassen worden. Einzelheiten zur Tat oder möglichen Motiven teilten die Ermittler aber nicht mit.
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1: Rot-Weiß Essen empfängt den FC St. Pauli zur ersten Runde im Fußball-DFB-Pokal. Die Essener sind gegen St. Pauli klare Außenseiter. Fans und Mannschaft hoffen dennoch auf eine Sensation. Armin Lehmann, WDR Sport, wie schlägt sich denn die Mannschaft?
3: Ja, richtig gut. Sie führen nämlich zur Pause mit 1:0 und das ist durchaus verdient. So in den letzten 10 Minuten, da ist der Favorit aus Hamburg, der FC St. Pauli, besser geworden, hatte insgesamt drei dicke Chancen, aber zwei alleine wurden kläglich vergeben. Und Essen, die viel aktivere Mannschaft in dieser ersten Halbzeit, hat total viel investiert und hat sich dann in der 36. Minute belohnt. Obus mit der Flanke, Jansen lauert hinten am zweiten Pfosten und köpft das Ding hinein. Und deshalb führen sie zur Pause 1:0.
1: Das war WDR aktuell.
4: Ja, vielen Dank an die Nachrichten. Und es ist so, dass Phoenix Lübeck der Viertligist gegen Paderborn den Erstligisten 1-2 hinten liegt und Düsseldorf liegt gegen Freiburg 0-1 hinten. Das ist der DFB-Pokal-Großthema in der nächsten Stunde. Jetzt das Thema mit Lars Becker, das Wetter.
5: Becker. Das ist nicht schlimm. Nein, Boris Becker, Donald Becker, es gibt so viele Beckers, aber ja. Beckers gibt es genauso viel wie Schmidt, deswegen ist es völlig Wurst. Nenn mich einfach Lars, es ist okay. Heute Abend Sonne, Wolken im Wechsel, wobei die Sonne jetzt immer besser durchkommt. 12 bis 19 Grad gibt es dazu und heute Nacht geht es dann runter auf 11 bis 5 Grad, dann kann sich stellenweise Nebel bilden. Und morgen, wenn sich dieser örtliche Nebel dann verzogen hat, dann gibt es wirklich einen Tag mit viel Sonne, kaum Wolken. Es wird auch so ein bisschen wärmer als heute, Minden erreicht dann 21, Münster 22 und Köln 24 Grad. Herr
4: danke.
5: Pastor.
4: Ja, danke, Nils.
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4: Müller?
5: Ja, Meier.
4: Oder Schmidt. So, hier sind die Staus mit den längsten Wartezeiten. A1 Osnabrück Richtung Münster zwischen Lengerich und Münster Nord. 15 Minuten plus 8 Kilometer stockt's da. Die 2 Hannover Richtung Dortmund. Die ist zwischen Hamm und Kamener Kreuz wegen Bauarbeiten bis morgen früh gesperrt. 3 Kilometer Staub Hamm-Introp. Die 44 Kassel Richtung Dortmund zwischen Kreuz Werl und Kreuz Dortmund-Unna. 15 Minuten plus, mehr als 10 Kilometer Stau, die 45 Gießen Richtung Hagen zwischen Siegen Süd und Freudenberg. 15 Minuten plus, 4 Kilometer Stau. Und diese Autobahnen, Lars, sind noch bis morgen früh gesperrt. Mhm. Die A40 Richtung Venlo zwischen den Kreuzen Kaiserberg und Duisburg. Und die A516 in beiden Richtungen zwischen Kreuz Oberhausen und Oberhausen-Eisenheim.
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4: Ja, Namen sind völlig überbewertet.
5: Ich fand's jetzt auch nicht schlimm.
4: Nein, überhaupt nicht. So, und hier ist Dörte Larsson, Lush Life. Oder heißt sie Sarah?
5: Biggie, glaube ich.
4: Okay, ja.

0: Blink, WDR 2, wirkt, oder? Tor in Essen, Armin Lehmann. Armin, hörst du
1: hier
0: uns?
1: Hier wird gesungen, hier wird getanzt. Natürlich höre ich euch, obwohl es echt laut ist hier. 2-0 steht für Rot-Weiß Essen. Flanke von Hofmann rein und die St. Pauli-Abwehr komplett aufgelöst. Die haben überhaupt nicht aufgepasst. Da waren gleich zwei Essener am Fünfer völlig frei. Einer netzt ein, das war der Neuzugang Celalovic. Es heißt 2-0 Essen.
0: Ja, Paderborn führt, Düsseldorf liegt hinten. Details gleich. Jetzt geht's für uns.
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0: Ja, Freizeit, mal ein bisschen Entspannung. Im Süden des Westens grenzt ja Rheinland-Pfalz an. Da sind wir dann schnell Richtung Bad Honnef und Königswinter unterwegs. Wir reden über das Siebengebirge. Und Wandern ist unser Thema. Geht ja morgen wieder oder jetzt auch Nachtwandern, warum nicht? WDR 2 raus in den Report, raus in den Westen-Reporter Julian Beuter hat für uns schon mal zwei Berge erklommen. Den zweithöchsten ist die Löwenburg. Und da gibt es eine Burgruine und dann hat er noch den Rückweg aufgenommen, ne?
3: Ja, ich habe es auf die höchste Erhebung des Siebengebirges geschafft, den Ölberg. 460 Meter ist er hoch. Und dann habe ich unterwegs noch Mascha getroffen. Die kam gerade von da, die war laufen.
4: Man kann schön laufen. Wir sind jetzt, haben die 20 Kilometer gerade durch. Ja, langsam anstrengend.
3: Es geht ja ganz schön steil bergauf auch, ne?
4: Ja, also zum Ölberg war, ist uns warm geworden. Das war ordentlich.
3: Aber hat sich gelohnt?
4: Ja, die Aussicht war schön.
3: Ich muss zugeben, es war ganz schön hart. Also ich bin unten am Rhein gestartet, da sind ja so ungefähr 40 Meter über Meeresspiegel. Da weißt du, ungefähr 420 Meter stecken mir in den Beinen. Aber ich habe es dann doch geschafft, wurde oben mit wunderschöner Aussicht belohnt. Du guckst auf den Rhein im Tal, du guckst sogar bis zum Kölner Dom kannst du gucken. Du kannst rundherum auf die Region außenrum gucken, Eifel, sogar Sauerland. Also wirklich atemberaubend, weil diese Berge hier einfach mitten in der Landschaft herausragen.
0: Ja, genau. Und sie sind einfach total schön aus Vulkangestein. Und da gibt es ja drumherum auch grüne Naturschutzgebiete und da bleiben sogar umgestürzte Bäume liegen und die Natur hat da richtig was von. Jetzt war das Wandern, aber man muss ja nicht nur zu Fuß da ins Siebengebirge, ne?
3: Nee, es geht hier nicht nur um Wandern, so wie ich das gemacht habe. Ich wandere einfach gerne. Du kannst ja auch Radfahren, ne? Zum Beispiel Patrick aus Waldbröl, den habe ich getroffen, der hatte auch richtig Spaß.
5: Der Wald an sich, das dicht bewachsene, die Wege an sich, Kombination mit dem Drachenfels oben, sind dran vorbeigefahren. Die Aussicht von oben ist schön, ja. Das ist das, was meiner Meinung nach bisher so ausmacht.
3: Und das ist ganz angenehm. Es gibt wirklich an jeder Milchkanne irgendwas zu essen oder zu trinken. Es gibt Biergärten, Restaurants. Und da habe ich es mir erstmal schmecken lassen, ne?
0: Ja, klar. Julian, dann komm irgendwann wieder nach Hause, würde ich sagen. Und wir haben eine wunderbare Woche noch vor der Brust, ja. Das ist die letzte NRW-Schulferienwoche. Das vielleicht als kleine Anregung für euch. Als Ausflug-Tipp, morgen soll das Wetter super werden. Alle Infos haben wir für euch auch unter wdr2.de.

0: DFB-Pokal, erste Hauptrunde. Hier ist WDR 2 Sonntag live. Für uns geht's nach Lübeck. Phoenix Lübeck, der Viertligist, gegen Paderborn, den Bundesligisten. Und da ist Marc Kramhöft. Und Marc, Paderborn hat schon wieder getroffen.
1: Ja, sie werden jetzt vor allem erstmal schwer aufatmen. Sie haben das 3:1 erzielt. Marino war es, ein schwerer Torwartfehler war das von Phoenix Lübeck. Nach vorne prallen lassen. Marino war wach und musste nur noch einschieben. Und bis zu diesem Zeitpunkt hing es wirklich am seidenen Faden für den SCP. Die zweite Halbzeit, die ersten 16 Minuten davon, ging ganz klar an den Regionalligisten, hatten einen Pfostentreffer per Kopf. Hatten nach einem Fehler von Paderborn-Keeper Schubert quasi den Schuss aufs leere Tor. Da schmiss sich dann Mattes Hansen noch dazwischen, der Verteidiger des SC Paderborn. Also dieser Treffer von Marino wird jetzt erstmal wieder für ein bisschen Ruhe sorgen. Bundesliga-Aufsteiger Paderborn für 3:1 beim Regionalligisten Phoenix Lübeck.
0: Und ich finde den Sound dieser Reporterkabinen aus der vierten Liga immer irgendwie cool. Aber anders ist schöner. Düsseldorf zum Beispiel, Luise Kropf. Ja. Hör mal, was läuft bei dir? Ja. Düsseldorf hat Probleme, ne?
2: Ja, vor allem nach vorne, muss ich sagen. Das ist ein riesengroßes Problem, auch schon in der dritten Liga auffällig gewesen, wie schlecht, um es mal so zu sagen, sie nach vorne spielen. Also da sind ganz schön viele Fehler mit dabei. Da wird sich nicht richtig abgestimmt. Da werden extrem viele Laufwege falsch gemacht. Also, und das ist auch heute natürlich ein Problem im Spiel gegen Freiburg, die, so habe ich den Eindruck, Sven, hier gar nicht auf die 100% gehen müssen. Also klar, die führen nur, könnte man sagen, 1-0, aber die werden sowas von nicht ins Schwitzen gebracht. Also Freiburg hat hier die Kontrolle und ist mit dem Fuß so auf Halbgas unterwegs in ihrem Sandwich-Spiel. Sie wollen sich ja noch für die Conference League qualifizieren. Hinspiel hatten sie schon, Rückspiel kommt dann noch. Freiburg jetzt im Vorwärtsgang, Achtung, schöner Ball in den 16er reingespielt auf Höhler. Aber das Ding kommt nicht an, weil Düsseldorf sich dazwischen schmeißt. Also bisher hier eine klare Kiste pro Freiburg, muss ich sagen. 1-0 nach wie vor die Führung.
0: Aber es ist eben ein 1-0. Und das ist bei Armin Leber nicht so. Da ist es ein 2:0 für Essen. Und Armin, der Plan von Uwe Koschinat, dem RWE-Trainer, ist aufgegangen, das Stadion mitzunehmen, die Kulisse und dann St. Pauli gut zu bespielen, ne?
3: Ja, mutig zu bespielen. Und sie machen mutig weiter. Also die verwalten jetzt nicht dieses 2-0, sondern hatten eben eine dicke Chance. Jetzt kriegen sie einen Freistoß, Kopfballabwehr erstmal der St. Paulianer. Aber weiter Ballbesitz direkt um den Strafraum rum. Aber dann das Stürmerfoul spät von mir gesehen oder spät gepfiffen. Eins von beiden auf jeden Fall. Freistoß dann für St. Pauli aus dem eigenen 16er. Eben die dicke Chance für Noah Pesch. Der wird wunderbar angespielt im Strafraum. Wartet ein ganz klein bisschen lang. Und als er schießt, kommt so gerade eben noch ein Pauli-Abwehrspieler dazwischen und kann zur Ecke klären. Das wäre das 3-0 gewesen. Und ich glaube, das wäre dann die endgültige Entscheidung hier an der Hafenstraße. So versucht St. Pauli jetzt auch durch diverse Wechsel nochmal reinzukommen in dieses Spiel. Aber sie haben echt große Probleme. Essen verteidigt mittlerweile auch besser als in der ersten Halbzeit, als Pauli durch Martijn Kaas drei Riesenmöglichkeiten hatte, hier selber Tore zu schießen. Und sie spielen weiter mutig nach vorne. Und ich sehe, der ist so 15 Meter vor mir, vor seiner Trainerbank, Uwe Koschinat. Der sieht auch von hinten, das kann man, Sven, erkennen, sehr zufrieden aus. Essen führt 2-0.
0: Ja, interessanter Mann. Da habe ich ihn einfach Fußball mitgesprochen. Er hat auch seinerzeit mal die Basketballmannschaft seiner Frau trainiert, als er irgendwie im Fußball nichts hatte. Aber jetzt hat er Rot-Weiß Essen. Und wie? Wir bleiben für euch am Ball. Wir sind WDR 2 Sonntag live im Musikmix jetzt. Temper City, Self-Aware.

Me Something, Paderborn, mit dem 4:1 bei Phoenix Lübeck, dem Viertligisten. Und in diesem Moment, oh, oh, oh, das 2:0 für Freiburg in Düsseldorf.

0: Freiburg mit dem 3:0 in Düsseldorf.
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0: Ja, Lars Schmidt, bitte, du präsentierst das.
2: Ja, der Abend geht bei uns im Westen mit Sonne und Wolken und vor allem trocken zu Ende bei 12 bis 19 Grad. Das bleibt auch heute Nacht so. Der Himmel ist dann oft sternenklar. So ein paar Wölkchen können mal unterwegs sein. Die haben aber auch keinen Regen mit dabei. Und im Verlauf bildet sich örtlich Nebel bei 11 bis 5 Grad. Und wenn der sich dann morgen überall aufgelöst hat, dann gibt es Sonne und das den ganzen Tag. Auch dann ist kein Regen in Sicht und die Temperaturen erreichen 17 bis 24 Grad.
0: Okay, und wird erstmal eine schöne Woche.
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0: So, jetzt noch ein Tor in Lübeck. Die verkürzen wieder die Viertligisten 2:4 gegen den SC Paderborn. Gleich sind wir für euch in den Stadien. Hier sind die Staus mit den längsten Wartezeiten. A1 Osnabrück Richtung Münster zwischen Lengerich und Münster Nord. 10 Minuten plus, 5 Kilometer stockt's da. Die 2 Hannover Richtung Dortmund ist zwischen Hamm und Kamener Kreuz wegen Bauarbeiten bis morgen früh gesperrt. 3 Kilometer Stau ab Hamm-Introp. A3 Frankfurt Richtung Köln zwischen Siebengebirge und Lohma. 5 Kilometer stockt's da. Die 44 Kassel Richtung Dortmund zwischen Kreuz Werl und Kreuz Dortmund unna 30 Minuten plus, mehr als 10 Kilometer Stau. Und diese Autobahnen sind noch bis morgen früh gesperrt. Die 40 Richtung Venlo zwischen den Kreuzen Kaiserberg und Duisburg und die 516 in beiden Richtungen zwischen Kreuz Oberhausen und Oberhausen-Eisenheim. 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
0: So ist es. Deutliche Spiele im DFB-Pokal und Rot-Weiß Essen ist auf dem Weg in die zweite Runde. Führt mit 2:0 gegen St. Pauli. Noch 14 Minuten regulär zu spielen plus Nachspielzeit. Düsseldorf hat jetzt verkürzt auf 1:3 gegen den SC Freiburg und das in dieser Sekunde und ist da, ja, da ist noch eine Viertelstunde zu spielen. Vielleicht ein bisschen Hoffnung. Und Phoenix Lübeck hat es tatsächlich geschafft, als Viertligist 2 Tore gegen den Bundesligisten Paderborn zu schießen. Aber Paderborn hat 4-mal getroffen, also es steht 2:4. Der DFB-Pokal mit den letzten Spielen des Sonntags in der nächsten halben Stunde hier bei euch. Bei WDR 2.

0: 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Oh Mann, Düsseldorf kassiert das 1:4 gegen den SC Freiburg. Gleich sind wir da wieder im Stadion. Jetzt aber bei Armin Lehmann. Rot-Weiß Essen, der Drittligist, führt mit 2:0 gegen St. Pauli an der Hafenstraße. Fantastische Kulisse. Und das könnte ein richtiger Wirkungstreffer für RWE in dieser Saison sein, ne?
1: Ja, die haben ja auch die Mannschaft stark verändern müssen, nachdem sie so eine tolle Relegation gespielt haben, aber am Ende eben gescheitert sind. Heute zeigt auch diese neue, sehr junge Mannschaft, was sie drauf hat. Und mittlerweile sitzt hier fast niemand mehr um mich rum. Stehen sie alle, klatschen, jubeln, freuen sich. Noch ist es nicht so weit. 5 Minuten plus Nachspielzeit. RWE führt mit 2:0. Hochverdient, weil in der zweiten Halbzeit viel zu wenig von den Kiezkickern aus Hamburg gekommen ist. Jetzt nochmal Einwurf für Essen. Rein tief in den Strafraum. Ball liegt da jetzt fast frei. Die Schussmöglichkeit für Potocznik, aber der wird erstmal gestoppt. Immer noch Ballbesitz für RWE. Die spielen immer noch auf das dritte Tor. Die stellen sich nicht hinten rein, sondern versuchen es so wie jetzt mit dem Kopfball, der dann doch 1,5 Meter am Kasten der St. Paulianer vorbeigeht. Also hier total gute Stimmung. Alle freuen sich. Noch ist das Ding nicht durch. Im Fußball, Sven, du kennst das, Pferd und Apotheke. Hat alles gegeben schon und gerade im DFB-Pokal. Aber es sieht nicht gut aus für St. Pauli und es sieht blendend aus für RWE, die immer noch 2:0 führen.
0: Ja, du, in Düsseldorf stehen nur Pferde vor Apotheken rum und da geht gar nichts mehr.
2: Glück, ne?
0: Die versuchen ihr Glück. Luise Kropf, du bist da bei diesem Spiel. Du, vor einem Jahr haben wir noch über den Traum von der Bundesliga in Düsseldorf gesprochen.
2: Ja.
0: Jetzt sind sie am Boden in der dritten Liga. 1:4 liegen sie hinten gegen den SC Freiburg. Du weißt, Düsseldorf kommt mir vor wie im Urlaub, so eine Luftmatratze, die löchrig ist und du versuchst sie aufzupumpen.
2: Ja, da ist was dran an dem Bild. Also wir müssen jetzt mal ganz kurz auf den Ball gucken, denn Freiburg ist schon wieder dran im 16er, aber der Keeper Lewis Lord kommt raus und faustet den Ball erstmal raus aus dem 16er. Ist schon, ja, seit geraumer Zeit die Luft raus aus dieser Luftmatratze Fortuna Düsseldorf. Also schreckliche letzte Saison gespielt,
0: ja.
2: Diese Saison läuft wirklich
0: mies.
2: Also schrecklich.
0: Ja.
2: Also die ist auch ganz schlimm. Also die ersten
0: ganz,
2: beiden
0: ganz
2: Spiele
0: schlimm,
2: in der Liga verloren. Und jetzt hier 1:4 hinten gegen Freiburg. Hätte so ein Leuchtturmspiel werden können. Ne? Also an dem du dich emotional auch mal so hochhangeln kannst, nachdem du so schlecht in der Liga gestartet bist. Aber auch das ist den Fans von Fortuna Düsseldorf nicht gegönnt. Und dementsprechend blicke ich, wenn ich einmal rechts rüber gucke, in sehr frustrierte Gesichter, Sven. Und ich kann es verstehen.
0: Ja. Ich kann aber auch nichts dran ändern. Also ich würde es ja gerne.
2: Ja,
0: nein.
2: Ja.
0: Du hast ja den Lewis Lord so irgendwie in der ersten Halbzeit gelobt, aber
2: ja,
0: der muss jetzt auch schon.
2: Der gefällt mir auch gut.
0: Im Tor.
2: Ja, der macht wirklich einen guten Eindruck. Also vor allem im Vergleich zum anderen Keeper Lasse Ries. Aber an ihm allein liegt es halt nicht. Ne? Wenn du vorne die Dinger nicht machst und hinten dann so löchrig stehst, was soll dann ein junger Keeper mit 22 Jahren in seinem ersten DFB-Pokalspiel überhaupt da noch ausrichten? Ne? Also Freiburg ist ja jetzt auch keine Bauernmannschaft vom Land. Ne?
0: Ja, natürlich. Ja, ich habe da auch keine Medizin vor dieser Apotheke mit den Pferden für Düsseldorf.
2: Ja.
0: Drittes Spiel haben wir auch noch. Da ist es so, dass der SC Paderborn, der Bundesligist, mit 4:2 beim Viertligisten Phoenix Lübeck führt. Gleich für euch die Schlussphase von der Essener Hafenstraße live auf WDR 2.

0: Faith, George Michael. Ey, jetzt müssen wir Fußball machen, weil ist einfach wichtig. Also Paderborn führt 4-2 bei Phoenix Lübeck. Düsseldorf liegt 1-4 gegen Freiburg hinten, kurz vor dem Ende. Ja, und Rot-Weiß Essen steht vor dem Einzug in die zweite Runde des DFB-Pokals. Spielt gegen St. Pauli. Armin Lehmann.
1: 2 Minuten Nachspielzeit haben wir noch auf der Uhr. Dann ist hier Feierabend. Und das wäre schon ein mittleres bis ein großes Fußballwunder, wenn St. Pauli jetzt hier tatsächlich noch 2 Tore schießen könnte, würde, sollte. Verdient hätten sie es nicht. Denn die bessere Mannschaft an diesem späten Nachmittag, wo jetzt die Sonne ganz tief ins Stadion reinscheint, 19.000 Zuschauer bis auf die 2.500 Hamburger Fans sind fasziniert, stehen alle, da sitzt kaum noch einer. Und sie freuen sich, weil Rot-Weiß Essen verdientermaßen 2-0 führt und gleich endlich mal wieder einziehen wird in eine zweite DFB-Pokalrunde. Denn von den letzten 8 Mal sind sie 7 Mal in Runde 1 gescheitert. Jetzt kommt nochmal RWE, das war großartig, dass sie einfach weitergespielt haben, weiter nach vorne gespielt haben, nicht das 2-0 verwaltet haben. Und das hat sich ausgezahlt. Nächster Schuss aufs Tor von St. Pauli. Im ersten Durchgang waren sie aktiver, aber die besseren Chancen hatte St. Pauli. Martijn Kaas, der wird nicht gut schlafen diese Nacht, der Niederländer in Diensten der Kiezkicker. Denn er hatte 3 Großchancen und 2 hat er höchst kläglich vergeben. Und eine, da hat Golz im Tor der Essener toll reagiert. Essen hat seine Chancen genutzt. Jansen vor der Pause mit dem 1-0. Telalovic kurz danach in der 53. mit dem 2-0. Und sie hatten weitere Möglichkeiten und St. Pauli im zweiten Durchgang schlecht, kaum was nach vorne gebracht, bemüht, aber mehr eben auch nicht. Hier gibt es jetzt nur noch Essener Beifall und der Essener steht einem Getränk, was gerne weißen Schaum oben drauf hat, hier im Ruhrgebiet, aber sowas von offen gegenüber. Und dieses braune Getränk, das Bier, wird fließen und fließen und fließen die ganze Nacht, denn sie werden hier feiern. Sie waren der Underdog als Drittligist gegen den Bundesliga-Absteiger. Und sie haben nicht nur 2-0 gewonnen, denn das wird gleich amtlich sein, sondern sie waren auch die klar bessere Mannschaft in diesem Duell. Jetzt gibt es nochmal Jubel, weil vielleicht nochmal eine Konterchance für RWE durch Potocznik, Kuba Potocznik. Aber der wartet erstmal noch ein bisschen, spielt nochmal den Rückpass. Die letzten Sekunden der Nachspielzeit ticken jetzt hier auch langsam runter. Ball nochmal rein in den Strafraum. Und gibt es da das Foul? Nein, aus meiner Sicht Ball gespielt. Und dann ist Feierabend. Und ich sehe nur stehende Menschen, die die Arme hochgerissen haben. Rot-Weiß Essen, der Drittligist, bezwingt den Bundesliga-Absteiger aus Hamburg, den FC St. Pauli. Absolut verdient mit 2-0 und steht in der zweiten DFB-Pokalrunde.
0: Ja, und der links von Armin, der heißt übrigens... Ey.

Das ist neu im WDR 2 Musikmix. Martin Garrix und Ed Sheeran. Repeated.

So, jetzt haben wir auch alle Spiele im Ziel. Also Glückwunsch an Essen nach diesem 2:0 gegen St. Pauli. Steht RWE in der zweiten Runde des DFB-Pokals. Außerdem hat der Bundesliga-Aufsteiger Paderborn mit 4:2 gegen den Regionalligisten Phoenix Lübeck gewonnen. Und naja, am Ende war es dann sehr deutlich für Fortuna Düsseldorf. Da muss man sich echt Sorgen machen. Also so wie es in die Saison reinläuft. Riesen Unruhe auch hinter den Kulissen bei dieser Mannschaft, die in der dritten Liga mittlerweile ist. 1:5 heute die Niederlage gegen den SC Freiburg. Ja, ich bin eigentlich durch. Reiner Zufall, dass wir jetzt nach diesem Ding von Düsseldorf Daniel Potter spielen mit Bad Day.

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1: Die Nachrichten mit Kerstin Fischer. Guten Abend.
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1: Heute vor 2 Jahren sind in Solingen 3 Menschen getötet und viele weitere verletzt worden bei einem islamistischen Anschlag auf dem Stadtfest. Schon den ganzen Tag wird in Solingen daran erinnert. Auch Überlebende des Anschlags sind gekommen, wie diese Frau.
2: Das ist für mich irgendwie so ein gesetzter Tag, der ist jetzt einfach in der Zukunft irgendwie geblockt. Das Leben steht immer noch Kopf und das hat sich auch noch nicht allzu sehr geändert, leider.
1: Der Gedenktag endet am Abend mit einer Schweigeminute in Solingen zum Tatzeitpunkt um 21.37 Uhr. In Aachen ist die Reit-WM zu Ende gegangen. Das deutsche Team hatte zum Abschluss nochmal auf Medaillen der Springreiter gehofft. Nach Gold im Team hat es im Einzel aber nicht gereicht. Beste Deutsche wurden Daniel Deusser und Markus Ehning auf den Plätzen 6 und 7. Eine Bilanz der WM in Aachen zieht Sabine Hartelt.
3: Man muss wirklich nichts schönreden, nichts hochjubeln. Es war einfach ein unglaublich großes Event mit 500.000 Zuschauer. Die Stimmung war immer mindestens im oberen Drittel. Und deutsche Medaillen hat es ja so reichlich gegeben. 7-mal Gold, 5-mal Silber, 8-mal Bronze, macht 20 insgesamt. Alle haben es genossen, hier zu sein, haben es zelebriert. Und wenn dann mal die anderen gewonnen haben, wurde denen auch ganz, ganz fair applaudiert.
1: Und auch das ist heute Thema. Die Eisenbahngewerkschaft EVG will härtere Strafen für Angriffe auf Bahnmitarbeiter erzwingen. Weil ein Gesetz angekündigt, aber nicht umgesetzt ist, droht die Gewerkschaft mit einer Art Streik im Regionalverkehr. In Stockholm geht es ab heute um die Frage, wie Wasser auf der Welt gerechter verteilt werden kann für Mensch und Natur. An der World Water Week nehmen Organisationen, Politikvertreter und Fachleute aus 180 Ländern teil. Heute vor 60 Jahren wurde im Weltall das erste Foto der Erde vom Mond aus gemacht. Es galt als Sensation, weil die Erde erstmals nicht isoliert, sondern gemeinsam mit dem Mond gezeigt wurde. Regionalligist Westfalia Rhynern hat heute zum ersten Mal in der Vereinsgeschichte an einem DFB-Pokalspiel teilgenommen. Das Team aus Hamm verlor zwar deutlich mit 0:6 gegen den Zweitligisten Dynamo Dresden. Für Rhynern-Kapitän Michael Wiese war es trotzdem besonders.
4: Weil ich glaube, in den DFB-Pokal zu kommen als Mannschaft aus Westfalen ist sehr schwierig, weil wir eine sehr fußballstarke Region sind. Deswegen war es wahrscheinlich eine einmalige Sache.
1: Die weiteren Ergebnisse der ersten DFB-Pokalrunde heute. Mönchengladbach schlägt Schott-Mainz mit 5:0. Fortuna Düsseldorf verliert gegen Freiburg 1:5. Der SC Paderborn besiegt Phoenix Lübeck 4:2. Und Rot-Weiß Essen schafft gegen St. Pauli die Überraschung und gewinnt 2:0. Das war WDR aktuell. Das Wetter in Nordrhein-Westfalen: in der Nacht trocken, zum Morgen etwas Nebel bei Tiefstwerten zwischen 11 und 5 Grad. Die neue Woche beginnt, nachdem sich örtlicher Nebel aufgelöst hat, morgen sonnig und trocken. In Monschau bis 21 Grad, in Gütersloh bis 22 und in Wuppertal bis 23 Grad. Die Zeit? Es ist 20.03 Uhr.
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5: Die A2 Hannover Richtung Dortmund ist zwischen Hamm und Kamener Kreuz wegen Bauarbeiten bis morgen früh gesperrt. 3 Kilometer Stau ab. Hamm-Üntrop. A3 Frankfurt Richtung Köln zwischen Siebengebirge und Loma 5 Kilometer stockender Verkehr. A4 Olpe Richtung Köln zwischen Gummersbach und Bielstein 2 Kilometer Stau. A30 Bad Oeynhausen Richtung Osnabrück zwischen Melle Ost und Gesmold etwa 10 Minuten plus 2 Kilometer Stau. A44 Kassel Richtung Dortmund zwischen Kreuz Werl und Kreuz Dortmund Unna etwa 30 Minuten plus mehr als 10 Kilometer Stau. Diese Autobahnen sind noch bis morgen früh gesperrt. A40 Richtung Venlo zwischen den Kreuzen Kaiserberg und Duisburg. A516 in beiden Richtungen zwischen Kreuz Oberhausen und Oberhausen-Eisenheim.
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6: Mit Markus Barsch. Hallo, schön, dass ihr da seid. Was ist? Wie bitte? Ihr hattet heute einen schlechten Tag? Dann gibt's für euch jetzt hier erstmal Glockenbach.
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0: Hier ist Pop. Hallo Deutschland. Die gemeinsame Abendshow von Bremen 4, HR3, MDR Jump, NDR 2, RBB 888, SR1 und WDR 2. Produziert für euch von SWR3 jetzt mit dem kleinen Ausflug um 20.14 Uhr und 19 Sekunden. Ist nicht einzig mögliche Zeit heute, ist das nämlich. Einen kleinen Ausflug in die philosophische Ecke von SWR3. Alles, was den ganzen Tag eventuell ein bisschen doof war, was schief lag, was uns zwickte oder also in die Seite pokte, das schieben wir jetzt beiseite für eine Minute. Ihr wisst, wie es ist, machen uns andere Gedanken, gucken anders auf die Dinge, wechseln Perspektive. Wir haben schöne Sachen gehabt diese Woche in der kleinen Philosophie-Ecke hier. Zum Beispiel, wenn die Leute immer zu einem sagen, denk mal scharf nach. Wenn ich scharf nachdenke, verletzt das mein Gehirn? Ja, wohl nämlich. Impliziert, das war schön auch, impliziert die Existenz einer Robben-Auffangstation die Existenz einer Robben-Hochwerfstation. Ja. Oder, das war nur noch diese Woche, bewerte ich Restaurants auf Social Media passenderweise mit Gaumen hoch und Gaumen runter, oder wie? Ja. Als Fischfan finde ich das auch gut. Muss man als Aquarist-Neuling, Aquaristen, das sind die mit den Aquarien, nicht die, die Aquarelle malen. Das sind Aquarellisten. Muss man als Aquarist-Neuling gleich mit hochkarätigen Goldfischen beginnen oder kann man vielleicht erstmal mit günstigeren Silberfischen anfangen? B. 855 Trilliarden dieser bescheuerten kleinen Hirnaushänger stehen auch in der Barschschen Philosophiegalerie, die ist auf popabend.de, ihr wisst Bescheid. Heute verkabeln wir unsere Synapsen neu. Über die absolut berechtigte Frage von René aus Ockfen, René Salecki, liebe Grüße nach Ockfen, René. Sind eigentlich alle Musiker auch automatisch Töpfer? Wird ja immer gesagt, der Ton macht die Musik. Ja. Oder wenn du im Töpferkurs dich im Ton vergreifst, fliegst dann gleich raus?
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0: 20:08 ist es am Sonntagabend. Hallo. Man at Work Down Under. Jetzt von ganz alt und immer noch ziemlich gut zu ganz neu und auch ziemlich gut. Jetzt hier nämlich Sienna Spyro. Neue Single Great Expectations. Habt ihr das Musikvideo schon mal gesehen? Für das Musikvideo hat sich Sienna in ein so ein 70s-Style-mäßiges Kleid einnähen lassen. Sie singt vor einer roten Wand mit weißen Punkten. Hinter ihr ihre Band. Sie steht auf einem runden weißen Podest und singt. Viel mehr passiert bildlich nicht. Muss ja auch nicht. Sienna regelt ja alles über ihre Stimme. Einfach gut. Great Expectation. Jetzt in der Abendshow.
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0: Ich habe ein S vergessen. Expectations. Nee, stimmt gar nicht. Expectation.

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2: Es ist 8:30.
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3: Die Nacht wird sternenklar oder nur gering bewölkt und es bleibt trocken. Zum Morgen kann sich lokal etwas Nebel bilden bei 11 bis 5 Grad. Morgen wird es, nachdem sich örtlicher Nebel aufgelöst hat, sonnig und trocken bei 17 bis 24 Grad.
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4: A1 Münster Richtung Dortmund. Zwischen Ascheberg und Kamener Kreuz etwa 10 Minuten plus, 6 Kilometer stockender Verkehr. Die A2 Hannover Richtung Dortmund ist zwischen Hamm und Kamener Kreuz wegen Bauarbeiten bis morgen früh gesperrt. 3 Kilometer Stau ab, Hamm-Üntrop. A3 Frankfurt Richtung Köln zwischen Siebengebirge und Loma etwa 10 Minuten plus, 5 Kilometer stockender Verkehr. A30 Rheine Richtung Osnabrück zwischen Haßbergengaste und Osnabrück-Hellern etwa 10 Minuten plus, 2 Kilometer Stau. A44 Kassel Richtung Dortmund zwischen Kreuzwerl und Kreuz Dortmund-Unna etwa 15 Minuten plus, 6 Kilometer Stau. Diese Autobahnen sind noch bis morgen früh gesperrt. A40 Richtung Venlo zwischen den Kreuzen Kaiserberg und Duisburg. A516 in beiden Richtungen zwischen Kreuz Oberhausen und Oberhausen-Eisenheim.
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Watch it burn. Ach, Katy Perry. Verarbeitet immer noch den Orlando. Ruhe. 20 vor 9 ist es. Hallo, hier ist Pop, eure Abendshow. Wer gerne Sport schaut,

0: oder und oder verfolgt. Für den war das ja ein Top-Wochenende, ne? Da war einiges los. In Aachen zum Beispiel, fangen wir mal in Aachen an, mit zwei A vorne, die Knache. In Aachen ist zum Beispiel die Reit-WM zu Ende gegangen. Ne? Deutschland ist da auf Platz 1 im Medaillenspiegel gelandet. Mit 7-mal Gold, 5-mal Silber und 8-mal Bronze.
1: Deutschland ist Weltmeister!
2: Weltmeister im Springreiten!
0: Tja, im Reitsport kommt gerade kaum jemand an uns vorbei. So. Jede Menge Fußball gab es auch. Eine erste Runde im DFB-Pokal. Gerade eben ist unter anderem das Spiel der Freiburger bei Fortuna Düsseldorf ja zu Ende gegangen. Freiburg hat mit 5:1 gewonnen und ist damit in Runde 2. Dementsprechend zufrieden war auch Matthias Ginter zum Beispiel.
3: Wir sind natürlich sehr, sehr ambitioniert, auch als Verein, und wollen natürlich, so wie letzte Saison auch, in den Pokalwettbewerben so weit wie möglich kommen.
0: Glücklich sind aber nicht nur die Freiburger, sondern das ist auch die Hockey-Nationalmannschaft der Männer, denn die steht im Halbfinale der WM in Belgien. Am Freitag geht es dann weiter gegen entweder die Niederlande oder Argentinien oder England oder Indien. Kleiner Funfact am Rande, wer jetzt denkt, Hockeyspieler haben nur den einen, seht ihr meinen Finger? Seht ihr den einen Schläger, die haben nur einen einzigen Schläger, den sie nie aus den Augen lassen? Wird sich total. Nationalspieler Jakob Briller aus Mannheim hier.
4: Alle Schläger sind natürlich ein bisschen unterschiedlich. Also es kann schon sein, dass man mal einen Schläger hat, der einem am allerbesten gefallen hat. Aber also wir haben auf jeden Fall alle mindestens einen Ersatzschläger, falls der Schläger mal bricht im Spiel. Das kommt schon auch mal ab und zu vor, nicht so oft wie beim Eishockey, aber ist auf jeden Fall schon passiert. Und dann braucht man auf jeden Fall mindestens einen Ersatzschläger. Ich glaube, hier zu einem Turnier nehmen alle bestimmt 3 Schläger mindestens mit.
0: Okay. 3 Ersatzschläger, oder? Auf die passen die Hockeyspieler dann auch sehr gut auf.
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gegen die Wand. Hit the wall, Gracie Abrams, nicht doch Gracie. Schnell den coolen Jack Dean in eurer Abendshow hier mit Merce.

0: 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Es ist 21 Uhr.
1: Die Nachrichten mit Kerstin Fischer. Guten Abend.
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1: Die Eisenbahngewerkschaft EVG will härtere Strafen für Angriffe auf Bahnmitarbeiter. Ein entsprechendes Gesetz ist zwar angekündigt, aber noch nicht umgesetzt. Sollte sich das bis Ende des Jahres nicht ändern, will EVG-Chef Burkhardt den Nahverkehr lahmlegen.
2: Ja, wenn die Politik nicht reagiert, haben wir klar angekündigt, über die Dienstpläne einzugreifen. Wenn Dienstpläne abgelehnt werden, dann werden Züge nicht besetzt und bleiben damit stehen.
1: Das wäre wie ein Streik, ist aber keiner, erklärt ARD-Rechtsexperte Frank Bräutigam.
3: Denn streiken darf man nur für Ziele, die man mit dem Arbeitgeber in einem Tarifvertrag regeln kann. Vergütung, Arbeitsbedingungen, solche Dinge. Hier geht es aber um ein rein politisches Ziel, nämlich dass der Bundestag ein Strafgesetz verschärft.
1: Aus den zuständigen Bundesministerien heißt es, dass der gesetzliche Schutz für Zugpersonal noch in diesem Jahr beschlossen werden soll. Aktuell befinde sich der Entwurf aber noch in regierungsinternen Abstimmungen. In Solingen wird heute an den Terroranschlag vor 2 Jahren erinnert. Ein islamistischer Attentäter tötete auf dem Stadtfest 3 Menschen, viele weitere wurden verletzt. Zur Tatzeit von damals um 21.37 Uhr soll es gleich eine Schweigeminute geben. Sie bildet den Abschluss des Gedenktags in Solingen. Auch NRW-Ministerpräsident Wüst nimmt teil. Und auch das ist heute Thema. In Dortmund ist nach dem Tod eines 49-Jährigen Haftbefehl gegen seinen 15 Jahre alten Sohn erlassen worden. Details zur Tat oder zum möglichen Motiv teilten die Ermittler in Dortmund nicht mit. In Guinea in Westafrika ist ein Müllberg auf eine Wohnsiedlung gerutscht. Mindestens 30 Menschen sind ums Leben gekommen. Starker Regen hatte die Mülldeponie aufgeweicht. Sie sollte deshalb sogar geschlossen werden. Zum Abschluss der Reit-WM in Aachen haben die deutschen Springreiter eine Medaille verpasst. Nach Gold im Teamwettbewerb reichte es im Einzel nicht. Bester Deutscher wurde Daniel Deusser auf Platz 6. In der ersten DFB-Pokalrunde hat Rot-Weiß Essen eine Überraschung geschafft und St. Pauli rausgeworfen. Der Drittligist gewann gegen den Zweitligisten mit 2:0. Für uns im Stadion war Armin Lehmann, WDR Sport.
4: Unterm Strich war das ein absolut verdienter Sieg für den Underdog. In der ersten Halbzeit hatte St. Pauli 3 Riesenchancen. Sie konnten sie alle nicht nutzen. Das Tor machte RWE Jansen mit einem Kopfball zum 1:0. Und kurz nach der Pause Telalovic, furchtbar schlecht von St. Pauli verteidigt, das 2:0. Danach kam viel zu wenig von St. Pauli und richtig viel von RWE. Deshalb stehen sie verdient in der zweiten DFB-Pokalrunde.
1: Die weiteren Pokalergebnisse vom Abend. Paderborn hat gegen Lübeck mit 4:2 gewonnen. Fortuna Düsseldorf verlor gegen Freiburg 1:5. Das war WDR aktuell. Das Wetter in Nordrhein-Westfalen in der Nacht trocken, zum Morgen etwas Nebel bei Werten zwischen 11 und 5 Grad. Die neue Woche beginnt, nachdem sich örtlicher Nebel aufgelöst hat, sonnig und trocken. In Herford 21 Grad, in Dortmund 22 und in Aachen 23 Grad. Die Zeit 21.03 Uhr.
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5: Die A2 Hannover Richtung Dortmund ist zwischen Hamm und Kamener Kreuz wegen Bauarbeiten bis morgen früh gesperrt. 3 Kilometer Stau ab. Hamm-Üntrop. A3 Frankfurt Richtung Köln zwischen Siebengebirge und Loma 5 Kilometer stockender Verkehr. Auf der A4 Köln Richtung Aachen ist im Kreuz Köln-Süd die Verbindung zur A555 Richtung Bonn bis Montag früh gesperrt. A44 Kassel Richtung Dortmund zwischen Kreuz Werl und Kreuz Dortmund Unna etwa 15 Minuten plus 6 Kilometer Stau. Diese Autobahnen sind noch bis morgen früh gesperrt. A40 Richtung Venlo zwischen den Kreuzen Kaiserberg und Duisburg. A516 in beiden Richtungen zwischen Kreuz Oberhausen und Oberhausen-Eisenheim.
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6: 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Hi.
7: Machen wir gleich ein Quiz?
6: Na klar.
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10 nach 9 ist es. Hallo Deutschland, hier ist Pop, eure Abendshow. Das ist die gemeinsame ARD-Abendshow von Bremen 4, HR3, MDR Jump, MDR 2, RBB 88.8, SR 1 und WDR 2. Produziert für euch jetzt mit einem spontanen Schnellstquiz von SWR 3. Wir wollen euch was schenken, aber das ist natürlich Quatsch. Müsst euch das sauer verdienen. Ihr wisst, wie unsere spontanen Schnellquizze sind. Nee, sind überhaupt nicht schwer. Sofort anrufen, 07221211. Guck mal, da blinken schon alle Leitungen. Ist lustig von euch. Ihr kennt euch aus, ne? Aber ihr wisst doch gar nicht, worum es geht. Ich habe gerade im Allwissenden Abendschaukalender geguckt. Und das ist toll, heute Geburtstag hat Patty McGee, geboren am 23. August 1945 in Kalifornien, leider schon tot, mit 79 gestorben vor 2 Jahren. Patty McGee war Profi-Skateboarderin. Aber nicht irgendeine, sie war die allererste Skateboarderin. 1964 war sie die erste Frau ever, die National Skateboard Championships in Santa Monica, USA, California, IA gewonnen hat. Und 1965 wurde sie zur ersten Profi-Skateboarderin. Das ist super, wir machen das spontane. Die haben ja so viele tolle Tricks, die Skateboarderinnen und Skateboarder. Wir machen das spontane, ist es ein Trick beim Skaten? Oder was völlig anderes, Schnellstquiz. Ich werde mir gleich Namen für euch ausdenken, die vielleicht gar nicht ausgedacht sind, weil es wirklich Tricks sind beim Skaten. Vielleicht ist es aber auch was völlig anderes. Ihr wisst, wie es ist. 07221 2011. Wenn ihr wisst, wie viele Rollen so ein Skateboard hat, ja, dann seid ihr hier schon richtig. 07221 2011.

0: Michael Schulte gerade in eurer Abendshow. Er ist liebeskrank vor Glück. Wir wollen ein spontanes Schnellsquiz mit euch spielen. Wir haben es eben angekündigt und hier ist es schon. Weil heute Geburtstag hat Paddy McGee, geboren am 23. August 1945, die erste Profi-Skateboarderin, seit die Dinosaurier weg sind auf diesem Planeten. Ich frage mal eben Simon in Königswinter. Hallo Simon, erstmal hallo Simon. Simon.
1: Hallo, ich weiß nicht, bin ich zu hören? Ich höre jetzt selber kein Radio.
0: Du, das ist auch gut so, sonst würde es ja so eine Rückkopplung geben und pfeifen und alle würden verrückt werden und taub. Das wollen wir gar nicht. Hallo Simon.
1: Katastrophe.
0: Wann bist du das letzte Mal auf dem Skateboard gestanden? Gestern?
1: Nee, gestern nicht, ist schon was länger her. Vielleicht so zu Schulzeiten irgendwann mal.
0: Okay, wie alt bist du jetzt? Mitte 20?
1: 24.
0: Alles klar, das haut schon hin. Es geht ja auch darum, hier nur um den Quatsch. Ich weiß nicht, ob du schon mal ein Quiz von uns gehört hast. Bei mir sind die spontan Schnellsquitze. Du hast schön, dass du gerade erzählt, du hast schon öfter versucht, jetzt bist du erstmal durchgekommen. Ist ja toll, dass wir mal spielen, Simon.
1: Ich freue mich.
0: Ich freue mich auch. Ich nenne dir jetzt irgendwelche Tricks, die haben so lustige Namen gerne, aber vielleicht ist es auch gar kein Trick, sondern was völlig anderes, Beklopptes. Ich gebe dir immer zwei zur Auswahl, weil es total schwierig ist. Olli, das ist A, der Typ, der saß in der 8. Klasse in Mathe neben mir. Oder B, ein Trick auf dem Skateboard.
1: Ja, da würde ich, ist schwierig, ich würde B nehmen.
0: Ja, ist sehr schwierig, du hast recht, es ist B. Das ist der Trick, wenn man so über was drüber springt zum Beispiel. Man latscht erstmal hinten hinter der Achse aufs Brett drauf und dann geht das ja hoch und dann tippst du vorsichtig vorne, das wieder runter und dann landest du über dem Hindernis. Ja, der Olli saß tatsächlich in der 8. Neben mir in Mathe. Oliver Fehler, Oliver Fehler, lustiger Nachname, werde ich nie vergessen. Oliver Fehler, alles Liebe, wenn du zuhörst, Olli.
1: Liebe Grüße.
0: Der hier ist wirklich so. Heißt hoffentlich immer noch so. Kickflip. A, in so einem sehr billigen Textildiscounter gab es mal für ganz kurze Zeit Erdnussflips. Einer von denen heißt Kickflip. B, Trick beim Skaten.
1: Sag ich auch, ist der Trick beim Skaten.
0: Verdammt richtig. Man hebt wie beim Olli ab, ne? Das Board dreht sich aber im Flug einmal um die Längsachse. Hast du bestimmt öfter gemacht, ne? Kennt man so vom Sehen. In der Luft dreht das Brett einmal so um die Längsachse. Oder zweimal Double Kickflip. Oder dreimal Triple Kickflip. Und Bein gebrochen dann aber auch. Du bist auf der Gewinnerstraße, Simon. Bananenflip. Trick beim Boarden oder was völlig anderes?
1: Schwierig. Ja, dann sage ich jetzt, Bananenflips kann man essen.
0: Ja, oder trinken. Ne? Ein Bananenflip ist, wenn du so alte Bananen hast, die so richtig schön braun sind. Was, dann sind die schön voller Zucker. Kippst du schmeißt in deinen Mixer da ein bisschen Milch dabei, ein bisschen Vanillezucker, wenn man Bock hat. Und nein, macht Spaß, Bananenflip. Ein paar Eiswürfel noch. Weiter geht's. Alley-oop. Okay. Alley-oop, ist das ein Skater-Trick? Oder wenn man beim Basketball so einen Ball schon ganz weit in die Nähe des Korbs da hinten schmeißt und da hinten springt dein Kumpel hoch, fängt den Ball in der Luft, versenkt ihn noch in der Luft im Korb. A oder B?
1: Das zweite hört sich mehr nach Danken an, glaube ich. Ich nehme A.
0: Ist richtig, Skater-Trick, absolute Alley-oop, ne? Ist auch, du fährst die Halfpipe hoch und drehst dich oben in der Luft, fährst dann cool wieder runter. Aber ist auch beim Basketball genau das Ding. Wenn du den Ball weit Richtung Korb schmeißt, dein Kumpel steigt hinten hoch und nimmt ihn in der Luft und dankt ihn unten rein. Alley-oop.
1: Interessant.
0: Super. Letztes Ding. Der berühmte 360 Ocelot. A, also der 360 Ocelot. A, sich einmal wie eine sehr bekannte Wildkatze aus Mittelamerika beim Sprung einmal komplett um die eigene Achse auf dem Board drehen. Oder B, kompletter Quatsch.
1: Der Ocelot, da ist er. Ich habe drauf gewartet.
0: Ja?
1: Da sage ich doch, das ist totaler Quatsch.
0: Das ist ja verflixt. Man hat mich ertappt. Simon aus Königswinter, Ittenbach. Bleib dran, du hast gewonnen, Simon.
1: Juhu. Super, vielen Dank.
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1: Es ist 21:30.
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2: Die Nacht wird sternenklar oder nur gering bewölkt und es bleibt trocken. Zum Morgen kann sich lokal etwas Nebel bilden bei 11 bis 5 Grad. Morgen wird es, nachdem sich örtlicher Nebel aufgelöst hat, sonnig und trocken bei 17 bis 24 Grad.
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3: A1 Münster Richtung Osnabrück zwischen Ladbergen und Kreuz Lotte. Osnabrück etwa 10 Minuten plus 6 Kilometer stockender Verkehr. Die A2 Hannover Richtung Dortmund ist zwischen Hamm und Kamener Kreuz wegen Bauarbeiten bis morgen früh gesperrt. 3 Kilometer Stau ab, Hamm-Üntrop. A3 Frankfurt Richtung Köln zwischen Siebengebirge und Loma 4 Kilometer stockender Verkehr. Auf der A4 Köln Richtung Aachen ist im Kreuz Köln Süd die Verbindung zur A555 Richtung Bonn bis Montag früh gesperrt. Auf der A43 Richtung Münster ist im Kreuz Bochum die Verbindung zur A40 Richtung Dortmund bis Montag früh gesperrt. Diese Autobahnen sind noch bis morgen früh gesperrt. A40 Richtung Venlo zwischen den Kreuzen Kaiserberg und Duisburg. A516 in beiden Richtungen zwischen Kreuz Oberhausen und Oberhausen-Eisenheim.
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Wünsche am Sonntagabend. Nun, ob The Script aus Irland da jetzt wieder einen Hit geschrieben haben? Es ist womöglich zu vermuten. Man in the Arena. Hören wir jetzt gleich neu hier in der Abendshow. Ich meine, The Script, die wissen, wie es geht. Ne? Hier. Hall of Fame, Riesenhit. Oder hier The Man Who Can't Be Moved. Hit. Oder hier. Ich sagte hier, schade. Klick, klick. Jetzt. Break Even. Hit. Noch mehr Beweise. Klar haben sie auch im Täschchen 6 Nummer 1 Alben in Großbritannien, 8 in ihrer Heimat in Irland. 5 Millionen verkaufte Alben, The Script. Und das neue Album, The User's Guide to Being Human, ist nach einer Woche auch schon auf Platz 3 in den Charts. Es wird, es geht immer weiter. The Script, Man in the Arena, neu in eurer Abendshow.

Es ist 10 vor 10, vorsichtig mal gerade auf der B464 Reutlingen-Böblingen zwischen Orschelhagen und Altenburg. Das sind Menschen auf der Fahrbahn. Vorsichtig sein. Gut ankommen. Tame Impala, Jenny, Dracula und Jenny Remix.

0: 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Es ist 22 Uhr.
1: Die Nachrichten mit Kerstin Fischer. Guten Abend.
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1: In Solingen war es gerade still. Die Stadt hat mit einer Schweigeminute an den Terroranschlag vor 2 Jahren erinnert. Um 21.37 Uhr stach ein Attentäter auf dem Stadtfest mit einem Messer um sich. In einem Gedenkgottesdienst sprach Superintendentin Werner heute Morgen auch von der Suche nach Normalität seitdem in Solingen.
2: Wenn irgendwo in einer anderen Stadt was passiert, ist es sehr schnell wieder da. Und die Fragen, die dahinter liegen, wie kann sowas passieren? Wie kann ein fröhliches Fest so umkippen? Warum kommt jemand und will morden? Die sind ja nicht weg, die kommen immer wieder.
1: Bei dem Anschlag in Solingen wurden 3 Menschen getötet, viele weitere verletzt. Der deutsche Außenminister Wadephul war heute in Charkiw. Die ukrainische Stadt liegt gut 30 Kilometer von der Frontlinie mit Russland entfernt. Und auch während des Besuchs gab es mehrfach Luftalarm. Wadephul würdigte den Widerstandswillen der Menschen in der Ukraine und lobte, wie sich die deutsch-ukrainischen Beziehungen seit Kriegsbeginn entwickelt hätten.
3: Wir werden davon profitieren, dass wir die Ukraine unterstützt haben. Nicht deswegen, weil sie sich verpflichtet fühlen, etwas zurückzugeben, sondern weil wir uns besser kennengelernt haben.
1: Morgen feiert die Ukraine ihren Unabhängigkeitstag. Und auch das ist heute Thema. Die Eisenbahngewerkschaft EVG macht Druck auf die Politik und droht mit einer Art Streik im Regionalverkehr. Hintergrund sind härtere Strafen für Angriffe auf Bahnmitarbeiter. Die hat die Bundesregierung zwar angekündigt, aber bislang nicht umgesetzt. In der ersten Runde des DFB-Pokals hat es auch heute eine Überraschung gegeben. Rot-Weiß Essen hat St. Pauli aus dem Wettbewerb geworfen mit einem 2:0. Außerdem haben es heute Gladbach, Bochum und Paderborn in die zweite Runde geschafft. Düsseldorf und Regionalligist Westfalia Rhinan sind dagegen ausgeschieden. Der Wasserstand im Rhein hat sich etwas von den Tiefstständen der vergangenen Wochen erholt. Trotzdem bleibt er auf niedrigem Niveau. Schifffahrt und Fährbetriebe sind an vielen Stellen aber wieder angelaufen. In Aachen ist die Reit-WM zu Ende gegangen. Knapp 2 Wochen lang haben Reiterinnen, Reiter und Pferde aus aller Welt um Medaillen gekämpft und 500.000 Fans haben sie dabei angefeuert. Das hat auch die Präsidentin des veranstaltenden Rennvereins in Aachen bei der Schlussfeier gelobt.
4: Ihre Begeisterung, Ihr Jubel und Ihre unglaubliche Energie haben diese Weltmeisterschaften getragen.
1: Das deutsche Reitteam war bei der WM sehr erfolgreich, insgesamt 20 Medaillen und Platz 1 im Nationenvergleich. Das war WDR aktuell. Das Wetter in Nordrhein-Westfalen, in der Nacht trocken, zum Morgen kann sich etwas Nebel bilden, bei Tiefstwerten zwischen 11 und 5 Grad. Die neue Woche beginnt, nachdem sich örtlicher Nebel aufgelöst hat, sonnig und trocken bei diesen Höchstwerten. In Hagen 22 Grad, in Krefeld 23 und in Köln 24 Grad. Am Dienstag oft sonnig und mit 23 bis 27 Grad spürbar wärmer. Die Zeit, es ist 22.03 Uhr.
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5: A1 Münster Richtung Osnabrück zwischen Lattbergen und Kreuz Lotte, Osnabrück. 6 Kilometer stockender Verkehr. Die A2 Hannover Richtung Dortmund ist zwischen Hamm und Kamener Kreuz wegen Bauarbeiten bis morgen früh gesperrt. Dadurch staut es sich ab Hamm-Üntrop. A3 Frankfurt Richtung Köln zwischen Siebengebirge und Loma 3 Kilometer stockender Verkehr. A3 Köln Richtung Frankfurt zwischen Dierdorf und Ransbach-Baumbach an der Baustelle 2 Kilometer Stau. Die A516 ist zwischen Kreuz Oberhausen und Oberhausen-Eisenheim bis morgen früh in beiden Richtungen gesperrt.
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6: 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Hallo, schön, dass ihr da seid.
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0: Es ist ja wohl mal 22.12 Uhr. Und hier ist Pop, eure Abendshow ist schon wieder Sonntag heimlich geworden im Hintergrund. Warte, und lass mich rechnen. Noch eine Stunde und 48 Minuten. Dann starten wir schon wieder in die letzte Augustwoche. Verrückt, oder? Dann macht's Puff. Und dann ist bald schon wieder September. Egal. Davor steht uns aber erstmal noch eine interessante Woche bevor. Manuela Ried ist hier aus unserem aktuellen Team. Manu, viele, die gerne zocken, möchten am liebsten gleich ins Bett gehen und bis Donnerstag durchschlafen. Ja.
1: Dann gibt es eine große Preview von GTA 6 auf einem Streaming-Portal. Ja. Überall anders, erst 6 Stunden danach. Es heißt da Grand Theft Auto 6. Ein ausführlicher Blick. Wohl 30 Minuten lang werden. Mehr ist dazu noch nicht bekannt. Alles top secret.
0: Aber alle flippen aus.
1: Natürlich. Ja, und wer noch was anderes als GTA 6 zocken möchte, in Köln beginnt am Mittwoch die Gamescom, die weltgrößte Messe für Computer- und Videospiele. In diesem Jahr absoluter Rekord, sind so viele Aussteller mit dabei wie noch nie. Mehr als 1600. Ha. Und wer von der Sonnenfinsternis Mitte August noch nicht genug bekommen hat, der oder die freut sich sicher schon auf die partielle Mondfinsternis am Freitagmorgen. Die wird früh morgens ab 4:30 zu sehen sein. Und ihren Höhepunkt hat sie dann die Mofi gegen 6.13 Uhr. Fachleute sagen aber, dadurch, dass es da schon dämmert um 6.13 Uhr, ist der Himmel schon so hell, dass kaum noch was zu sehen ist. Und Freitagabend dann, nachdem die Mofi überstanden ist, startet die Fußball-Bundesliga. Los geht's mit der Partie Bayern gegen Stuttgart.
0: So machen wir es.

0: 22:20 Uhr,
1: hallo Pop, ist hier eure Abendshow in der ARD. Ist die gemeinsame Abendshow Deutschland. Bremen 4, HR3, MDR Jump, NDR 2, RBB 88.8, SR1 und WDR 2. Produziert mit Liebe, Herzblut und immer einem scharfen Blick auf die Charts der Welt von SWR 3. Wir haben was Neues, Bing Bong, Glückwunsch, Kategorie für Musik-Chart-Nerds jetzt, Rekord für die meisten Wochen ununterbrochen auf Platz 1 der Billboard Hot 100. Und jetzt ist wichtig, der Zusatz bei den Nicht-Weihnachtsliedern von Frauen. Diesen Rekord hält neu Ella Langley mit ihrem Song Choose in Texas. Spielen wir gleich, ist gut. Mittlerweile ist sie seit 18 Wochen auf Platz 1. Der Gesamtrekord liegt bei 22 Wochen nonstop. Natürlich Mariah Carey mit All I Want for Christmas Is You. Aber das ist anderer Schnee von morgen. Für den ist auch noch zu warm und auch nicht weihnachtlich genug. Deswegen spielen wir lieber. Es ist so cool, man wird instantly relaxed, oder? Ella Langley. Ich lehne mich schon nach hinten hier. Gleich kracht der Stuhl zusammen. Choose in Texas. In eurer Show.
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0: Es ist 22:30.
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2: Die Nacht wird sternenklar oder nur gering bewölkt und es bleibt trocken. Zum Morgen kann sich lokal etwas Nebel bilden bei 11 bis 5 Grad. Morgen wird es, nachdem sich örtlicher Nebel aufgelöst hat, sonnig und trocken bei 17 bis 24 Grad.
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3: Die A2 Hannover Richtung Dortmund ist zwischen Hamm und Kamener Kreuz wegen Bauarbeiten bis morgen früh gesperrt. Dadurch staut es sich ab Hamm-Öntrop. A3 Köln Richtung Frankfurt zwischen Dierdorf und Ransbach-Baumbach an der Baustelle 2 Kilometer Stau. Auf der A4 Köln Richtung Aachen ist im Kreuz Köln Süd die Verbindung zur A555 Richtung Bonn bis Montag früh gesperrt. Die A40 Essen Richtung Duisburg ist zwischen Kreuz Kaiserberg und Kreuz Duisburg wegen Bauarbeiten bis Montag früh gesperrt. Die A516 ist zwischen Kreuz Oberhausen und Oberhausen-Eisenheim bis morgen früh in beiden Richtungen gesperrt.
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0: Topic, Becky G, sorry, Papi. In eurer Abendshow, Hallo Deutschland, was ist? Ihr habt noch nicht gelacht heute? Pff, das kann doch nicht wahr sein. Das ändern wir sofort. Wir sind auf eurer Abendshow. Auf uns könnt ihr euch verlassen. Das machen wir zusammen mit Comedy-Urgestein Kaya Jana. Der steht jetzt seit 2000 Jahren auf der Bühne und ihr habt es gehört vielleicht schon. Er wird seine Live-Bühnenkarriere beenden. Dieses Jahr können wir noch live angucken. Ich gucke gerade unter anderem München, Dortmund, Aschaffenburg und Bremen stehen auf dem Programm. Aber wir sind uns natürlich sicher, auch bei Kaya Janas aktuellem Programm sind halt Imitationen ein fester Bestandteil. Er hinterfragt es selbst.
1: Ist in der heutigen Zeit schwierig geworden. Wir alle wissen so ein bisschen, oh, was ist kulturelle Aneignung? Ja, muss aufpassen, die Cancel Culture ist mir direkt am Arsch. Ich muss ein bisschen aufpassen, aber ich winde mich so raus. Meine Damen und Herren, ich habe etwas, das nennt sich Spiegelreflexsyndrom. Braucht ihr nicht googeln, ist Eigendiagnose. Das funktioniert so. Und zwar, wenn du mit dem Akzent oder Dialekt auf mich zukommst, kann ich nicht anders, als diesen Akzent oder Dialekt direkt zu spiegeln. Das Problem allerdings hierbei ist, dass ich das nicht merke. Wenn das Spiegelreflexsyndrom kommt, merke ich nicht, dass ich das mache und ich übertreibe immer. Und das ist ein Riesenproblem, weil nicht jeder versteht das. Jetzt gehe ich nicht in mein indisches Restaurant, aber ich liebe indisches Essen. Was mache ich dann? Ich rufe den Lieferservice an. Macht die Sache aber nicht unbedingt besser. Denn beim indischen Restaurant geht meistens ein Inder ans Telefon. King Khan's Flavor, guten Abend. Was kann ich Ihnen liefern? Und ohne zu merken, sage ich hätte gerne einen Pakora, Samosa, Chicken Masala, Palak Paneer und ein Mango Lassi. Lange Pause am anderen Ende der Leitung. Dann sagt er, okay, kein Problem. Die Lieferung dauert ungefähr 50 Minuten und ich bringe das Essen höchstpersönlich. Und weh, sie sind kein Inder. 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

Fritz. Die Polizei bittet noch einmal, dass wir das durchgeben. Hallo, aktuelles aus dem Verkehrszentrum. Die B9 Wörth Richtung Ludwigshafen ist zwischen Otterstadt und Waldsee wegen eines brennenden Fahrzeugs gesperrt. Bitte hier unbedingt die Rettungsgasse offen halten.

0: 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Es ist 23 Uhr.
1: Die Nachrichten mit Kerstin Fischer. Guten Abend.
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2: Solingen hat gezeigt, was eine Stadt einem solchen Angriff entgegensetzen kann. Solidarität und Stärke.
1: NRW-Ministerpräsident Wüst hat in Solingen der Opfer des Terroranschlags vor 2 Jahren gedacht. Zur damaligen Tatzeit um 21.37 Uhr gab es eine Schweigeminute.
2: Diese Stärke ist nicht laut, sie ist leise. Sie zeigt sich heute Abend in einem Moment der Stille und des gemeinsamen Innehaltens.
1: Zur Schweigeminute am Fronhof, da wo vor 2 Jahren der Anschlag passierte, kamen rund 300 Menschen. Ein Attentäter hatte damals 3 Menschen mit einem Messer getötet und mehrere verletzt. Die Verantwortlichen in Solingen hatten sich bewusst entschieden, den Gedenktag heute ruhig zu gestalten. In Aachen ist die Reit-WM zu Ende gegangen. Das deutsche Team hatte zum Abschluss nochmal auf Medaillen der Springreiter gehofft. Nach Gold im Team hatte es im Einzeln aber nicht gereicht. Beste Deutsche wurden Daniel Deusser und Markus Ehning auf den Plätzen 6 und 7. Eine Bilanz der WM in Aachen zieht Sabine Hartelt.
3: Man muss wirklich nichts schönreden, nichts hochjubeln. Es war einfach ein unglaublich großes Event mit 500.000 Zuschauer. Die Stimmung war immer mindestens im oberen Drittel. Und deutsche Medaillen hat es ja so reichlich gegeben. 7-mal Gold, 5-mal Silber, 8-mal Bronze, macht 20 insgesamt. Alle haben es genossen, hier zu sein, haben es zelebriert. Und wenn dann mal die anderen gewonnen haben, wurde denen auch ganz, ganz fair applaudiert.
1: Und auch das ist heute Thema. Außenminister Wadefuhl hat bei seiner Ukraine-Reise Charkiw besucht. Die Millionenstadt ist etwa 30 Kilometer von der Frontlinie mit Russland entfernt. Während seines Besuchs gab es mehrfach Luftalarm. Wegen eines Waldbrands im US-Bundesstaat Nevada müssen mehr als 40.000 Menschen ihre Häuser verlassen. Und nochmal so viele sollen sich laut Behörden auf eine Evakuierung vorbereiten. Das Feuer wütet in der Nähe der Stadt Reno. NRW hat heute Geburtstag. Vor 80 Jahren wurde das Land von der britischen Besatzungsmacht gegründet. Gefeiert wurde heute schon in Düsseldorf. Die große Feier gibt es nächstes Wochenende in Münster. Im DFB-Pokal ging es heute die erste Runde weiter und für Rot-Weiß Essen war es ein guter Abend.
4: Unfassbar geil. Da gibt es auch nicht mehr viel zu sagen. Einfach unfassbar geil.
1: Janne Sitan und sein Team feierten einen 2:0-Sieg gegen St. Pauli und warfen als Drittligist den Zweitligisten aus dem Wettbewerb. Auf eine Überraschung hatte auch Regionalligist Westfalia Rinan gehofft. In seinem ersten DFB-Pokalspiel überhaupt gegen Dynamo Dresden gab es aber eine 0:6-Niederlage. Das war WDR aktuell. Das Wetter in Nordrhein-Westfalen in der Nacht trocken, mit etwas Nebel gegen morgen und 11 bis 5 Grad. Die neue Woche beginnt, nachdem sich örtlicher Nebel aufgelöst hat, sonnig und trocken bei diesen Höchstwerten. In Münster 22, in Eschweiler 23 und in Siegen 24 Grad. Die Zeit 23.
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5: Die A2 Hannover Richtung Dortmund ist zwischen Hamm und Kamener Kreuz wegen Bauarbeiten bis morgen früh gesperrt. Dadurch staut es sich ab Hamm-Öntrop. A3 Köln Richtung Frankfurt zwischen Dierdorf und Ransbach-Baumbach an der Baustelle 2 Kilometer Stau. Die A40 Essen Richtung Duisburg ist zwischen Kreuz Kaiserberg und Kreuz Duisburg wegen Bauarbeiten bis Montag früh gesperrt. Auf der A43 Richtung Münster ist im Kreuz Bochum die Verbindung zur A40 Richtung Dortmund bis Montag früh gesperrt. Die A516 ist zwischen Kreuz Oberhausen und Oberhausen-Eisenheim bis morgen früh in beiden Richtungen gesperrt.
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7: Shakira fängt an.

0: Hallo Deutschland, hier ist Pop, eure Abendshow am Sonntagabend. Vielleicht habt ihr das gehört, wir haben eben schon über Mark Forster gesprochen und sein sensationelles, ach, der ist die Mütze gar nicht auf dem Kopf angewachsen, der hat plötzlich Haare. Marki Mark Forster. Kevin Frisch aus dem Abendshow-Team ist auch nochmal da.
1: Guten Abend.
0: Unsere wirren Hirne kamen nach dem Mark Forster-Gesprächchen vor einiger Zeit ins Fabulieren, wie das so ist bei uns beiden. Wie ist das wohl so als Mark? Weißt du, muss Mark immer Musik schreiben, die durch Mark und Bein geht? Weißt du, so?
1: Ja, ganz schlimmer Klassiker. Gehört er auch zu den armen Marks, die von lustigen Menschen immer Tomatenmark genannt werden?
0: Warum wurde Mark im Jahr 2002 nicht in Euro umbenannt?
1: Ja, und hat Mark einen Bruder und heißt der dann Pfennig?
0: Wusste ich, dass der kommt. Es wird immer schlimmer. Gehen die beiden dann samstags zusammen shoppen? Im Baumarkt.
1: Und sie kaufen natürlich eine Markise.
0: Oh Gott, es wird nicht besser. Von dieser einen Marke, ja, aus Dänemark, oder?
1: Lass uns wenigstens noch ein einziges Mal tiefgründig
0: werden. Oh ja, ich, okay, mach auch schon mal die Hosen an.
1: Kann Mark ich liebe dich sagen? Oder reicht's nur bis ich mag dich.
0: Mark. Jetzt ist aber auch genug mit diesen markigen Sprüchen, oder?
1: Ja, okay, ist ja auch alles Geschmackssache.
0: Geschmackssache. Mag sein.

0: 20 nach 11 ist es. Es kommt hier noch gerade. Vorsicht bitte in beiden Richtungen auf der A8 Karlsruhe-Stuttgart zwischen Pforzheim Süd und Heimsheim. Da sind Personen auf der Fahrbahn. Seid vorsichtig. Kommt gut und sicher an. Mit ein bisschen Spaß geht's vielleicht ein bisschen besser. Wir stellen euch noch einen Comedian vor, der auch tanzen kann. Naja, Comedy-Mann Ozan Yaran. Dessen Bekannter ist es deutlich gestiegen, als er neulich bei Let's Dance war. Habt ihr gesehen?
1: Hat mich jemand bei Let's Dance gesehen? Echt, ja? Ja, ich bin als Erster rausgeflogen. Aber wollt ihr die Wahrheit wissen, warum ich als Erster rausgeflogen bin? Meine Tanzpartnerin, die Christina Henny, Dicker, die war krank. Ich schwör dir bei Gott, die war krank. 2 Tage, André. 2 Tage, ich hab den Tango mit einem Mann trainiert, Dicker. 1,85 groß, braun gebrannter Athlet. Und ich bin ehrlich, ich war echt sexuell verwirrt. Der sagt dann zu mir, Ozan, ich presse jetzt meine Hüfte an dein Steißbein und wir gleiten durch den Raum. Und ich habe ihn angeschaut, ja Digga, wollen wir nicht vorher ins Kino gehen oder so? Und ich gebe zu, André, gewisse Dinge haben sich berührt. Und dann fängt er auf einmal an, mich anzuschreien. Ozan, du brauchst oben Spannung. Ja, aber ich hab sie unten.
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0: Es ist 11:30.
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2: Die Nacht wird sternenklar oder nur gering bewölkt und es bleibt trocken. Zum Morgen kann sich lokal etwas Nebel bilden bei 11 bis 5 Grad. Morgen wird es, nachdem sich örtlicher Nebel aufgelöst hat, sonnig und trocken bei 17 bis 24 Grad. Der Dienstag startet überwiegend sonnig und es wird mit 23 bis 27 Grad spürbar wärmer. Zum Abend sind in der Eifel einzelne Gewitter möglich.
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3: Die A2 Hannover Richtung Dortmund ist zwischen Hamm und Kamener Kreuz wegen Bauarbeiten bis morgen früh gesperrt. Dadurch staut es sich ab Hamm-Öntrop. Auf der A40 Richtung Dortmund ist im Kreuz Bochum die Verbindung zur A43 Richtung Münster bis Montag früh gesperrt. Die A40 Essen Richtung Duisburg ist zwischen Kreuz Kaiserberg und Kreuz Duisburg wegen Bauarbeiten bis Montag früh gesperrt. Auf der A43 Richtung Münster ist im Kreuz Bochum die Verbindung zur A40 Richtung Dortmund bis Montag früh gesperrt. Die A516 ist zwischen Kreuz Oberhausen und Oberhausen-Eisenheim bis morgen früh in beiden Richtungen gesperrt.
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Noch 40 Minuten bis zur neuen Woche. Alex Warren-Fans freuen sich auch auf die neue Woche, denn am Freitag, jetzt am Freitag, 28. erscheint ja Alex Warrens neues Album Wild Child. Und er haut da wirklich vorher, ne, der haut ja nochmal alles raus. Hier zum Beispiel die eine Single Fever Dream kennen wir ja schon, ne? Die kennen wir doch schon, Alex. Ist aber immer noch gut. Passenger kennen wir auch schon. Ne? Das war die Single neulich. Kennen wir schon, Alex. Und jetzt gibt's noch eine Vorab-Single. Rescuer. Der Retter. Er kommt am Freitag. Alex Warren in der Abendshow.

Ist ja schon gleich 12 Uhr. Was poppt denn hier noch für ein Posting auf wie ein Pilz aus dem Boden in unseren Lieblings-Sozial-O-Netzwerken? Hier Leon, wie XYZ postet: Ich bin absoluter Sportmuffel. Deshalb wurde ich früher auch immer gehänselt und habe schließlich letztes Jahr mein Leben komplett umgekrempelt und an 153 Tagen im letzten Jahr Sport gemacht. Respekt. Und ich kann heute mit Stolz verkünden, ich hasse es immer noch. Kenne ich. Kann ich nachfühlen. Das war Pop, die Abendschau mit Markus Bahr. Schön, dass ihr dabei wart. Gleich ist Ben Sträubel hier für euch.

0: 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Es ist 0 Uhr. Die Nachrichten mit Ronald Lessig. Guten Abend. 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
1: Das wühlt auch mich noch wieder ein bisschen auf, muss ich auch ganz ehrlich sagen.
2: NRW-Ministerpräsident Wüst ist in Solingen. Dort wurde an den islamistischen Terroranschlag vor 2 Jahren erinnert. Ein Attentäter hatte damals auf dem Stadtfest mit einem Messer um sich gestochen und 3 Menschen getötet. Weitere wurden verletzt. An dem Platz, an dem der Anschlag passierte, wurde am Abend an die Opfer erinnert. René Rabenschlag war dabei.
3: Hunderte Kerzen flackern und neben der Gedenkstelle spielt ein Pianist besinnliche Musik. Zum stillen Erinnern sind rund 300 Menschen zum Fronhof nach Solingen gekommen. Unter ihnen Opfer und Angehörige sowie viele Rettungskräfte. Genau zum Tatzeitpunkt um 21.37 Uhr legen sie eine Schweigeminute ein. Ministerpräsident Hendrik Wüst erinnerte in einer kurzen Ansprache vor allem an das Leid, das viele noch heute mit sich tragen, körperliche oder psychische Einschränkungen.
2: Der Hitzesommer in diesem Jahr hat nach Angaben von Greenpeace in Deutschland Schäden von mindestens 36 Milliarden Euro verursacht. Das geht aus Berechnungen der Umweltschutzorganisation hervor. Die meisten Kosten seien in der Arbeitswelt durch Produktivitätsausfälle entstanden. Der tatsächliche Schaden könne noch viel größer sein. Nicht berücksichtigt seien etwa langfristige ökologische Schäden. Und auch das ist noch wichtig. In Dortmund ist nach dem Tod eines 49-Jährigen Haftbefehl erlassen worden gegen seinen 15 Jahre alten Sohn. Details zur Tat oder zum möglichen Motiv teilten die Ermittler nicht mit. In der türkischen Hauptstadt Ankara ist ein Waldbrand ausgebrochen. Auf Bildern sind Flammen am östlichen Stadtrand zu sehen. Ob Wohngegenden gefährdet sind, ist unklar. Behörden sagten lediglich, dass nötige Vorsichtsmaßnahmen getroffen worden seien. Vor genau 60 Jahren wurde im Weltall das erste Foto der Erde vom Mond aus gemacht. Es gelang der Sonde Luna Orbiter 1. Das gilt als Sensation, weil die Erde erstmals nicht isoliert, sondern gemeinsam mit dem Mond gezeigt wurde. Für Fortuna Düsseldorf ist der DFB-Pokal schon nach dem ersten Spiel zu Ende. Das Team verlor gegen den SC Freiburg mit 1:5. Jorrit Hendricks war danach bedient und hatte keine Lust auf Analysen.
4: Weißt du, wir stehen hier mit 5:1 und ich habe keinen Bock über, der hat das gut gemacht und der das natürlich. Aber nach so einem Spiel, ja, ich finde es schwer darüber zu reden.
2: Weitergekommen ist am Abend dagegen Paderborn nach einem Sieg gegen Phoenix Lübeck. Außerdem hat Rot-Weiß Essen die 2. Pokalrunde erreicht und der FC St. Pauli 2:0 geschlagen. Und das war WDR aktuell. Das Wetter in Nordrhein-Westfalen. In der Nacht klar, örtlich Nebel, 11 bis 5 Grad, tagsüber sonnig und trocken, dazu in Schleiden bis 21, in Gütersloh bis 22 und in Wuppertal bis 23 Grad. Die Zeit 0:03 Uhr.
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5: Die A2 Hannover Richtung Dortmund ist zwischen Hamm und Kamener Kreuz wegen Bauarbeiten bis morgen früh gesperrt. Dadurch staut es sich ab Hamm-Öntrop. Die A40 Essen Richtung Duisburg ist zwischen Kreuz Kaiserberg und Kreuz Duisburg wegen Bauarbeiten bis Montag früh gesperrt. Auf der A43 Richtung Münster ist im Kreuz Bochum die Verbindung zur A40 Richtung Dortmund bis Montag früh gesperrt. Die A516 ist zwischen Kreuz Oberhausen und Oberhausen-Eisenheim bis morgen früh in beiden Richtungen gesperrt.
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6: Und wenn ihr meine Stimme hört, wisst ihr, Wochenende ist rum. Die nächsten Stunden gehören uns. Ich bin Ben Sträubel und das ist ein schöner Song. Auf den habe ich mich doch schon das ganze Wochenende gefreut, dass ich wieder Hallo sagen kann mit diesem Song hier von Bleu, Soleil und Luisa.
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That in der Popnacht. So, da sind wir alle wieder zusammen. Ich zähle mal durch. Seid ihr auch musikalisch gut drauf heute an diesem 24.8.? Denn heute ist der internationale Tag der seltsamen Musik. Ja, ja, seltsam ist relativ. Also jeder ist Musiker, irgendwie jeder ist Künstler. Man muss sich trauen, man nimmt ein Instrument und dann geht das eben los. Ich kann zum Beispiel die Ballade Pour Adeline spielen. Dürft ihr mal nachgucken, was das überhaupt ist. Wenn ihr es rausfindet, freue ich mich. Oder das Präludium von Johann Sebastian Bach in C-Dur. So, das beherrsche ich am Hausmusiktag 2002, als ich von der Schule ging, habe ich das vorgespielt. Aber es gibt natürlich auch besondere Musik für Pflanzen und Tiere, was ich immer wieder schön finde. Ich habe auch meinem Hund runtergeladene Songs vorgespielt, also irgendein Orchester, das für Hunde spielte. Es gibt auch für Zimmerpflanzen aufgenommene Musik, auch für Kühe. Da soll das Wachstum und die Milchproduktion nachweislich auch gesteigert werden. Es gibt natürlich auch Musik, da kennen wir alle auch bestimmt das ein oder andere, für Wiederkäuer, wo man gar nicht mehr kann. Aber es gibt auch das längste Lied überhaupt, der sogenannte Longplayer. Das ist ein Musikstück von Jem Finer in London und das wird 1000 Jahre lang gespielt. Das haben sie gestartet 1999 am 31. Dezember. Und ein Computersystem bedient das Ganze. Kurze Musikstücke werden stetig neu zusammengesetzt und das gibt's auch wirklich dann auch nur einmal. Geht 1000 Jahre über Generationen. Und es ist auch so, wenn der Computer nicht mehr kann, weil sich Betriebssysteme geändert haben oder der Strom abgestellt wird, dann kann man das weiterspielen, komplett live mit echten Musikern. Da braucht man natürlich einige dafür. Auf 234 Klangschalen über Generationen hinweg muss das natürlich gehen bis zum Jahr 2099. Und ich denke mal, natürlich muss man diese Generationen auch während dieser Zeit immer wieder neu zeugen. Natürlich während des Spielens. Und die Geburt findet dann direkt in der Klangschale statt. Aber natürlich aufpassen, dass nicht dann wieder der Strom angestellt wird.

Drop Dead. Es ist Viertel nach Mitternacht. Vorsicht auf der A1 Lübeck in Richtung Hamburg. Zwischen Hamburg-Morfleet und Norderelbbrücke steht ein defektes Fahrzeug. Hier ist die Popnacht mit Kygo.

0: Also, wir zählen mal durch. Ich freue mich ja, wenn der Therapiekreis hier gut gelaunt ist.
1: Grüße in die Nacht, dein zweites Ich ist auch am Start. Hallo, Benny Bär.
0: Ja, ich freue mich.
1: Ich habe mal kurz durchgezählt. Ja. Wir sind fast vollzählig. Ich wünsche allen einen hervorragenden Start in die neue Woche.
0: Ja, ein schönes Eukalyptus-Bonbon muss mein zweites Ich auch noch nehmen, damit die Nacht flutschig wird. Ah, ich habe einen kultischen Song gesehen. Den hören wir gleich noch und gleich danach auch spielen wir. Ein Rätsel, einen Hit, der heute Geburtstag hat, den sollt ihr erkennen in 3 Minuten.

0: Sweet 16 in der Popnacht.
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0: Ein Hit, Geburtstag, der war heute auf die Nacht genau ein Nummer 1 Hit auf diesem Planeten, an diesem 24.8. Welcher Hit ist das denn hier? Leiert jetzt hier ein wenig vor sich hin. Ach so. Habt ihr es schon erkannt?

falls ihr ihn erkannt habt, diesen Geburtstagshit 072212011 für ein Pop-Nacht-Package. Und das ist der aktuelle Hit von CQ, Dangerous Love.

Dangerous Lover, CQ. Macht Spaß, der Song, ne? Hier ist die Popnacht mit einer Gefahrenstelle um 0.27 Uhr. Eine Metallplatte liegt auf der Autobahn auf der A4 Erfurt in Richtung Chemnitz im Jagdbergtunnel.

0: was anderes wird.
1: Es ist 0.30 Uhr.
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3: Heute Nacht ist es oft sternenklar oder nur gering bewölkt und es bleibt trocken. Zum Morgen kann sich lokal etwas Nebel bilden bei 11 bis 5 Grad. Morgen wird es, nachdem sich örtlicher Nebel aufgelöst hat, sonnig und trocken bei 17 bis 24 Grad. Der Dienstag startet überwiegend sonnig und es wird mit 23 bis 27 Grad spürbar wärmer. Zum Abend sind in der Eifel einzelne Gewitter möglich.
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4: Auf der A40 Richtung Dortmund ist im Kreuz Bochum die Verbindung zur A43 Richtung Münster bis Montag früh gesperrt. Die A40 Essen Richtung Duisburg ist zwischen Kreuz Kaiserberg und Kreuz Duisburg wegen Bauarbeiten bis Montag früh gesperrt. Auf der A43 Richtung Münster ist im Kreuz Bochum die Verbindung zur A40 Richtung Dortmund bis Montag früh gesperrt. Die A516 ist zwischen Kreuz Oberhausen und Oberhausen-Eisenheim bis morgen früh in beiden Richtungen gesperrt.
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5: Und die am meisten unterschätzte Höchsttemperatur heute in Kleischtau in Sachsen-Anhalt, da werden es heute 25 Grad werden im besten Fall. Hier ist die Popnacht. Ich bin Ben Streubel.

0: Never Give Up.
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0: Ein Hit, der heute Geburtstag feiert an diesem 24.08., den solltet ihr hier aus dem Leierkasten rausziehen. Welcher Song ist denn das? Frank aus Dortmund, guten Morgen.
2: Ja, guten Morgen, Benni.
0: Was hast du erkannt?
2: Ich bin Frank aus Dortmund. Jawohl, ich glaube, ich habe es erkannt. Call Me Senorita von Camila Cabello und Shawn Mendes.
0: Aha, da liegst du sehr gut.
2: Das ist schön, das freut mich zu hören. Das freut mich, dass ich so gut durchgekommen bin zu dir.
0: Ich bin noch ganz im Song, ich kann dir noch gar nicht zuhören. Aber du bist ja sowieso im Freudentaumel, weil du fährst nach Südfrankreich.
2: Ja, genau, nach Südfrankreich ab in die Sonne.
0: Ja, Wahnsinn, hier haben wir doch genug Sonne, es ist auch heiß genug, wir brauchen doch gar nicht Südfrankreich. Ja. Aber du bringst Küchengeräte dorthin oder Küchen?
2: Ja, ich bringe Küchenmöbel nach Südfrankreich, weil die haben ja keine eigenen da.
0: Natürlich.
2: Die brauchen deutsche Qualitätsküche.
0: Und wenn du so oft nach Südfrankreich fährst, hast du denn auch mal überlegt, vielleicht da ganz hinzuziehen und eventuell die Küchenmöbel ausräumen und dann deine eigene einbauen?
2: Ja, da habe ich schon überlegt, aber mit Arbeit ist es dann nicht so, ne? Dann kann ich ja nicht mehr fahren, dann bin ich
0: halt
2: ja schon da.
0: Ja, stimmt, fährst halt umgekehrt in Richtung. Ja, so ist schon besser, ne? Und hast du auch ein Surfboard auf dem LKW, dass du so ein bisschen mal da was machen kannst am Meer, wenn du nach Marseille fährst zum Beispiel jetzt? Dann
2: ja, sicher. Ich hab mein volles Schwimmzeug und alles dabei.
0: Sehr gut. Und dann machst du bestimmt Menschen auch neidisch, ne? Wenn du da Fotos verschickst dann vom Meer.
2: Ja, sicher. 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

Sorry an alle Meldungen an Falschfahrer auf der A7 Hamburg-Kassel. Zwischen Kreuz Hannover-Ost und Hannover-Anderten, da kommt ein Fahrzeug entgegen, ein Falschfahrer. Bitte äußerst rechts fahren. Nicht überholen, wir melden es, wenn die Gefahr vorüber ist. Auf der A7 Hamburg-Kassel zwischen Kreuz Hannover-Ost und Hannover-Anderten kommt ein Fahrzeug entgegen, ein Falschfahrer.

Lick it, Flow, ich mag diese Song. Da wackele ich automatisch immer mit dem linken Fuß. Ich weiß nicht, was es bedeutet. Vielleicht sind es auch Erdstrahlen. 0.43 Uhr, eine Gefahrenstelle von der A8 Stuttgart-München. Da sind Menschen auf der Fahrbahn. Ein Unfall ist dort passiert. Die Unfallstelle ist noch nicht gesichert. Zwischen Wendlingen und Kirchheim, Tech West. Und der Song ist kultisch in der Popnacht.

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Hier ist die Popnacht und da haben wir doch noch ein schönes, kleines Überraschungsteil von Jürgen aus Friedrichshafen. Der nennt sich ja selbst einer der größten Musiker der zukünftigen Zeit, denn er übt noch in seinem Kellerstudio. Irgendwann wird er emporkommen und auf den großen Bühnen der Welt stehen und dort singen. Aber jetzt übt er erstmal, wir begleiten ihn so ein bisschen, er hat früher im Marketingbereich gearbeitet, hat den Job an den Nagel gehängt und hat sich jetzt voll auf die Musik konzentriert. Heute ist ja der Tag der seltsamen Musik. Das hat natürlich nichts damit zu tun, dass Jürgen vielleicht seltsame Musik macht. Er macht also wahnsinnig tolle Musik, finde ich. Also ich bin jedes Mal gerührt und er hat auch eine Fanbase. Also unser Nachttalent gleich mit einer Version von Wonderful Life, die es so noch nicht gegeben hat. Die hören wir uns in drei Minuten an, hier nach Gentleman und Michael Patrick Kelly.

0: Gentleman und Michael Patrick Kelly, Wildfire in der Popnacht.
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0: Jürgen, der lebt in Friedrichshafen, befindet sich jetzt in seinem Kellerstudio, hat den Song schon angekündigt. Ich habe ihn selbst noch nicht gehört. Seine Version von Wonderful Life.
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0: Sehr schön.
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0:57 ist es eine Gefahrenstelle von der A661. Da bitte aufmerksam fahren, da steht ein defekter PKW direkt auf der Autobahn Bad Homburg in Richtung Egelsbach zwischen Bad Homburg und Bad Homburger Kreuz. Ein defekter PKW auf der Autobahn liegen geblieben.

0: 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Die Nachrichten mit Ronald Lessig. Guten Abend. 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Vor 2 Jahren sind in Solingen 3 Menschen getötet und viele verletzt worden bei einem islamistischen Anschlag auf dem Stadtfest. Bis in den späten Abend wurde in Solingen daran erinnert. Auch Überlebende waren gekommen.
1: Das ist für mich irgendwie so ein gesetzter Tag, der ist jetzt einfach in der Zukunft irgendwie geblockt. Das Leben steht immer noch Kopf und das hat sich auch noch nicht allzu sehr geändert, leider.
0: Der Tag endete am späten Abend mit einer Schweigeminute in Solingen zum Tatzeitpunkt. Auch Ministerpräsident Wüst war bei der Gedenkveranstaltung dabei. Der Hitzesommer hat laut Greenpeace in Deutschland Schäden von mindestens 36 Milliarden Euro verursacht. Das geht aus Berechnungen der Umweltschutzorganisation hervor. Katharina Wilhelm berichtet.
2: Die meisten Kosten seien in der Arbeitswelt durch Produktivitätsverlust und Ausfälle entstanden, so Greenpeace. Konkret heißt das, Arbeitnehmer hätten durch die Hitze langsamer gearbeitet und mehr Fehler gemacht oder sich krank gemeldet. Hinzu kommen Waldschäden durch Trockenheit und Brände sowie Kosten für das Gesundheitssystem, weil beispielsweise mehr Menschen ambulant und stationär behandelt werden mussten. Dazu gezählt werden auch Kosten durch Ernteausfälle und dass Güter nicht per Schiff transportiert werden konnten. Die tatsächlichen Kosten könnten noch deutlich höher liegen. Nicht berücksichtigt seien unter anderem Auswirkungen auf die Energieversorgung, zusätzliche Gesundheitsbelastungen durch Ozon und Feinstaub sowie langfristige ökologische Schäden.
0: Und auch das ist noch wichtig. Der deutsche Außenminister Wadephul hat Charkiw besucht. Die ukrainische Stadt liegt nahe der Frontlinie zu Russland. Wadephul würdigte den Widerstandswillen der Menschen. In Schweden geht es seit dem Abend um die Frage, wie Wasser gerechter verteilt werden kann. An der World Water Week in Stockholm nehmen Organisationen, Politiker und Fachleute aus 180 Ländern teil. Heute vor 60 Jahren wurde im Weltall das erste Foto der Erde vom Mond aus gemacht. Es galt als Sensation, weil die Erde erstmals nicht isoliert, sondern gemeinsam mit dem Mond gezeigt wurde. In Aachen ist die Reit-WM zu Ende gegangen. Knapp 2 Wochen haben Sportler um Medaillen gekämpft und 500.000 Fans waren dabei. Auch das hat die Präsidentin des Rennvereins in Aachen bei der Schlussfeier gewürdigt.
3: Ihre Begeisterung, ihr Jubel und ihre unglaubliche Energie haben diese Weltmeisterschaften getragen.
0: Das deutsche Reitteam holte 20 Medaillen und Platz 1 im Nationenvergleich. Das war WDR aktuell. Das Wetter in Nordrhein-Westfalen in der Nacht klar, 11 bis 5 Grad. Tagsüber sonnig, dazu in Monschau bis 21 Grad, in Dortmund bis 22 und in Langenfeld bis 23 Grad. Auch am Dienstag und Mittwoch überwiegend sonnig, 23 bis 27 Grad. Die Zeit 1.03 Uhr.
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5: Die A40 Essen Richtung Duisburg ist zwischen Kreuz Kaiserberg und Kreuz Duisburg wegen Bauarbeiten bis Montag früh gesperrt. Auf der A43 Richtung Münster ist im Kreuz Bochum die Verbindung zur A40 Richtung Dortmund bis Montag früh gesperrt. Die A516 ist zwischen Kreuz Oberhausen und Oberhausen-Eisenheim bis morgen früh in beiden Richtungen gesperrt.
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6: Mit Ben Sträubel. So, ich hoffe, ihr seid gut aus dem Wochenende reingerutscht in diese neue Woche. Vielleicht kommt noch so ein kleiner Gähner hoch, wenn ihr noch im Wochenendmodus seid, aber auf den Autobahnen, Bundesstraßen und Feldwegen unterwegs sein dürft in Deutschland. Dann haben wir einen Energieriegel für die Uhren. Wir nennen das mal den Lenkradklopfer. Und ihr entscheidet erstmal vorab, welchen Titel ihr hören möchtet. Deutschland wird dann also in der Endabstimmung natürlich ganz weit vorne liegen, das hoffe ich mal. Also welcher Song soll es denn sein für euch? Vielleicht seid ihr unterwegs gerade von Gießen nach Hamburg oder von Braunschweig nach Köln. 07-221-2011. Welcher Song soll lauter gespielt werden? 07-221-2011.
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0: Taten, das sind so Versprechungen, ne? Und dann kommt man nach 15 Jahren aus dem Knast und dann ist sie weg. Hier ist die Popnacht.
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0: Und die Vorschläge heute kommen aus Thüringen und Nordrhein-Westfalen. Kai aus Ilmenau, guten Morgen.
2: Ja, grüß dich, mein Lieber.
0: Und du warst am Wochenende auf einem Football-Festival. Was ist denn Football? Da geht's ums Essen, ne? In Spalkalden.
2: Ja,
0: was war das?
2: Fußball spielen und Essen aus den Ländern, die da um die Weltmeisterschaft geballt haben.
0: Und was hast du gegessen?
2: Ich habe usbekisch gegessen, aha, das Nationalgericht. Jetzt hat 4 Buchstaben, mal sehen, ob du drauf kommst.
0: Ich glaube, das habe ich auch schon mal gegessen. Das ist, glaube ich, Plov, ne?
2: Plov, oh, Plov. Super lecker.
0: Ja,
2: das
0: ja.
2: ist was mit Reis und Rindfleisch und da haben die 30 Kilo Reis, du musst dir vorstellen, für 12 Mannschaften
0: ja.
2: und so und die Gäste, die konnten alles, das gratis, also einfach nur eine kleine Spende.
0: Hast du reingehauen? Du hast reingehauen bei Plov.
2: Ich habe reingehauen und habe eine Tupperdose mitgenommen.
0: Ach du schlimmer Mann.
2: Ich war gut vorbereitet.
0: Das sind die Schlimmsten, die was mitnehmen vom Buffet oder vom Frühstück oder so. Aber okay, du bist ein freundlicher Mensch, du hast ja auch einen schönen Song ausgesucht, den ich lange nicht mehr gehört habe, von 20 Fingers. You want no short dick man?

0: glaube ich. Das Dick haben sie rausgeschnitten. Damit das eine saubere Version ist. Aber das denken wir uns, das singen wir einfach mit. Also das ist Vorschlag Nummer 1, der Short Dick Man von 20 Fingers. Und Yvonne aus Düren, guten Morgen.
1: Guten Morgen, Ben.
0: Was gab es denn bei dir zu essen am Wochenende?
1: Melone.
0: Aha, du bist ein Melonenesser. Wie viel Melone verspeist du da so am Tag?
1: Eine ganze.
0: Das ist krass. Also eine richtig große Melone, Wassermelone.
1: So. Nee, von den großen nur eine halbe.
0: Gut. Aber also wie, fühlt sich
1: Wassermelonen sind es.
0: Ja, fühlt sich einigermaßen entspannt heute Nacht. Deswegen kannst du nicht schlafen, ne? Dann macht dann der Magen nicht ganz so mit. Du hast ja ausgesucht von Filou. How hard I try. No matter how hard I try. Das ist Vorschlag Nummer 2. Und jetzt entscheidet ihr es in Deutschland, was sollen wir lauter spielen als alle anderen. Jetzt 20 Fingers mit Short Dick Man. Oder How Hard I Try von Filou 07221-2011. Ihr entscheidet es unter 07221-2011. Yvonne und Kai, danke für eure Vorschläge und eine gute Nacht.
2: Dir auch.

The Wall, Chrissy Abrams in der Popnacht. Schon noch eine Entwarnung, ist ja immer schön, eine Entwarnung. Auf der A7 Hamburg in Richtung Kassel und auch in der Gegenrichtung fährt kein Falschfahrer mehr. Zwischen Kreuz Hannover Ost und Hannover Anderten.

0: Der neue Hit von Jack Dean war das, den wir da gerade gemeinsam gehört haben. Mercy hier in der Popnacht.
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0: Und die Vorschläge kamen heute aus Thüringen. Da war der Kai aus Ilmenau, der hätte gerne 20 Fingers gehört mit Short Dick Man. I want no Short Dick Man. Yvonne aus Düren, Nordrhein-Westfalen war für Filou, How Hard I Try. Und jetzt steht's 50-50. Da gibt's natürlich ganz unterschiedliche Meinungen, aber einer entscheidet's. WhatsApp kommt gerade hier als WhatsApp-Audio etwas. Hallo?
2: Ihr Lenkradklopfer, würde ich mal sagen. Dieses Hibbeli-Habbeli-Hubbeli aus Hubbeli-Hubbeli-Habbeli. So. Das müsste es sein. 20 Fingers würde heißen, glaube ich. Ja, und ab dafür.
0: Yeah. Hubbeli-Habbeli aus Habbeli-Hubbeli. Tommy war das aus Lingen.

hat glaub ich 20 Fingers und Short Dick Man oder wie es jemand geschnitten hat, Short Man, damit wir uns beim Nasebohren nicht erschrecken. Die Empfindlichen und Befindlichen sollen ja nicht zusammenzucken um diese Zeit. Ne? Da gibt es ja dann eine Behörde wahrscheinlich, die das entscheidet und sagt, das Wort Dick, das ist ja sehr verletzend in dieser gefährlichen Welt. Um 1.23 Uhr, Vorsicht bitte, auf der A45, dort ist ein Unfall passiert. Die Unfallstelle ist noch nicht gesichert. Hagen Richtung Dortmund zwischen Kreuzhagen und Schwerte-Ärgste. 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
2: Heute Nacht ist es oft sternenklar oder nur gering bewölkt und es bleibt trocken. Zum Morgen kann sich lokal etwas Nebel bilden bei 11 bis 5 Grad. Morgen wird es, nachdem sich örtlicher Nebel aufgelöst hat, sonnig und trocken bei 17 bis 24 Grad. Der Dienstag startet überwiegend sonnig und es wird mit 23 bis 27 Grad spürbar wärmer. Zum Abend sind in der Eifel einzelne Gewitter möglich.
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3: Auf der A4 Köln Richtung Aachen ist im Kreuz Köln Süd die Verbindung zur A555 Richtung Bonn bis Montag früh gesperrt. Auf der A40 Richtung Dortmund ist im Kreuz Bochum die Verbindung zur A43 Richtung Münster bis Montag früh gesperrt. Die A40 Essen Richtung Duisburg ist zwischen Kreuz Kaiserberg und Kreuz Duisburg wegen Bauarbeiten bis Montag früh gesperrt. Die A516 ist zwischen Kreuz Oberhausen und Oberhausen-Eisenheim bis morgen früh in beiden Richtungen gesperrt.
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4: Und die am meisten unterschätzte Höchsttemperatur heute in Märkisch-Buchholz. In Brandenburg werden es 22 Grad. Hier ist die Popnacht. Ich bin Ben Streubel.

Can't Stop the Feeling. Auch schon fast kultisch, würde ich mal sagen, von Justin Timberlake. Hattet ihr schon was zu lachen in dieser Show in den vergangenen 1 Stunde und 37 Minuten? Ich schaue mal da hinten in die letzte Reihe. Hinterm offenen Fenster. Oh, da nickt jemand. Also, okay, dann müssen wir was Lustiges machen. Aber das können die Profis natürlich viel besser, die sogenannten Comedians, die selbsternannten. Ich hoffe, es wird lustig werden bei Jan van Weide. Falls nicht, gibt's in dieser Show ja Geld zurück. Er muss gar nicht so viel sich ausdenken, wenn er sein Programm schreibt, weil er hat 2 Töchter. Die eine Tochter ist 3 Jahre alt, also da hat er so schon seine ersten Probleme, die er versucht als Vater dann in den Griff zu bekommen. Welche Serie darf man denn mit 3 Jahren schauen und wie erklärt man das dem Kind, dass sie nur eine Folge gucken darf? Also Walking Dead wird's nicht sein. Und oder vielleicht Walking Dead, wie das ja auch irgendwo mal auf dem T-Shirt stand. So, wir sind gespannt. Wenn es nicht lustig ist, wie gesagt, ihr sagt mir Bescheid, aber erstmal Loy und News.

Es ist 20 vor 2. Vorsicht bitte auf der A14 Leipzig Richtung Halle. Dort steht ein defekter LKW auf der Autobahn zwischen Gröbers und Halle Ost. So, jetzt hören wir mal rein, wie Jan von Weide, unser Comedian, das

0: Ich gehe einfach in mein Zimmer und räume ein bisschen auf. Na, alles klar. Ne? Ist noch nie passiert. Die hat dann immer geheult. Hat die den Motor angelassen, hat klang auch so. Die stand dann vor mir. Dann bin ich aber schon rausgegangen, weil ich genau wusste, okay, den Kampf werde ich nicht gewinnen. Weil die hat dann blitzschnell hochgeschaltet. Dann kamen plötzlich nur noch Vokale aus der raus. Die stand dann vor mir. Und ich dachte mir so, was? Ich verstehe gar nichts. Ja, aber ich gehe davon aus, dass du mein Nein immer noch nicht akzeptiert hast. Und dann wurde es gruselig. Dann klang die plötzlich original wie der Frontmann einer satanischen Metalband. Ich war erschrocken. Ich war nicht der Einzige. Wow.
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0: Miles Smith und Stargazing. So, den Flügel, den schiebe ich jetzt mal raus hier. Es ist 2:09 auf der A4. Da liegt ein Tier auf der Autobahn Erfurt in Richtung Chemnitz. Zwischen Erfurt-Fieselbach und Nora ein Tier auf der Fahrbahn. Ihr fahrt da bitte vorsichtig. Happy Birthday! Happy Birthday, lieber Holger. Happy Birthday to you. Holger feiert seinen 29. Geburtstag in Greifswald in einem kleinen Boot. Und da ist er unter Deck mit 3 weiteren Freunden noch. Also der Bootsbesitzer ist dabei, das ist nämlich sein Onkel. Da muss man sich gut mithalten, wenn man jemanden kennt, der eben das Leben einen aufs Existenzmaximum hochtreiben kann. Dann muss der Kontakt natürlich auch gehalten werden. Immer schön freundlich sein, aber Holgi. Erstmal ein schönes Happy Birthday, einen Hit, den du dir ausgesucht hast von Sunrise Avenue. Welcome to my life. Würde Holger gerne noch ein bisschen lauter hören und dann grüßen wir auch mal alle, die in Greifswald mit auf dem Boot sind.
1: Die

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Hier ist die Popnacht. Ich finde es ja schön, wenn Menschen, die hier zuhören, dann sich auch verabschieden. Höchstpersönlich. Ne? So wie Claudia das hier gemacht hat. Claudia Dienken, wo haben wir sie denn? Eben hat sie doch hier noch etwas hinterlassen, was ich sehr schön finde. Und da ist es jetzt irgendwie verschollen. Ja. Ich werde es schon wieder finden. Auf jeden Fall hat sie gesagt, dass sie uns lieb hat. Vielleicht hat sie auch einfach nur mich gemeint. Beides ist ja wohl vollkommen in Ordnung, weil ich gebe das ja, das Gefühl gebe ich ja weiter an euch. Also, ich werde es euch gleich nochmal einspielen. Auf jeden Fall haben wir noch eine Gefahrenstelle von der A7 Kassel in Richtung Hannover in Höhe Bockenem. Da hat es einen Unfall gegeben, da ist die Autobahn gesperrt in Höhe Bockenem Kassel in Richtung Hannover A7. Habt ihr noch was? 07221 2011 per WhatsApp.

0: 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Es ist 2 Uhr. Die Nachrichten mit Ronald Lessig. Guten Morgen. 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
1: Solingen hat gezeigt, was eine Stadt einem solchen Angriff entgegensetzen kann. Solidarität und Stärke.
2: NRW-Ministerpräsident Wüst hat in Solingen der Opfer des Terroranschlags vor 2 Jahren gedacht. Zur damaligen Tatzeit um 21.37 Uhr gab es eine Schweigeminute.
1: Diese Stärke ist nicht laut, sie ist leise. Sie zeigt sich heute Abend in einem Moment der Stille und des gemeinsamen Innehaltens.
2: Zur Schweigeminute zum Fronhof, wo der Anschlag auf dem Stadtfest passierte, kamen rund 300 Menschen. Die Verantwortlichen hatten sich bewusst entschieden, den Gedenktag ruhig zu gestalten. Bei dem Messerangriff waren 3 Menschen getötet worden, mehrere weitere wurden verletzt. 2 Wochen vor der Landtagswahl in Sachsen-Anhalt hat AfD-Chef Chrupalla eine Koalitionsaussage vermieden. Ziel sei die Alleinregierung, bekräftigte er im ARD-Sommerinterview. Chrupalla bot aber, anders als AfD-Spitzenkandidat Siegmund, allen Parteien im Magdeburger Landtag Gespräche an. Benjamin Großkopf berichtet.
3: Laut Umfragen liegt die AfD weit vor allen anderen. Klare Mehrheitsverhältnisse für eine Regierung zeichnen sich allerdings noch nicht ab. CDU, Linke, SPD und Grüne haben ausgeschlossen,